0: Neumarkt Ost und Vielburg kommt es zu Behinderungen wegen einer Nachtbaustelle. Wechseln wir zum Schluss noch zur A93 Weiden in Richtung Regensburg. Hier kommt es zwischen Teublitz und Brunholz zu Behinderungen wegen einer Wanderbaustelle.
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2: Das Charivari-Wetter, ein Sommertag mit Sonne und Wärme. Heute Vormittag und am Nachmittag viel Sonne in der Oberpfalz. Nur in den Bergen ein paar harmlose Quellwolken. Am Abend wird es kühler. Am Dienstag wieder viel Sonne und Temperaturen bis zu 28 Grad. In den Kammlagen und am Großen Aber etwas kühler. Am Mittwoch wechseln Sonne und Quellwolken. Höchstwerte von 18 bis 26 Grad. In der Nacht zum Donnerstag vor allem in den Kammlagen und am Großen Aber kühl. Die nächsten Tage sommerlich warm und sonnig. Eine willkommene Abwechslung nach den Regentagen der letzten Woche.
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3: Charivari 24 Regionalnachrichten für Donnerstagmittag. Streit um Drogen in Regensburg endet mit Messerattacke. Kripo sucht Zeugen. Im Regensburger Kaserneviertel ist ein Streit um Drogen aus dem Ruder gelaufen. Am Dienstagabend wurden drei Männer durch einen spitzen Gegenstand verletzt. Sie mussten in Krankenhäuser eingeliefert werden. Dem voran ging laut Polizei ein Handgemenge zwischen fünf Männern aus dem Irak und aus Syrien. Jetzt ermittelt die Kripo und hofft auf Zeugenhinweise. Bitte unter 0941 506 2888. Polizei kontrolliert heute Radfahrer in Regensburg. Radfahrer sollten sich heute in Regensburg an die Verkehrsregeln halten. Die Polizei will tagsüber den Fahrradverkehr mit stationären und mobilen Kontrollen überwachen. Ein Augenmerk liegt dabei auf dem Rechtsfahrgebot. Mit der Aktion will die Polizei die hohen Unfallzahlen bei den Radfahrern eindämmen. Letztes Jahr wurden in Regensburg 432 Radler bei Unfällen verletzt. In den meisten Fällen waren sie selbst schuld. In wenigen Minuten geht's hier auf Charivari 24 weiter mit Nachrichten aus der Oberpfalz, Niederbayern und der Welt.
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2: Ich bin Christian Lang. Tanken soll ab heute wieder billiger werden. Seit heute gilt der zweite Tankrabatt in diesem Jahr. Bis zum Jahresende werden die Energiesteuern auf Benzin und Diesel gesenkt. Unterm Strich um knapp 17 Cent pro Liter. Claudia Wächter berichtet.
3: Tanken ohne Frustattacken, das wünschen sich wohl viele, zumal es im September an der Zapfsäule so teuer war wie nie. Und die Mineralölwirtschaft verspricht, wir geben den Rabatt auch sofort weiter. Die Frage ist allerdings, ob das 1:1 passiert. Viele, auch der ADAC, vermuten, dass wieder einmal ein Teil verpufft. Und Kritiker sagen vom Rabatt würden auch Gutverdiener profitieren. Der sei also ungerecht.
2: Bei dem mutmaßlichen Angreifer einer Fly-Dubai-Maschine, die von Dubai nach Tel Aviv unterwegs war, soll es sich um einen Einzeltäter handeln. Das berichtet ein israelischer Sender unter Berufung auf Sicherheitskreise. Nach Angaben von Ministerpräsident Netanyahu hatte einer der Piloten mit einem Messer auf seinen Kollegen eingestochen. Er habe offenbar versucht, das Flugzeug zum Absturz zu bringen. Wer keine Kinder hat, muss ab Januar wohl mehr für die Pflegeversicherung zahlen. Das Bundeskabinett hat die umstrittene Pflegereform gebilligt. Die Zusatzbeiträge für Kinderlose sollen damit von 0,6 auf 0,9% steigen. Daneben hat das Kabinett auch beschlossen, dass Attacken auf Busfahrer, Zugbegleiter, Polizisten und Klinikpersonal künftig schärfer bestraft werden sollen. In München steht ab heute eine Krippenerzieherin vor Gericht, weil sie Kleinkinder mehrfach geschlagen, gedemütigt und ihnen Essen vorenthalten haben soll. Die Frau ist wegen Misshandlung von Schutzbefohlenen in 10 Fällen angeklagt. Die Vorfälle betreffen Kinder im Alter von 1 bis 3 Jahren. Im dritten Anlauf will der neue Bundestrainer Jürgen Klopp endlich den ersten Sieg einfahren. Die deutsche Fußballnationalmannschaft trifft heute Abend in München auf Serbien. Gelingt wieder kein Sieg, wäre Klopp der erste DFB-Cheftrainer, der keine seiner ersten drei Partien gewinnen konnte. Anpfiff ist um 20.45 Uhr.
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4: Hier die wichtigsten Meldungen von den Straßen bei uns in der Region. Fahrt auf der A3 Nürnberg in Richtung Passau besonders vorsichtig. Zwischen Schwarzach und Metten kommt es zu Behinderungen wegen eines defekten Fahrzeugs. Wir bleiben noch auf der A3. Nürnberg in Richtung Passau, auch zwischen Neumarkt.

0: Ost und Vielburg kommt es zu Behinderungen wegen einer Nachtbaustelle. Wechseln wir zum Schluss noch zur A93 Weiden in Richtung Regensburg. Hier kommt es zwischen Teublitz und Brunholz zu Behinderungen wegen einer Wanderbaustelle.
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2: Das Charivari-Wetter, ein Sommertag mit Sonne und Wärme. Heute Vormittag und am Nachmittag viel Sonne in der Oberpfalz. Nur in den Bergen ein paar harmlose Quellwolken. Am Abend wird es kühler. Am Dienstag wieder viel Sonne und Temperaturen bis zu 28 Grad. In den Kammlagen und am Großen Arber etwas kühler. Am Mittwoch wechseln Sonne und Quellwolken. Höchstwerte von 18 bis 26 Grad. In der Nacht zum Donnerstag vor allem in den Kammlagen und am Großen Arber kühl. Die nächsten Tage sommerlich warm und sonnig. Eine willkommene Abwechslung nach den Regentagen der letzten Woche.
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3: Charivari 24 Regionalnachrichten für Donnerstagmittag. Streit um Drogen in Regensburg endet mit Messerattacke. Kripo sucht Zeugen. Im Regensburger Kaserneviertel ist ein Streit um Drogen aus dem Ruder gelaufen. Am Dienstagabend wurden drei Männer durch einen spitzen Gegenstand verletzt. Sie mussten in Krankenhäuser eingeliefert werden. Dem voran ging laut Polizei ein Handgemenge zwischen fünf Männern aus dem Irak und aus Syrien. Jetzt ermittelt die Kripo und hofft auf Zeugenhinweise. Bitte unter 0941 506 2888. Polizei kontrolliert heute Radfahrer in Regensburg. Radfahrer sollten sich heute in Regensburg an die Verkehrsregeln halten. Die Polizei will tagsüber den Fahrradverkehr mit stationären und mobilen Kontrollen überwachen. Ein Augenmerk liegt dabei auf dem Rechtsfahrgebot. Mit der Aktion will die Polizei die hohen Unfallzahlen bei den Radfahrern eindämmen. Letztes Jahr wurden in Regensburg 432 Radler bei Unfällen verletzt. In den meisten Fällen waren sie selbst schuld. In wenigen Minuten geht's hier auf Charivari 24 weiter mit Nachrichten aus der Oberpfalz, Niederbayern und der Welt.
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2: Ich bin Christian Lang. Tanken soll ab heute wieder billiger werden. Seit heute gilt der zweite Tankrabatt in diesem Jahr. Bis zum Jahresende werden die Energiesteuern auf Benzin und Diesel gesenkt. Unterm Strich um knapp 17 Cent pro Liter. Claudia Wächter berichtet.
3: Tanken ohne Frustattacken, das wünschen sich wohl viele. Zumal es im September an der Zapfsäule so teuer war wie nie. Und die Mineralölwirtschaft verspricht, wir geben den Rabatt auch sofort weiter. Die Frage ist allerdings, ob das 1:1 passiert. Viele, auch der ADAC, vermuten, dass wieder einmal ein Teil verpufft. Und Kritiker sagen vom Rabatt würden auch Gutverdiener profitieren. Der sei also ungerecht.
2: Bei dem mutmaßlichen Angreifer einer Fly-Dubai-Maschine, die von Dubai nach Tel Aviv unterwegs war, soll es sich um einen Einzeltäter handeln. Das berichtet ein israelischer Sender unter Berufung auf Sicherheitskreise. Nach Angaben von Ministerpräsident Netanyahu hatte einer der Piloten mit einem Messer auf seinen Kollegen eingestochen. Er habe offenbar versucht, das Flugzeug zum Absturz zu bringen. Wer keine Kinder hat, muss ab Januar wohl mehr für die Pflegeversicherung zahlen. Das Bundeskabinett hat die umstrittene Pflegereform gebilligt. Die Zusatzbeiträge für Kinderlose sollen damit von 0,6 auf 0,9% steigen. Daneben hat das Kabinett auch beschlossen, dass Attacken auf Busfahrer, Zugbegleiter, Polizisten und Klinikpersonal künftig schärfer bestraft werden sollen. In München steht ab heute eine Krippenerzieherin vor Gericht, weil sie Kleinkinder mehrfach geschlagen, gedemütigt und ihnen Essen vorenthalten haben soll. Die Frau ist wegen Misshandlung von Schutzbefohlenen in 10 Fällen angeklagt. Die Vorfälle betreffen Kinder im Alter von 1 bis 3 Jahren. Im dritten Anlauf will der neue Bundestrainer Jürgen Klopp endlich den ersten Sieg einfahren. Die deutsche Fußballnationalmannschaft trifft heute Abend in München auf Serbien. Gelingt wieder kein Sieg, wäre Klopp der erste DFB-Cheftrainer, der keine seiner ersten 3 Partien gewinnen konnte. Anpfiff ist um 20.45 Uhr.
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4: Hier die aktuellen Meldungen von den Straßen bei uns in der Region. Fahrt auf der A93 Weiden in Richtung Regensburg vorsichtig. Zwischen den Anschlussstellen Teublitz und Brunholz kommt es zu Verzögerungen wegen einer Wanderbaustelle.
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1: Das Charivari-Wetter, ein Sommertag mit Sonne und Wärme. Heute Vormittag und am Nachmittag viel Sonne in der Oberpfalz. Nur in den Bergen ein paar harmlose Quellwolken. Am Abend wird es kühler. Am Dienstag wieder viel Sonne und Temperaturen bis zu 28 Grad. In den Kammlagen und am Großen Aber etwas kühler. Am Mittwoch wechseln Sonne und Quellwolken. Höchstwerte von 18 bis 26 Grad. In der Nacht zum Donnerstag vor allem in den Kammlagen und am Großen Aber kühl. Die nächsten Tage sommerlich warm und sonnig. Eine willkommene Abwechslung nach den Regentagen der letzten Woche.
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2: Charivari 24 Regionalnachrichten für Donnerstagmittag. Streit um Drogen in Regensburg endet mit Messerattacke. Kripo sucht Zeugen. Im Regensburger Kaserneviertel ist ein Streit um Drogen aus dem Ruder gelaufen. Am Dienstagabend wurden drei Männer durch einen spitzen Gegenstand verletzt. Sie mussten in Krankenhäuser eingeliefert werden. Dem voran ging laut Polizei ein Handgemenge zwischen fünf Männern aus dem Irak und aus Syrien. Jetzt ermittelt die Kripo und hofft auf Zeugenhinweise. Bitte unter 0941 506 2888. Polizei kontrolliert heute Radfahrer in Regensburg. Radfahrer sollten sich heute in Regensburg an die Verkehrsregeln halten. Die Polizei will tagsüber den Fahrradverkehr mit stationären und mobilen Kontrollen überwachen. Ein Augenmerk liegt dabei auf dem Rechtsfahrgebot. Mit der Aktion will die Polizei die hohen Unfallzahlen bei den Radfahrern eindämmen. Letztes Jahr wurden in Regensburg 432 Radler bei Unfällen verletzt. In den meisten Fällen waren sie selbst schuld. In wenigen Minuten geht's hier auf Charivari 24 weiter mit Nachrichten aus der Oberpfalz, Niederbayern und der Welt.
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2: Ich bin Christian Lang. Tanken soll ab heute wieder billiger werden. Seit heute gilt der zweite Tankrabatt in diesem Jahr. Bis zum Jahresende werden die Energiesteuern auf Benzin und Diesel gesenkt. Unterm Strich um knapp 17 Cent pro Liter. Claudia Wächter berichtet.
3: Tanken ohne Frustattacken, das wünschen sich wohl viele, zumal es im September an der Zapfsäule so teuer war wie nie. Und die Mineralölwirtschaft verspricht, wir geben den Rabatt auch sofort weiter. Die Frage ist allerdings, ob das 1:1 passiert. Viele, auch der ADAC, vermuten, dass wieder einmal ein Teil verpufft. Und Kritiker sagen vom Rabatt würden auch Gutverdiener profitieren. Der sei also ungerecht.
2: Bei dem mutmaßlichen Angreifer einer Fly-Dubai-Maschine, die von Dubai nach Tel Aviv unterwegs war, soll es sich um einen Einzeltäter handeln. Das berichtet ein israelischer Sender unter Berufung auf Sicherheitskreise. Nach Angaben von Ministerpräsident Netanyahu hatte einer der Piloten mit einem Messer auf seinen Kollegen eingestochen. Er habe offenbar versucht, das Flugzeug zum Absturz zu bringen. Wer keine Kinder hat, muss ab Januar wohl mehr für die Pflegeversicherung zahlen. Das Bundeskabinett hat die umstrittene Pflegereform gebilligt. Die Zusatzbeiträge für Kinderlose sollen damit von 0,6 auf 0,9% steigen. Daneben hat das Kabinett auch beschlossen, dass Attacken auf Busfahrer, Zugbegleiter, Polizisten und Klinikpersonal künftig schärfer bestraft werden sollen. In München steht ab heute eine Krippenerzieherin vor Gericht, weil sie Kleinkinder mehrfach geschlagen, gedemütigt und ihnen Essen vorenthalten haben soll. Die Frau ist wegen Misshandlung von Schutzbefohlenen in 10 Fällen angeklagt. Die Vorfälle betreffen Kinder im Alter von 1 bis 3 Jahren. Im dritten Anlauf will der neue Bundestrainer Jürgen Klopp endlich den ersten Sieg einfahren. Die deutsche Fußballnationalmannschaft trifft heute Abend in München auf Serbien. Gelingt wieder kein Sieg, wäre Klopp der erste DFB-Cheftrainer, der keine seiner ersten 3 Partien gewinnen konnte. Anpfiff ist um 20.45 Uhr.
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4: Hier die aktuellen Meldungen von den Straßen bei uns in der Region. Fahrt auf der A93 Weiden in Richtung Regensburg vorsichtig. Zwischen den Anschlussstellen Teublitz und Brunholz kommt es zu Verzögerungen wegen einer Wanderbaustelle.
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1: Das Charivari-Wetter, ein Sommertag mit Sonne und Wärme. Heute Vormittag und am Nachmittag viel Sonne in der Oberpfalz. Nur in den Bergen ein paar harmlose Quellwolken. Am Abend wird es kühler. Am Dienstag wieder viel Sonne

0: Nachrichten für Donnerstagmittag. Streit um Drogen in Regensburg endet mit Messerattacke. Kripo sucht Zeugen. Im Regensburger Kaserneviertel ist ein Streit um Drogen aus dem Ruder gelaufen. Am Dienstagabend wurden drei Männer durch einen spitzen Gegenstand verletzt. Sie mussten in Krankenhäuser eingeliefert werden. Dem voran ging laut Polizei ein Handgemenge zwischen fünf Männern aus dem Irak und aus Syrien. Jetzt ermittelt die Kripo und hofft auf Zeugenhinweise. Bitte unter 0941 506 2888. Polizei kontrolliert heute Radfahrer in Regensburg. Radfahrer sollten sich heute in Regensburg an die Verkehrsregeln halten. Die Polizei will tagsüber den Fahrradverkehr mit stationären und mobilen Kontrollen überwachen. Ein Augenmerk liegt dabei auf dem Rechtsfahrgebot. Mit der Aktion will die Polizei die hohen Unfallzahlen bei den Radfahrern eindämmen. Letztes Jahr wurden in Regensburg 432 Radler bei Unfällen verletzt. In den meisten Fällen waren sie selbst schuld. In wenigen Minuten geht's hier auf Charivari 24 weiter mit Nachrichten aus der Oberpfalz, Niederbayern und der Welt.
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2: Ich bin Christian Lang. Tanken soll ab heute wieder billiger werden, denn um Mitternacht ist der zweite Tankrabatt gestartet. Bis Jahresende werden Energiesteuern auf Benzin und Diesel gesenkt, und zwar um 17 Cent pro Liter. Claudia Wächter, müssen wir da heute mit langen Schlangen an den Tankstellen rechnen?
3: Ja, doch, das kann ich mir gut vorstellen. Also ein Puffer auf dem Weg zur Arbeit ist sicher keine schlechte Idee. Viele wollen heute sicher voll tanken, zumal die Preise ja auch um 12 Uhr mittags vermutlich wieder raufgehen werden. Das kennen wir mittlerweile ja alle. Und darauf zu spekulieren, dass in ein paar Tagen die Preise noch stärker sinken, tja, das könnte auch schief gehen.
2: Außenminister Wadefuhl hat sich erleichtert über den Ausgang des gewaltsamen Vorfalls im Cockpit eines Fly-Dubai-Flugs geäußert. Der Flieger war auf dem Weg von Dubai nach Tel Aviv. Er habe mit großem Schrecken von dem versuchten Entführungsfall des Flugzeugs erfahren.
4: Wir sind alle das tiefste erschrocken, dass ein derartiger schrecklicher Anschlag auf eine mit israelisch besetzte Maschine versucht wurde. Es ist der Tapferkeit des Piloten und weiterer Passagiere zu verdanken, dass dieser Absturz in letzter Sekunde verhindert werden konnte.
2: Der Bundesgerichtshof beschäftigt sich heute mit einer Preiserhöhung für Amazon Prime in Deutschland. Die Verbraucherzentrale NRW ist dagegen vorgegangen und war vor Gericht erfolgreich. Das Landgericht und das Oberlandesgericht Düsseldorf erklärten eine Klausel zur Preisanpassung für unwirksam. Amazon legte dagegen Revision in Karlsruhe ein. Ob es heute schon ein Urteil gibt, ist unklar. Nach einer Großfahndung in Augsburg vorgestern sitzt ein 20-Jähriger wegen schwerer räuberischer Erpressung in Untersuchungshaft. Er soll mit einer Begleiterin einen 18-Jährigen mit einem Messer überfallen haben. Die Polizei gab bei der Festnahme einen Warnschuss ab. Verletzt wurde niemand. Nach der Komplizin wird weiter gesucht. Jonas Urbik vom FC Bayern München gibt gegen Serbien sein Debüt im Tor der deutschen Fußballnationalmannschaft. Bundestrainer Klopp kündigte den Einsatz des 23-jährigen Bayern-Keepers an, machte aber keine weiteren Angaben zur Aufstellung. Wer Kapitän wird, bleibt offen. Gnabry und Wirtz sind die Top-Kandidaten. Deutschland steht in der Nations League nach 2 Spielen auf Platz 3. Serbien ist noch punktlos.
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5: Hier die aktuellen Meldungen von den Straßen bei uns in der Region. Fahrt auf der A93 Weiden in Richtung Regensburg vorsichtig. Zwischen den Anschlussstellen Teublitz und Brunholz kommt es zu Verzögerungen wegen einer Wanderbaustelle.
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6: Das Charivari-Wetter, ein Sommertag mit Sonne und Wärme. Heute Vormittag und am Nachmittag viel Sonne in der Oberpfalz. Nur in den Bergen ein paar harmlose Quellwolken. Am Abend wird es kühler. Am Dienstag wieder viel Sonne und Temperaturen bis zu 28 Grad. In den Kammlagen und am Großen Aber etwas kühler. Am Mittwoch wechseln Sonne und Quellwolken. Höchstwerte von 18 bis 26 Grad.

0: In der Nacht zum Donnerstag vor allem in den Kammlagen und am großen Aberkühl. Die nächsten Tage sommerlich warm und sonnig. Eine willkommene Abwechslung nach den Regentagen der letzten Woche.
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2: Charivari 24 Regionalnachrichten für Donnerstagmittag. Streit um Drogen in Regensburg endet mit Messerattacke. Kripo sucht Zeugen. Im Regensburger Kaserneviertel ist ein Streit um Drogen aus dem Ruder gelaufen. Am Dienstagabend wurden drei Männer durch einen spitzen Gegenstand verletzt. Sie mussten in Krankenhäuser eingeliefert werden. Dem voran ging laut Polizei ein Handgemenge zwischen fünf Männern aus dem Irak und aus Syrien. Jetzt ermittelt die Kripo und hofft auf Zeugenhinweise. Bitte unter 0941 506 2888. Polizei kontrolliert heute Radfahrer in Regensburg. Radfahrer sollten sich heute in Regensburg an die Verkehrsregeln halten. Die Polizei will tagsüber den Fahrradverkehr mit stationären und mobilen Kontrollen überwachen. Ein Augenmerk liegt dabei auf dem Rechtsfahrgebot. Mit der Aktion will die Polizei die hohen Unfallzahlen bei den Radfahrern eindämmen. Letztes Jahr wurden in Regensburg 432 Radler bei Unfällen verletzt. In den meisten Fällen waren sie selbst schuld. In wenigen Minuten geht's hier auf Charivari 24 weiter mit Nachrichten aus der Oberpfalz, Niederbayern und der Welt.
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2: Ich bin Christian Lang. Tanken soll ab heute wieder billiger werden, denn um Mitternacht ist der zweite Tankrabatt gestartet. Bis Jahresende werden Energiesteuern auf Benzin und Diesel gesenkt, und zwar um 17 Cent pro Liter. Claudia Wächter, müssen wir da heute mit langen Schlangen an den Tankstellen rechnen?
3: Ja, doch, das kann ich mir gut vorstellen. Also ein Puffer auf dem Weg zur Arbeit ist sicher keine schlechte Idee. Viele wollen heute sicher voll tanken, zumal die Preise ja auch um 12 Uhr mittags vermutlich wieder raufgehen werden. Das kennen wir mittlerweile ja alle. Und darauf zu spekulieren, dass in ein paar Tagen die Preise noch stärker sinken, tja, das könnte auch schief gehen.
2: Außenminister Wadefuhl hat sich erleichtert über den Ausgang des gewaltsamen Vorfalls im Cockpit eines Fly-Dubai-Flugs geäußert. Der Flieger war auf dem Weg von Dubai nach Tel Aviv. Er habe mit großem Schrecken von dem versuchten Entführungsfall des Flugzeugs erfahren.
4: Wir sind alle das tiefste erschrocken, dass ein derartigen schrecklicher Anschlag auf eine mit Israelis besetzte Maschine versucht wurde. Es ist der Tapferkeit des Piloten und weiterer Passagiere zu verdanken, dass dieser Absturz in letzter Sekunde verhindert werden konnte.
2: Der Bundesgerichtshof beschäftigt sich heute mit einer Preiserhöhung für Amazon Prime in Deutschland. Die Verbraucherzentrale NRW ist dagegen vorgegangen und war vor Gericht erfolgreich. Das Landgericht und das Oberlandesgericht Düsseldorf erklärten eine Klausel zur Preisanpassung für unwirksam. Amazon legte dagegen Revision in Karlsruhe ein. Ob es heute schon ein Urteil gibt, ist unklar. Nach einer Großfahndung in Augsburg vorgestern sitzt ein 20-Jähriger wegen schwerer räuberischer Erpressung in Untersuchungshaft. Er soll mit einer Begleiterin einen 18-Jährigen mit einem Messer überfallen haben. Die Polizei gab bei der Festnahme einen Warnschuss ab. Verletzt wurde niemand. Nach der Komplizin wird weiter gesucht. Jonas Urbik vom FC Bayern München gibt gegen Serbien sein Debüt im Tor der deutschen Fußballnationalmannschaft. Bundestrainer Klopp kündigte den Einsatz des 23-jährigen Bayern-Keepers an, machte aber keine weiteren Angaben zur Aufstellung. Wer Kapitän wird, bleibt offen. Gnabry und Wirtz sind die Top-Kandidaten. Deutschland steht in der Nations League nach 2 Spielen auf Platz 3. Serbien ist noch punktlos.
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5: Hier die aktuellen Meldungen von den Straßen bei uns in der Region. Fahrt auf der A93 Weiden in Richtung Regensburg vorsichtig. Zwischen den Anschlussstellen Teublitz und Brunholz kommt es zu Verzögerungen wegen einer Wanderbaustelle.
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6: Das Charivari-Wetter, ein Sommertag mit Sonne und Wärme. Heute Vormittag und am Nachmittag viel Sonne in der Oberpfalz. Nur in den Bergen ein paar harmlose Quellwolken. Am Abend wird es kühler. Am Dienstag wieder viel Sonne und Temperaturen bis zu 28 Grad. In den Kammlagen und am Großen Arber etwas kühler. Am Mittwoch wechseln Sonne und Quellwolken. Höchstwerte von 18 bis 26 Grad.

0: In der Nacht zum Donnerstag vor allem in den Kammlagen und am großen Aberkühl. Die nächsten Tage sommerlich warm und sonnig. Eine willkommene Abwechslung nach den Regentagen der letzten Woche.
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2: Charivari 24 Regionalnachrichten für Donnerstagmittag. Streit um Drogen in Regensburg endet mit Messerattacke. Kripo sucht Zeugen. Im Regensburger Kaserneviertel ist ein Streit um Drogen aus dem Ruder gelaufen. Am Dienstagabend wurden drei Männer durch einen spitzen Gegenstand verletzt. Sie mussten in Krankenhäuser eingeliefert werden. Dem voran ging laut Polizei ein Handgemenge zwischen fünf Männern aus dem Irak und aus Syrien. Jetzt ermittelt die Kripo und hofft auf Zeugenhinweise. Bitte unter 0941 506 2888. Polizei kontrolliert heute Radfahrer in Regensburg. Radfahrer sollten sich heute in Regensburg an die Verkehrsregeln halten. Die Polizei will tagsüber den Fahrradverkehr mit stationären und mobilen Kontrollen überwachen. Ein Augenmerk liegt dabei auf dem Rechtsfahrgebot. Mit der Aktion will die Polizei die hohen Unfallzahlen bei den Radfahrern eindämmen. Letztes Jahr wurden in Regensburg 432 Radler bei Unfällen verletzt. In den meisten Fällen waren sie selbst schuld. In wenigen Minuten geht's hier auf Charivari 24 weiter mit Nachrichten aus der Oberpfalz, Niederbayern und der Welt.
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2: Ich bin Christian Lang. Tanken soll ab heute wieder billiger werden, denn um Mitternacht ist der zweite Tankrabatt gestartet. Bis Jahresende werden Energiesteuern auf Benzin und Diesel gesenkt, und zwar um 17 Cent pro Liter. Claudia Wächter, müssen wir da heute mit langen Schlangen an den Tankstellen rechnen?
3: Ja, doch, das kann ich mir gut vorstellen. Also ein Puffer auf dem Weg zur Arbeit ist sicher keine schlechte Idee. Viele wollen heute sicher voll tanken, zumal die Preise ja auch um 12 Uhr mittags vermutlich wieder raufgehen werden. Das kennen wir mittlerweile ja alle. Und darauf zu spekulieren, dass in ein paar Tagen die Preise noch stärker sinken, tja, das könnte auch schief gehen.
2: Außenminister Wadefuhl hat sich erleichtert über den Ausgang des gewaltsamen Vorfalls im Cockpit eines Fly-Dubai-Flugs geäußert. Der Flieger war auf dem Weg von Dubai nach Tel Aviv. Er habe mit großem Schrecken von dem versuchten Entführungsfall des Flugzeugs erfahren.
4: Wir sind alle das Tiefste erschrocken, dass ein derartigen schrecklicher Anschlag auf eine mit israelisch besetzte Maschine versucht wurde. Es ist der Tapferkeit des Piloten und weiterer Passagiere zu verdanken, dass dieser Absturz in letzter Sekunde verhindert werden konnte.
2: Der Bundesgerichtshof beschäftigt sich heute mit einer Preiserhöhung für Amazon Prime in Deutschland. Die Verbraucherzentrale NRW ist dagegen vorgegangen und war vor Gericht erfolgreich. Das Landgericht und das Oberlandesgericht Düsseldorf erklärten eine Klausel zur Preisanpassung für unwirksam. Amazon legte dagegen Revision in Karlsruhe ein. Ob es heute schon ein Urteil gibt, ist unklar. Nach einer Großfahndung in Augsburg vorgestern sitzt ein 20-Jähriger wegen schwerer räuberischer Erpressung in Untersuchungshaft. Er soll mit einer Begleiterin einen 18-Jährigen mit einem Messer überfallen haben. Die Polizei gab bei der Festnahme einen Warnschuss ab. Verletzt wurde niemand. Nach der Komplizin wird weiter gesucht. Jonas Urbik vom FC Bayern München gibt gegen Serbien sein Debüt im Tor der deutschen Fußballnationalmannschaft. Bundestrainer Klopp kündigte den Einsatz des 23-jährigen Bayern-Keepers an, machte aber keine weiteren Angaben zur Aufstellung. Wer Kapitän wird, bleibt offen. Gnabry und Wirtz sind die Top-Kandidaten. Deutschland steht in der Nations League nach 2 Spielen auf Platz 3. Serbien ist noch punktlos.
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5: Hier die wichtigsten Meldungen von den Straßen bei uns in der Region. Fahrt auf der A93 Weiden in Richtung Regensburg. Vorsichtig. Zwischen den Anschlussstellen Teublitz und Brunholz kommt es zu Behinderungen wegen einer Wanderbaustelle.
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6: Das Charivari-Wetter, ein Sommertag mit Sonne und Wärme. Heute Vormittag und am Nachmittag viel Sonne in der Oberpfalz. Nur in den Bergen ein paar harmlose Quellwolken. Am Abend wird es kühler. Am Dienstag wieder viel Sonne und Temperaturen bis zu 28 Grad. In den Kammlagen und am Großen aber etwas kühler. Am Mittwoch wechseln Sonne und Quellwolken. Höchstwerte von 18 bis 26 Grad.

0: In der Nacht zum Donnerstag vor allem in den Kammlagen und am großen Aberkühl. Die nächsten Tage sommerlich warm und sonnig. Eine willkommene Abwechslung nach den Regentagen der letzten Woche.
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2: Charivari 24 Regionalnachrichten für Donnerstagmittag. Streit um Drogen in Regensburg endet mit Messerattacke. Kripo sucht Zeugen. Im Regensburger Kaserneviertel ist ein Streit um Drogen aus dem Ruder gelaufen. Am Dienstagabend wurden drei Männer durch einen spitzen Gegenstand verletzt. Sie mussten in Krankenhäuser eingeliefert werden. Dem voran ging laut Polizei ein Handgemenge zwischen fünf Männern aus dem Irak und aus Syrien. Jetzt ermittelt die Kripo und hofft auf Zeugenhinweise. Bitte unter 0941 506 2888. Polizei kontrolliert heute Radfahrer in Regensburg. Radfahrer sollten sich heute in Regensburg an die Verkehrsregeln halten. Die Polizei will tagsüber den Fahrradverkehr mit stationären und mobilen Kontrollen überwachen. Ein Augenmerk liegt dabei auf dem Rechtsfahrgebot. Mit der Aktion will die Polizei die hohen Unfallzahlen bei den Radfahrern eindämmen. Letztes Jahr wurden in Regensburg 432 Radler bei Unfällen verletzt. In den meisten Fällen waren sie selbst schuld. In wenigen Minuten geht's hier auf Charivari 24 weiter mit Nachrichten aus der Oberpfalz, Niederbayern und der Welt.
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2: Ich bin Christian Lang. Tanken soll ab heute wieder billiger werden, denn um Mitternacht ist der zweite Tankrabatt gestartet. Bis Jahresende werden Energiesteuern auf Benzin und Diesel gesenkt, und zwar um 17 Cent pro Liter. Claudia Wächter, müssen wir da heute mit langen Schlangen an den Tankstellen rechnen?
3: Ja, doch, das kann ich mir gut vorstellen. Also ein Puffer auf dem Weg zur Arbeit ist sicher keine schlechte Idee. Viele wollen heute sicher voll tanken, zumal die Preise ja auch um 12 Uhr mittags vermutlich wieder raufgehen werden. Das kennen wir mittlerweile ja alle, und darauf zu spekulieren, dass in ein paar Tagen die Preise noch stärker sinken, tja, das könnte auch schief gehen.
2: Außenminister Wadefuhl hat sich erleichtert über den Ausgang des gewaltsamen Vorfalls im Cockpit eines Fly-Dubai-Flugs geäußert. Der Flieger war auf dem Weg von Dubai nach Tel Aviv. Er habe mit großem Schrecken von dem versuchten Entführungsfall des Flugzeugs erfahren.
4: Wir sind alle das tiefste erschrocken, dass ein derartigen schrecklicher Anschlag auf eine mit Israelis besetzte Maschine versunken wurde. Es ist der Tapferkeit des Piloten und weiterer Passagiere zu verdanken, dass dieser Absturz in letzter Sekunde verhindert werden konnte.
2: Der Bundesgerichtshof beschäftigt sich heute mit einer Preiserhöhung für Amazon Prime in Deutschland. Die Verbraucherzentrale NRW ist dagegen vorgegangen und war vor Gericht erfolgreich. Das Landgericht und das Oberlandesgericht Düsseldorf erklärten eine Klausel zur Preisanpassung für unwirksam. Amazon legte dagegen Revision in Karlsruhe ein. Ob es heute schon ein Urteil gibt, ist unklar. Nach einer Großfahndung in Augsburg vorgestern sitzt ein 20-Jähriger wegen schwerer räuberischer Erpressung in Untersuchungshaft. Er soll mit einer Begleiterin einen 18-Jährigen mit einem Messer überfallen haben. Die Polizei gab bei der Festnahme einen Warnschuss ab. Verletzt wurde niemand. Nach der Komplizin wird weiter gesucht. Jonas Urbik vom FC Bayern München gibt gegen Serbien sein Debüt im Tor der deutschen Fußballnationalmannschaft. Bundestrainer Klopp kündigte den Einsatz des 23-jährigen Bayern-Keepers an, machte aber keine weiteren Angaben zur Aufstellung. Wer Kapitän wird, bleibt offen. Gnabry und Wirtz sind die Top-Kandidaten. Deutschland steht in der Nations League nach 2 Spielen auf Platz 3. Serbien ist noch punktlos.
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5: Hier die wichtigsten Meldungen von den Straßen bei uns in der Region. Fahrt auf der A93 Weiden in Richtung Regensburg vorsichtig. Zwischen den Anschlussstellen Teublitz und Brunholz kommt es zu Behinderungen wegen einer Wanderbaustelle.
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6: Das Charivari-Wetter, ein Sommertag mit Sonne und Wärme. Heute Vormittag und am Nachmittag viel Sonne in der Oberpfalz. Nur in den Bergen ein paar harmlose Quellwolken. Am Abend wird es kühler. Am Dienstag wieder viel Sonne und Temperaturen bis zu 28 Grad. In den Kammlagen und am Großen Aber etwas kühler. Am Mittwoch wechseln Sonne und Quellwolken. Höchstwerte von 18 bis 26 Grad.

0: Nacht zum Donnerstag vor allem in den Kammlagen und am großen Aberkühl. Die nächsten Tage sommerlich warm und sonnig. Eine willkommene Abwechslung nach den Regentagen der letzten Woche.
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2: Charivari 24 Regionalnachrichten für Donnerstagmittag. Streit um Drogen in Regensburg endet mit Messerattacke. Kripo sucht Zeugen. Im Regensburger Kaserneviertel ist

0: Bitte unter 0941 506 2888. Polizei kontrolliert heute Radfahrer in Regensburg. Radfahrer sollten sich heute in Regensburg an die Verkehrsregeln halten. Die Polizei will tagsüber den Fahrradverkehr mit stationären und mobilen Kontrollen überwachen. Ein Augenmerk liegt dabei auf dem Rechtsfahrgebot. Mit der Aktion will die Polizei die hohen Unfallzahlen bei den Radfahrern eindämmen. Letztes Jahr wurden in Regensburg 432 Radler bei Unfällen verletzt. In den meisten Fällen waren sie selbst schuld. In wenigen Minuten geht's hier auf Charivari 24 weiter mit Nachrichten aus der Oberpfalz, Niederbayern und der Welt.
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2: Ich bin Christian Lang. Seit Mitternacht gilt erneut ein Tankrabatt. 3 Monate lang werden die Energiesteuern auf Benzin und Diesel gesenkt. Das macht 16,7 Cent pro Liter aus. Ob die Ersparnis komplett bei den Autofahrern ankommt, ist noch nicht klar. Die Tankstellen müssen ihre Preise nicht zwingend senken. Erwartet wird aber, dass viele Tankstellen ihre Preise frühzeitig anpassen. 1,5 Wochen nach der Berlin-Wahl starten heute Gespräche zur Regierungsbildung. Spitzenvertreter von Linken, Grünen und SPD kommen zu einem Vorgespräch zusammen. Ziel ist eine gemeinsame Linie im Umgang mit Antisemitismus, Rassismus und organisierter Kriminalität. Eine Voraussetzung für mögliche Sondierungsgespräche. Hintergrund sind umstrittene Vorfälle in der Linken. Der Bund der Steuerzahler stellt heute in Berlin sein neues Schwarzbuch 2026-2027 vor. Darin listet der Verband 100 Fälle auf, in denen Bund, Länder und Kommunen nach seiner Ansicht sorglos mit Steuergeld umgehen. Im Fokus stehen diesmal staatliche Förderprogramme. Der Verband kritisiert unter anderem komplizierte Verfahren, mögliche Folgekosten für Kommunen und zu wenig Transparenz. Nach einer Großfahndung in Augsburg vorgestern sitzt ein 20-Jähriger wegen schwerer räuberischer Erpressung in Untersuchungshaft. Er soll mit einer Begleiterin einen 18-Jährigen mit einem Messer überfallen haben. Die Polizei gab bei der Festnahme einen Warnschuss ab. Verletzt wurde niemand. Nach der Komplizin wird weiter gesucht. Im 3. Anlauf will Bundestrainer Jürgen Klopp endlich den 1. Sieg einfahren. Die deutsche Fußballnationalmannschaft trifft am Abend in München auf Serbien. Thomas Bremser berichtet.
3: Von Druck ist bei Jürgen Klopp nicht zu spüren. Gut gelaunt präsentiert er sich in München und verweist immer wieder darauf, dass das Team Zeit brauche. Ein neu zusammengestelltes Ballett renne sich schließlich nach 4 Tagen auch noch über den Haufen. Im Tor steht erstmals Bayerns Ersatzkeeper Jonas Urbich. Abwehrspieler Nico Schlotterbeck muss dagegen verletzt abreisen. Gegner Serbien hat die ersten beiden Spiele verloren und wird sich wohl auf die Defensive konzentrieren, ähnlich wie Griechenland.
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4: Hier die wichtigsten Meldungen von den Straßen bei uns in der Region. Fahrt auf der A93 Weiden in Richtung Regensburg. Vorsichtig. Zwischen den Anschlussstellen Teublitz und Brunholz kommt es zu Behinderungen wegen einer Wanderbaustelle.
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5: Das Charivari-Wetter. Ein Sommertag mit Sonne und Wärme. Heute Vormittag und am Nachmittag viel Sonne in der Oberpfalz. Nur in den Bergen ein paar harmlose Quellwolken. Am Abend wird es kühler. Am Dienstag wieder viel Sonne und Temperaturen bis zu 28 Grad. In den Kammlagen und am Großen Aber etwas kühler. Am Mittwoch wechseln Sonne und Quellwolken. Höchstwerte von 18 bis 26 Grad. In der Nacht zum Donnerstag vor allem in den Kammlagen und am Großen Aber kühl. Die nächsten Tage sommerlich warm und sonnig. Eine willkommene Abwechslung nach den Regentagen der letzten Woche.
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1: Charivari24 Regionalnachrichten für Donnerstagmittag. Streit um Drogen in Regensburg endet mit Messerattacke. Kripo sucht Zeugen. Im Regensburger Kaserneviertel ist ein Streit um Drogen aus dem Ruder gelaufen. Am Dienstagabend wurden 3 Männer durch einen spitzen Gegenstand verletzt. Sie mussten in Krankenhäuser eingeliefert werden. Dem voran ging laut Polizei ein Handgemenge zwischen 5 Männern aus dem Irak und aus Syrien. Jetzt ermittelt die Kripo und hofft auf Zeugenhinweise. Bitte unter 0941 506 2888. Polizei kontrolliert heute Radfahrer in

0: Regensburg. Radfahrer sollten sich heute in Regensburg an die Verkehrsregeln halten. Die Polizei will tagsüber den Fahrradverkehr mit stationären und mobilen Kontrollen überwachen. Ein Augenmerk liegt dabei auf dem Rechtsfahrgebot. Mit der Aktion will die Polizei die hohen Unfallzahlen bei den Radfahrern eindämmen. Letztes Jahr wurden in Regensburg 432 Radler bei Unfällen verletzt. In den meisten Fällen waren sie selbst schuld. In wenigen Minuten geht's hier auf Charivari 24 weiter mit Nachrichten aus der Oberpfalz, Niederbayern und der Welt.
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2: Ich bin Christian Lang. Seit Mitternacht gilt erneut ein Tankrabatt. 3 Monate lang werden die Energiesteuern auf Benzin und Diesel gesenkt. Das macht 16,7 Cent pro Liter aus. Ob die Ersparnis komplett bei den Autofahrern ankommt, ist noch nicht klar. Die Tankstellen müssen ihre Preise nicht zwingend senken. Erwartet wird aber, dass viele Tankstellen ihre Preise frühzeitig anpassen. 1,5 Wochen nach der Berlin-Wahl starten heute Gespräche zur Regierungsbildung. Spitzenvertreter von Linken, Grünen und SPD kommen zu einem Vorgespräch zusammen. Ziel ist eine gemeinsame Linie im Umgang mit Antisemitismus, Rassismus und organisierter Kriminalität. Eine Voraussetzung für mögliche Sondierungsgespräche. Hintergrund sind umstrittene Vorfälle in der Linken. Der Bund der Steuerzahler stellt heute in Berlin sein neues Schwarzbuch 2026-2027 vor. Darin listet der Verband 100 Fälle auf, in denen Bund, Länder und Kommunen nach seiner Ansicht sorglos mit Steuergeld umgehen. Im Fokus stehen diesmal staatliche Förderprogramme. Der Verband kritisiert unter anderem komplizierte Verfahren, mögliche Folgekosten für Kommunen und zu wenig Transparenz. Nach einer Großfahndung in Augsburg vorgestern sitzt ein 20-Jähriger wegen schwerer räuberischer Erpressung in Untersuchungshaft. Er soll mit einer Begleiterin einen 18-Jährigen mit einem Messer überfallen haben. Die Polizei gab bei der Festnahme einen Warnschuss ab. Verletzt wurde niemand. Nach der Komplizin wird weiter gesucht. Im dritten Anlauf will Bundestrainer Jürgen Klopp endlich den ersten Sieg einfahren. Die deutsche Fußballnationalmannschaft trifft am Abend in München auf Serbien. Thomas Bremser berichtet.
3: Von Druck ist bei Jürgen Klopp nicht zu spüren. Gut gelaunt präsentiert er sich in München und verweist immer wieder darauf, dass das Team Zeit brauche. Ein neu zusammengestelltes Ballett renne sich schließlich nach 4 Tagen auch noch über den Haufen. Im Tor steht erstmals Bayerns Ersatzkeeper Jonas Urbich. Abwehrspieler Nico Schlotterbeck muss dagegen verletzt abreisen. Gegner Serbien hat die ersten beiden Spiele verloren und wird sich wohl auf die Defensive konzentrieren, ähnlich wie Griechenland.
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4: Hier die wichtigsten Meldungen von den Straßen bei uns in der Region. Fahrt auf der A93 Weiden in Richtung Regensburg. Vorsichtig. Zwischen den Anschlussstellen Teublitz und Brunholz kommt es zu Behinderungen wegen einer Wanderbaustelle.
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5: Das Charivari-Wetter, ein Sommertag mit Sonne und Wärme. Heute Vormittag und am Nachmittag viel Sonne in der Oberpfalz. Nur in den Bergen ein paar harmlose Quellwolken. Am Abend wird es kühler. Am Dienstag wieder viel Sonne und Temperaturen bis zu 28 Grad. In den Kammlagen und am Großen Aber etwas kühler. Am Mittwoch wechseln Sonne und Quellwolken. Höchstwerte von 18 bis 26 Grad. In der Nacht zum Donnerstag vor allem in den Kammlagen und am Großen Aber kühl. Die nächsten Tage sommerlich warm und sonnig. Eine willkommene Abwechslung nach den Regentagen der letzten Woche.
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1: Charivari 24 Regionalnachrichten für Donnerstagmittag. Streit um Drogen in Regensburg endet mit Messerattacke. Kripo sucht Zeugen. Im Regensburger Kaserneviertel ist ein Streit um Drogen aus dem Ruder gelaufen. Am Dienstagabend wurden 3 Männer durch einen spitzen Gegenstand verletzt. Sie mussten in Krankenhäuser eingeliefert werden. Dem voran ging laut Polizei ein Handgemenge zwischen 5 Männern aus dem Irak und aus Syrien. Jetzt ermittelt die Kripo und hofft auf Zeugenhinweise. Bitte unter 0941 506 2888. Polizei kontrolliert heute Radfahrer in Regensburg.

0: Radfahrer sollten sich heute in Regensburg an die Verkehrsregeln halten. Die Polizei will tagsüber den Fahrradverkehr mit stationären und mobilen Kontrollen überwachen. Ein Augenmerk liegt dabei auf dem Rechtsfahrgebot. Mit der Aktion will die Polizei die hohen Unfallzahlen bei den Radfahrern eindämmen. Letztes Jahr wurden in Regensburg 432 Radler bei Unfällen verletzt. In den meisten Fällen waren sie selbst schuld. In wenigen Minuten geht's hier auf Charivari 24 weiter mit Nachrichten aus der Oberpfalz, Niederbayern und der Welt.
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2: Ich bin Christian Lang. Seit Mitternacht gilt erneut ein Tankrabatt. 3 Monate lang werden die Energiesteuern auf Benzin und Diesel gesenkt. Das macht 16,7 Cent pro Liter aus. Ob die Ersparnis komplett bei den Autofahrern ankommt, ist noch nicht klar. Die Tankstellen müssen ihre Preise nicht zwingend senken. Erwartet wird aber, dass viele Tankstellen ihre Preise frühzeitig anpassen. 1,5 Wochen nach der Berlin-Wahl starten heute Gespräche zur Regierungsbildung. Spitzenvertreter von Linken, Grünen und SPD kommen zu einem Vorgespräch zusammen. Ziel ist eine gemeinsame Linie im Umgang mit Antisemitismus, Rassismus und organisierter Kriminalität. Eine Voraussetzung für mögliche Sondierungsgespräche. Hintergrund sind umstrittene Vorfälle in der Linken. Der Bund der Steuerzahler stellt heute in Berlin sein neues Schwarzbuch 2026-2027 vor. Darin listet der Verband 100 Fälle auf, in denen Bund, Länder und Kommunen nach seiner Ansicht sorglos mit Steuergeld umgehen. Im Fokus stehen diesmal staatliche Förderprogramme. Der Verband kritisiert unter anderem komplizierte Verfahren, mögliche Folgekosten für Kommunen und zu wenig Transparenz. Nach einer Großfahndung in Augsburg vorgestern sitzt ein 20-Jähriger wegen schwerer räuberischer Erpressung in Untersuchungshaft. Er soll mit einer Begleiterin einen 18-Jährigen mit einem Messer überfallen haben. Die Polizei gab bei der Festnahme einen Warnschuss ab. Verletzt wurde niemand. Nach der Komplizin wird weiter gesucht. Im 3. Anlauf will Bundestrainer Jürgen Klopp endlich den 1. Sieg einfahren. Die deutsche Fußballnationalmannschaft trifft am Abend in München auf Serbien. Thomas Bremser berichtet.
3: Von Druck ist bei Jürgen Klopp nicht zu spüren. Gut gelaunt präsentiert er sich in München und verweist immer wieder darauf, dass das Team Zeit brauche. Ein neu zusammengestelltes Ballett renne sich schließlich nach 4 Tagen auch noch über den Haufen. Im Tor steht erstmals Bayerns Ersatzkeeper Jonas Urbich. Abwehrspieler Nico Schlotterbeck muss dagegen verletzt abreisen. Gegner Serbien hat die ersten beiden Spiele verloren und wird sich wohl auf die Defensive konzentrieren, ähnlich wie Griechenland.
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4: Hier die aktuellen Meldungen von den Straßen bei uns in der Region. Fahrt auf der A93 Weiden in Richtung Regensburg vorsichtig. Zwischen den Anschlussstellen Teublitz und Brunholz kommt es zu Behinderungen wegen einer Wanderbaustelle.
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5: Das Charivari-Wetter, ein Sommertag mit Sonne und Wärme. Heute Vormittag und am Nachmittag viel Sonne in der Oberpfalz. Nur in den Bergen ein paar harmlose Quellwolken. Am Abend wird es kühler. Am Dienstag wieder viel Sonne und Temperaturen bis zu 28 Grad. In den Kammlagen und am Großen Aber etwas kühler. Am Mittwoch wechseln Sonne und Quellwolken. Höchstwerte von 18 bis 26 Grad. In der Nacht zum Donnerstag vor allem in den Kammlagen und am Großen Aber kühl. Die nächsten Tage sommerlich warm und sonnig. Eine willkommene Abwechslung nach den Regentagen der letzten Woche.
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1: Charivari24 Regionalnachrichten für Donnerstagmittag. Streit um Drogen in Regensburg endet mit Messerattacke. Kripo sucht Zeugen. Im Regensburger Kaserneviertel ist ein Streit um Drogen aus dem Ruder gelaufen. Am Dienstagabend wurden 3 Männer durch einen spitzen Gegenstand verletzt. Sie mussten in Krankenhäuser eingeliefert werden. Dem voran ging laut Polizei ein Handgemenge zwischen 5 Männern aus dem Irak und aus Syrien. Jetzt ermittelt die Kripo und hofft auf Zeugenhinweise. Bitte unter 0941 506 2888. Polizei kontrolliert heute Radfahrer in Regensburg.

0: Radfahrer sollten sich heute in Regensburg an die Verkehrsregeln halten. Die Polizei will tagsüber den Fahrradverkehr mit stationären und mobilen Kontrollen überwachen. Ein Augenmerk liegt dabei auf dem Rechtsfahrgebot. Mit der Aktion will die Polizei die hohen Unfallzahlen bei den Radfahrern eindämmen. Letztes Jahr wurden in Regensburg 432 Radler bei Unfällen verletzt. In den meisten Fällen waren sie selbst schuld. In wenigen Minuten geht's hier auf Charivari 24 weiter mit Nachrichten aus der Oberpfalz, Niederbayern und der Welt.
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2: Ich bin Christian Lang. Seit Mitternacht gilt erneut ein Tankrabatt. 3 Monate lang werden die Energiesteuern auf Benzin und Diesel gesenkt. Das macht 16,7 Cent pro Liter aus. Ob die Ersparnis komplett bei den Autofahrern ankommt, ist noch nicht klar. Die Tankstellen müssen ihre Preise nicht zwingend senken. Erwartet wird aber, dass viele Tankstellen ihre Preise frühzeitig anpassen. 1,5 Wochen nach der Berlin-Wahl starten heute Gespräche zur Regierungsbildung. Spitzenvertreter von Linken, Grünen und SPD kommen zu einem Vorgespräch zusammen. Ziel ist eine gemeinsame Linie im Umgang mit Antisemitismus, Rassismus und organisierter Kriminalität. Eine Voraussetzung für mögliche Sondierungsgespräche. Hintergrund sind umstrittene Vorfälle in der Linken. Der Bund der Steuerzahler stellt heute in Berlin sein neues Schwarzbuch 2026-2027 vor. Darin listet der Verband 100 Fälle auf, in denen Bund, Länder und Kommunen nach seiner Ansicht sorglos mit Steuergeld umgehen. Im Fokus stehen diesmal staatliche Förderprogramme. Der Verband kritisiert unter anderem komplizierte Verfahren, mögliche Folgekosten für Kommunen und zu wenig Transparenz. Nach einer Großfahndung in Augsburg vorgestern sitzt ein 20-Jähriger wegen schwerer räuberischer Erpressung in Untersuchungshaft. Er soll mit einer Begleiterin einen 18-Jährigen mit einem Messer überfallen haben. Die Polizei gab bei der Festnahme einen Warnschuss ab. Verletzt wurde niemand. Nach der Komplizin wird weiter gesucht. Im dritten Anlauf will Bundestrainer Jürgen Klopp endlich den ersten Sieg einfahren. Die deutsche Fußballnationalmannschaft trifft am Abend in München auf Serbien. Thomas Bremser berichtet.
3: Von Druck ist bei Jürgen Klopp nicht zu spüren. Gut gelaunt präsentiert er sich in München und verweist immer wieder darauf, dass das Team Zeit brauche. Ein neu zusammengestelltes Ballett renne sich schließlich nach 4 Tagen auch noch über den Haufen. Im Tor steht erstmals Bayerns Ersatzkeeper Jonas Urbich. Abwehrspieler Nico Schlotterbeck muss dagegen verletzt abreisen. Gegner Serbien hat die ersten beiden Spiele verloren und wird sich wohl auf die Defensive konzentrieren, ähnlich wie Griechenland.
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4: Hier die aktuellen Meldungen von den Straßen bei uns in der Region. Fahrt auf der A93 Weiden in Richtung Regensburg vorsichtig. Zwischen den Anschlussstellen Teublitz und Brunholz kommt es zu Behinderungen wegen einer Wanderbaustelle.
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5: Das Charivari-Wetter, ein Sommertag mit Sonne und Wärme. Heute Vormittag und am Nachmittag viel Sonne in der Oberpfalz. Nur in den Bergen ein paar harmlose Quellwolken. Am Abend wird es kühler. Am Dienstag wieder viel Sonne und Temperaturen bis zu 28 Grad. In den Kammlagen und am Großen Aber etwas kühler. Am Mittwoch wechseln Sonne und Quellwolken. Höchstwerte von 18 bis 26 Grad. In der Nacht zum Donnerstag vor allem in den Kammlagen und am Großen Aber kühl. Die nächsten Tage sommerlich warm und sonnig. Eine willkommene Abwechslung nach den Regentagen der letzten Woche.
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1: Charivari 24 Regionalnachrichten für Donnerstagmittag. Streit um Drogen in Regensburg endet mit Messerattacke. Kripo sucht Zeugen. Im Regensburger Kaserneviertel ist ein Streit um Drogen aus dem Ruder gelaufen. Am Dienstagabend wurden 3 Männer durch einen spitzen Gegenstand verletzt. Sie mussten in Krankenhäuser eingeliefert werden. Dem voran ging laut Polizei ein Handgemenge zwischen 5 Männern aus dem Irak und aus Syrien. Jetzt ermittelt die Kripo und hofft auf Zeugenhinweise. Bitte unter 0941 506 2888. Polizei kontrolliert heute Radfahrer in Regensburg.

Radfahrer sollten sich heute in Regensburg an die Verkehrsregeln halten. Die Polizei will tagsüber den Fahrradverkehr mit stationären und mobilen Kontrollen überwachen. Ein Augenmerk liegt dabei auf dem Rechtsfahrgebot. Mit der Aktion will die Polizei die hohen Unfallzahlen bei den Radfahrern eindämmen. Letztes Jahr wurden in Regensburg 432 Radler bei Unfällen

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2: Ich bin Christian Lang. Guten Morgen. Tanken soll ab heute wieder billiger werden, denn um Mitternacht ist der zweite Tankrabatt gestartet. Bis Jahresende werden Energiesteuern auf Benzin und Diesel gesenkt, und zwar um 17 Cent pro Liter. Claudia Wächter, müssen wir da heute mit langen Schlangen an den Tankstellen rechnen?
3: Ja, doch, das kann ich mir gut vorstellen. Also ein Puffer auf dem Weg zur Arbeit ist sicher keine schlechte Idee. Viele wollen heute sicher voll tanken, zumal die Preise ja auch um 12 Uhr mittags vermutlich wieder raufgehen werden. Das kennen wir mittlerweile ja alle, und darauf zu spekulieren, dass in ein paar Tagen die Preise noch stärker sinken, tja, das könnte auch schief gehen.
2: 1,5 Wochen nach der Berlin-Wahl nehmen heute die Gespräche zur Regierungsbildung Fahrt auf. Spitzenpolitiker von Linken, Grünen und SPD treffen sich zu einem ersten Vorgespräch. Im Mittelpunkt steht eine gemeinsame Linie gegen Antisemitismus, Rassismus und organisierte Kriminalität. Das gilt als Voraussetzung für weitere Sondierungen. Auslöser sind umstrittene Vorfälle in der Linkspartei. Jonas Urbik vom FC Bayern München gibt gegen Serbien sein Debüt im Tor der deutschen Fußballnationalmannschaft. Bundestrainer Klopp kündigte den Einsatz des 23-jährigen Bayern-Keepers an, machte aber keine weiteren Angaben zur Aufstellung. Wer Kapitän wird, bleibt offen. Gnabry und Wirtz sind die Top-Kandidaten. Deutschland steht in der Nations League nach 2 Spielen auf Platz 3. Serbien ist noch punktlos.
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4: Hier die aktuellen Meldungen von den Straßen bei uns in der Region. Fahrt auf der A93 Weiden in Richtung Regensburg vorsichtig. Zwischen den Anschlussstellen Teublitz und Brunholz kommt es zu Behinderungen wegen einer Wanderbaustelle.
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5: Das Charivari-Wetter, ein Sommertag mit Sonne und Wärme. Heute Vormittag und am Nachmittag viel Sonne in der Oberpfalz. Nur in den Bergen ein paar harmlose Quellwolken. Am Abend wird es kühler. Am Dienstag wieder viel Sonne und Temperaturen bis zu 28 Grad. In den Kammlagen und am Großen Aber etwas kühler. Am Mittwoch wechseln Sonne und Quellwolken. Höchstwerte von 18 bis 26 Grad. In der Nacht zum Donnerstag vor allem in den Kammlagen und am Großen Aber kühl. Die nächsten Tage sommerlich warm und sonnig. Eine willkommene Abwechslung nach den Regentagen der letzten Woche.
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0: Charivari 24 Regionalnachrichten für Donnerstagmittag. Streit um Drogen in Regensburg endet mit Messerattacke. Kripo sucht Zeugen. Im Regensburger Kaserneviertel ist ein Streit um Drogen aus dem Ruder gelaufen. Am Dienstagabend wurden 3 Männer durch einen spitzen Gegenstand verletzt. Sie mussten in Krankenhäuser eingeliefert werden. Dem voran ging laut Polizei ein Handgemenge zwischen 5 Männern aus dem Irak und aus Syrien. Jetzt ermittelt die Kripo und hofft auf Zeugenhinweise. Bitte unter 0941 506 2888. Polizei kontrolliert heute Radfahrer in Regensburg. Radfahrer sollten sich heute in Regensburg an die Verkehrsregeln halten. Die Polizei will tagsüber den Fahrradverkehr mit stationären und mobilen Kontrollen überwachen. Ein Augenmerk liegt dabei auf dem Rechtsfahrgebot. Mit der Aktion will die Polizei die hohen Unfallzahlen bei den Radfahrern eindämmen. Letztes Jahr wurden in Regensburg 432 Radler bei Unfällen verletzt. In den meisten Fällen waren sie selbst schuld. In wenigen Minuten geht's hier auf Charivari 24 weiter mit Nachrichten aus der Oberpfalz, Niederbayern und der Welt.
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2: Ich bin Christian Lang. Guten Morgen. Tanken soll ab heute wieder billiger werden, denn um Mitternacht ist der zweite Tankrabatt gestartet. Bis Jahresende werden Energiesteuern auf Benzin und Diesel gesenkt, und zwar um 17 Cent pro Liter. Claudia Wächter, müssen wir da heute mit langen Schlangen an den Tankstellen rechnen?
3: Ja, doch, das kann ich mir gut vorstellen. Also ein Puffer auf dem Weg zur Arbeit ist sicher keine schlechte Idee. Viele wollen heute sicher voll tanken, zumal die Preise ja auch um 12 Uhr mittags vermutlich wieder raufgehen werden. Das kennen wir mittlerweile ja alle. Und dann darauf zu spekulieren, dass in ein paar Tagen die Preise noch stärker sinken, tja, das könnte auch schief gehen.
2: 1,5 Wochen nach der Berlin-Wahl nehmen heute die Gespräche zur Regierungsbildung Fahrt auf. Spitzenpolitiker von Linken, Grünen und SPD treffen sich zu einem ersten Vorgespräch. Im Mittelpunkt steht eine gemeinsame Linie gegen Antisemitismus, Rassismus und organisierte Kriminalität. Das gilt als Voraussetzung für weitere Sondierungen. Auslöser sind umstrittene Vorfälle in der Linkspartei. Jonas Urbik vom FC Bayern München gibt gegen Serbien sein Debüt im Tor der deutschen Fußballnationalmannschaft. Bundestrainer Klopp kündigte den Einsatz des 23-jährigen Bayern-Keepers an, machte aber keine weiteren Angaben zur Aufstellung. Wer Kapitän wird, bleibt offen. Gnabry und Wirtz sind die Top-Kandidaten. Deutschland steht in der Nations League nach 2 Spielen auf Platz 3. Serbien ist noch punktlos.
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4: Hier die aktuellen Meldungen von den Straßen bei uns in der Region. Fahrt auf der A93 Weiden in Richtung Regensburg vorsichtig. Zwischen den Anschlussstellen Teublitz und Brunholz kommt es zu Behinderungen wegen einer Wanderbaustelle.
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5: Das Charivari-Wetter, ein Sommertag mit Sonne und Wärme. Heute Vormittag und am Nachmittag viel Sonne in der Oberpfalz. Nur in den Bergen ein paar harmlose Quellwolken. Am Abend wird es kühler. Am Dienstag wieder viel Sonne und Temperaturen bis zu 28 Grad. In den Kammlagen und am Großen Aber etwas kühler. Am Mittwoch wechseln Sonne und Quellwolken. Höchstwerte von 18 bis 26 Grad. In der Nacht zum Donnerstag vor allem in den Kammlagen und am Großen Aber kühl. Die nächsten Tage sommerlich warm und sonnig. Eine willkommene Abwechslung nach den Regentagen der letzten Woche.
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0: Charivari 24 Regionalnachrichten für Donnerstagmittag. Streit um Drogen in Regensburg endet mit Messerattacke. Kripo sucht Zeugen. Im Regensburger Kaserneviertel ist ein Streit um Drogen aus dem Ruder gelaufen. Am Dienstagabend wurden 3 Männer durch einen spitzen Gegenstand verletzt. Sie mussten in Krankenhäuser eingeliefert werden. Dem voran ging laut Polizei ein Handgemenge zwischen 5 Männern aus dem Irak und aus Syrien. Jetzt ermittelt die Kripo und hofft auf Zeugenhinweise. Bitte unter 0941 506 2888. Polizei kontrolliert heute Radfahrer in Regensburg. Radfahrer sollten sich heute in Regensburg an die Verkehrsregeln halten. Die Polizei will tagsüber den Fahrradverkehr mit stationären und mobilen Kontrollen überwachen. Ein Augenmerk liegt dabei auf dem Rechtsfahrgebot. Mit der Aktion will die Polizei die hohen Unfallzahlen bei den Radfahrern eindämmen. Letztes Jahr wurden in Regensburg 432 Radler bei Unfällen verletzt. In den meisten Fällen waren sie selbst schuld. In wenigen Minuten geht's hier auf Charivari 24 weiter mit Nachrichten aus der Oberpfalz, Niederbayern und der Welt.
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2: Ich bin Christian Lang. Guten Morgen. Tanken soll ab heute wieder billiger werden, denn um Mitternacht ist der zweite Tankrabatt gestartet. Bis Jahresende werden Energiesteuern auf Benzin und Diesel gesenkt, und zwar um 17 Cent pro Liter. Claudia Wächter, müssen wir da heute mit langen Schlangen an den Tankstellen rechnen?
3: Ja, doch, das kann ich mir gut vorstellen. Also ein Puffer auf dem Weg zur Arbeit ist sicher keine schlechte Idee. Viele wollen heute sicher voll tanken, zumal die Preise ja auch um 12 Uhr mittags vermutlich wieder raufgehen werden. Das kennen wir mittlerweile ja alle. Und darauf zu spekulieren, dass in ein paar Tagen die Preise noch stärker sinken, tja, das könnte auch schief gehen.
2: 1,5 Wochen nach der Berlin-Wahl nehmen heute die Gespräche zur Regierungsbildung Fahrt auf. Spitzenpolitiker von Linken, Grünen und SPD treffen sich zu einem ersten Vorgespräch. Im Mittelpunkt steht eine gemeinsame Linie gegen Antisemitismus, Rassismus und organisierte Kriminalität. Das gilt als Voraussetzung für weitere Sondierungen. Auslöser sind umstrittene Vorfälle in der Linkspartei. Jonas Urbik vom FC Bayern München gibt gegen Serbien sein Debüt im Tor der deutschen Fußballnationalmannschaft. Bundestrainer Klopp kündigte den Einsatz des 23-jährigen Bayern-Keepers an, machte aber keine weiteren Angaben zur Aufstellung. Wer Kapitän wird, bleibt offen. Gnabry und Wirtz sind die Top-Kandidaten. Deutschland steht in der Nations League nach 2 Spielen auf Platz 3. Serbien ist noch punktlos.
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4: Normalen Verkehr auf den Straßen in der Region hätten wir aktuell für euch. Egal wo es hingeht, gute Fahrt.
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5: Das Charivari-Wetter, ein Sommertag mit Sonne und Wärme. Heute Vormittag und am Nachmittag viel Sonne in der Oberpfalz. Nur in den Bergen ein paar harmlose Quellwolken. Am Abend wird es kühler. Am Dienstag wieder viel Sonne und Temperaturen bis zu 28 Grad. In den Kammlagen und am Großen Aber etwas kühler. Am Mittwoch wechseln Sonne und Quellwolken. Höchstwerte von 18 bis 26 Grad. In der Nacht zum Donnerstag vor allem in den Kammlagen und am Großen Aber kühl. Die nächsten Tage sommerlich warm und sonnig. Eine willkommene Abwechslung nach den Regentagen der letzten Woche.
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0: Charivari 24 Regionalnachrichten für Donnerstagmittag. Streit um Drogen in Regensburg endet mit Messerattacke. Kripo sucht Zeugen. Im Regensburger Kaserneviertel ist ein Streit um Drogen aus dem Ruder gelaufen. Am Dienstagabend wurden 3 Männer durch einen spitzen Gegenstand verletzt. Sie mussten in Krankenhäuser eingeliefert werden. Dem voran ging laut Polizei ein Handgemenge zwischen 5 Männern aus dem Irak und aus Syrien. Jetzt ermittelt die Kripo und hofft auf Zeugenhinweise. Bitte unter 0941 506 2888. Polizei kontrolliert heute Radfahrer in Regensburg. Radfahrer sollten sich heute in Regensburg an die Verkehrsregeln halten. Die Polizei will tagsüber den Fahrradverkehr mit stationären und mobilen Kontrollen überwachen. Ein Augenmerk liegt dabei auf dem Rechtsfahrgebot. Mit der Aktion will die Polizei die hohen Unfallzahlen bei den Radfahrern eindämmen. Letztes Jahr wurden in Regensburg 432 Radler bei Unfällen verletzt. In den meisten Fällen waren sie selbst schuld. In wenigen Minuten geht's hier auf Charivari 24 weiter mit Nachrichten aus der Oberpfalz, Niederbayern und der Welt.
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2: Ich bin Christian Lang. Guten Morgen. Tanken soll ab heute wieder billiger werden, denn um Mitternacht ist der zweite Tankrabatt gestartet. Bis Jahresende werden Energiesteuern auf Benzin und Diesel gesenkt, und zwar um 17 Cent pro Liter. Claudia Wächter, müssen wir da heute mit langen Schlangen an den Tankstellen rechnen?
3: Ja, doch, das kann ich mir gut vorstellen. Also ein Puffer auf dem Weg zur Arbeit ist sicher keine schlechte Idee. Viele wollen heute sicher voll tanken, zumal die Preise ja auch um 12 Uhr mittags vermutlich wieder raufgehen werden. Das kennen wir mittlerweile ja alle. Und darauf zu spekulieren, dass in ein paar Tagen die Preise noch stärker sinken, tja, das könnte auch schief gehen.
2: 1,5 Wochen nach der Berlin-Wahl nehmen heute die Gespräche zur Regierungsbildung Fahrt auf. Spitzenpolitiker von Linken, Grünen und SPD treffen sich zu einem ersten Vorgespräch. Im Mittelpunkt steht eine gemeinsame Linie gegen Antisemitismus, Rassismus und organisierte Kriminalität. Das gilt als Voraussetzung für weitere Sondierungen. Auslöser sind umstrittene Vorfälle in der Linkspartei. Jonas Urbik vom FC Bayern München gibt gegen Serbien sein Debüt im Tor der deutschen Fußballnationalmannschaft. Bundestrainer Klopp kündigte den Einsatz des 23-jährigen Bayern-Keepers an, machte aber keine weiteren Angaben zur Aufstellung. Wer Kapitän wird, bleibt offen. Gnabry und Wirtz sind die Top-Kandidaten. Deutschland steht in der Nations League nach 2 Spielen auf Platz 3. Serbien ist noch punktlos.
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4: Normalen Verkehr auf den Straßen in der Region hätten wir aktuell für euch. Egal wo es hingeht, gute Fahrt.
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5: Das Charivari-Wetter, ein Sommertag mit Sonne und Wärme. Heute Vormittag und am Nachmittag viel Sonne in der Oberpfalz. Nur in den Bergen ein paar harmlose Quellwolken. Am Abend wird es kühler. Am Dienstag wieder viel Sonne und Temperaturen bis zu 28 Grad. In den Kammlagen und am Großen Aber etwas kühler. Am Mittwoch wechseln Sonne und Quellwolken. Höchstwerte von 18 bis 26 Grad. In der Nacht zum Donnerstag vor allem in den Kammlagen und am Großen Aber kühl. Die nächsten Tage sommerlich warm und sonnig. Eine willkommene Abwechslung nach den Regentagen der letzten Woche.
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0: Charivari 24 Regionalnachrichten für Donnerstagmittag. Streit um Drogen in Regensburg endet mit Messerattacke. Kripo sucht Zeugen. Im Regensburger Kaserneviertel ist ein Streit um Drogen aus dem Ruder gelaufen. Am Dienstagabend wurden 3 Männer durch einen spitzen Gegenstand verletzt. Sie mussten in Krankenhäuser eingeliefert werden. Dem voran ging laut Polizei ein Handgemenge zwischen 5 Männern aus dem Irak und aus Syrien. Jetzt ermittelt die Kripo und hofft auf Zeugenhinweise. Bitte unter 0941 506 2888. Polizei kontrolliert heute Radfahrer in Regensburg. Radfahrer sollten sich heute in Regensburg an die Verkehrsregeln halten. Die Polizei will tagsüber den Fahrradverkehr mit stationären und mobilen Kontrollen überwachen. Ein Augenmerk liegt dabei auf dem Rechtsfahrgebot. Mit der Aktion will die Polizei die hohen Unfallzahlen bei den Radfahrern eindämmen. Letztes Jahr wurden in Regensburg 432 Radler bei Unfällen verletzt. In den meisten Fällen waren sie selbst schuld. In wenigen Minuten geht's hier auf Charivari 24 weiter mit Nachrichten aus der Oberpfalz, Niederbayern und der Welt.
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2: Ich bin Moritz Einzel. Guten Morgen. Seit Mitternacht gilt erneut ein Tankrabatt. 3 Monate lang werden die Energiesteuern auf Benzin und Diesel gesenkt. Das mache 16,7 Cent pro Liter aus. Ob die Ersparnis komplett bei den Autofahrern ankommt, ist noch nicht klar. Die Tankstellen müssen ihre Preise nicht zwingend senken. Erwartet wird aber, dass viele Tankstellen ihre Preise frühzeitig anpassen. 1,5 Wochen nach der Berlin-Wahl starten heute

0: heute Gespräche zur Regierungsbildung. Spitzenvertreter von Linken, Grünen und SPD kommen zu einem Vorgespräch zusammen. Ziel ist eine gemeinsame Linie im Umgang mit Antisemitismus, Rassismus und organisierter Kriminalität. Eine Voraussetzung für mögliche Sondierungsgespräche. Hintergrund sind umstrittene Vorfälle in der Linken. Im dritten Anlauf will Bundestrainer Jürgen Klopp endlich den ersten Sieg einfahren. Die deutsche Fußballnationalmannschaft trifft heute Abend in der Nations League in München auf Serbien. Thomas Bremser berichtet.
1: Von Druck ist bei Jürgen Klopp nicht zu spüren. Gut gelaunt präsentiert er sich in München und verweist immer wieder darauf, dass das Team Zeit brauche. Ein neu zusammengestelltes Ballett renne sich schließlich nach 4 Tagen auch noch über den Haufen. Im Tor steht erstmals Bayerns Ersatzkeeper Jonas Urbich. Abwehrspieler Nico Schlotterbeck muss dagegen verletzt abreisen. Gegner Serbien hat die ersten beiden Spiele verloren und wird sich wohl auf die Defensive konzentrieren, ähnlich wie Griechenland.
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3: Normalen Verkehr auf den Straßen in der Region hätten wir aktuell für euch. Egal wo es hingeht, gute Fahrt.
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4: Das Charivari-Wetter, ein Sommertag mit Sonne und Wärme. Heute Vormittag und am Nachmittag viel Sonne in der Oberpfalz. Nur in den Bergen ein paar harmlose Quellwolken. Am Abend wird es kühler. Am Dienstag wieder viel Sonne und Temperaturen bis zu 28 Grad. In den Kammlagen und am Großen Aber etwas kühler. Am Mittwoch wechseln Sonne und Quellwolken. Höchstwerte von 18 bis 26 Grad. In der Nacht zum Donnerstag vor allem in den Kammlagen und am Großen Aber kühl. Die nächsten Tage sommerlich warm und sonnig. Eine willkommene Abwechslung nach den Regentagen der letzten Woche.
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5: Charivari 24 Regionalnachrichten für Donnerstagmittag. Streit um Drogen in Regensburg endet mit Messerattacke. Kripo sucht Zeugen. Im Regensburger Kaserneviertel ist ein Streit um Drogen aus dem Ruder gelaufen. Am Dienstagabend wurden 3 Männer durch einen spitzen Gegenstand verletzt. Sie mussten in Krankenhäuser eingeliefert werden. Dem voran ging laut Polizei ein Handgemenge zwischen 5 Männern aus dem Irak und aus Syrien. Jetzt ermittelt die Kripo und hofft auf Zeugenhinweise. Bitte unter 0941 506 2888. Polizei kontrolliert heute Radfahrer in Regensburg. Radfahrer sollten sich heute in Regensburg an die Verkehrsregeln halten. Die Polizei will tagsüber den Fahrradverkehr mit stationären und mobilen Kontrollen überwachen. Ein Augenmerk liegt dabei auf dem Rechtsfahrgebot. Mit der Aktion will die Polizei die hohen Unfallzahlen bei den Radfahrern eindämmen. Letztes Jahr wurden in Regensburg 432 Radler bei Unfällen verletzt. In den meisten Fällen waren sie selbst schuld. In wenigen Minuten geht's hier auf Charivari 24 weiter mit Nachrichten aus der Oberpfalz, Niederbayern und der Welt.
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2: Ich bin Moritz Einzel. Guten Morgen. Seit Mitternacht gilt erneut ein Tankrabatt. 3 Monate lang werden die Energiesteuern auf Benzin und Diesel gesenkt. Das mache 16,7 Cent pro Liter aus. Ob die Ersparnis komplett bei den Autofahrern ankommt, ist noch nicht klar. Die Tankstellen müssen ihre Preise nicht zwingend senken. Erwartet wird aber, dass viele Tankstellen ihre Preise frühzeitig anpassen. 1,5 Wochen nach der Berlin-Wahl starten heute

0: Gespräche zur Regierungsbildung. Spitzenvertreter von Linken, Grünen und SPD kommen zu einem Vorgespräch zusammen. Ziel ist eine gemeinsame Linie im Umgang mit Antisemitismus, Rassismus und organisierter Kriminalität. Eine Voraussetzung für mögliche Sondierungsgespräche. Hintergrund sind umstrittene Vorfälle in der Linken. Im dritten Anlauf will Bundestrainer Jürgen Klopp endlich den ersten Sieg einfahren. Die deutsche Fußballnationalmannschaft trifft heute Abend in der Nations League in München auf Serbien. Thomas Bremser berichtet.
1: Von Druck ist bei Jürgen Klopp nicht zu spüren. Gut gelaunt präsentiert er sich in München und verweist immer wieder darauf, dass das Team Zeit brauche. Ein neu zusammengestelltes Ballett renne sich schließlich nach 4 Tagen auch noch über den Haufen. Im Tor steht erstmals Bayerns Ersatzkeeper Jonas Urbich. Abwehrspieler Nico Schlotterbeck muss dagegen verletzt abreisen. Gegner Serbien hat die ersten beiden Spiele verloren und wird sich wohl auf die Defensive konzentrieren, ähnlich wie Griechenland.
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3: Normalen Verkehr auf den Straßen in der Region hätten wir aktuell für euch. Egal wo es hingeht, gute Fahrt.
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4: Das Charivari-Wetter, ein Sommertag mit Sonne und Wärme. Heute Vormittag und am Nachmittag viel Sonne in der Oberpfalz. Nur in den Bergen ein paar harmlose Quellwolken. Am Abend wird es kühler. Am Dienstag wieder viel Sonne und Temperaturen bis zu 28 Grad. In den Kammlagen und am Großen Arber etwas kühler. Am Mittwoch wechseln Sonne und Quellwolken. Höchstwerte von 18 bis 26 Grad. In der Nacht zum Donnerstag vor allem in den Kammlagen und am Großen Arber kühl. Die nächsten Tage sommerlich warm und sonnig. Eine willkommene Abwechslung nach den Regentagen der letzten Woche.
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5: Charivari 24 Regionalnachrichten für Donnerstagmittag. Streit um Drogen in Regensburg endet mit Messerattacke. Kripo sucht Zeugen. Im Regensburger Kaserneviertel ist ein Streit um Drogen aus dem Ruder gelaufen. Am Dienstagabend wurden 3 Männer durch einen spitzen Gegenstand verletzt. Sie mussten in Krankenhäuser eingeliefert werden. Dem voran ging laut Polizei ein Handgemenge zwischen 5 Männern aus dem Irak und aus Syrien. Jetzt ermittelt die Kripo und hofft auf Zeugenhinweise. Bitte unter 0941 506 2888. Polizei kontrolliert heute Radfahrer in Regensburg. Radfahrer sollten sich heute in Regensburg an die Verkehrsregeln halten. Die Polizei will tagsüber den Fahrradverkehr mit stationären und mobilen Kontrollen überwachen. Ein Augenmerk liegt dabei auf dem Rechtsfahrgebot. Mit der Aktion will die Polizei die hohen Unfallzahlen bei den Radfahrern eindämmen. Letztes Jahr wurden in Regensburg 432 Radler bei Unfällen verletzt. In den meisten Fällen waren sie selbst schuld. In wenigen Minuten geht's hier auf Charivari 24 weiter mit Nachrichten aus der Oberpfalz, Niederbayern und der Welt.
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2: Ich bin Moritz Einzel. Guten Morgen. Seit Mitternacht gilt erneut ein Tankrabatt. 3 Monate lang werden die Energiesteuern auf Benzin und Diesel gesenkt. Das mache 16,7 Cent pro Liter aus. Ob die Ersparnis komplett bei den Autofahrern ankommt, ist noch nicht klar. Die Tankstellen müssen ihre Preise nicht zwingend senken. Erwartet wird aber, dass viele Tankstellen ihre Preise frühzeitig anpassen. 1,5 Wochen nach der Berlin-Wahl starten heute Gespräche.

0: Gespräche zur Regierungsbildung. Spitzenvertreter von Linken, Grünen und SPD kommen zu einem Vorgespräch zusammen. Ziel ist eine gemeinsame Linie im Umgang mit Antisemitismus, Rassismus und organisierter Kriminalität. Eine Voraussetzung für mögliche Sondierungsgespräche. Hintergrund sind umstrittene Vorfälle in der Linken. Im dritten Anlauf will Bundestrainer Jürgen Klopp endlich den ersten Sieg einfahren. Die deutsche Fußballnationalmannschaft trifft heute Abend in der Nations League in München auf Serbien. Thomas Bremser berichtet.
1: Von Druck ist bei Jürgen Klopp nicht zu spüren. Gut gelaunt präsentiert er sich in München und verweist immer wieder darauf, dass das Team Zeit brauche. Ein neu zusammengestelltes Ballett renne sich schließlich nach 4 Tagen auch noch über den Haufen. Im Tor steht erstmals Bayerns Ersatzkeeper Jonas Urbich. Abwehrspieler Nico Schlotterbeck muss dagegen verletzt abreisen. Gegner Serbien hat die ersten beiden Spiele verloren und wird sich wohl auf die Defensive konzentrieren, ähnlich wie Griechenland.
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3: Und aktuell in der Region hätte man normalen Verkehr auf den Straßen, egal wo es hingeht. Wir wünschen gute Fahrt.
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4: Das Charivari-Wetter, ein Sommertag mit Sonne und Wärme. Heute Vormittag und am Nachmittag viel Sonne in der Oberpfalz. Nur in den Bergen ein paar harmlose Quellwolken. Am Abend wird es kühler. Am Dienstag wieder viel Sonne und Temperaturen bis zu 28 Grad. In den Kammlagen und am Großen Aber etwas kühler. Am Mittwoch wechseln Sonne und Quellwolken. Höchstwerte von 18 bis 26 Grad. In der Nacht zum Donnerstag vor allem in den Kammlagen und am Großen Aber kühl. Die nächsten Tage sommerlich warm und sonnig. Eine willkommene Abwechslung nach den Regentagen der letzten Woche.
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5: Charivari 24 Regionalnachrichten für Donnerstagmittag. Streit um Drogen in Regensburg endet mit Messerattacke. Kripo sucht Zeugen. Im Regensburger Kaserneviertel ist ein Streit um Drogen aus dem Ruder gelaufen. Am Dienstagabend wurden 3 Männer durch einen spitzen Gegenstand verletzt. Sie mussten in Krankenhäuser eingeliefert werden. Dem voran ging laut Polizei ein Handgemenge zwischen 5 Männern aus dem Irak und aus Syrien. Jetzt ermittelt die Kripo und hofft auf Zeugenhinweise. Bitte unter 0941 506 2888. Polizei kontrolliert heute Radfahrer in Regensburg. Radfahrer sollten sich heute in Regensburg an die Verkehrsregeln halten. Die Polizei will tagsüber den Fahrradverkehr mit stationären und mobilen Kontrollen überwachen. Ein Augenmerk liegt dabei auf dem Rechtsfahrgebot. Mit der Aktion will die Polizei die hohen Unfallzahlen bei den Radfahrern eindämmen. Letztes Jahr wurden in Regensburg 432 Radler bei Unfällen verletzt. In den meisten Fällen waren sie selbst schuld. In wenigen Minuten geht's hier auf Charivari 24 weiter mit Nachrichten aus der Oberpfalz, Niederbayern und der Welt.
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2: Ich bin Moritz Einzel. Guten Morgen. Seit Mitternacht gilt erneut ein Tankrabatt. 3 Monate lang werden die Energiesteuern auf Benzin und Diesel gesenkt. Das mache 16,7 Cent pro Liter aus. Ob die Ersparnis komplett bei den Autofahrern ankommt, ist noch nicht klar. Die Tankstellen müssen ihre Preise nicht zwingend senken. Erwartet wird aber, dass viele Tankstellen ihre Preise frühzeitig anpassen. 1,5 Wochen nach der Berlin-Wahl starten heute Gespräche zu

0: Regierungsbildung. Spitzenvertreter von Linken, Grünen und SPD kommen zu einem Vorgespräch zusammen. Ziel ist eine gemeinsame Linie im Umgang mit Antisemitismus, Rassismus und organisierter Kriminalität. Eine Voraussetzung für mögliche Sondierungsgespräche. Hintergrund sind umstrittene Vorfälle in der Linken. Im dritten Anlauf will Bundestrainer Jürgen Klopp endlich den ersten Sieg einfahren. Die deutsche Fußballnationalmannschaft trifft heute Abend in der Nations League in München auf Serbien. Thomas Bremser berichtet.
1: Von Druck ist bei Jürgen Klopp nicht zu spüren. Gut gelaunt präsentiert er sich in München und verweist immer wieder darauf, dass das Team Zeit brauche. Ein neu zusammengestelltes Ballett renne sich schließlich nach 4 Tagen auch noch über den Haufen. Im Tor steht erstmals Bayerns Ersatzkeeper Jonas Urbich. Abwehrspieler Nico Schlotterbeck muss dagegen verletzt abreisen. Gegner Serbien hat die ersten beiden Spiele verloren und wird sich wohl auf die Defensive konzentrieren, ähnlich wie Griechenland.
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3: Und aktuell in der Region hätte man normalen Verkehr auf den Straßen, egal wo es hingeht. Wir wünschen gute Fahrt.
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4: Das Charivari-Wetter, ein Sommertag mit Sonne und Wärme. Heute Vormittag und am Nachmittag viel Sonne in der Oberpfalz. Nur in den Bergen ein paar harmlose Quellwolken. Am Abend wird es kühler. Am Dienstag wieder viel Sonne und Temperaturen bis zu 28 Grad. In den Kammlagen und am Großen Aber etwas kühler. Am Mittwoch wechseln Sonne und Quellwolken. Höchstwerte von 18 bis 26 Grad. In der Nacht zum Donnerstag vor allem in den Kammlagen und am Großen Aber kühl. Die nächsten Tage sommerlich warm und sonnig. Eine willkommene Abwechslung nach den Regentagen der letzten Woche.
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5: Charivari 24 Regionalnachrichten für Donnerstagmittag. Streit um Drogen in Regensburg endet mit Messerattacke. Kripo sucht Zeugen. Im Regensburger Kaserneviertel ist ein Streit um Drogen aus dem Ruder gelaufen. Am Dienstagabend wurden 3 Männer durch einen spitzen Gegenstand verletzt. Sie mussten in Krankenhäuser eingeliefert werden. Dem voran ging laut Polizei ein Handgemenge zwischen 5 Männern aus dem Irak und aus Syrien. Jetzt ermittelt die Kripo und hofft auf Zeugenhinweise. Bitte unter 0941 506 2888. Polizei kontrolliert heute Radfahrer in Regensburg. Radfahrer sollten sich heute in Regensburg an die Verkehrsregeln halten. Die Polizei will tagsüber den Fahrradverkehr mit stationären und mobilen Kontrollen überwachen. Ein Augenmerk liegt dabei auf dem Rechtsfahrgebot. Mit der Aktion will die Polizei die hohen Unfallzahlen bei den Radfahrern eindämmen. Letztes Jahr wurden in Regensburg 432 Radler bei Unfällen verletzt. In den meisten Fällen waren sie selbst schuld. In wenigen Minuten geht's hier auf Charivari 24 weiter mit Nachrichten aus der Oberpfalz, Niederbayern und der Welt.
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2: Ich bin Moritz Einzel. Guten Morgen. Bei der ersten geplanten Hinrichtung einer Frau in Tennessee seit mehr als 200 Jahren ist es zu Komplikationen gekommen. Nach Darstellung von Christa Pikes Verteidigern hat die 50-Jährige offenbar zwei Giftspritzen überlebt. Ein US-Gericht ordnete an, dass Pike in einem Krankenhaus Notfall versorgt wird. Ihre Hinrichtung war gestern zunächst gestoppt worden. Der oberste Gerichtshof setzte den Vollstreckungsstopp aber außer Kraft. Pike war vor 30 Jahren wegen Mordes zum Tode verurteilt worden. Der Tankrabatt ist in Kraft getreten. Der Staat senkt bis zum Jahresende die Energiesteuer. Zusammen mit der Mehrwertsteuer sind bis zu 17 Cent Ersparnis pro Liter Benzin und Diesel möglich. Dominik Schweiger berichtet.
3: Bei einer 50-Liter-Tankfüllung könnten Autofahrer 8,5 Euro sparen. Die Tankstellen bestimmen ihre Preise aber weiter selbst. Ab Januar soll deshalb ein staatlicher Höchstpreis folgen, der sich unter anderem am Ölpreis orientiert. Wie genau dieser Spritpreisdeckel berechnet wird, steht noch nicht fest.
2: Die Fußballerinnen des FC Bayern haben am zweiten Spieltag den ersten Sieg in der neuen Champions-League-Saison eingefahren. Bei Benfica Lissabon gewannen die Münchnerinnen mit 3:0. Alle drei Tore fielen in der Schlussphase. Das erste erzielte Clara Bühl.
4: Heute mussten wir wirklich alle Körner reinlegen, die wir hatten. Und ein 3:0 sieht jetzt echt sehr, sehr gut aus, aber da hat sehr viel Arbeit dahinter gesteckt.
2: Bühl im ZDF. Außerdem trafen Pernille Harder und Franziska Kett. Den ersten Sieg unter Bundestrainer Jürgen Klopp will heute Abend auch die Nationalmannschaft der Männer einfahren. In München empfängt das DFB-Team in der Nations League Serbien. Anstoß ist um 20.45 Uhr.
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5: Und aktuell in der Region hätten wir normalen Verkehr auf den Straßen, egal wo es hingeht. Wir wünschen gute Fahrt.
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6: Das Charivari-Wetter, ein Sommertag mit Sonne und Wärme. Heute Vormittag und am Nachmittag viel Sonne in der Oberpfalz. Nur in den Bergen ein paar harmlose Quellwolken. Am Abend wird es kühler. Am Dienstag wieder viel Sonne und Temperaturen bis zu 28 Grad. In den Kammlagen und am Großen Arber etwas kühler. Am Mittwoch wechseln Sonne und Quellwolken. Höchstwerte von 18 bis 26 Grad. In der Nacht zum Donnerstag vor allem in den Kammlagen und am Großen Arber kühl. Die nächsten Tage sommerlich warm und sonnig. Eine willkommene Abwechslung nach den Regentagen der letzten Woche.
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8: Mit dem neuen Monat startet in Wenzenbach hier im Norden von Regensburg heute der neue Gemeindebus Wenzi. Der verbindet jetzt 7 Ortsteile im Stundentakt, fährt montags bis freitags im Gemeindegebiet zwischen Grüntal und Probstberg. Für Wenzi sind 5 neue Haltestellen angelegt worden. Eine Fahrt mit dem Gemeindebus kostet Erwachsene 1 Euro, Kinder zahlen gut die Hälfte. Wenzi bietet Platz für 8 Fahrgäste und ist auch behindertengerecht, kann also auch mit Rollstuhl, Rollator oder Kinderwagen genutzt werden. Anja Stummer, Charivari in Wenzenbach.
9: Natur, Klima und nachhaltiges Leben zum Mitmachen und Entdecken. Das sind die Kammer Umwelttage. Nach knapp 20 Jahren Pause finden sie am Wochenende in der Klostermühle Altenmarkt erstmals wieder statt. Zu entdecken gibt's eine Menge an rund 20 Wissens- und Verkaufsständen. Flohmarkt und Kleidertauschbörse können besucht und regionale Schmankerl probiert werden. Für die Kinder gibt's ein großes Mitmachprogramm. Die Umwelttage starten Samstag und Sonntag jeweils ab 10. Sabine Hofer, Charivari in Kammer. Am Altenmarkt.
8: In der größten Kirche von Regensburg gibt es jetzt ein Erlebnis für alle Sinne. Im Regensburger Dom läuft ab heute Abend die multisensuale Installation Licht im Dom. Das Künstlerduo Silent Mod lässt in der Kathedrale Licht, Klang und Duft zusammenwirken und uns den Dom dadurch ganz anders erleben. Besucher gehen vom Hauptportal durch einen über 80 Meter langen Lichttunnel zum Hochaltar. Der Eintritt ist frei. Das Domkapitel feiert mit der Installation das 750-jährige Domjubiläum. Anja Stubber, Charivari in Regensburg.
10: Der Landkreis Kelheim hat heuer erstmals einen Ehrenamtspreis ausgelobt. Heute Abend wird er im großen Sitzungssaal vom Landratsamt verliehen. Die Namen der Preisträger sind noch geheim. Fest steht aber, dass es zwei Personen oder Organisationen sind. Das Preisgeld von 5.000 Euro wird unter ihnen aufgeteilt. Sponsor und Partner bei der Preisvergabe ist die Kreissparkasse. Der Landkreis Kelheim hat schon vor einiger Zeit eine Engagementplattform geschaffen. Die vermittelt ehrenamtliche Tätigkeiten an Interessenten. Michael Hegele, Charivari in Kelheim. Die Kunden von Maschek Automobile hier in Wackersdorf hatten im Advent die Wahl. Möchten sie ein Weihnachtsgeschenk oder wird das Geld gespendet? Auch beim Spendenzweck hatten die Kunden Mitspracherecht. Dafür wurde eigens eine Website eingerichtet. Die Entscheidung fiel zugunsten vom Schwandorfer Hospiz. 2.500 Euro hat das Bruder Gerhard Hospiz bekommen. Mit diesen und anderen Spenden finanzieren die Johanniter als Betreiber ihren Anteil an den Pflege- und Betreuungskosten. Michael Hegele, Charivari in Wackersdorf. Heute fällt hier in Neumarkt der offizielle Startschuss für die Schmankerlwochen. Den ganzen Oktober zaubern 8 Restaurants und Gasthäuser in der Stadt kulinarische Köstlichkeiten auf die Teller. Dabei stehen vor allem regionale Spezialitäten im Fokus, wie das Juradistellamm, Wild, Schwammerl oder Juradistel-Apfelsaft von heimischen Streuobstwiesen. Jeder teilnehmende Betrieb hat eine eigene Schmankerlkarte für die Aktionswochen vorbereitet. Wer dort speist, kann an einer Verlosung teilnehmen. Michael Hegele, Charivari in Neumarkt. Die Regentalaue zwischen Cham und Pösing ist das größte Naturschutzgebiet der Oberpfalz und wichtiger Lebensraum für bedrohte Vogelarten wie Kiebitz oder Rotschenkel. Damit sie auch künftig optimal dort leben können, werden im Oktober eine Reihe Pflegemaßnahmen durchgeführt. So werden heute die Inseln im Rötelseeweiher entbuscht. Das geschieht unter naturschutzfachlicher Begleitung. Die Pflegemaßnahmen im Monat Oktober liegen alle außerhalb der Wanderwege durch die Regentalaue. Michael Hegele, Charivari im Landkreis Cham.
9: Mit einer tierisch schönen Tradition beginnt in Regensburg heute Vormittag wieder die Bockbier-Saison. Das erste Fass Kneitinger Bock wird in einem kleinen Umzug durch die Stadt gefahren, mit Blasmusik und einem Gespann aus 8 Ziegenböcken, vom Adolfsplatz durch die Altstadt bis zum Alten Rathaus. Dort steigt dann Oberbürgermeister Thomas Burger in eine Pferdekutsche und wird zum Mutterhaus der Brauerei Kneitinger am Adolfsplatz gebracht, zum Bock anzapfen. Das macht traditionell das Stadtoberhaupt. Sabine Hofer, Charivari in Regensburg. Ein besonderes Beispiel für religiöse Kunst gibt's ab Sonntag hier in der Wallfahrtskirche Christetten bei Dietfurt zu bewundern. Einen Körnerteppich. Dabei werden Körner und Samen auf eine glatte Oberfläche geklebt. Das Bild zeigt immer ein religiöses Motiv. Heuer ist es Maria Verkündigung. Die Mesner Familie Schweiger hat den Körnerteppich in mühsamer Handarbeit angefertigt. Beim Erntedankfest am Sonntag wird er erstmals gezeigt und bleibt bis Anfang November in der Wallfahrtskirche ausgestellt. Sabine Hofer, Charivari in Christetten. Ein Buch, das die Menschen im Landkreis Schwandorf durch das ganze Jahr begleiten will, wird heute in Itzenau vorgestellt. Daheim im Landkreis Schwandorf ist Kalender und Jahresband in einem. Darin gibt's viel zu entdecken, etwa aus Geschichte, Umwelt und Kultur. Die Texte sind von Menschen aus der Region geschrieben. Daneben finden sich aber auch viele Fotos, Rezepte und Ausflugstipps. Und zur Orientierung für 2027 dienen ein Kalendarium und eine Veranstaltungsübersicht. Sabine Hofer, Charivari im Landkreis Schwandorf. Sie ist im ganzen Landkreis Kelheim bekannt, die Traditionsmetzgerei Peter Kraus mit Sitz in Neustadt an der Donau und einer Filiale in Kelheim. Nach 3 Generationen in Familienbesitz wird das Unternehmen zum 1. November von der Münchner Metzgereikette Vinzenz Murr übernommen. Das teilte Peter Kraus jetzt per Zeitungsanzeige mit. Das Verkaufspersonal in Neustadt und Kelheim wird komplett übernommen. Ob die Produktion von Konserven weitergeht, ist unklar. Auch die Gründe für den Rückzug sind unbekannt. Sabine Hofer, Charivari in Neustadt.
10: An Uni und OTH Regensburg startet heute das Wintersemester. Man merkt es in den Bussen, die sind heute früh voller als in den letzten Wochen. Allein an der Ostbayerisch-Technischen Hochschule starten etwa 2600 Studierende ihre akademische Laufbahn. Offiziell begrüßt werden sie heute. An der Uni Regensburg ist die zentrale Begrüßung der Erstsemester im Audimax erst in 2 Wochen. An beiden Hochschulen hier in der Stadt waren zuletzt rund 30.000 Studierende eingeschrieben. Michael Hegele, Charivari in Regensburg.
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2: Ich bin Moritz Einzel. Guten Morgen. Bei der ersten geplanten Hinrichtung einer Frau in Tennessee seit mehr als 200 Jahren ist es zu Komplikationen gekommen. Nach Darstellung von Christa Pikes Verteidigern hat die 50-Jährige offenbar zwei Giftspritzen überlebt. Ein US-Gericht ordnete an, dass Pike in einem Krankenhaus Notfall versorgt wird. Ihre Hinrichtung war gestern zunächst gestoppt worden. Der oberste Gerichtshof setzte den Vollstreckungsstopp aber außer Kraft. Pike war vor 30 Jahren wegen Mordes zum Tode verurteilt worden. Der Tankrabatt ist in Kraft getreten. Der Staat senkt bis zum Jahresende die Energiesteuer. Zusammen mit der Mehrwertsteuer sind bis zu 17 Cent Ersparnis pro Liter Benzin und Diesel möglich. Dominik Schweiger berichtet.
3: Bei einer 50-Liter-Tankfüllung könnten Autofahrer 8,5 Euro sparen. Die Tankstellen bestimmen ihre Preise aber weiter selbst. Ab Januar soll deshalb ein staatlicher Höchstpreis folgen, der sich unter anderem am Ölpreis orientiert. Wie genau dieser Spritpreisdeckel berechnet wird, steht noch nicht fest.
2: Die Fußballerinnen des FC Bayern haben am zweiten Spieltag den ersten Sieg in der neuen Champions-League-Saison eingefahren. Bei Benfica Lissabon gewannen die Münchnerinnen mit 3:0. Alle drei Tore fielen in der Schlussphase.

0: Das erste erzielte Clara Bühl.
1: Heute mussten wir wirklich alle Körner reinlegen, die wir hatten. Und ein 3-0 sieht jetzt echt sehr, sehr gut aus, aber da hat sehr viel Arbeit dahinter gesteckt.
0: Bühl im ZDF. Außerdem trafen Pernille Harder und Franziska Kett. Den ersten Sieg unter Bundestrainer Jürgen Klopp will heute Abend auch die Nationalmannschaft der Männer einfahren. In München empfängt das DFB-Team in der Nations League Serbien. Anstoß ist um 20.45 Uhr.
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3: Und aktuell in der Region hätte man normalen Verkehr auf den Straßen, egal wo es hingeht. Wir wünschen gute Fahrt.
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4: Das Charivari-Wetter, ein Sommertag mit Sonne und Wärme. Heute Vormittag und am Nachmittag viel Sonne in der Oberpfalz. Nur in den Bergen ein paar harmlose Quellwolken. Am Abend wird es kühler. Am Dienstag wieder viel Sonne und Temperaturen bis zu 28 Grad. In den Kammlagen und am Großen Arber etwas kühler. Am Mittwoch wechseln Sonne und Quellwolken. Höchstwerte von 18 bis 26 Grad. In der Nacht zum Donnerstag vor allem in den Kammlagen und am Großen Arber kühl. Die nächsten Tage sommerlich warm und sonnig. Eine willkommene Abwechslung nach den Regentagen der letzten Woche.
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6: Mit dem neuen Monat startet in Wenzenbach, hier im Norden von Regensburg, heute der neue Gemeindebus Wenzi. Der verbindet jetzt 7 Ortsteile im Stundentakt, fährt montags bis freitags im Gemeindegebiet zwischen Grüntal und Probstberg. Für Wenzi sind 5 neue Haltestellen angelegt worden. Eine Fahrt mit dem Gemeindebus kostet Erwachsene 1 Euro, Kinder zahlen gut die Hälfte. Wenzi bietet Platz für 8 Fahrgäste und ist auch behindertengerecht, kann also auch mit Rollstuhl, Rollator oder Kinderwagen genutzt werden. Anja Stummer, Charivari in Wenzenbach.
7: Natur, Klima und nachhaltiges Leben zum Mitmachen und Entdecken. Das sind die Kammer-Umwelttage. Nach knapp 20 Jahren Pause finden sie am Wochenende in der Klostermühle Altenmarkt erstmals wieder statt. Zu entdecken gibt's eine Menge an rund 20 Wissens- und Verkaufsständen. Flohmarkt und Kleidertauschbörse können besucht und regionale Schmankerl probiert werden. Für die Kinder gibt's ein großes Mitmachprogramm. Die Umwelttage starten Samstag und Sonntag jeweils ab 10. Sabine Hofer, Charivari in Kammer. Am Altenmarkt.
6: In der größten Kirche von Regensburg gibt es jetzt ein Erlebnis für alle Sinne. Im Regensburger Dom läuft ab heute Abend die multisensuale Installation Licht im Dom. Das Künstlerduo Silent Mod lässt in der Kathedrale Licht, Klang und Duft zusammenwirken und uns den Dom dadurch ganz anders erleben. Besucher gehen vom Hauptportal durch einen über 80 Meter langen Lichttunnel zum Hochaltar. Der Eintritt ist frei. Das Domkapitel feiert mit der Installation das 750-jährige Domjubiläum. Anja Stubber, Charivari in Regensburg.
8: Der Landkreis Kelheim hat heuer erstmals einen Ehrenamtspreis ausgelobt. Heute Abend wird er im großen Sitzungssaal vom Landratsamt verliehen. Die Namen der Preisträger sind noch geheim. Fest steht aber, dass es 2 Personen oder Organisationen sind. Das Preisgeld von 5.000 Euro wird unter ihnen aufgeteilt. Sponsor und Partner bei der Preisvergabe ist die Kreissparkasse. Der Landkreis Kelheim hat schon vor einiger Zeit eine Engagementplattform geschaffen. Die vermittelt ehrenamtliche Tätigkeiten an Interessenten. Michael Hegele, Charivari in Kelheim. Die Kunden von Maschek Automobile hier in Wackersdorf hatten im Advent die Wahl. Möchten sie ein Weihnachtsgeschenk oder wird das Geld gespendet? Auch beim Spendenzweck hatten die Kunden Mitspracherecht. Dafür wurde eigens eine Website eingerichtet. Die Entscheidung fiel zugunsten vom Schwandorfer Hospiz. 2.500 Euro hat das Bruder Gerhard Hospiz bekommen. Mit diesen und anderen Spenden finanzieren die Johanniter als Betreiber ihren Anteil an den Pflege- und Betreuungskosten. Michael Hegele, Charivari in Wackersdorf. Heute fällt hier in Neumarkt der offizielle Startschuss für die Schmankerlwochen. Den ganzen Oktober zaubern 8 Restaurants und Gasthäuser in der Stadt kulinarische Köstlichkeiten auf die Teller. Dabei stehen vor allem regionale Spezialitäten im Fokus, wie das Juradistellamm, Wild, Schwammerl oder Juradistel-Apfelsaft von heimischen Streuobstwiesen. Jeder teilnehmende Betrieb hat eine eigene Schmankerlkarte für die Aktionswochen vorbereitet. Wer dort speist, kann an einer Verlosung teilnehmen. Michael Hegele, Charivari in Neumarkt. Die Regentalaue zwischen Cham und Pösing ist das größte Naturschutzgebiet der Oberpfalz und wichtiger Lebensraum für bedrohte Vogelarten wie Kiebitz oder Rotschenkel. Damit sie auch künftig optimal dort leben können, werden im Oktober eine Reihe Pflegemaßnahmen durchgeführt. So werden heute die Inseln

0: Im Rötelsee war er entbuscht. Das geschieht unter naturschutzfachlicher Begleitung. Die Pflegemaßnahmen im Monat Oktober liegen alle außerhalb der Wanderwege durch die Regentalaue. Michael Hegele, Charivari im Landkreis Cham.
1: Mit einer tierisch schönen Tradition beginnt in Regensburg heute Vormittag wieder die Bockbier-Saison. Das erste Fass Kneitinger Bock wird in einem kleinen Umzug durch die Stadt gefahren, mit Blasmusik und einem Gespann aus 8 Ziegenböcken, vom Adolfsplatz durch die Altstadt bis zum Alten Rathaus. Dort steigt dann Oberbürgermeister Thomas Burger in eine Pferdekutsche und wird zum Mutterhaus der Brauerei Kneitinger am Adolfsplatz gebracht, zum Bock anzapfen. Das macht traditionell das Stadtoberhaupt. Sabine Hofer, Charivari in Regensburg. Ein besonderes Beispiel für religiöse Kunst gibt's ab Sonntag hier in der Wallfahrtskirche Christetten bei Dietfurt zu bewundern. Einen Körnerteppich. Dabei werden Körner und Samen auf eine glatte Oberfläche geklebt. Das Bild zeigt immer ein religiöses Motiv. Heuer ist es Maria Verkündigung. Die Mesner Familie Schweiger hat den Körnerteppich in mühsamer Handarbeit angefertigt. Beim Erntedankfest am Sonntag wird er erstmals gezeigt und bleibt bis Anfang November in der Wallfahrtskirche ausgestellt. Sabine Hofer, Charivari. In Christetten. Ein Buch, das die Menschen im Landkreis Schwandorf durch das ganze Jahr begleiten will, wird heute in Itzenau vorgestellt. Daheim im Landkreis Schwandorf ist Kalender und Jahresband in einem. Darin gibt's viel zu entdecken, etwa aus Geschichte, Umwelt und Kultur. Die Texte sind von Menschen aus der Region geschrieben. Daneben finden sich aber auch viele Fotos, Rezepte und Ausflugstipps. Und zur Orientierung für 2027 dienen ein Kalendarium und eine Veranstaltungsübersicht. Sabine Hofer, Charivari im Landkreis Schwandorf. Sie ist im ganzen Landkreis Kelheim bekannt, die Traditionsmetzgerei Peter Kraus, mit Sitz in Neustadt an der Donau und einer Filiale in Kelheim. Nach 3 Generationen in Familienbesitz wird das Unternehmen zum 1. November von der Münchner Metzgereikette Vinzenz Murr übernommen. Das teilte Peter Kraus jetzt per Zeitungsanzeige mit. Das Verkaufspersonal in Neustadt und Kelheim wird komplett übernommen. Ob die Produktion von Konserven weitergeht, ist unklar. Auch die Gründe für den Rückzug sind unbekannt. Sabine Hofer, Charivari in Neustadt.
0: An Uni und OTH Regensburg startet heute das Wintersemester. Man merkt es in den Bussen, die sind heute früh voller als in den letzten Wochen. Allein an der Ostbayerisch-Technischen Hochschule starten etwa 2600 Studierende ihre akademische Laufbahn. Offiziell begrüßt werden sie heute. An der Uni Regensburg ist die zentrale Begrüßung der Erstsemester im Audimax erst in 2 Wochen. An beiden Hochschulen hier in der Stadt waren zuletzt rund 30.000 Studierende eingeschrieben. Michael Hegele, Charivari in Regensburg.
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2: Ich bin Moritz Einzel. Guten Morgen. Bei der ersten geplanten Hinrichtung einer Frau in Tennessee seit mehr als 200 Jahren ist es zu Komplikationen gekommen. Nach Darstellung von Christa Pikes Verteidigern hat die 50-Jährige offenbar zwei Giftspritzen überlebt. Ein US-Gericht ordnete an, dass Pike in einem Krankenhaus notfallversorgt wird. Ihre Hinrichtung war gestern zunächst gestoppt worden. Der oberste Gerichtshof setzte den Vollstreckungsstopp aber außer Kraft. Pike war vor 30 Jahren wegen Mordes zum Tode verurteilt worden. Der Tankrabatt ist in Kraft getreten. Der Staat senkt bis zum Jahresende die Energiesteuer. Zusammen mit der Mehrwertsteuer sind bis zu 17 Cent Ersparnis pro Liter Benzin und Diesel möglich. Dominik Schweiger berichtet.
3: Bei einer 50-Liter-Tankfüllung könnten Autofahrer 8,5 Euro sparen. Die Tankstellen bestimmen ihre Preise aber weiter selbst. Ab Januar soll deshalb ein staatlicher Höchstpreis folgen, der sich unter anderem am Ölpreis orientiert. Wie genau dieser Spritpreisdeckel berechnet wird, steht noch nicht fest.
2: Die Fußballerinnen des FC Bayern haben am zweiten Spieltag den ersten Sieg in der neuen Champions-League-Saison eingefahren. Bei Benfica Lissabon gewannen die Münchnerinnen mit 3:0. Alle drei Tore fielen in der Schlussphase. Das erste erzielte Clara Bühl.
4: Heute mussten wir wirklich alle Körner reinlegen, die wir hatten. Und ein 3:0 sieht jetzt echt sehr, sehr gut aus, aber da hat sehr viel Arbeit dahinter gesteckt.
2: Bühl im ZDF. Außerdem trafen Pernille Harder und Franziska Kett. Den ersten Sieg unter Bundestrainer Jürgen Klopp will heute Abend auch die Nationalmannschaft der Männer einfahren. In München empfängt das DFB-Team in der Nations League Serbien. Anstoß ist um 20.45 Uhr.
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5: Hier die wichtigsten Meldungen von den Straßen bei uns in der Region. Fahrt auf der A3 Nürnberg in Richtung Passau besonders vorsichtig. Zwischen den Anschlussstellen Kreuz Deggendorf und Hengersberg kommt es zu Behinderungen durch Gegenstände auf der Fahrbahn.
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6: Das Charivari-Wetter, ein Sommertag mit Sonne und Wärme. Heute Vormittag und am Nachmittag viel Sonne in der Oberpfalz. Nur in den Bergen ein paar harmlose Quellwolken. Am Abend wird es kühler. Am Dienstag wieder viel Sonne und Temperaturen bis zu 28 Grad. In den Kammlagen und am Großen Aber etwas kühler. Am Mittwoch wechseln Sonne und Quellwolken. Höchstwerte von 18 bis 26 Grad. In der Nacht zum Donnerstag vor allem in den Kammlagen und am Großen Aber kühl. Die nächsten Tage sommerlich warm und sonnig. Eine willkommene Abwechslung nach den Regentagen der letzten Woche.
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8: Mit dem neuen Monat startet in Wenzenbach, hier im Norden von Regensburg, heute der neue Gemeindebus Wenzi. Der verbindet jetzt 7 Ortsteile im Stundentakt, fährt montags bis freitags im Gemeindegebiet zwischen Grüntal und Probstberg. Für Wenzi sind 5 neue Haltestellen angelegt worden. Eine Fahrt mit dem Gemeindebus kostet Erwachsene 1 Euro, Kinder zahlen gut die Hälfte. Wenzi bietet Platz für 8 Fahrgäste und ist auch behindertengerecht, kann also auch mit Rollstuhl, Rollator oder Kinderwagen genutzt werden. Anja Stummer, Charivari in Wenzenbach.
9: Natur, Klima und nachhaltiges Leben zum Mitmachen und Entdecken. Das sind die Kammer Umwelttage. Nach knapp 20 Jahren Pause finden sie am Wochenende in der Klostermühle Altenmarkt erstmals wieder statt. Zu entdecken gibt's eine Menge an rund 20 Wissens- und Verkaufsständen. Flohmarkt und Kleidertauschbörse können besucht und regionale Schmankerl probiert werden. Für die Kinder gibt's ein großes Mitmachprogramm. Die Umwelttage starten Samstag und Sonntag jeweils ab 10. Sabine Hofer, Charivari in Kammer. Am Altenmarkt.
8: In der größten Kirche von Regensburg gibt es jetzt ein Erlebnis für alle Sinne. Im Regensburger Dom läuft ab heute Abend die multisensuale Installation Licht im Dom. Das Künstlerduo Silent Mod lässt in der Kathedrale Licht, Klang und Duft zusammenwirken und uns den Dom dadurch ganz anders erleben. Besucher gehen vom Hauptportal durch einen über 80 Meter langen Lichttunnel zum Hochaltar. Der Eintritt ist frei. Das Domkapitel feiert mit der Installation das 750-jährige Domjubiläum. Anja Stubber, Charivari in Regensburg.
2: Der Landkreis Kelheim hat heuer erstmals einen Ehrenamtspreis ausgelobt. Heute Abend wird er im großen Sitzungssaal vom Landratsamt verliehen. Die Namen der Preisträger sind noch geheim. Fest steht aber, dass es zwei Personen oder Organisationen sind. Das Preisgeld von 5.000 Euro wird unter ihnen aufgeteilt. Sponsor und Partner bei der Preisvergabe ist die Kreissparkasse. Der Landkreis Kelheim hat schon vor einiger Zeit eine Engagementplattform geschaffen, die vermittelt ehrenamtliche Tätigkeiten an Interessenten. Michael Hegele, Charivari in Kelheim. Die Kunden von Maschek Automobile hier in Wackersdorf hatten im Advent die Wahl. Möchten sie ein Weihnachtsgeschenk oder wird das Geld gespendet? Auch beim Spendenzweck hatten die Kunden Mitspracherecht. Dafür wurde eigens eine Website eingerichtet. Die Entscheidung fiel zugunsten vom Schwandorfer Hospiz. 2.500 Euro hat das Bruder Gerhard Hospiz bekommen. Mit diesen und anderen Spenden finanzieren die Johanniter als Betreiber ihren Anteil an den Pflege- und Betreuungskosten. Michael Hegele, Charivari in Wackersdorf. Heute fällt hier in Neumarkt der offizielle Startschuss für die Schmankerlwochen. Den ganzen Oktober zaubern 8 Restaurants und Gasthäuser in der Stadt kulinarische Köstlichkeiten auf die Teller. Dabei stehen vor allem regionale Spezialitäten im Fokus, wie das Juradistellamm, Wild, Schwammerl oder Juradistel-Apfelsaft von heimischen Streuobstwiesen. Jeder teilnehmende Betrieb hat eine eigene Schmankerlkarte für die Aktionswochen vorbereitet. Wer dort speist, kann an einer Verlosung teilnehmen. Michael Hegele, Charivari in Neumarkt. Die Regentalaue zwischen Cham und Pösing ist das größte Naturschutzgebiet der Oberpfalz und wichtiger Lebensraum für bedrohte Vogelarten wie Kiebitz oder Rotschenkel. Damit sie auch künftig optimal dort leben können, werden im Oktober eine Reihe Pflegemaßnahmen durchgeführt. So werden heute die Inseln im Rötelseeweiher entbuscht. Das geschieht unter naturschutzfachlicher Begleitung. Die Pflegemaßnahmen im Monat Oktober liegen alle außerhalb der Wanderwege durch die Regentalaue. Michael Hegele, Charivari im Landkreis Cham.
9: Mit einer tierisch schönen Tradition beginnt in Regensburg heute Vormittag wieder die Bockbier-Saison. Das erste Fass Kneitinger Bock wird in einem kleinen Umzug durch die Stadt gefahren, mit Blasmusik und einem Gespann aus 8 Ziegenböcken, vom Adolfsplatz durch die Altstadt bis zum Alten Rathaus. Dort steigt dann Oberbürgermeister Thomas Burger in eine Pferdekutsche und wird zum Mutterhaus der Brauerei Kneitinger am Adolfsplatz gebracht, zum Bock anzapfen. Das macht traditionell das Stadtoberhaupt. Sabine Hofer, Charivari in Regensburg. Ein besonderes Beispiel für religiöse Kunst gibt's ab Sonntag hier in der Wallfahrtskirche Christetten bei Dietfurt zu bewundern. Einen Körnerteppich. Dabei werden Körner und Samen auf eine glatte Oberfläche geklebt. Das Bild zeigt immer ein religiöses Motiv. Heuer ist es Maria Verkündigung. Die Mesner Familie Schweiger hat den Körnerteppich in mühsamer Handarbeit angefertigt. Beim Erntedankfest am Sonntag wird er erstmals gezeigt und bleibt bis Anfang November in der Wallfahrtskirche ausgestellt. Sabine Hofer, Charivari in Christetten. Ein Buch, das die Menschen im Landkreis Schwandorf durch das ganze Jahr begleiten will, wird heute in Itzenau vorgestellt. Daheim im Landkreis Schwandorf ist Kalender und Jahresband in einem. Darin gibt's viel zu entdecken, etwa aus Geschichte, Umwelt und Kultur. Die Texte sind von Menschen aus der Region geschrieben. Daneben finden sich aber auch viele Fotos, Rezepte und Ausflugstipps. Und zur Orientierung für 2027 dienen ein Kalendarium und eine Veranstaltungsübersicht. Sabine Hofer, Charivari im Landkreis Schwandorf. Sie ist im ganzen Landkreis Kelheim bekannt, die Traditionsmetzgerei Peter Kraus mit Sitz in Neustadt an der Donau und einer Filiale in Kelheim. Nach 3 Generationen in Familienbesitz wird das Unternehmen zum 1. November von der Münchner Metzgereikette Vinzenz Murr übernommen. Das teilte Peter Kraus jetzt per Zeitungsanzeige mit. Das Verkaufspersonal in Neustadt und Kelheim wird komplett übernommen. Ob die Produktion von Konserven weitergeht, ist unklar. Auch die Gründe für den Rückzug sind unbekannt. Sabine Hofer, Charivari in Neustadt.
2: An Uni und OTH Regensburg startet heute das Wintersemester. Man merkt es in den Bussen, die sind heute früh voller als in den letzten Wochen. Allein an der Ostbayerisch-Technischen Hochschule starten etwa 2600 Studierende ihre akademische Laufbahn. Offiziell begrüßt werden sie heute. An der Uni Regensburg ist die zentrale Begrüßung der Erstsemester im Audimax erst in 2 Wochen. An beiden Hochschulen hier in der Stadt waren zuletzt rund 30.000 Studierende eingeschrieben. Michael Hegele, Charivari in Regensburg.
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2: Ich bin Moritz Einzel. Guten Morgen. Bei der ersten geplanten Hinrichtung einer Frau in Tennessee seit mehr als 200 Jahren ist es zu Komplikationen gekommen. Nach Darstellung von Christa Pikes Verteidigern hat die 50-Jährige offenbar zwei Giftspritzen überlebt. Ein US-Gericht ordnete an, dass Pike in einem Krankenhaus Notfall versorgt wird. Ihre Hinrichtung war gestern zunächst gestoppt worden. Der oberste Gerichtshof setzte den Vollstreckungsstopp aber außer Kraft. Pike war vor 30 Jahren wegen Mordes zum Tode verurteilt worden. Der Tankrabatt ist in Kraft getreten. Der Staat senkt bis zum Jahresende die Energiesteuer. Zusammen mit der Mehrwertsteuer sind bis zu 17 Cent Ersparnis pro Liter Benzin und Diesel möglich. Dominik Schweiger berichtet.
3: Bei einer 50-Liter-Tankfüllung könnten Autofahrer 8,5 Euro sparen. Die Tankstellen bestimmen ihre Preise aber weiter selbst. Ab Januar soll deshalb ein staatlicher Höchstpreis folgen, der sich unter anderem am Ölpreis orientiert. Wie genau dieser Spritpreisdeckel berechnet wird, steht noch nicht fest.
2: Die Fußballerinnen des FC Bayern haben am zweiten Spieltag den ersten Sieg in der neuen Champions-League-Saison eingefahren. Bei Benfica Lissabon gewannen die Münchnerinnen mit 3:0. Alle drei Tore fielen in der Schlussphase. Das erste erzielte Clara Bühl.
4: Heute mussten wir wirklich alle Körner reinlegen, die wir hatten. Und ein 3:0 sieht jetzt echt sehr, sehr gut aus, aber da hat sehr viel Arbeit dahinter gesteckt.
2: Bühl im ZDF. Außerdem trafen Pernille Harder und Franziska Kett. Den ersten Sieg unter Bundestrainer Jürgen Klopp will heute Abend auch die Nationalmannschaft der Männer einfahren. In München empfängt das DFB-Team in der Nations League Serbien. Anstoß ist um 20.45 Uhr.
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5: Hier die wichtigsten Meldungen von den Straßen bei uns in der Region. Fahrt auf der A3 Nürnberg in Richtung Passau besonders vorsichtig. Zwischen den Anschlussstellen Kreuz-Deggendorf und Hengersberg kommt es zu Behinderungen durch Gegenstände auf der Fahrbahn.
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6: Das Charivari-Wetter, ein Sommertag mit Sonne und Wärme. Heute Vormittag und am Nachmittag viel Sonne in der Oberpfalz. Nur in den Bergen ein paar harmlose Quellwolken. Am Abend wird es kühler. Am Dienstag wieder viel Sonne und Temperaturen bis zu 28 Grad. In den Kammlagen und am Großen Aber etwas kühler. Am Mittwoch wechseln Sonne und Quellwolken. Höchstwerte von 18 bis 26 Grad. In der Nacht zum Donnerstag vor allem in den Kammlagen und am Großen Aber kühl. Die nächsten Tage sommerlich warm und sonnig. Eine willkommene Abwechslung nach den Regentagen der letzten Woche.
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8: Mit dem neuen Monat startet in Wenzenbach, hier im Norden von Regensburg, heute der neue Gemeindebus Wenzi. Der verbindet jetzt 7 Ortsteile im Stundentakt, fährt montags bis freitags im Gemeindegebiet zwischen Grüntal und Probstberg. Für Wenzi sind 5 neue Haltestellen angelegt worden. Eine Fahrt mit dem Gemeindebus kostet Erwachsene 1 Euro, Kinder zahlen gut die Hälfte. Wenzi bietet Platz für 8 Fahrgäste und ist auch behindertengerecht, kann also auch mit Rollstuhl, Rollator oder Kinderwagen genutzt werden. Anja Stummer, Charivari in Wenzenbach.
9: Natur, Klima und nachhaltiges Leben zum Mitmachen und Entdecken. Das sind die Kammer Umwelttage. Nach knapp 20 Jahren Pause finden sie am Wochenende in der Klostermühle Altenmarkt erstmals wieder statt. Zu entdecken gibt's eine Menge an rund 20 Wissens- und Verkaufsständen. Flohmarkt und Kleidertauschbörse können besucht und regionale Schmankerl probiert werden. Für die Kinder gibt's ein großes Mitmachprogramm. Die Umwelttage starten Samstag und Sonntag jeweils ab 10. Sabine Hofer, Charivari in Kammer. Am Altenmarkt.
8: In der größten Kirche von Regensburg gibt es jetzt ein Erlebnis für alle Sinne. Im Regensburger Dom läuft ab heute Abend die multisensuale Installation Licht im Dom. Das Künstlerduo Silent Mod lässt in der Kathedrale Licht, Klang und Duft zusammenwirken und uns den Dom dadurch ganz anders erleben. Besucher gehen vom Hauptportal durch einen über 80 Meter langen Lichttunnel zum Hochaltar. Der Eintritt ist frei. Das Domkapitel feiert mit der Installation das 750-jährige Domjubiläum. Anja Stubber, Charivari in Regensburg.
10: Der Landkreis Kelheim hat heuer erstmals einen Ehrenamtspreis ausgelobt. Heute Abend wird er im großen Sitzungssaal vom Landratsamt verliehen. Die Namen der Preisträger sind noch geheim. Fest steht aber, dass es zwei Personen oder Organisationen sind. Das Preisgeld von 5.000 Euro wird unter ihnen aufgeteilt. Sponsor und Partner bei der Preisvergabe ist die Kreissparkasse. Der Landkreis Kelheim hat schon vor einiger Zeit eine Engagementplattform geschaffen. Die vermittelt ehrenamtliche Tätigkeiten an Interessenten. Michael Hegele, Charivari in Kelheim. Die Kunden von Maschek Automobile hier in Wackersdorf hatten im Advent die Wahl. Möchten sie ein Weihnachtsgeschenk oder wird das Geld gespendet? Auch beim Spendenzweck hatten die Kunden Mitspracherecht. Dafür wurde eigens eine Website eingerichtet. Die Entscheidung fiel zugunsten vom Schwandorfer Hospiz. 2.500 Euro hat das Bruder Gerhard Hospiz bekommen. Mit diesen und anderen Spenden finanzieren die Johanniter als Betreiber ihren Anteil an den Pflege- und Betreuungskosten. Michael Hegele, Charivari in Wackersdorf. Heute fällt hier in Neumarkt der offizielle Startschuss für die Schmankerlwochen. Den ganzen Oktober zaubern 8 Restaurants und Gasthäuser in der Stadt kulinarische Köstlichkeiten auf die Teller. Dabei stehen vor allem regionale Spezialitäten im Fokus, wie das Juradistellamm, Wild, Schwammerl oder Juradistel-Apfelsaft von heimischen Streuobstwiesen. Jeder teilnehmende Betrieb hat eine eigene Schmankerlkarte für die Aktionswochen vorbereitet. Wer dort speist, kann an einer Verlosung teilnehmen. Michael Hegele, Charivari in Neumarkt. Die Regentalaue zwischen Cham und Pösing ist das größte Naturschutzgebiet der Oberpfalz und wichtiger Lebensraum für bedrohte Vogelarten wie Kiebitz oder Rotschenkel. Damit sie auch künftig

optimal dort leben können, werden im Oktober eine Reihe Pflegemaßnahmen durchgeführt. So werden heute die Inseln im Rötelseeweiher entbuscht. Das geschieht unter naturschutzfachlicher Begleitung. Die Pflegemaßnahmen im Monat Oktober liegen alle außerhalb der Wanderwege durch die Regentalaue. Michael Hegele,

0: Für religiöse Kunst gibt's ab Sonntag hier in der Wallfahrtskirche Christetten bei Dietfurt zu bewundern. Einen Körnerteppich. Dabei werden Körner und Samen auf eine glatte Oberfläche geklebt. Das Bild zeigt immer ein religiöses Motiv. Heuer ist es Maria Verkündigung. Die Mesner Familie Schweiger hat den Körnerteppich in mühsamer Handarbeit angefertigt. Beim Erntedankfest am Sonntag wird er erstmals gezeigt und bleibt bis Anfang November in der Wallfahrtskirche ausgestellt. Sabine Hofer, Charivari in Christetten. Ein Buch, das die Menschen im Landkreis Schwandorf durch das ganze Jahr begleiten will, wird heute in Itzenau vorgestellt. Daheim im Landkreis Schwandorf ist Kalender und Jahresband in einem. Darin gibt's viel zu entdecken, etwa aus Geschichte, Umwelt und Kultur. Die Texte sind von Menschen aus der Region geschrieben. Daneben finden sich aber auch viele Fotos, Rezepte und Ausflugstipps. Und zur Orientierung für 2027 dienen ein Kalendarium und eine Veranstaltungsübersicht. Sabine Hofer, Charivari im Landkreis Schwandorf. Sie ist im ganzen Landkreis Kelheim bekannt, die Traditionsmetzgerei Peter Kraus mit Sitz in Neustadt an der Donau und einer Filiale in Kelheim. Nach 3 Generationen im Familienbesitz wird das Unternehmen zum 1. November von der Münchner Metzgereikette Vinzenz Murr übernommen. Das teilte Peter Kraus jetzt per Zeitungsanzeige mit. Das Verkaufspersonal in Neustadt und Kelheim wird komplett übernommen. Ob die Produktion von Konserven weitergeht, ist unklar. Auch die Gründe für den Rückzug sind unbekannt. Sabine Hofer, Charivari in Neustadt.
1: An Uni und OTH Regensburg startet heute das Wintersemester. Man merkt es in den Bussen, die sind heute früh voller als in den letzten Wochen. Allein an der Ostbayerisch-Technischen Hochschule starten etwa 2600 Studierende ihre akademische Laufbahn. Offiziell begrüßt werden sie heute. An der Uni Regensburg ist die zentrale Begrüßung der Erstsemester im Audimax erst in 2 Wochen. An beiden Hochschulen hier in der Stadt waren zuletzt rund 30.000 Studierende eingeschrieben. Michael Hegele, Charivari in Regensburg.
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2: Ich bin Moritz Einzel. Guten Morgen. Seit Mitternacht gilt der neue Tankrabatt, den die Bundesregierung beschlossen hat. Damit sinken die Steuern auf Benzin und Diesel um jeweils rund 17 Cent pro Liter. Kritik kommt von Wirtschaftsinstituten. So sagte etwa der Chef des Münchner IFO-Instituts Fust der Nachrichtenagentur dpa, der Tankrabatt bewirke lediglich eine Umverteilung zugunsten der Vielfahrer mit großen Autos. Der Klimawandel bedroht zunehmend die Gletscher in der Schweiz. Wenig Schnee im Winter und die starke Sommerhitze haben dafür gesorgt, dass die Eisströme rund 5,5% ihres Volumens verloren haben. Das ist der zweitstärkste Verlust seit Beginn der Messungen an den Schweizer Gletschern, teils schon vor rund 140 Jahren. In der Champions League der Frauen haben die Fußballerinnen des FC Bayern am zweiten Spieltag den ersten Sieg eingefahren. Die Münchnerinnen taten sich bei Benfica Lissabon lange schwer, gewannen aber am Ende mit 3:0. Linda Dahlmann im ZDF.
3: Wichtig ist, dass man da schnell Lösungen findet in der Halbzeit und da wenig Emotionen rüberbringt, sondern vor allem Lösungen. Und das haben wir in der Halbzeit geschafft, haben uns dann in der zweiten Halbzeit besser, gerade offensiv angestellt. Und dann kann es auch mal sein, dass man schwer ins Spiel findet, aber am Ende zählt das Ergebnis und ein 3:0 in Benfica, ich glaube, das nehmen wir sehr gerne mit.
2: Heute Abend gibt es dann das dritte Spiel der Männernationalmannschaft unter Bundestrainer Jürgen Klopp. In München soll gegen Serbien der erste Sieg in der Nations League her. Anstoß ist um 20.45 Uhr.
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4: Hier die wichtigsten Meldungen von den Straßen bei uns in der Region. Fahrt auf der A3 Nürnberg in Richtung Passau besonders vorsichtig. Zwischen den Anschlussstellen Kreuz-Deggendorf und Hengersberg kommt es zu Behinderungen durch Gegenstände auf der Fahrbahn.
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5: Das Charivari-Wetter, ein Sommertag mit Sonne und Wärme. Heute Vormittag und am Nachmittag viel Sonne in der Oberpfalz. Nur in den Bergen ein paar harmlose Quellwolken. Am Abend wird es kühler. Am Dienstag wieder viel Sonne und Temperaturen bis zu 28 Grad. In den

0: Lagen und am großen Aber etwas kühler. Am Mittwoch wechseln Sonne und Quellwolken. Höchstwerte von 18 bis 26 Grad. In der Nacht zum Donnerstag vor allem in den Kammlagen und am großen Aber kühl. Die nächsten Tage sommerlich warm und sonnig. Eine willkommene Abwechslung nach den Regentagen der letzten Woche.
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2: Mit dem neuen Monat startet in Wenzenbach, hier im Norden von Regensburg, heute der neue Gemeindebus Wenzi. Der verbindet jetzt 7 Ortsteile im Stundentakt, fährt montags bis freitags im Gemeindegebiet zwischen Grüntal und Probstberg. Für Wenzi sind 5 neue Haltestellen angelegt worden. Eine Fahrt mit dem Gemeindebus kostet Erwachsene 1 Euro, Kinder zahlen gut die Hälfte. Wenzi bietet Platz für 8 Fahrgäste und ist auch behindertengerecht, kann also auch mit Rollstuhl, Rollator oder Kinderwagen genutzt werden. Anja Stummer, Charivari in Wenzenbach.
3: Natur, Klima und nachhaltiges Leben zum Mitmachen und Entdecken. Das sind die Kammer Umwelttage. Nach knapp 20 Jahren Pause finden sie am Wochenende in der Klostermühle Altenmarkt erstmals wieder statt. Zu entdecken gibt's eine Menge an rund 20 Wissens- und Verkaufsständen. Flohmarkt und Kleidertauschbörse können besucht und regionale Schmankerl probiert werden. Für die Kinder gibt's ein großes Mitmachprogramm. Die Umwelttage starten Samstag und Sonntag jeweils ab 10. Sabine Hofer, Charivari in Kammer. Am Altenmarkt.
2: In der größten Kirche von Regensburg gibt es jetzt ein Erlebnis für alle Sinne. Im Regensburger Dom läuft ab heute Abend die multisensuale Installation Licht im Dom. Das Künstlerduo Silent Mod lässt in der Kathedrale Licht, Klang und Duft zusammenwirken und uns den Dom dadurch ganz anders erleben. Besucher gehen vom Hauptportal durch einen über 80 Meter langen Lichttunnel zum Hochaltar. Der Eintritt ist frei. Das Domkapitel feiert mit der Installation das 750-jährige Domjubiläum. Anja Stubber, Charivari in Regensburg.
4: Der Landkreis Kelheim hat heuer erstmals einen Ehrenamtspreis ausgelobt. Heute Abend wird er im großen Sitzungssaal vom Landratsamt verliehen. Die Namen der Preisträger sind noch geheim. Fest steht aber, dass es 2 Personen oder Organisationen sind. Das Preisgeld von 5.000 Euro wird unter ihnen aufgeteilt. Sponsor und Partner bei der Preisvergabe ist die Kreissparkasse. Der Landkreis Kelheim hat schon vor einiger Zeit eine Engagementplattform geschaffen. Die vermittelt ehrenamtliche Tätigkeiten an Interessenten. Michael Hegele, Charivari in Kelheim. Die Kunden von Maschek Automobile hier in Wackersdorf hatten im Advent die Wahl. Möchten sie ein Weihnachtsgeschenk oder wird das Geld gespendet? Auch beim Spendenzweck hatten die Kunden Mitspracherecht. Dafür wurde eigens eine Website eingerichtet. Die Entscheidung fiel zugunsten vom Schwandorfer Hospiz. 2.500 Euro hat das Bruder Gerhard Hospiz bekommen. Mit diesen und anderen Spenden finanzieren die Johanniter als Betreiber ihren Anteil an den Pflege- und Betreuungskosten. Michael Hegele, Charivari in Wackersdorf. Heute fällt hier in Neumarkt der offizielle Startschuss für die Schmankerlwochen. Den ganzen Oktober zaubern 8 Restaurants und Gasthäuser in der Stadt kulinarische Köstlichkeiten auf die Teller. Dabei stehen vor allem regionale Spezialitäten im Fokus, wie das Juradistellamm, Wild, Schwammerl oder Juradistel-Apfelsaft von heimischen Streuobstwiesen. Jeder teilnehmende Betrieb hat eine eigene Schmankerlkarte für die Aktionswochen vorbereitet. Wer dort speist, kann an einer Verlosung teilnehmen. Michael Hegele, Charivari in Neumarkt. Die Regentalaue zwischen Cham und Pösing ist das größte Naturschutzgebiet der Oberpfalz und wichtiger Lebensraum für bedrohte Vogelarten wie Kiebitz oder Rotschenkel. Damit sie auch künftig optimal dort leben können, werden im Oktober eine Reihe Pflegemaßnahmen durchgeführt. So werden heute die Inseln im Rötelseeweiher entbuscht. Das geschieht unter naturschutzfachlicher Begleitung. Die Pflegemaßnahmen im Monat Oktober liegen alle außerhalb der Wanderwege durch die Regentalaue. Michael Hegele, Charivari im Landkreis Cham.
3: Mit einer tierisch schönen Tradition beginnt in Regensburg heute Vormittag wieder die Bockbier-Saison. Das erste Fass Kneitinger Bock wird in einem kleinen Umzug durch die Stadt gefahren, mit Blasmusik und einem Gespann aus 8 Ziegenböcken, vom Adolfsplatz durch die Altstadt bis zum Alten Rathaus. Dort steigt dann Oberbürgermeister Thomas Burger in eine Pferdekutsche und wird zum Mutterhaus der Brauerei Kneitinger am Adolfsplatz gebracht, zum Bock anzapfen. Das macht traditionell das Stadtoberhaupt. Sabine Hofer, Charivari in Regensburg. Ein besonderes Beispiel für religiöse Kunst gibt es ab Sonntag hier in der Wallfahrtskirche Christetten bei Dietfurt zu bewundern. Einen Körnerteppich. Dabei werden Körner und Samen auf eine glatte Oberfläche geklebt. Das Bild zeigt immer eine

0: religiöses Motiv. Heuer ist es Maria Verkündigung. Die Messner Familie Schweiger hat den Körnerteppich in mühsamer Handarbeit angefertigt. Beim Erntedankfest am Sonntag wird er erstmals gezeigt und bleibt bis Anfang November in der Wallfahrtskirche ausgestellt. Sabine Hofer, Charivari in Geristetten. Ein Buch, das die Menschen im Landkreis Schwandorf durch das ganze Jahr begleiten will, wird heute in Itzenau vorgestellt. Daheim im Landkreis Schwandorf ist Kalender und Jahresband in einem. Darin gibt's viel zu entdecken, etwa aus Geschichte, Umwelt und Kultur. Die Texte sind von Menschen aus der Region geschrieben. Daneben finden sich aber auch viele Fotos, Rezepte und Ausflugstipps. Und zur Orientierung für 2027 dienen ein Kalendarium und eine Veranstaltungsübersicht. Sabine Hofer, Charivari im Landkreis Schwandorf. Sie ist im ganzen Landkreis Kelheim bekannt, die Traditionsmetzgerei Peter Kraus mit Sitz in Neustadt an der Donau und einer Filiale in Kelheim. Nach 3 Generationen in Familienbesitz wird das Unternehmen zum 1. November von der Münchner Metzgereikette Vinzenz Murr übernommen. Das teilte Peter Kraus jetzt per Zeitungsanzeige mit. Das Verkaufspersonal in Neustadt und Kelheim wird komplett übernommen. Ob die Produktion von Konserven weitergeht, ist unklar. Auch die Gründe für den Rückzug sind unbekannt. Sabine Hofer, Charivari in Neustadt.
1: An Uni und OTH Regensburg startet heute das Wintersemester. Man merkt es in den Bussen, die sind heute früh voller als in den letzten Wochen. Allein an der Ostbayerisch-Technischen Hochschule starten etwa 2600 Studierende ihre akademische Laufbahn. Offiziell begrüßt werden sie heute. An der Uni Regensburg ist die zentrale Begrüßung der Erstsemester im Audimax erst in 2 Wochen. An beiden Hochschulen hier in der Stadt waren zuletzt rund 30.000 Studierende eingeschrieben. Michael Hegele, Charivari in Regensburg.
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2: Ich bin Moritz Einzel. Guten Morgen. Seit Mitternacht gilt der neue Tankrabatt, den die Bundesregierung beschlossen hat. Damit sinken die Steuern auf Benzin und Diesel um jeweils rund 17 Cent pro Liter. Kritik kommt von Wirtschaftsinstituten, so sagte etwa der Chef des Münchner IFO-Instituts Fust der Nachrichtenagentur dpa. Der Tankrabatt bewirke lediglich eine Umverteilung zugunsten der Vielfahrer mit großen Autos. Der Klimawandel bedroht zunehmend die Gletscher in der Schweiz. Wenig Schnee im Winter und die starke Sommerhitze haben dafür gesorgt, dass die Eisströme rund 5,5% ihres Volumens verloren haben. Das ist der zweitstärkste Verlust seit Beginn der Messungen an den Schweizer Gletschern, teils schon vor rund 140 Jahren. In der Champions League der Frauen haben die Fußballerinnen des FC Bayern am zweiten Spieltag den ersten Sieg eingefahren. Die Münchnerinnen taten sich bei Benfica Lissabon lange schwer, gewannen aber am Ende mit 3:0. Linda Dahlmann im ZDF.
3: Wichtig ist, dass man da schnell Lösungen findet in der Halbzeit und da wenig Emotionen rüberbringt, sondern vor allem Lösungen. Und das haben wir in der Halbzeit geschafft, haben uns dann in der zweiten Halbzeit besser gerade offensiv angestellt. Und dann kann es auch mal sein, dass man schwer ins Spiel findet, aber am Ende zählt das Ergebnis und ein 3:0 in Benfica, ich glaube, das nehmen wir sehr gerne mit.
2: Heute Abend gibt's dann das dritte Spiel der Männernationalmannschaft unter Bundestrainer Jürgen Klopp. In München soll gegen Serbien der erste Sieg in der Nations League her. Anstoß ist um 20.45 Uhr.
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4: Hier die wichtigsten Meldungen von den Straßen bei uns in der Region. Fahrt auf der A3 Nürnberg in Richtung Passau besonders vorsichtig. Zwischen den Anschlussstellen Kreuz Deggendorf und Hengersberg kommt es zu Behinderungen durch Gegenstände auf der Fahrbahn.
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5: Das Charivari-Wetter, ein Sommertag mit Sonne und Wärme. Heute Vormittag und am Nachmittag viel Sonne in der Oberpfalz. Nur in den Bergen ein paar harmlose Quellwolken. Am Abend wird es kühler. Am Dienstag wieder viel Sonne und Temperaturen bis zu 28 Grad. In den Kammlagen

0: und am großen aber etwas kühler. Am Mittwoch wechseln Sonne und Quellwolken. Höchstwerte von 18 bis 26 Grad. In der Nacht zum Donnerstag vor allem in den Kammlagen und am großen aber kühl. Die nächsten Tage sommerlich warm und sonnig. Eine willkommene Abwechslung nach den Regentagen der letzten Woche.
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2: Mit dem neuen Monat startet in Wenzenbach, hier im Norden von Regensburg, heute der neue Gemeindebus Wenzi. Der verbindet jetzt 7 Ortsteile im Stundentakt, fährt montags bis freitags im Gemeindegebiet zwischen Grüntal und Probstberg. Für Wenzi sind 5 neue Haltestellen angelegt worden. Eine Fahrt mit dem Gemeindebus kostet Erwachsene 1 Euro, Kinder zahlen gut die Hälfte. Wenzi bietet Platz für 8 Fahrgäste und ist auch behindertengerecht, kann also auch mit Rollstuhl, Rollator oder Kinderwagen genutzt werden. Anja Stummer, Charivari in Wenzenbach.
3: Natur, Klima und nachhaltiges Leben zum Mitmachen und Entdecken. Das sind die Kammer Umwelttage. Nach knapp 20 Jahren Pause finden sie am Wochenende in der Klostermühle Altenmarkt erstmals wieder statt. Zu entdecken gibt's eine Menge an rund 20 Wissens- und Verkaufsständen. Flohmarkt und Kleidertauschbörse können besucht und regionale Schmankerl probiert werden. Für die Kinder gibt's ein großes Mitmachprogramm. Die Umwelttage starten Samstag und Sonntag jeweils ab 10. Sabine Hofer, Charivari in Kammer. Am Altenmarkt.
2: In der größten Kirche von Regensburg gibt es jetzt ein Erlebnis für alle Sinne. Im Regensburger Dom läuft ab heute Abend die multisensuale Installation Licht im Dom. Das Künstlerduo Silent Mod lässt in der Kathedrale Licht, Klang und Duft zusammenwirken und uns den Dom dadurch ganz anders erleben. Besucher gehen vom Hauptportal durch einen über 80 Meter langen Lichttunnel zum Hochaltar. Der Eintritt ist frei. Das Domkapitel feiert mit der Installation das 750-jährige Domjubiläum. Anja Stubber, Charivari in Regensburg.
4: Der Landkreis Kelheim hat heuer erstmals einen Ehrenamtspreis ausgelobt. Heute Abend wird er im großen Sitzungssaal vom Landratsamt verliehen. Die Namen der Preisträger sind noch geheim. Fest steht aber, dass es 2 Personen oder Organisationen sind. Das Preisgeld von 5.000 Euro wird unter ihnen aufgeteilt. Sponsor und Partner bei der Preisvergabe ist die Kreissparkasse. Der Landkreis Kelheim hat schon vor einiger Zeit eine Engagementplattform geschaffen. Die vermittelt ehrenamtliche Tätigkeiten an Interessenten. Michael Hegele, Charivari in Kelheim. Die Kunden von Maschek Automobile hier in Wackersdorf hatten im Advent die Wahl. Möchten sie ein Weihnachtsgeschenk oder wird das Geld gespendet? Auch beim Spendenzweck hatten die Kunden Mitspracherecht. Dafür wurde eigens eine Website eingerichtet. Die Entscheidung fiel zugunsten vom Schwandorfer Hospiz. 2.500 Euro hat das Bruder Gerhard Hospiz bekommen. Mit diesen und anderen Spenden finanzieren die Johanniter als Betreiber ihren Anteil an den Pflege- und Betreuungskosten. Michael Hegele, Charivari in Wackersdorf. Heute fällt hier in Neumarkt der offizielle Startschuss für die Schmankerlwochen. Den ganzen Oktober zaubern 8 Restaurants und Gasthäuser in der Stadt kulinarische Köstlichkeiten auf die Teller. Dabei stehen vor allem regionale Spezialitäten im Fokus, wie das Juradistellamm, Wild, Schwammerl oder Juradistel-Apfelsaft von heimischen Streuobstwiesen. Jeder teilnehmende Betrieb hat eine eigene Schmankerlkarte für die Aktionswochen vorbereitet. Wer dort speist, kann an einer Verlosung teilnehmen. Michael Hegele, Charivari in Neumarkt. Die Regentalaue zwischen Cham und Pösing ist das größte Naturschutzgebiet der Oberpfalz und wichtiger Lebensraum für bedrohte Vogelarten wie Kiebitz oder Rotschenkel. Damit sie auch künftig optimal dort leben können, werden im Oktober eine Reihe Pflegemaßnahmen durchgeführt. So werden heute die Inseln im Rötelseeweiher entbuscht. Das geschieht unter naturschutzfachlicher Begleitung. Die Pflegemaßnahmen im Monat Oktober liegen alle außerhalb der Wanderwege durch die Regentalaue. Michael Hegele, Charivari im Landkreis Cham.
3: Mit einer tierisch schönen Tradition beginnt in Regensburg heute Vormittag wieder die Bockbier-Saison. Das erste Fass Kneitinger Bock wird in einem kleinen Umzug durch die Stadt gefahren, mit Blasmusik und einem Gespann aus 8 Ziegenböcken. Vom Adolfsplatz durch die Altstadt bis zum Alten Rathaus. Dort steigt dann Oberbürgermeister Thomas Burger in eine Pferdekutsche und wird zum Mutterhaus der Brauerei Kneitinger am Adolfsplatz gebracht, zum Bock anzapfen. Das macht traditionell das Stadtoberhaupt. Sabine Hofer, Charivari in Regensburg. Ein besonderes Beispiel für religiöse Kunst gibt's ab Sonntag hier in der Wallfahrtskirche Christetten bei Dietfurt zu bewundern. Einen Körnerteppich. Dabei werden Körner und Samen auf eine glatte Oberfläche geklebt. Das Bild zeigt immer eine religiöse

0: Motiv. Heuer ist es Maria Verkündigung. Die Messner Familie Schweiger hat den Körnerteppich in mühsamer Handarbeit angefertigt. Beim Erntedankfest am Sonntag wird er erstmals gezeigt und bleibt bis Anfang November in der Wallfahrtskirche ausgestellt. Sabine Hofer, Charivari, in Grischtetten. Ein Buch, das die Menschen im Landkreis Schwandorf durch das ganze Jahr begleiten will, wird heute in Itzenau vorgestellt. Daheim im Landkreis Schwandorf ist Kalender und Jahresband in einem. Darin gibt's viel zu entdecken, etwa aus Geschichte, Umwelt und Kultur. Die Texte sind von Menschen aus der Region geschrieben. Daneben finden sich aber auch viele Fotos, Rezepte und Ausflugstipps. Und zur Orientierung für 2027 dienen ein Kalendarium und eine Veranstaltungsübersicht. Sabine Hofer, Charivari, im Landkreis Schwandorf. Sie ist im ganzen Landkreis Kelheim bekannt, die Traditionsmetzgerei Peter Kraus, mit Sitz in Neustadt an der Donau und einer Filiale in Kelheim. Nach 3 Generationen in Familienbesitz wird das Unternehmen zum 1. November von der Münchner Metzgereikette Vinzenz Murr übernommen. Das teilte Peter Kraus jetzt per Zeitungsanzeige mit. Das Verkaufspersonal in Neustadt und Kelheim wird komplett übernommen. Ob die Produktion von Konserven weitergeht, ist unklar. Auch die Gründe für den Rückzug sind unbekannt. Sabine Hofer, Charivari in Neustadt.
1: An Uni und OTH Regensburg startet heute das Wintersemester. Man merkt es in den Bussen, die sind heute früh voller als in den letzten Wochen. Allein an der Ostbayerisch-Technischen Hochschule starten etwa 2600 Studierende ihre akademische Laufbahn. Offiziell begrüßt werden sie heute. An der Uni Regensburg ist die zentrale Begrüßung der Erstsemester im Audimax erst in 2 Wochen. An beiden Hochschulen hier in der Stadt waren zuletzt rund 30.000 Studierende eingeschrieben. Michael Hegele, Charivari in Regensburg.
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2: Ich bin Moritz Einzel. Guten Morgen. Seit Mitternacht gilt der neue Tankrabatt, den die Bundesregierung beschlossen hat. Damit sinken die Steuern auf Benzin und Diesel um jeweils rund 17 Cent pro Liter. Kritik kommt von Wirtschaftsinstituten. So sagte etwa der Chef des Münchner IFO-Instituts Fuest der Nachrichtenagentur dpa, der Tankrabatt bewirke lediglich eine Umverteilung zugunsten der Vielfahrer mit großen Autos. Der Klimawandel bedroht zunehmend die Gletscher in der Schweiz. Wenig Schnee im Winter und die starke Sommerhitze haben dafür gesorgt, dass die Eisströme rund 5,5% ihres Volumens verloren haben. Das ist der zweitstärkste Verlust seit Beginn der Messungen an den Schweizer Gletschern, teils schon vor rund 140 Jahren. In der Champions League der Frauen haben die Fußballerinnen des FC Bayern am zweiten Spieltag den ersten Sieg eingefahren. Die Münchnerinnen taten sich bei Benfica Lissabon lange schwer, gewannen aber am Ende mit 3:0. Linda Dahlmann im ZDF.
3: Wichtig ist, dass man da schnell Lösungen findet in der Halbzeit und da wenig Emotionen rüberbringt, sondern vor allem Lösungen. Und das haben wir in der Halbzeit geschafft, haben uns dann in der zweiten Halbzeit besser gerade offensiv angestellt. Und dann kann es auch mal sein, dass man schwer ins Spiel findet. Aber am Ende zählt das Ergebnis und ein 3:0 in Benfica, ich glaube, das nehmen wir sehr gerne mit.
2: Heute Abend gibt's dann das dritte Spiel der Männernationalmannschaft unter Bundestrainer Jürgen Klopp. In München soll gegen Serbien der erste Sieg in der Nations League her. Anstoß ist um 20.45 Uhr.
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4: Derzeit ohne Meldungen für euch. Gute Fahrt.
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5: Das Charivari-Wetter, ein Sommertag mit Sonne und Wärme. Heute Vormittag und am Nachmittag viel Sonne in der Oberpfalz. Nur in den Bergen ein paar harmlose Quellwolken. Am Abend wird es kühler. Am Dienstag wieder viel Sonne und Temperaturen bis zu 28 Grad. In den Kammlagen und am Großen Aber etwas kühler. Am Mittwoch wechseln Sonne und Quellwolken. Höchstwerte von 18 bis 26 Grad. In der Nacht zum Donnerstag

0: vor allem in den Kammlagen und am großen Aberkühl. Die nächsten Tage sommerlich warm und sonnig. Eine willkommene Abwechslung nach den Regentagen der letzten Woche.
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2: Mit dem neuen Monat startet in Wenzenbach, hier im Norden von Regensburg, heute der neue Gemeindebus Wenzi. Der verbindet jetzt 7 Ortsteile im Stundentakt, fährt montags bis freitags im Gemeindegebiet zwischen Grüntal und Probstberg. Für Wenzi sind 5 neue Haltestellen angelegt worden. Eine Fahrt mit dem Gemeindebus kostet Erwachsene 1 Euro, Kinder zahlen gut die Hälfte. Wenzi bietet Platz für 8 Fahrgäste und ist auch behindertengerecht, kann also auch mit Rollstuhl, Rollator oder Kinderwagen genutzt werden. Anja Stummer, Charivari in Wenzenbach.
3: Natur, Klima und nachhaltiges Leben zum Mitmachen und Entdecken, das sind die Kammer Umwelttage. Nach knapp 20 Jahren Pause finden sie am Wochenende in der Klostermühle Altenmarkt erstmals wieder statt. Zu entdecken gibt's eine Menge an rund 20 Wissens- und Verkaufsständen. Flohmarkt und Kleidertauschbörse können besucht und regionale Schmankerl probiert werden. Für die Kinder gibt's ein großes Mitmachprogramm. Die Umwelttage starten Samstag und Sonntag jeweils ab 10. Sabine Hofer, Charivari in Kammer. Am Altenmarkt.
2: In der größten Kirche von Regensburg gibt es jetzt ein Erlebnis für alle Sinne. Im Regensburger Dom läuft ab heute Abend die multisensuale Installation Licht im Dom. Das Künstlerduo Silent Mod lässt in der Kathedrale Licht, Klang und Duft zusammenwirken und uns den Dom dadurch ganz anders erleben. Besucher gehen vom Hauptportal durch einen über 80 Meter langen Lichttunnel zum Hochaltar. Der Eintritt ist frei. Das Domkapitel feiert mit der Installation das 750-jährige Domjubiläum. Anja Stubber, Charivari in Regensburg.
4: Der Landkreis Kelheim hat heuer erstmals einen Ehrenamtspreis ausgelobt. Heute Abend wird er im großen Sitzungssaal vom Landratsamt verliehen. Die Namen der Preisträger sind noch geheim. Fest steht aber, dass es 2 Personen oder Organisationen sind. Das Preisgeld von 5.000 Euro wird unter ihnen aufgeteilt. Sponsor und Partner bei der Preisvergabe ist die Kreissparkasse. Der Landkreis Kelheim hat schon vor einiger Zeit eine Engagementplattform geschaffen. Die vermittelt ehrenamtliche Tätigkeiten an Interessenten. Michael Hegele, Charivari in Kelheim. Die Kunden von Maschek Automobile hier in Wackersdorf hatten im Advent die Wahl. Möchten sie ein Weihnachtsgeschenk oder wird das Geld gespendet? Auch beim Spendenzweck hatten die Kunden Mitspracherecht. Dafür wurde eigens eine Website eingerichtet. Die Entscheidung fiel zugunsten vom Schwandorfer Hospiz. 2.500 Euro hat das Bruder Gerhard Hospiz bekommen. Mit diesen und anderen Spenden finanzieren die Johanniter als Betreiber ihren Anteil an den Pflege- und Betreuungskosten. Michael Hegele, Charivari in Wackersdorf. Heute fällt hier in Neumarkt der offizielle Startschuss für die Schmankerlwochen. Den ganzen Oktober zaubern 8 Restaurants und Gasthäuser in der Stadt kulinarische Köstlichkeiten auf die Teller. Dabei stehen vor allem regionale Spezialitäten im Fokus, wie das Juradistellamm, Wild, Schwammerl oder Juradistel-Apfelsaft von heimischen Streuobstwiesen. Jeder teilnehmende Betrieb hat eine eigene Schmankerlkarte für die Aktionswochen vorbereitet. Wer dort speist, kann an einer Verlosung teilnehmen. Michael Hegele, Charivari in Neumarkt. Die Regentalaue zwischen Cham und Pösing ist das größte Naturschutzgebiet der Oberpfalz und wichtiger Lebensraum für bedrohte Vogelarten wie Kiebitz oder Rotschenkel. Damit sie auch künftig optimal dort leben können, werden im Oktober eine Reihe Pflegemaßnahmen durchgeführt. So werden heute die Inseln im Rötelseeweiher entbuscht. Das geschieht unter naturschutzfachlicher Begleitung. Die Pflegemaßnahmen im Monat Oktober liegen alle außerhalb der Wanderwege durch die Regentalaue. Michael Hegele, Charivari im Landkreis Cham.
3: Mit einer tierisch schönen Tradition beginnt in Regensburg heute Vormittag wieder die Bockbier-Saison. Das erste Fass Kneitinger Bock wird in einem kleinen Umzug durch die Stadt gefahren, mit Blasmusik und einem Gespann aus 8 Ziegenböcken. Vom Adolfsplatz durch die Altstadt bis zum Alten Rathaus. Dort steigt dann Oberbürgermeister Thomas Burger in eine Pferdekutsche und wird zum Mutterhaus der Brauerei Kneitinger am Adolfsplatz gebracht, zum Bock anzapfen. Das macht traditionell das Stadtoberhaupt. Sabine Hofer, Charivari in Regensburg. Ein besonderes Beispiel für religiöse Kunst gibt's ab Sonntag hier in der Wallfahrtskirche Christetten bei Dietfurt zu bewundern. Einen Körnerteppich. Dabei werden Körner und Samen auf eine glatte Oberfläche geklebt. Das Bild zeigt immer ein religiöses Motiv. Heuer ist es Maria Verkündigung. Die Mesner Familie Schweiger hat den Körnerteppich in mühsamer Handarbeit angefertigt. Beim Erntedankfest am Sonntag wird er erstmal

0: Es gezeigt und bleibt bis Anfang November in der Wallfahrtskirche ausgestellt. Sabine Hofer, Charivari in Geristetten. Ein Buch, das die Menschen im Landkreis Schwandorf durch das ganze Jahr begleiten will, wird heute in Itzenau vorgestellt. Daheim im Landkreis Schwandorf ist Kalender und Jahresband in einem. Darin gibt's viel zu entdecken, etwa aus Geschichte, Umwelt und Kultur. Die Texte sind von Menschen aus der Region geschrieben. Daneben finden sich aber auch viele Fotos, Rezepte und Ausflugstipps. Und zur Orientierung für 2027 dienen ein Kalendarium und eine Veranstaltungsübersicht. Sabine Hofer, Charivari im Landkreis Schwandorf. Sie ist im ganzen Landkreis Kelheim bekannt, die Traditionsmetzgerei Peter Kraus mit Sitz in Neustadt an der Donau und einer Filiale in Kelheim. Nach 3 Generationen in Familienbesitz wird das Unternehmen zum 1. November von der Münchner Metzgereikette Vinzenz Murr übernommen. Das teilte Peter Kraus jetzt per Zeitungsanzeige mit. Das Verkaufspersonal in Neustadt und Kelheim wird komplett übernommen. Ob die Produktion von Konserven weitergeht, ist unklar. Auch die Gründe für den Rückzug sind unbekannt. Sabine Hofer, Charivari in Neustadt.
1: An Uni und OTH Regensburg startet heute das Wintersemester. Man merkt es in den Bussen, die sind heute früh voller als in den letzten Wochen. Allein an der Ostbayerisch-Technischen Hochschule starten etwa 2600 Studierende ihre akademische Laufbahn. Offiziell begrüßt werden sie heute. An der Uni Regensburg ist die zentrale Begrüßung der Erstsemester im Audimax erst in 2 Wochen. An beiden Hochschulen hier in der Stadt waren zuletzt rund 30.000 Studierende eingeschrieben. Michael Hegele, Charivari in Regensburg.
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2: Ich bin Moritz Einzel. Guten Morgen. Seit Mitternacht gilt der neue Tankrabatt, den die Bundesregierung beschlossen hat. Damit sinken die Steuern auf Benzin und Diesel um jeweils rund 17 Cent pro Liter. Kritik kommt von Wirtschaftsinstituten. So sagte etwa der Chef des Münchner IFO-Instituts FUST der Nachrichtenagentur dpa, der Tankrabatt bewirke lediglich eine Umverteilung zugunsten der Vielfahrer mit großen Autos. Der Klimawandel bedroht zunehmend die Gletscher in der Schweiz. Wenig Schnee im Winter und die starke Sommerhitze haben dafür gesorgt, dass die Eisströme rund 5,5% ihres Volumens verloren haben. Das ist der zweitstärkste Verlust seit Beginn der Messungen an den Schweizer Gletschern, teils schon vor rund 140 Jahren. In der Champions League der Frauen haben die Fußballerinnen des FC Bayern am zweiten Spieltag den ersten Sieg eingefahren. Die Münchnerinnen taten sich bei Benfica Lissabon lange schwer, gewannen aber am Ende mit 3:0. Linda Dahlmann im ZDF.
3: Wichtig ist, dass man da schnell Lösungen findet in der Halbzeit und da wenig Emotionen rüberbringt, sondern vor allem Lösungen. Und das haben wir in der Halbzeit geschafft, haben uns dann in der zweiten Halbzeit besser, gerade offensiv angestellt. Und dann kann es auch mal sein, dass man schwer ins Spiel findet, aber am Ende zählt das Ergebnis und ein 3:0 in Benfica, ich glaube, das nehmen wir sehr gerne mit.
2: Heute Abend gibt's dann das dritte Spiel der Männernationalmannschaft unter Bundestrainer Jürgen Klopp. In München soll gegen Serbien der erste Sieg in der Nations League her. Anstoß ist um 20.45 Uhr.
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4: Derzeit ohne Meldungen für euch. Gute Fahrt.
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5: Das Charivari-Wetter, ein Sommertag mit Sonne und Wärme. Heute Vormittag und am Nachmittag viel Sonne in der Oberpfalz. Nur in den Bergen ein paar harmlose Quellwolken. Am Abend wird es kühler. Am Dienstag wieder viel Sonne und Temperaturen bis zu 28 Grad. In den Kammlagen und am Großen Aber etwas kühler. Am Mittwoch wechseln Sonne und Quellwolken. Höchstwerte von 18 bis 26 Grad. In der Nacht zum Donnerstag vor

0: Allem in den Kammlagen und am großen Aberkühl. Die nächsten Tage sommerlich warm und sonnig. Eine willkommene Abwechslung nach den Regentagen der letzten Woche.
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2: Mit dem neuen Monat startet in Wenzenbach, hier im Norden von Regensburg, heute der neue Gemeindebus Wenzi. Der verbindet jetzt 7 Ortsteile im Stundentakt, fährt montags bis freitags im Gemeindegebiet zwischen Grüntal und Probstberg. Für Wenzi sind 5 neue Haltestellen angelegt worden. Eine Fahrt mit dem Gemeindebus kostet Erwachsene 1 Euro, Kinder zahlen gut die Hälfte. Wenzi bietet Platz für 8 Fahrgäste und ist auch behindertengerecht, kann also auch mit Rollstuhl, Rollator oder Kinderwagen genutzt werden. Anja Stummer, Charivari in Wenzenbach.
3: Natur, Klima und nachhaltiges Leben zum Mitmachen und Entdecken. Das sind die Kammer Umwelttage. Nach knapp 20 Jahren Pause finden sie am Wochenende in der Klostermühle Altenmarkt erstmals wieder statt. Zu entdecken gibt's eine Menge an rund 20 Wissens- und Verkaufsständen. Flohmarkt und Kleidertauschbörse können besucht und regionale Schmankerl probiert werden. Für die Kinder gibt's ein großes Mitmachprogramm. Die Umwelttage starten Samstag und Sonntag jeweils ab 10. Sabine Hofer, Charivari in Kammer. Am Altenmarkt.
2: In der größten Kirche von Regensburg gibt es jetzt ein Erlebnis für alle Sinne. Im Regensburger Dom läuft ab heute Abend die multisensuale Installation Licht im Dom. Das Künstlerduo Silent Mod lässt in der Kathedrale Licht, Klang und Duft zusammenwirken und uns den Dom dadurch ganz anders erleben. Besucher gehen vom Hauptportal durch einen über 80 Meter langen Lichttunnel zum Hochaltar. Der Eintritt ist frei. Das Domkapitel feiert mit der Installation das 750-jährige Domjubiläum. Anja Stubber, Charivari in Regensburg.
4: Der Landkreis Kelheim hat heuer erstmals einen Ehrenamtspreis ausgelobt. Heute Abend wird er im großen Sitzungssaal vom Landratsamt verliehen. Die Namen der Preisträger sind noch geheim. Fest steht aber, dass es 2 Personen oder Organisationen sind. Das Preisgeld von 5.000 Euro wird unter ihnen aufgeteilt. Sponsor und Partner bei der Preisvergabe ist die Kreissparkasse. Der Landkreis Kelheim hat schon vor einiger Zeit eine Engagementplattform geschaffen. Die vermittelt ehrenamtliche Tätigkeiten an Interessenten. Michael Hegele, Charivari in Kelheim. Die Kunden von Maschek Automobile hier in Wackersdorf hatten im Advent die Wahl. Möchten sie ein Weihnachtsgeschenk oder wird das Geld gespendet? Auch beim Spendenzweck hatten die Kunden Mitspracherecht. Dafür wurde eigens eine Website eingerichtet. Die Entscheidung fiel zugunsten vom Schwandorfer Hospiz. 2.500 Euro hat das Bruder Gerhard Hospiz bekommen. Mit diesen und anderen Spenden finanzieren die Johanniter als Betreiber ihren Anteil an den Pflege- und Betreuungskosten. Michael Hegele, Charivari in Wackersdorf. Heute fällt hier in Neumarkt der offizielle Startschuss für die Schmankerlwochen. Den ganzen Oktober zaubern 8 Restaurants und Gasthäuser in der Stadt kulinarische Köstlichkeiten auf die Teller. Dabei stehen vor allem regionale Spezialitäten im Fokus, wie das Juradistellamm, Wild, Schwammerl oder Juradistel-Apfelsaft von heimischen Streuobstwiesen. Jeder teilnehmende Betrieb hat eine eigene Schmankerlkarte für die Aktionswochen vorbereitet. Wer dort speist, kann an einer Verlosung teilnehmen. Michael Hegele, Charivari in Neumarkt. Die Regentalaue zwischen Cham und Pösing ist das größte Naturschutzgebiet der Oberpfalz und wichtiger Lebensraum für bedrohte Vogelarten wie Kiebitz oder Rotschenkel. Damit sie auch künftig optimal dort leben können, werden im Oktober eine Reihe Pflegemaßnahmen durchgeführt. So werden heute die Inseln im Rötelseeweiher entbuscht. Das geschieht unter naturschutzfachlicher Begleitung. Die Pflegemaßnahmen im Monat Oktober liegen alle außerhalb der Wanderwege durch die Regentalaue. Michael Hegele, Charivari im Landkreis Cham.
3: Mit einer tierisch schönen Tradition beginnt in Regensburg heute Vormittag wieder die Bockbier-Saison. Das erste Fass Kneitinger Bock wird in einem kleinen Umzug durch die Stadt gefahren, mit Blasmusik und einem Gespann aus 8 Ziegenböcken. Vom Adolfsplatz durch die Altstadt bis zum Alten Rathaus. Dort steigt dann Oberbürgermeister Thomas Burger in eine Pferdekutsche und wird zum Mutterhaus der Brauerei Kneitinger am Adolfsplatz gebracht, zum Bock anzapfen. Das macht traditionell das Stadtoberhaupt. Sabine Hofer, Charivari in Regensburg. Ein besonderes Beispiel für religiöse Kunst gibt's ab Sonntag hier in der Wallfahrtskirche Christetten bei Dietfurt zu bewundern. Einen Körnerteppich. Dabei werden Körner und Samen auf eine glatte Oberfläche geklebt. Das Bild zeigt immer ein religiöses Motiv. Heuer ist es Maria Verkündigung. Die Mesner Familie Schweiger hat den Körnerteppich in mühsamer Handarbeit angefertigt. Beim Erntedankfest am Sonntag wird er erstmals

gezeigt und bleibt bis Anfang November in der Wallfahrtskirche ausgestellt. Sabine Hofer, Charivari in Geristetten. Ein Buch, das die Menschen im Landkreis Schwandorf durch das ganze Jahr begleiten will, wird heute in Itzenau vorgestellt. Daheim im Landkreis Schwandorf ist Kalender und Jahresband in einem. Darin gibt's viel zu entdecken, etwa aus Geschichte, Umwelt und Kultur. Die Texte sind von Menschen aus der Region geschrieben. Daneben finden sich aber auch viele Fotos, Rezepte und Ausflugstipps. Und zur Orientierung für 2027 dienen ein Kalendarium und eine Veranstaltung.

0: aus, mit Sitz in Neustadt an der Donau und einer Filiale in Kelheim. Nach 3 Generationen im Familienbesitz wird das Unternehmen zum 1. November von der Münchner Metzgereikette Vinzenz Murr übernommen. Das teilte Peter Kraus jetzt per Zeitungsanzeige mit. Das Verkaufspersonal in Neustadt und Kelheim wird komplett übernommen. Ob die Produktion von Konserven weitergeht, ist unklar. Auch die Gründe für den Rückzug sind unbekannt. Sabine Hofer, Charivari in Neustadt.
1: An Uni und OTH Regensburg startet heute das Wintersemester. Man merkt es in den Bussen, die sind heute früh voller als in den letzten Wochen. Allein an der Ostbayerisch-Technischen Hochschule starten etwa 2600 Studierende ihre akademische Laufbahn. Offiziell begrüßt werden sie heute. An der Uni Regensburg ist die zentrale Begrüßung der Erstsemester im Audimax erst in 2 Wochen. An beiden Hochschulen hier in der Stadt waren zuletzt rund 30.000 Studierende eingeschrieben. Michael Hegele, Charivari in Regensburg.
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2: Ich bin Moritz Einzel. Guten Morgen. Seit Mitternacht gilt in Deutschland erneut ein sogenannter Tankrabatt. Der Preis je Liter Benzin oder Diesel soll um rund 17 Cent fallen über eine Senkung der Energiesteuer. Die Maßnahme ist bis Jahresende befristet. An vielen Tankstellen fielen bereits in der Nacht die Preise. Ob die 17 Cent aber vollständig an die Verbraucher weitergegeben werden, ist noch unklar. 1,5 Wochen nach der Berlin-Wahl starten heute Gespräche über eine Regierungsbildung in der Hauptstadt. Linke, Grüne und SPD treffen sich zunächst zu einem Vorgespräch. Bayerns Ministerpräsident Söder hat im Hinblick auf eine mögliche rot-grün-rote Regierung in Berlin erneut eine umfassende Reform des Länderfinanzausgleichs gefordert. Im ZDF sagte er:
3: Die Programme der Parteien bedeuten ja immer mehr Ausgaben und diese Ausgaben sollen andere bezahlen, obwohl beispielsweise manches, was kostenloses Essen in der Kita oder die kostenlose Kita betrifft, sich die Länder, die zahlen, gar nicht leisten können. Das ist unfair gegenüber den Bürgern dort und deswegen braucht es ein völlig neues System. Das bisherige Länderfinanzsystem ist komplett gescheitert.
2: Berlin sei Hauptnehmerland beim Länderfinanzausgleich, so Söder. Die aktuelle Regelung gilt bis 2030. Erster Sieg für die Fußballerinnen des FC Bayern in der Champions League. Am zweiten Spieltag der Ligaphase haben sich die Münchnerinnen bei Benfica Lissabon mit 3:0 durchgesetzt. Heute Abend spielt dann die Männernationalmannschaft in München gegen Serbien. Es soll im dritten Nations League-Spiel der erste Sieg unter Bundestrainer Jürgen Klopp werden. Los geht's um 20.45 Uhr.
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4: Derzeit ohne Meldungen für euch. Gute Fahrt.
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5: Das Charivari-Wetter, ein Sommertag mit Sonne und Wärme. Heute Vormittag und am Nachmittag viel Sonne in der Oberpfalz. Nur in den Bergen ein paar harmlose Quellwolken. Am Abend wird es kühler. Am Dienstag wieder viel Sonne und Temperaturen bis zu 28 Grad. In den Kammlagen und am Großen Aber etwas kühler. Am Mittwoch wechseln Sonne und Quellwolken. Höchstwerte von 18 bis 26 Grad. In der Nacht zum Donnerstag vor allem in den Kammlagen und am Großen Aber kühl. Die nächsten Tage sommerlich warm und sonnig. Eine willkommene Abwechslung nach den Regentagen der letzten Woche.
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7: Mit dem neuen Monat startet in Wenzenbach, hier im Norden von Regensburg, heute der neue Gemeindebus Wenzi. Der verbindet jetzt 7 Ortsteile im Stundentakt, fährt montags bis freitags im Gemeindegebiet zwischen Grüntal und Probstberg. Für Wenzi sind 5 neue Haltestellen angelegt worden. Eine Fahrt mit dem Gemeindebus kostet Erwachsene 1 Euro, Kinder

0: zahlen gut die Hälfte. Benzi bietet Platz für 8 Fahrgäste und ist auch behindertengerecht, kann also auch mit Rollstuhl, Rollator oder Kinderwagen genutzt werden. Anja Stummer, Charivari in Wenzenbach.
1: Natur, Klima und nachhaltiges Leben zum Mitmachen und Entdecken. Das sind die Kammer Umwelttage. Nach knapp 20 Jahren Pause finden sie am Wochenende in der Klostermühle Altenmarkt erstmals wieder statt. Zu entdecken gibt's eine Menge an rund 20 Wissens- und Verkaufsständen. Flohmarkt und Kleidertauschbörse können besucht und regionale Schmankerl probiert werden. Für die Kinder gibt's ein großes Mitmachprogramm. Die Umwelttage starten Samstag und Sonntag jeweils ab 10. Sabine Hofer, Charivari in Kammer. Am Altenmarkt.
0: In der größten Kirche von Regensburg gibt es jetzt ein Erlebnis für alle Sinne. Im Regensburger Dom läuft ab heute Abend die multisensuale Installation Licht im Dom. Das Künstlerduo Silent Mod lässt in der Kathedrale Licht, Klang und Duft zusammenwirken und uns den Dom dadurch ganz anders erleben. Besucher gehen vom Hauptportal durch einen über 80 Meter langen Lichttunnel zum Hochaltar. Der Eintritt ist frei. Das Domkapitel feiert mit der Installation das 750-jährige Domjubiläum. Anja Stubber, Charivari in Regensburg.
2: Der Landkreis Kelheim hat heuer erstmals einen Ehrenamtspreis ausgelobt. Heute Abend wird er im großen Sitzungssaal vom Landratsamt verliehen. Die Namen der Preisträger sind noch geheim. Fest steht aber, dass es 2 Personen oder Organisationen sind. Das Preisgeld von 5.000 Euro wird unter ihnen aufgeteilt. Sponsor und Partner bei der Preisvergabe ist die Kreissparkasse. Der Landkreis Kelheim hat schon vor einiger Zeit eine Engagementplattform geschaffen. Die vermittelt ehrenamtliche Tätigkeiten an Interessenten. Michael Hegele, Charivari in Kelheim. Die Kunden von Maschek Automobile hier in Wackersdorf hatten im Advent die Wahl. Möchten sie ein Weihnachtsgeschenk oder wird das Geld gespendet? Auch beim Spendenzweck hatten die Kunden Mitspracherecht. Dafür wurde eigens eine Website eingerichtet. Die Entscheidung fiel zugunsten vom Schwandorfer Hospiz. 2.500 Euro hat das Bruder Gerhard Hospiz bekommen. Mit diesen und anderen Spenden finanzieren die Johanniter als Betreiber ihren Anteil an den Pflege- und Betreuungskosten. Michael Hegele, Charivari in Wackersdorf. Heute fällt hier in Neumarkt der offizielle Startschuss für die Schmankerlwochen. Den ganzen Oktober zaubern 8 Restaurants und Gasthäuser in der Stadt kulinarische Köstlichkeiten auf die Teller. Dabei stehen vor allem regionale Spezialitäten im Fokus, wie das Juradistellamm, Wild, Schwammerl oder Juradistel-Apfelsaft von heimischen Streuobstwiesen. Jeder teilnehmende Betrieb hat eine eigene Schmankerlkarte für die Aktionswochen vorbereitet. Wer dort speist, kann an einer Verlosung teilnehmen. Michael Hegele, Charivari in Neumarkt. Die Regentalaue zwischen Cham und Pösing ist das größte Naturschutzgebiet der Oberpfalz und wichtiger Lebensraum für bedrohte Vogelarten wie Kiebitz oder Rotschenkel. Damit sie auch künftig optimal dort leben können, werden im Oktober eine Reihe Pflegemaßnahmen durchgeführt. So werden heute die Inseln im Rötelseeweiher entbuscht. Das geschieht unter naturschutzfachlicher Begleitung. Die Pflegemaßnahmen im Monat Oktober liegen alle außerhalb der Wanderwege durch die Regentalaue. Michael Hegele, Charivari im Landkreis Cham.
1: Mit einer tierisch schönen Tradition beginnt in Regensburg heute Vormittag wieder die Bockbier-Saison. Das erste Fass Kneitinger Bock wird in einem kleinen Umzug durch die Stadt gefahren, mit Blasmusik und einem Gespann aus 8 Ziegenböcken. Vom Adolfsplatz durch die Altstadt bis zum Alten Rathaus. Dort steigt dann Oberbürgermeister Thomas Burger in eine Pferdekutsche und wird zum Mutterhaus der Brauerei Kneitinger am Adolfsplatz gebracht, zum Bock anzapfen. Das macht traditionell das Stadtoberhaupt. Sabine Hofer, Charivari in Regensburg. Ein besonderes Beispiel für religiöse Kunst gibt's ab Sonntag hier in der Wallfahrtskirche Christetten bei Dietfurt zu bewundern. Einen Körnerteppich. Dabei werden Körner und Samen auf eine glatte Oberfläche geklebt. Das Bild zeigt immer ein religiöses Motiv. Heuer ist es Maria Verkündigung. Die Mesner Familie Schweiger hat den Körnerteppich in mühsamer Handarbeit angefertigt. Beim Erntedankfest am Sonntag wird er erstmals gezeigt und bleibt bis Anfang November in der Wallfahrtskirche ausgestellt. Sabine Hofer, Charivari in Christetten. Ein Buch, das die Menschen im Landkreis Schwandorf durch das ganze Jahr begleiten will, wird heute in Itzenau vorgestellt. Daheim im Landkreis Schwandorf ist Kalender und Jahresband in einem. Darin gibt's viel zu entdecken, etwa aus Geschichte, Umwelt und Kultur. Die Texte sind von Menschen aus der Region geschrieben. Daneben finden sich aber auch viele Fotos, Rezepte und Ausflugstipps. Und zur Orientierung für 2027 dienen ein Kalendarium und eine Veranstaltungsübersicht. Sabine Hofer,

0: Rariwari im Landkreis Schwandorf. Sie ist im ganzen Landkreis Kelheim bekannt, die Traditionsmetzgerei Peter Kraus mit Sitz in Neustadt an der Donau und einer Filiale in Kelheim. Nach 3 Generationen in Familienbesitz wird das Unternehmen zum 1. November von der Münchner Metzgereikette Vinzenz Murr übernommen. Das teilte Peter Kraus jetzt per Zeitungsanzeige mit. Das Verkaufspersonal in Neustadt und Kelheim wird komplett übernommen. Ob die Produktion von Konserven weitergeht, ist unklar. Auch die Gründe für den Rückzug sind unbekannt. Sabine Hofer, Charivari in Neustadt.
1: An Uni und OTH Regensburg startet heute das Wintersemester. Man merkt es in den Bussen, die sind heute früh voller als in den letzten Wochen. Allein an der Ostbayerisch-Technischen Hochschule starten etwa 2600 Studierende ihre akademische Laufbahn. Offiziell begrüßt werden sie heute. An der Uni Regensburg ist die zentrale Begrüßung der Erstsemester im Audimax erst in 2 Wochen. An beiden Hochschulen hier in der Stadt waren zuletzt rund 30.000 Studierende eingeschrieben. Michael Hegele, Charivari in Regensburg.
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2: Ich bin Moritz Einzel. Guten Morgen. Seit Mitternacht gilt in Deutschland erneut ein sogenannter Tankrabatt. Der Preis je Liter Benzin oder Diesel soll um rund 17 Cent fallen über eine Senkung der Energiesteuer. Die Maßnahme ist bis Jahresende befristet. An vielen Tankstellen fielen bereits in der Nacht die Preise. Ob die 17 Cent aber vollständig an die Verbraucher weitergegeben werden, ist noch unklar. 1,5 Wochen nach der Berlin-Wahl starten heute Gespräche über eine Regierungsbildung in der Hauptstadt. Linke, Grüne und SPD treffen sich zunächst zu einem Vorgespräch. Bayerns Ministerpräsident Söder hat im Hinblick auf eine mögliche rot-grün-rote Regierung in Berlin erneut eine umfassende Reform des Länderfinanzausgleichs gefordert. Im ZDF sagte er:
3: Die Programme der Parteien bedeuten ja immer mehr Ausgaben und diese Ausgaben sollen andere bezahlen, obwohl beispielsweise manches, was kostenloses Essen in der Kita oder die kostenlose Kita betrifft, sich die Länder, die zahlen, gar nicht leisten können. Das ist unfair gegenüber den Bürgern dort und deswegen braucht es ein völlig neues System. Das bisherige Länderfinanzsystem ist komplett gescheitert.
2: Berlin sei Hauptnehmerland beim Länderfinanzausgleich, so Söder. Die aktuelle Regelung gilt bis 2030. Erster Sieg für die Fußballerinnen des FC Bayern in der Champions League. Am zweiten Spieltag der Ligaphase haben sich die Münchnerinnen bei Benfica Lissabon mit 3:0 durchgesetzt. Heute Abend spielt dann die Männernationalmannschaft in München gegen Serbien. Es soll im dritten Nations League-Spiel der erste Sieg unter Bundestrainer Jürgen Klopp werden. Los geht's um 20.45 Uhr.
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4: Derzeit ohne Meldungen für euch. Gute Fahrt.
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5: Das Charivari-Wetter, ein Sommertag mit Sonne und Wärme. Heute Vormittag und am Nachmittag viel Sonne in der Oberpfalz. Nur in den Bergen ein paar harmlose Quellwolken. Am Abend wird es kühler. Am Dienstag wieder viel Sonne und Temperaturen bis zu 28 Grad. In den Kammlagen und am Großen Aber etwas kühler. Am Mittwoch wechseln Sonne und Quellwolken. Höchstwerte von 18 bis 26 Grad. In der Nacht zum Donnerstag vor allem in den Kammlagen und am Großen Aber kühl. Die nächsten Tage sommerlich warm und sonnig. Eine willkommene Abwechslung nach den Regentagen der letzten Woche.
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1: Charivari 24 Regionalnachrichten für Donnerstagmittag. Streit um Drogen in Regensburg endet mit Messerattacke. Kripo sucht Zeugen. Im Regensburger Kaserneviertel ist ein Streit um Drogen aus dem Ruder gelaufen. Am Dienstagabend wurden drei Männer durch einen spitzen Gegenstand verletzt. Sie mussten in Krankenhäuser eingeliefert werden.

0: werden. Dem voran ging laut Polizei ein Handgemenge zwischen 5 Männern aus dem Irak und aus Syrien. Jetzt ermittelt die Kripo und hofft auf Zeugenhinweise. Bitte unter 0941 506 2888. Polizei kontrolliert heute Radfahrer in Regensburg. Radfahrer sollten sich heute in Regensburg an die Verkehrsregeln halten. Die Polizei will tagsüber den Fahrradverkehr mit stationären und mobilen Kontrollen überwachen. Ein Augenmerk liegt dabei auf dem Rechtsfahrgebot. Mit der Aktion will die Polizei die hohen Unfallzahlen bei den Radfahrern eindämmen. Letztes Jahr wurden in Regensburg 432 Radler bei Unfällen verletzt. In den meisten Fällen waren sie selbst schuld. In wenigen Minuten geht's hier auf Charivari 24 weiter mit Nachrichten aus der Oberpfalz, Niederbayern und der Welt.
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2: Ich bin Moritz Einzel. Guten Morgen. Seit Mitternacht gilt in Deutschland erneut ein sogenannter Tankrabatt. Der Preis je Liter Benzin oder Diesel soll um rund 17 Cent fallen über eine Senkung der Energiesteuer. Die Maßnahme ist bis Jahresende befristet. An vielen Tankstellen fielen bereits in der Nacht die Preise. Ob die 17 Cent aber vollständig an die Verbraucher weitergegeben werden, ist noch unklar. 1,5 Wochen nach der Berlin-Wahl starten heute Gespräche über eine Regierungsbildung in der Hauptstadt. Linke, Grüne und SPD treffen sich zunächst zu einem Vorgespräch. Bayerns Ministerpräsident Söder hat im Hinblick auf eine mögliche rot-grün-rote Regierung in Berlin erneut eine umfassende Reform des Länderfinanzausgleichs gefordert. Im ZDF sagte er:
3: Die Programme der Parteien bedeuten ja immer mehr Ausgaben und diese Ausgaben sollen andere bezahlen, obwohl beispielsweise manches, was kostenloses Essen in der Kita oder die kostenlose Kita betrifft, sich die Länder die Zahlen gar nicht leisten können. Das ist unfair gegenüber den Bürgern dort und deswegen braucht es ein völlig neues System. Das bisherige Länderfinanzsystem ist komplett gescheitert.
2: Berlin sei Hauptnehmerland beim Länderfinanzausgleich, so Söder. Die aktuelle Regelung gilt bis 2030. Erster Sieg für die Fußballerinnen des FC Bayern in der Champions League. Am zweiten Spieltag der Ligaphase haben sich die Münchnerinnen bei Benfica Lissabon mit 3:0 durchgesetzt. Heute Abend spielt dann die Männernationalmannschaft in München gegen Serbien. Es soll im dritten Nations League-Spiel der erste Sieg unter Bundestrainer Jürgen Klopp werden. Los geht's um 20.45 Uhr.
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4: Hier die aktuellen Meldungen von den Straßen bei uns in der Region. Fahrt auf der A3 Nürnberg in Richtung Passau vorsichtig. Zwischen den Anschlussstellen Nittendorf und Zinzing kommt es zu Behinderungen wegen einer Baustelle.
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5: Das Charivari-Wetter, ein Sommertag mit Sonne und Wärme. Heute Vormittag und am Nachmittag viel Sonne in der Oberpfalz. Nur in den Bergen ein paar harmlose Quellwolken. Am Abend wird es kühler. Am Dienstag wieder viel Sonne und Temperaturen bis zu 28 Grad. In den Kammlagen und am Großen Aber etwas kühler. Am Mittwoch wechseln Sonne und Quellwolken. Höchstwerte von 18 bis 26 Grad. In der Nacht zum Donnerstag vor allem in den Kammlagen und am Großen Aber kühl. Die nächsten Tage sommerlich warm und sonnig. Eine willkommene Abwechslung nach den Regentagen der letzten Woche.
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7: Mit dem neuen Monat startet in Wenzenbach, hier im Norden von Regensburg, heute der neue Gemeindebus Wenzi. Der verbindet jetzt 7 Ortsteile im Stundentakt, fährt montags bis freitags im Gemeindebus.

0: Gebiet zwischen Grüntal und Probstberg. Für Wenzi sind 5 neue Haltestellen angelegt worden. Eine Fahrt mit dem Gemeindebus kostet Erwachsene 1 €, Kinder zahlen gut die Hälfte. Wenzi bietet Platz für 8 Fahrgäste und ist auch behindertengerecht, kann also auch mit Rollstuhl, Rollator oder Kinderwagen genutzt werden. Anja Stummer, Charivari in Wenzenbach.
1: Natur, Klima und nachhaltiges Leben zum Mitmachen und Entdecken. Das sind die Kammer Umwelttage. Nach knapp 20 Jahren Pause finden sie am Wochenende in der Klostermühle Altenmarkt erstmals wieder statt. Zu entdecken gibt's eine Menge an rund 20 Wissens- und Verkaufsständen. Flohmarkt und Kleidertauschbörse können besucht und regionale Schmankerl probiert werden. Für die Kinder gibt's ein großes Mitmachprogramm. Die Umwelttage starten Samstag und Sonntag jeweils ab 10. Sabine Hofer, Charivari in Kammer. Am Altenmarkt.
0: In der größten Kirche von Regensburg gibt es jetzt ein Erlebnis für alle Sinne. Im Regensburger Dom läuft ab heute Abend die multisensuale Installation Licht im Dom. Das Künstlerduo Silent Mod lässt in der Kathedrale Licht, Klang und Duft zusammenwirken und uns den Dom dadurch ganz anders erleben. Besucher gehen vom Hauptportal durch einen über 80 Meter langen Lichttunnel zum Hochaltar. Der Eintritt ist frei. Das Domkapitel feiert mit der Installation das 750-jährige Domjubiläum. Anja Stubber, Charivari in Regensburg.
2: Der Landkreis Kelheim hat heuer erstmals einen Ehrenamtspreis ausgelobt. Heute Abend wird er im großen Sitzungssaal vom Landratsamt verliehen. Die Namen der Preisträger sind noch geheim. Fest steht aber, dass es 2 Personen oder Organisationen sind. Das Preisgeld von 5.000 € wird unter ihnen aufgeteilt. Sponsor und Partner bei der Preisvergabe ist die Kreissparkasse. Der Landkreis Kelheim hat schon vor einiger Zeit eine Engagementplattform geschaffen. Die vermittelt ehrenamtliche Tätigkeiten an Interessenten. Michael Hegele, Charivari in Kelheim. Die Kunden von Maschek Automobile hier in Wackersdorf hatten im Advent die Wahl. Möchten sie ein Weihnachtsgeschenk oder wird das Geld gespendet? Auch beim Spendenzweck hatten die Kunden Mitspracherecht. Dafür wurde eigens eine Website eingerichtet. Die Entscheidung fiel zugunsten vom Schwandorfer Hospiz. 2.500 € hat das Bruder Gerhard Hospiz bekommen. Mit diesen und anderen Spenden finanzieren die Johanniter als Betreiber ihren Anteil an den Pflege- und Betreuungskosten. Michael Hegele, Charivari in Wackersdorf. Heute fällt hier in Neumarkt der offizielle Startschuss für die Schmankerlwochen. Den ganzen Oktober zaubern 8 Restaurants und Gasthäuser in der Stadt kulinarische Köstlichkeiten auf die Teller. Dabei stehen vor allem regionale Spezialitäten im Fokus, wie das Juradistellamm, Wild, Schwammerl oder Juradistel-Apfelsaft von heimischen Streuobstwiesen. Jeder teilnehmende Betrieb hat eine eigene Schmankerlkarte für die Aktionswochen vorbereitet. Wer dort speist, kann an einer Verlosung teilnehmen. Michael Hegele, Charivari in Neumarkt. Die Regentalaue zwischen Cham und Pösing ist das größte Naturschutzgebiet der Oberpfalz und wichtiger Lebensraum für bedrohte Vogelarten wie Kiebitz oder Rotschenkel. Damit sie auch künftig optimal dort leben können, werden im Oktober eine Reihe Pflegemaßnahmen durchgeführt. So werden heute die Inseln im Rötelseeweiher entbuscht. Das geschieht unter naturschutzfachlicher Begleitung. Die Pflegemaßnahmen im Monat Oktober liegen alle außerhalb der Wanderwege durch die Regentalaue. Michael Hegele, Charivari im Landkreis Cham.
1: Mit einer tierisch schönen Tradition beginnt in Regensburg heute Vormittag wieder die Bockbier-Saison. Das erste Fass Kneitinger Bock wird in einem kleinen Umzug durch die Stadt gefahren, mit Blasmusik und einem Gespann aus 8 Ziegenböcken, vom Adolfsplatz durch die Altstadt bis zum Alten Rathaus. Dort steigt dann Oberbürgermeister Thomas Burger in eine Pferdekutsche und wird zum Mutterhaus der Brauerei Kneitinger am Adolfsplatz gebracht, zum Bock anzapfen. Das macht traditionell das Stadtoberhaupt. Sabine Hofer, Charivari in Regensburg. Ein besonderes Beispiel für religiöse Kunst gibt's ab Sonntag hier in der Wallfahrtskirche Christetten bei Dietfurt zu bewundern. Einen Körnerteppich. Dabei werden Körner und Samen auf eine glatte Oberfläche geklebt. Das Bild zeigt immer ein religiöses Motiv. Heuer ist es Maria Verkündigung. Die Mesner Familie Schweiger hat den Körnerteppich in mühsamer Handarbeit angefertigt. Beim Erntedankfest am Sonntag wird er erstmals gezeigt und bleibt bis Anfang November in der Wallfahrtskirche ausgestellt. Sabine Hofer, Charivari in Christetten. Ein Buch, das die Menschen im Landkreis Schwandorf durch das ganze Jahr begleiten will, wird heute in Itzenau vorgestellt. Daheim im Landkreis Schwandorf ist Kalender und Jahresband in einem. Darin gibt's viel zu entdecken, etwa aus Geschichte, Umwelt und Kultur. Die Texte sind von Menschen aus der Region geschrieben. Daneben finden sich aber auch viele Fotos, Rezepte,

0: und Ausflugstipps. Und zur Orientierung für 2027 dienen ein Kalendarium und eine Veranstaltungsübersicht. Sabine Hofer, Charivari im Landkreis Schwandorf. Sie ist im ganzen Landkreis Kelheim bekannt, die Traditionsmetzgerei Peter Kraus mit Sitz in Neustadt an der Donau und einer Filiale in Kelheim. Nach 3 Generationen in Familienbesitz wird das Unternehmen zum 1. November von der Münchner Metzgereikette Vinzenz Murr übernommen. Das teilte Peter Kraus jetzt per Zeitungsanzeige mit. Das Verkaufspersonal in Neustadt und Kelheim wird komplett übernommen. Ob die Produktion von Konserven weitergeht, ist unklar. Auch die Gründe für den Rückzug sind unbekannt. Sabine Hofer, Charivari in Neustadt.
1: An Uni und OTH Regensburg startet heute das Wintersemester. Man merkt es in den Bussen, die sind heute früh voller als in den letzten Wochen. Allein an der Ostbayerisch-Technischen Hochschule starten etwa 2600 Studierende ihre akademische Laufbahn. Offiziell begrüßt werden sie heute. An der Uni Regensburg ist die zentrale Begrüßung der Erstsemester im Audimax erst in 2 Wochen. An beiden Hochschulen hier in der Stadt waren zuletzt rund 30.000 Studierende eingeschrieben. Michael Hegele, Charivari in Regensburg.
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2: Ich bin Moritz Einzel. Guten Morgen. Seit Mitternacht gilt in Deutschland erneut ein sogenannter Tankrabatt. Der Preis je Liter Benzin oder Diesel soll um rund 17 Cent fallen über eine Senkung der Energiesteuer. Die Maßnahme ist bis Jahresende befristet. An vielen Tankstellen fielen bereits in der Nacht die Preise. Ob die 17 Cent aber vollständig an die Verbraucher weitergegeben werden, ist noch unklar. 1,5 Wochen nach der Berlin-Wahl starten heute Gespräche über eine Regierungsbildung in der Hauptstadt. Linke, Grüne und SPD treffen sich zunächst zu einem Vorgespräch. Bayerns Ministerpräsident Söder hat im Hinblick auf eine mögliche rot-grün-rote Regierung in Berlin erneut eine umfassende Reform des Länderfinanzausgleichs gefordert. Im ZDF sagte er:
3: Die Programme der Parteien bedeuten ja immer mehr Ausgaben und diese Ausgaben sollen andere bezahlen, obwohl beispielsweise manches, was kostenloses Essen in der Kita oder die kostenlose Kita betrifft, sich die Länder die Zahlen gar nicht leisten können. Das ist unfair gegenüber den Bürgern dort und deswegen braucht es ein völlig neues System. Das bisherige Länderfinanzsystem ist komplett gescheitert.
2: Berlin sei Hauptnehmerland beim Länderfinanzausgleich, so Söder. Die aktuelle Regelung gilt bis 2030. Erster Sieg für die Fußballerinnen des FC Bayern in der Champions League. Am zweiten Spieltag der Ligaphase haben sich die Münchnerinnen bei Benfica Lissabon mit 3:0 durchgesetzt. Heute Abend spielt dann die Männernationalmannschaft in München gegen Serbien. Es soll im dritten Nations League-Spiel der erste Sieg unter Bundestrainer Jürgen Klopp werden. Los geht's um 20.45 Uhr.
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4: Hier die aktuellen Meldungen von den Straßen bei uns in der Region. Fahrt auf der A3 Nürnberg in Richtung Passau vorsichtig. Zwischen den Anschlussstellen Nittendorf und Zinzing kommt es zu Behinderungen wegen einer Baustelle.
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5: Das Charivari-Wetter, ein Sommertag mit Sonne und Wärme. Heute Vormittag und am Nachmittag viel Sonne in der Oberpfalz. Nur in den Bergen ein paar harmlose Quellwolken. Am Abend wird es kühler. Am Dienstag wieder viel Sonne und Temperaturen bis zu 28 Grad. In den Kammlagen und am Großen Aber etwas kühler. Am Mittwoch wechseln Sonne und Quellwolken. Höchstwerte von 18 bis 26 Grad. In der Nacht zum Donnerstag vor allem in den Kammlagen und am Großen Aber kühl. Die nächsten Tage sommerlich warm und sonnig. Eine willkommene Abwechslung nach den Regentagen der letzten Woche.
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1: Charivari24 Regionalnachrichten für Donnerstagmittag. Streit um Drogen in Regensburg endet mit Messerattacke. Kripo sucht Zeugen. Im Regensburger Kaserneviertel ist ein Streit

0: Drogen aus dem Ruder gelaufen. Am Dienstagabend wurden drei Männer durch einen spitzen Gegenstand verletzt. Sie mussten in Krankenhäuser eingeliefert werden. Dem voran ging laut Polizei ein Handgemenge zwischen fünf Männern aus dem Irak und aus Syrien. Jetzt ermittelt die Kripo und hofft auf Zeugenhinweise. Bitte unter 0941 506 2888. Polizei kontrolliert heute Radfahrer in Regensburg. Radfahrer sollten sich heute in Regensburg an die Verkehrsregeln halten. Die Polizei will tagsüber den Fahrradverkehr mit stationären und mobilen Kontrollen überwachen. Ein Augenmerk liegt dabei auf dem Rechtsfahrgebot. Mit der Aktion will die Polizei die hohen Unfallzahlen bei den Radfahrern eindämmen. Letztes Jahr wurden in Regensburg 432 Radler bei Unfällen verletzt. In den meisten Fällen waren sie selbst schuld. In wenigen Minuten geht's hier auf Charivari 24 weiter mit Nachrichten aus der Oberpfalz, Niederbayern und der Welt.
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2: Ich bin Moritz Einzel. Der Vorsitzende des Verkehrsausschusses im Bundestag, Al-Wazir, hat den neuen Tankrabatt kritisiert. Im ZDF verwies der grünen Politiker darauf, dass gleichzeitig das Deutschlandticket teurer wird.
3: Also wir fördern mit der Gießkanne das Autofahren, wo auch alle was davon haben, die das vielleicht gar nicht brauchen. Und gleichzeitig machen wir die Nutzung von Bus und Bahn teurer. Da merken Sie schon, was für eine Schieflage wir haben.
2: Seit heute gilt wieder ein Tankrabatt. Bis Jahresende soll der Liter Benzin oder Diesel um rund 17 Cent günstiger sein. An Bayerns Hochschulen beginnt heute offiziell das Wintersemester. Wie viele Menschen diesmal neu ins Studium starten, steht noch nicht ganz fest. Einschreibungen und Nachrückverfahren laufen teilweise noch. Im vergangenen Wintersemester waren es gut 57.000 Erstsemester. Mehr von Dominik Schweiger.
4: Nach dem Einbruch des ausgefallenen Abiturjahrgangs in Bayern dürften die Anfängerzahlen dieses Mal wieder steigen. Rund 30.000 bayerische Schülerinnen und Schüler haben im Sommer das erste G9-Abitur gemacht. Für etwa 2/3 der Studienangebote braucht es keinen NC oder Eignungstest. Und eine Ummeldung kann sich lohnen. Würzburg erstattet zum Beispiel das Semesterticket, Bamberg bietet Einkaufsgutscheine über 100 Euro und in Eichstätt gibt's ein Begrüßungspaket im Wert von rund 50 Euro.
2: War die Preiserhöhung bei Amazon Prime im Jahr 2022 rechtswidrig? Das soll jetzt der Bundesgerichtshof klären. Die Verbraucherzentrale Nordrhein-Westfalen hat geklagt. Sie hält die Preiserhöhung für nicht zulässig und hat in den Vorinstanzen bereits Recht bekommen. Der Sammelklage haben sich inzwischen fast 150.000 Menschen angeschlossen. Der Pilot, der gestern bei einem gewaltsamen Zwischenfall auf einem Flug von Dubai nach Tel Aviv verletzt worden war, ist in stabilem Zustand. Der indische Flugkapitän werde in einem saudi-arabischen Krankenhaus behandelt, hieß es von der zuständigen indischen Botschaft. Der Mann war von einem Kollegen mit einem Messer verletzt worden, leistete aber Widerstand. Israels Ministerpräsident Netanyahu nannte ihn einen wahren Helden. Die Alpengletscher sind zunehmend in Gefahr durch den Klimawandel. In der Schweiz ist das Eisvolumen in diesem Jahr um rund 5,5% geschmolzen, berichtet ein Forschungsnetzwerk. Nur im Jahr 2022 sei der Verlust noch größer gewesen.
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5: Hier die aktuellen Meldungen von den Straßen bei uns in der Region. Fahrt auf der A3 Nürnberg in Richtung Passau vorsichtig. Zwischen den Anschlussstellen Nittendorf und Zinzing kommt es zu Behinderungen wegen einer Baustelle.
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6: Das Charivari-Wetter, ein Sommertag mit Sonne und Wärme. Heute Vormittag und am Nachmittag viel Sonne in der Oberpfalz. Nur in den Bergen ein paar harmlose Quellwolken. Am Abend wird es kühler. Am Dienstag wieder viel Sonne und Temperaturen bis zu 28 Grad. In den Kammlagen und am Großen Aber etwas kühler. Am Mittwoch wechseln Sonne und Quellwolken. Höchstwerte von 18 bis 26 Grad. In der Nacht zum Donnerstag vor allem in den Kammlagen und am Großen Aber kühl. Die nächsten Tage sommerlich warm und sonnig. Eine willkommene Abwechslung nach den Regentagen der letzten Woche.
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8: Mit dem neuen Monat startet in Wenzenbach, hier im Norden von Regensburg, heute der neue Gemeindebus Wenzi. Der verbindet jetzt 7 Ortsteile im Stundentakt, fährt montags bis

0: freitags im Gemeindegebiet zwischen Grüntal und Probstberg. Für Benzi sind 5 neue Haltestellen angelegt worden. Eine Fahrt mit dem Gemeindebus kostet Erwachsene 1 €, Kinder zahlen gut die Hälfte. Benzi bietet Platz für 8 Fahrgäste und ist auch behindertengerecht, kann also auch mit Rollstuhl, Rollator oder Kinderwagen genutzt werden. Anja Stummer, Charivari in Wenzenbach.
1: Natur, Klima und nachhaltiges Leben zum Mitmachen und Entdecken. Das sind die Kammer Umwelttage. Nach knapp 20 Jahren Pause finden sie am Wochenende in der Klostermühle Altenmarkt erstmals wieder statt. Zu entdecken gibt's eine Menge an rund 20 Wissens- und Verkaufsständen. Flohmarkt und Kleidertauschbörse können besucht und regionale Schmankerl probiert werden. Für die Kinder gibt's ein großes Mitmachprogramm. Die Umwelttage starten Samstag und Sonntag jeweils ab 10. Sabine Hofer, Charivari in Kam Altenmarkt.
0: In der größten Kirche von Regensburg gibt es jetzt ein Erlebnis für alle Sinne. Im Regensburger Dom läuft ab heute Abend die multisensuale Installation Licht im Dom. Das Künstlerduo Silent Mod lässt in der Kathedrale Licht, Klang und Duft zusammenwirken und uns den Dom dadurch ganz anders erleben. Besucher gehen vom Hauptportal durch einen über 80 Meter langen Lichttunnel zum Hochaltar. Der Eintritt ist frei. Das Domkapitel feiert mit der Installation das 750-jährige Domjubiläum. Anja Stubber, Charivari in Regensburg.
2: Der Landkreis Kelheim hat heuer erstmals einen Ehrenamtspreis ausgelobt. Heute Abend wird er im großen Sitzungssaal vom Landratsamt verliehen. Die Namen der Preisträger sind noch geheim. Fest steht aber, dass es 2 Personen oder Organisationen sind. Das Preisgeld von 5.000 € wird unter ihnen aufgeteilt. Sponsor und Partner bei der Preisvergabe ist die Kreissparkasse. Der Landkreis Kelheim hat schon vor einiger Zeit eine Engagementplattform geschaffen. Die vermittelt ehrenamtliche Tätigkeiten an Interessenten. Michael Hegele, Charivari in Kelheim. Die Kunden von Maschek Automobile hier in Wackersdorf hatten im Advent die Wahl. Möchten sie ein Weihnachtsgeschenk oder wird das Geld gespendet? Auch beim Spendenzweck hatten die Kunden Mitspracherecht. Dafür wurde eigens eine Website eingerichtet. Die Entscheidung fiel zugunsten vom Schwandorfer Hospiz. 2.500 € hat das Bruder Gerhard Hospiz bekommen. Mit diesen und anderen Spenden finanzieren die Johanniter als Betreiber ihren Anteil an den Pflege- und Betreuungskosten. Michael Hegele, Charivari in Wackersdorf. Heute fällt hier in Neumarkt der offizielle Startschuss für die Schmankerlwochen. Den ganzen Oktober zaubern 8 Restaurants und Gasthäuser in der Stadt kulinarische Köstlichkeiten auf die Teller. Dabei stehen vor allem regionale Spezialitäten im Fokus, wie das Juradistellamm, Wild, Schwammerl oder Juradistel-Apfelsaft von heimischen Streuobstwiesen. Jeder teilnehmende Betrieb hat eine eigene Schmankerlkarte für die Aktionswochen vorbereitet. Wer dort speist, kann an einer Verlosung teilnehmen. Michael Hegele, Charivari in Neumarkt. Die Regentalaue zwischen Cham und Pösing ist das größte Naturschutzgebiet der Oberpfalz und wichtiger Lebensraum für bedrohte Vogelarten wie Kiebitz oder Rotschenkel. Damit sie auch künftig optimal dort leben können, werden im Oktober eine Reihe Pflegemaßnahmen durchgeführt. So werden heute die Inseln im Rötelseeweiher entbuscht. Das geschieht unter naturschutzfachlicher Begleitung. Die Pflegemaßnahmen im Monat Oktober liegen alle außerhalb der Wanderwege durch die Regentalaue. Michael Hegele, Charivari im Landkreis Cham.
1: Mit einer tierisch schönen Tradition beginnt in Regensburg heute Vormittag wieder die Bockbier-Saison. Das erste Fass Kneitinger Bock wird in einem kleinen Umzug durch die Stadt gefahren, mit Blasmusik und einem Gespann aus 8 Ziegenböcken, vom Adolfsplatz durch die Altstadt bis zum Alten Rathaus. Dort steigt dann Oberbürgermeister Thomas Burger in eine Pferdekutsche und wird zum Mutterhaus der Brauerei Kneitinger am Adolfsplatz gebracht, zum Bock anzapfen. Das macht traditionell das Stadtoberhaupt. Sabine Hofer, Charivari in Regensburg. Ein besonderes Beispiel für religiöse Kunst gibt's ab Sonntag hier in der Wallfahrtskirche Christetten bei Dietfurt zu bewundern. Einen Körnerteppich. Dabei werden Körner und Samen auf eine glatte Oberfläche geklebt. Das Bild zeigt immer ein religiöses Motiv. Heuer ist es Maria Verkündigung. Die Mesner Familie Schweiger hat den Körnerteppich in mühsamer Handarbeit angefertigt. Beim Erntedankfest am Sonntag wird er erstmals gezeigt und bleibt bis Anfang November in der Wallfahrtskirche ausgestellt. Sabine Hofer, Charivari in Christetten. Ein Buch, das die Menschen im Landkreis Schwandorf durch das ganze Jahr begleiten will, wird heute in Itzenau vorgestellt. Daheim im Landkreis Schwandorf ist Kalender und Jahresband in einem. Darin gibt's viel zu entdecken, etwa aus Geschichte, Umwelt und Kultur. Die Texte sind von Menschen aus der Region geschrieben. Daneben finden sich aber auch viele Fotos,

0: Rezepte und Ausflugstipps. Und zur Orientierung für 2027 dienen ein Kalendarium und eine Veranstaltungsübersicht. Sabine Hofer, Charivari im Landkreis Schwandorf. Sie ist im ganzen Landkreis Kelheim bekannt, die Traditionsmetzgerei Peter Kraus mit Sitz in Neustadt an der Donau und einer Filiale in Kelheim. Nach 3 Generationen in Familienbesitz wird das Unternehmen zum 1. November von der Münchner Metzgereikette Vinzenz Murr übernommen. Das teilte Peter Kraus jetzt per Zeitungsanzeige mit. Das Verkaufspersonal in Neustadt und Kelheim wird komplett übernommen. Ob die Produktion von Konserven weitergeht, ist unklar. Auch die Gründe für den Rückzug sind unbekannt. Sabine Hofer, Charivari in Neustadt.
1: An Uni und OTH Regensburg startet heute das Wintersemester. Man merkt es in den Bussen, die sind heute früh voller als in den letzten Wochen. Allein an der Ostbayerisch-Technischen Hochschule starten etwa 2600 Studierende ihre akademische Laufbahn. Offiziell begrüßt werden sie heute. An der Uni Regensburg ist die zentrale Begrüßung der Erstsemester im Audimax erst in 2 Wochen. An beiden Hochschulen hier in der Stadt waren zuletzt rund 30.000 Studierende eingeschrieben. Michael Hegele, Charivari in Regensburg.
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1: Ich bin Moritz Einzel. Der Vorsitzende des Verkehrsausschusses im Bundestag, Al-Wazir, hat den neuen Tankrabatt kritisiert. Im ZDF verwies der grünen Politiker darauf, dass gleichzeitig das Deutschlandticket teurer wird.
2: Also wir fördern mit der Gießkanne das Autofahren, wo auch alle was davon haben, die das vielleicht gar nicht brauchen. Und gleichzeitig machen wir die Nutzung von Bus und Bahn teurer. Da merken Sie schon, was für eine Schieflage wir haben.
1: Seit heute gilt wieder ein Tankrabatt. Bis Jahresende soll der Liter Benzin oder Diesel um rund 17 Cent günstiger sein. An Bayerns Hochschulen beginnt heute offiziell das Wintersemester. Wie viele Menschen diesmal neu ins Studium starten, steht noch nicht ganz fest. Einschreibungen und Nachrückverfahren laufen teilweise noch. Im vergangenen Wintersemester waren es gut 57.000 Erstsemester. Mehr von Dominik Schweiger.
3: Nach dem Einbruch des ausgefallenen Abiturjahrgangs in Bayern dürften die Anfängerzahlen dieses Mal wieder steigen. Rund 30.000 bayerische Schülerinnen und Schüler haben im Sommer das erste G9-Abitur gemacht. Für etwa zwei Drittel der Studienangebote braucht es keinen NC oder Eignungstest. Und eine Ummeldung kann sich lohnen. Würzburg erstattet zum Beispiel das Semesterticket, Bamberg bietet Einkaufsgutscheine über 100 Euro und in Eichstätt gibt's ein Begrüßungspaket im Wert von rund 50 Euro.
1: War die Preiserhöhung bei Amazon Prime im Jahr 2022 rechtswidrig? Das soll jetzt der Bundesgerichtshof klären. Die Verbraucherzentrale Nordrhein-Westfalen hat geklagt. Sie hält die Preiserhöhung für nicht zulässig und hat in den Vorinstanzen bereits Recht bekommen. Der Sammelklage haben sich inzwischen fast 150.000 Menschen angeschlossen. Der Pilot, der gestern bei einem gewaltsamen Zwischenfall auf einem Flug von Dubai nach Tel Aviv verletzt worden war, ist in stabilem Zustand. Der indische Flugkapitän werde in einem saudi-arabischen Krankenhaus behandelt, hieß es von der zuständigen indischen Botschaft. Der Mann war von einem Kollegen mit einem Messer verletzt worden, leistete aber Widerstand. Israels Ministerpräsident Netanyahu nannte ihn einen wahren Helden. Die Alpengletscher sind zunehmend in Gefahr durch den Klimawandel. In der Schweiz ist das Eisvolumen in diesem Jahr um rund 5,5% geschmolzen, berichtet ein Forschungsnetzwerk. Nur im Jahr 2022 sei der Verlust noch größer gewesen.
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4: Für euch aktuell normaler Verkehr auf den Straßen in der Region. Gute Fahrt.
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5: Das Charivari-Wetter. Ein Sommertag mit Sonne und Wärme. Heute Vormittag und am Nachmittag viel Sonne in der Oberpfalz. Nur in den Bergen ein paar harmlose Quellwolken. Am Abend wird es kühler. Am Dienstag wieder viel Sonne und Temperaturen bis zu 28 Grad. In den Kammlagen und am Großen Aber etwas kühler. Am Mittwoch wechseln Sonne und Quellwolken. Höchstwerte von 18 bis 26 Grad. In der Nacht zum Donnerstag vor allem in den Kammlagen und am Großen Aber kühl. Die nächsten Tage sommerlich warm und sonnig. Eine willkommene Abwechslung nach den Regentagen der letzten Woche.
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7: Mit dem neuen Monat startet in Wenzenbach, hier im Norden von Regensburg, heute der neue Gemeindebus Wenzi. Der verbindet jetzt 7 Ortsteile im Stundentakt, fährt montags bis freitags im Gemeindegebiet zwischen Grüntal und Probstberg. Für Wenzi sind 5 neue Haltestellen angelegt worden. Eine Fahrt mit dem Gemeindebus kostet Erwachsene

0: einen Euro, Kinder zahlen gut die Hälfte. Benzi bietet Platz für 8 Fahrgäste und ist auch behindertengerecht, kann also auch mit Rollstuhl, Rollator oder Kinderwagen genutzt werden. Anja Stummer, Charivari in Wenzenbach.
1: Natur, Klima und nachhaltiges Leben zum Mitmachen und Entdecken. Das sind die Kramer Umwelttage. Nach knapp 20 Jahren Pause finden sie am Wochenende in der Klostermühle Altenmarkt erstmals wieder statt. Zu entdecken gibt's eine Menge an rund 20 Wissens- und Verkaufsständen. Flohmarkt und Kleidertauschbörse können besucht und regionale Schmankerl probiert werden. Für die Kinder gibt's ein großes Mitmachprogramm. Die Umwelttage starten Samstag und Sonntag jeweils ab 10. Sabine Hofer, Charivari in Kramer. Am Altenmarkt.
0: In der größten Kirche von Regensburg gibt es jetzt ein Erlebnis für alle Sinne. Im Regensburger Dom läuft ab heute Abend die multisensuale Installation Licht im Dom. Das Künstlerduo Silent Mod lässt in der Kathedrale Licht, Klang und Duft zusammenwirken und uns den Dom dadurch ganz anders erleben. Besucher gehen vom Hauptportal durch einen über 80 Meter langen Lichttunnel zum Hochaltar. Der Eintritt ist frei. Das Domkapitel feiert mit der Installation das 750-jährige Domjubiläum. Anja Stubber, Charivari in Regensburg.
2: Der Landkreis Kelheim hat heuer erstmals einen Ehrenamtspreis ausgelobt. Heute Abend wird er im großen Sitzungssaal vom Landratsamt verliehen. Die Namen der Preisträger sind noch geheim. Fest steht aber, dass es 2 Personen oder Organisationen sind. Das Preisgeld von 5.000 Euro wird unter ihnen aufgeteilt. Sponsor und Partner bei der Preisvergabe ist die Kreissparkasse. Der Landkreis Kelheim hat schon vor einiger Zeit eine Engagementplattform geschaffen. Die vermittelt ehrenamtliche Tätigkeiten an Interessenten. Michael Hegele, Charivari in Kelheim. Die Kunden von Maschek Automobile hier in Wackersdorf hatten im Advent die Wahl. Möchten sie ein Weihnachtsgeschenk oder wird das Geld gespendet? Auch beim Spendenzweck hatten die Kunden Mitspracherecht. Dafür wurde eigens eine Website eingerichtet. Die Entscheidung fiel zugunsten vom Schwandorfer Hospiz. 2.500 Euro hat das Bruder Gerhard Hospiz bekommen. Mit diesen und anderen Spenden finanzieren die Johanniter als Betreiber ihren Anteil an den Pflege- und Betreuungskosten. Michael Hegele, Charivari in Wackersdorf. Heute fällt hier in Neumarkt der offizielle Startschuss für die Schmankerlwochen. Den ganzen Oktober zaubern 8 Restaurants und Gasthäuser in der Stadt kulinarische Köstlichkeiten auf die Teller. Dabei stehen vor allem regionale Spezialitäten im Fokus, wie das Juradistellamm, Wild, Schwammerl oder Juradistel-Apfelsaft von heimischen Streuobstwiesen. Jeder teilnehmende Betrieb hat eine eigene Schmankerlkarte für die Aktionswochen vorbereitet. Wer dort speist, kann an einer Verlosung teilnehmen. Michael Hegele, Charivari in Neumarkt. Die Regentalaue zwischen Cham und Pösing ist das größte Naturschutzgebiet der Oberpfalz und wichtiger Lebensraum für bedrohte Vogelarten wie Kiebitz oder Rotschenkel. Damit sie auch künftig optimal dort leben können, werden im Oktober eine Reihe Pflegemaßnahmen durchgeführt. So werden heute die Inseln im Rötelseeweiher entbuscht. Das geschieht unter naturschutzfachlicher Begleitung. Die Pflegemaßnahmen im Monat Oktober liegen alle außerhalb der Wanderwege durch die Regentalaue. Michael Hegele, Charivari im Landkreis Cham.
1: Mit einer tierisch schönen Tradition beginnt in Regensburg heute Vormittag wieder die Bockbier-Saison. Das erste Fass Kneitinger Bock wird in einem kleinen Umzug durch die Stadt gefahren, mit Blasmusik und einem Gespann aus 8 Ziegenböcken, vom Adolfsplatz durch die Altstadt bis zum Alten Rathaus. Dort steigt dann Oberbürgermeister Thomas Burger in eine Pferdekutsche und wird zum Mutterhaus der Brauerei Kneitinger am Adolfsplatz gebracht, zum Bock anzapfen. Das macht traditionell das Stadtoberhaupt. Sabine Hofer, Charivari in Regensburg. Ein besonderes Beispiel für religiöse Kunst gibt's ab Sonntag hier in der Wallfahrtskirche Christetten bei Dietfurt zu bewundern. Einen Körnerteppich. Dabei werden Körner und Samen auf eine glatte Oberfläche geklebt. Das Bild zeigt immer ein religiöses Motiv. Heuer ist es Maria Verkündigung. Die Mesner Familie Schweiger hat den Körnerteppich in mühsamer Handarbeit angefertigt. Beim Erntedankfest am Sonntag wird er erstmals gezeigt und bleibt bis Anfang November in der Wallfahrtskirche ausgestellt. Sabine Hofer, Charivari in Christetten. Ein Buch, das die Menschen im Landkreis Schwandorf durch das ganze Jahr begleiten will, wird heute in Itzenau vorgestellt. Daheim im Landkreis Schwandorf ist Kalender und Jahresband in einem. Darin gibt's viel zu entdecken, etwa aus Geschichte, Umwelt und Kultur. Die Texte sind von Menschen aus der Region geschrieben. Daneben finden sich aber auch viele Fotos, Rezepte und Ausflugstipps. Und zur Orientierung für 2027 dienen ein Kalendarium und eine Veranstaltungsübersicht.

0: Ich, Sabine Hofer, Charivari im Landkreis Schwandorf. Sie ist im ganzen Landkreis Kelheim bekannt, die Traditionsmetzgerei Peter Kraus mit Sitz in Neustadt an der Donau und einer Filiale in Kelheim. Nach 3 Generationen in Familienbesitz wird das Unternehmen zum 1. November von der Münchner Metzgereikette Vinzenz Murr übernommen. Das teilte Peter Kraus jetzt per Zeitungsanzeige mit. Das Verkaufspersonal in Neustadt und Kelheim wird komplett übernommen. Ob die Produktion von Konserven weitergeht, ist unklar. Auch die Gründe für den Rückzug sind unbekannt. Sabine Hofer, Charivari in Neustadt.
1: An Uni und OTH Regensburg startet heute das Wintersemester. Man merkt es in den Bussen, die sind heute früh voller als in den letzten Wochen. Allein an der Ostbayerisch-Technischen Hochschule starten etwa 2600 Studierende ihre akademische Laufbahn. Offiziell begrüßt werden sie heute. An der Uni Regensburg ist die zentrale Begrüßung der Erstsemester im Audimax erst in 2 Wochen. An beiden Hochschulen hier in der Stadt waren zuletzt rund 30.000 Studierende eingeschrieben. Michael Hegele, Charivari in Regensburg.
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1: Ich bin Moritz Einzel. Kleine Kinder sind kaum zu bremsen. Circa 18.000 Schritte am Tag sind im Alter von 3 bis 4 Jahren typisch. Das geht aus einer internationalen Studie in 44 Ländern hervor. Die Wissenschaftler stellten fest, dass Kinder in Ländern mit niedrigem Einkommen täglich etwa 5.000 Schritte mehr gehen als Kinder in Ländern mit hohem Einkommen. Zudem bewegen sich Kinder in ländlichen Regionen mehr als Stadtkinder. Seit Mitternacht gilt in Deutschland wieder ein Tankrabatt. Die Preise für Benzin und Diesel sind an vielen Zapfsäulen gefallen. Kritik an der Maßnahme kommt von Grünen-Fraktionschefin Dröge. Sie findet den Tankrabatt ungerecht, sagte sie bei NTV.
2: Es gibt einen viel schlaueren Weg zu helfen. Und das wäre, wenn man pauschal ein Energiegeld auszahlen würde. Es würde allen Menschen Unterstützung geben. Und es würde nicht zu einem relevanten Einteil am Ende doch bei den Mineralölkonzernen landen, die in dieser Krise krasse Übergewinne machen.
1: Bis Jahresende soll der Liter Benzin oder Diesel durch eine Energiesteuersenkung bis zu 17 Cent billiger sein. Eine vernünftige Nachtruhe besteht aus 7 bis 9 Stunden Schlaf. Doch die meisten Menschen in Bayern schlafen deutlich kürzer. 71% kommen nicht auf das medizinisch empfohlene Optimum, zeigt eine repräsentative Befragung im Auftrag der AOK Bayern. Ein knappes Drittel schläft demnach weniger als 6 Stunden. Männer und Frauen unterscheiden sich dabei kaum in ihrer Schlafdauer. Nach der missglückten Hinrichtung der verurteilten Mörderin Christa Pike hat der Gouverneur des US-Bundesstaates Tennessee, Lee, alle weiteren Hinrichtungen für dieses Jahr ausgesetzt. Die 50-jährige Pike hatte zuvor 2 Giftspritzen überlebt. Sie wurde ins Krankenhaus gebracht. Sie war 1996 wegen Mordes an einer 19-jährigen Bekannten zum Tode verurteilt worden. Auf der Autobahn A9 in Richtung München ist ein Mann zwischen 2 Fahrzeugen eingeklemmt und tödlich verletzt worden. Nach Polizeiangaben schlief der Mann am Morgen am Steuer ein und fuhr auf Höhe Pfaffenhofen gegen einen parkenden LKW und dann gegen eine Leitplanke. Als er ausstieg, fuhr ein Transporter in die ungesicherte Unfallstelle und klemmte den Mann ein. Die A9 war stundenlang vollgesperrt. Es bildete sich ein rund 18 Kilometer langer Rückstau.
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3: Für euch aktuell normaler Verkehr auf den Straßen in der Region. Gute Fahrt.
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4: Das Charivari-Wetter, ein Sommertag mit Sonne und Wärme. Heute Vormittag und am Nachmittag viel Sonne in der Oberpfalz. Nur in den Bergen ein paar harmlose Quellwolken. Am Abend wird es kühler. Am Dienstag wieder viel Sonne und Temperaturen bis zu 28 Grad. In den Kammlagen und am Großen Aber etwas kühler. Am Mittwoch wechseln Sonne und Quellwolken. Höchstwerte von 18 bis 26 Grad. In der Nacht zum Donnerstag vor allem in den Kammlagen und am Großen Aber kühl. Die nächsten Tage sommerlich warm und sonnig. Eine willkommene Abwechslung nach den Regentagen der letzten Woche.
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5: Mit dem neuen Monat startet in Wenzenbach, hier im Norden von Regensburg, heute der neue Gemeindebus Wenzi. Der verbindet jetzt 7 Ortsteile im Stundentakt, fährt montags bis freitags im Gemeindegebiet zwischen Grüntal und Probstberg. Für Wenzi sind 5 neue Haltestellen angelegt worden. Eine Fahrt mit dem Gemeindebus kostet Erwachsene 1 Euro, Kinder zahlen gut die Hälfte. Wenzi bietet Platz für 8 Fahrgäste und ist auch behindertengerecht, kann also auch mit Rollstuhl, Rollator oder Kinderwagen genutzt werden. Anja Stummer, Charivari in Wenzenbach.
6: Natur, Klima und nachhaltiges Leben zum Mitmachen und Entdecken. Das sind die Kammer Umwelttage. Nach knapp 20 Jahren Pause finden sie am Wochenende in der Klostermühle Altenmarkt erstmals wieder statt. Zu entdecken gibt's eine Menge an rund 20 Wissens- und Verkaufsständen. Flohmarkt und Kleidertauschbörse können besucht und regionale Schmankerl probiert werden. Für die Kinder gibt's ein großes Mitmachprogramm. Die Umwelttage starten Samstag und Sonntag jeweils ab 10. Sabine Hofer, Charivari in Kammer. Am Altenmarkt.
5: In der größten Kirche von Regensburg gibt es jetzt ein Erlebnis für alle Sinne. Im Regensburger Dom läuft ab heute Abend

0: Die multisensuale Installation Licht im Dom. Das Künstlerduo Silent Mod lässt in der Kathedrale Licht, Klang und Duft zusammenwirken und uns den Dom dadurch ganz anders erleben. Besucher gehen vom Hauptportal durch einen über 80 Meter langen Lichttunnel zum Hochaltar. Der Eintritt ist frei. Das Domkapitel feiert mit der Installation das 750-jährige Domjubiläum. Anja Stubber, Charivari in Regensburg.
1: Der Landkreis Kelheim hat heuer erstmals einen Ehrenamtspreis ausgelobt. Heute Abend wird er im großen Sitzungssaal vom Landratsamt verliehen. Die Namen der Preisträger sind noch geheim. Fest steht aber, dass es zwei Personen oder Organisationen sind. Das Preisgeld von 5.000 Euro wird unter ihnen aufgeteilt. Sponsor und Partner bei der Preisvergabe ist die Kreissparkasse. Der Landkreis Kelheim hat schon vor einiger Zeit eine Engagementplattform geschaffen. Die vermittelt ehrenamtliche Tätigkeiten an Interessenten. Michael Hegele, Charivari in Kelheim. Die Kunden von Maschek Automobile hier in Wackersdorf hatten im Advent die Wahl. Möchten sie ein Weihnachtsgeschenk oder wird das Geld gespendet? Auch beim Spendenzweck hatten die Kunden Mitspracherecht. Dafür wurde eigens eine Website eingerichtet. Die Entscheidung fiel zugunsten vom Schwandorfer Hospiz. 2.500 Euro hat das Bruder Gerhard Hospiz bekommen. Mit diesen und anderen Spenden finanzieren die Johanniter als Betreiber ihren Anteil an den Pflege- und Betreuungskosten. Michael Hegele, Charivari in Wackersdorf. Heute fällt hier in Neumarkt der offizielle Startschuss für die Schmankerlwochen. Den ganzen Oktober zaubern 8 Restaurants und Gasthäuser in der Stadt kulinarische Köstlichkeiten auf die Teller. Dabei stehen vor allem regionale Spezialitäten im Fokus, wie das Juradistellamm, Wild, Schwammerl oder Juradistel-Apfelsaft von heimischen Streuobstwiesen. Jeder teilnehmende Betrieb hat eine eigene Schmankerlkarte für die Aktionswochen vorbereitet. Wer dort speist, kann an einer Verlosung teilnehmen. Michael Hegele, Charivari in Neumarkt. Die Regentalaue zwischen Cham und Pösing ist das größte Naturschutzgebiet der Oberpfalz und wichtiger Lebensraum für bedrohte Vogelarten wie Kiebitz oder Rotschenkel. Damit sie auch künftig optimal dort leben können, werden im Oktober eine Reihe Pflegemaßnahmen durchgeführt. So werden heute die Inseln im Rötelseeweiher entbuscht. Das geschieht unter naturschutzfachlicher Begleitung. Die Pflegemaßnahmen im Monat Oktober liegen alle außerhalb der Wanderwege durch die Regentalaue. Michael Hegele, Charivari im Landkreis Cham.
2: Mit einer tierisch schönen Tradition beginnt in Regensburg heute Vormittag wieder die Bockbier-Saison. Das erste Fass Kneitinger Bock wird in einem kleinen Umzug durch die Stadt gefahren, mit Blasmusik und einem Gespann aus 8 Ziegenböcken, vom Adolfsplatz durch die Altstadt bis zum Alten Rathaus. Dort steigt dann Oberbürgermeister Thomas Burger in eine Pferdekutsche und wird zum Mutterhaus der Brauerei Kneitinger am Adolfsplatz gebracht, zum Bock anzapfen. Das macht traditionell das Stadtoberhaupt. Sabine Hofer, Charivari in Regensburg. Ein besonderes Beispiel für religiöse Kunst gibt's ab Sonntag hier in der Wallfahrtskirche Christetten bei Dietfurt zu bewundern. Einen Körnerteppich. Dabei werden Körner und Samen auf eine glatte Oberfläche geklebt. Das Bild zeigt immer ein religiöses Motiv. Heuer ist es Maria Verkündigung. Die Messner Familie Schweiger hat den Körnerteppich in mühsamer Handarbeit angefertigt. Beim Erntedankfest am Sonntag wird er erstmals gezeigt und bleibt bis Anfang November in der Wallfahrtskirche ausgestellt. Sabine Hofer, Charivari. In Christetten. Ein Buch, das die Menschen im Landkreis Schwandorf durch das ganze Jahr begleiten will, wird heute in Itzenau vorgestellt. Daheim im Landkreis Schwandorf ist Kalender und Jahresband in einem. Darin gibt's viel zu entdecken, etwa aus Geschichte, Umwelt und Kultur. Die Texte sind von Menschen aus der Region geschrieben. Daneben finden sich aber auch viele Fotos, Rezepte und Ausflugstipps. Und zur Orientierung für 2027 dienen ein Kalendarium und eine Veranstaltungsübersicht. Sabine Hofer, Charivari im Landkreis Schwandorf. Sie ist im ganzen Landkreis Kelheim bekannt, die Traditionsmetzgerei Peter Kraus, mit Sitz in Neustadt an der Donau und einer Filiale in Kelheim. Nach 3 Generationen in Familienbesitz wird das Unternehmen zum 1. November von der Münchner Metzgereikette Vinzenz Murr übernommen. Das teilte Peter Kraus jetzt per Zeitungsanzeige mit. Das Verkaufspersonal in Neustadt und Kelheim wird komplett übernommen. Ob die Produktion von Konserven weitergeht, ist unklar. Auch die Gründe für den Rückzug sind unbekannt. Sabine Hofer, Charivari in Neustadt.
1: An Uni und OTH Regensburg startet heute das Wintersemester. Man merkt es in den Bussen, die sind heute früh voller als in den letzten Wochen. Allein an der Ostbayerisch-Technischen Hochschule starten etwa 2600 Studierende ihre akademische Laufbahn. Offiziell begrüßt

0: werden Sie heute. An der Uni Regensburg ist die zentrale Begrüßung der Erstsemester im Audimax erst in 2 Wochen. An beiden Hochschulen hier in der Stadt waren zuletzt rund 30.000 Studierende eingeschrieben. Michael Hegele, Charivari in Regensburg.
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2: Ich bin Moritz Einzel. Kleine Kinder sind kaum zu bremsen. Circa 18.000 Schritte am Tag sind im Alter von 3 bis 4 Jahren typisch. Das geht aus einer internationalen Studie in 44 Ländern hervor. Die Wissenschaftler stellten fest, dass Kinder in Ländern mit niedrigem Einkommen täglich etwa 5.000 Schritte mehr gehen als Kinder in Ländern mit hohem Einkommen. Zudem bewegen sich Kinder in ländlichen Regionen mehr als Stadtkinder. Seit Mitternacht gilt in Deutschland wieder ein Tankrabatt. Die Preise für Benzin und Diesel sind an vielen Zapfsäulen gefallen. Kritik an der Maßnahme kommt von Grünen-Fraktionschefin Dröge. Sie findet den Tankrabatt ungerecht, sagte sie bei NTV.
3: Es gibt einen viel schlaueren Weg zu helfen. Und das wäre, wenn man pauschal ein Energiegeld auszahlen würde. Es würde allen Menschen Unterstützung geben. Und es würde nicht zu einem relevanten Einteil am Ende doch bei den Mineralölkonzernen landen, die in dieser Krise krasse Übergewinne machen.
2: Bis Jahresende soll der Liter Benzin oder Diesel durch eine Energiesteuersenkung bis zu 17 Cent billiger sein. Eine vernünftige Nachtruhe besteht aus 7 bis 9 Stunden Schlaf. Doch die meisten Menschen in Bayern schlafen deutlich kürzer. 71% kommen nicht auf das medizinisch empfohlene Optimum, zeigt eine repräsentative Befragung im Auftrag der AOK Bayern. Ein knappes Drittel schläft demnach weniger als 6 Stunden. Männer und Frauen unterscheiden sich dabei kaum in ihrer Schlafdauer. Nach der missglückten Hinrichtung der verurteilten Mörderin Christa Pike hat der Gouverneur des US-Bundesstaates Tennessee, Lee, alle weiteren Hinrichtungen für dieses Jahr ausgesetzt. Die 50-jährige Pike hatte zuvor 2 Giftspritzen überlebt. Sie wurde ins Krankenhaus gebracht. Sie war 1996 wegen Mordes an einer 19-jährigen Bekannten zum Tode verurteilt worden. Auf der Autobahn A9 in Richtung München ist ein Mann zwischen 2 Fahrzeugen eingeklemmt und tödlich verletzt worden. Nach Polizeiangaben schlief der Mann am Morgen am Steuer ein und fuhr auf Höhe Pfaffenhofen gegen einen parkenden LKW und dann gegen eine Leitplanke. Als er ausstieg, fuhr ein Transporter in die ungesicherte Unfallstelle und klemmte den Mann ein. Die A9 war stundenlang voll gesperrt. Es bildete sich ein rund 18 Kilometer langer Rückstau.
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4: Für euch aktuell normaler Verkehr auf den Straßen in der Region. Gute Fahrt.
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5: Das Charivari-Wetter, ein Sommertag mit Sonne und Wärme. Heute Vormittag und am Nachmittag viel Sonne in der Oberpfalz. Nur in den Bergen ein paar harmlose Quellwolken. Am Abend wird es kühler. Am Dienstag wieder viel Sonne und Temperaturen bis zu 28 Grad. In den Kammlagen und am Großen Aber etwas kühler. Am Mittwoch wechseln Sonne und Quellwolken. Höchstwerte von 18 bis 26 Grad. In der Nacht zum Donnerstag vor allem in den Kammlagen und am Großen Aber kühl. Die nächsten Tage sommerlich warm und sonnig. Eine willkommene Abwechslung nach den Regentagen der letzten Woche.
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1: Charivari 24 Regionalnachrichten für Donnerstagmittag. Streit um Drogen in Regensburg endet mit Messerattacke. Kripo sucht Zeugen. Im Regensburger Kaserneviertel ist ein Streit um Drogen aus dem Ruder gelaufen. Am Dienstagabend wurden 3 Männer durch einen spitzen Gegenstand verletzt. Sie mussten in Krankenhäuser eingeliefert werden. Dem voran ging laut Polizei ein Handgemenge zwischen 5 Männern aus dem Irak und aus Syrien. Jetzt ermittelt die Kripo und hofft auf Zeugenhinweise. Bitte unter 0941 506 2888. Polizei kontrolliert heute Radfahrer in Regensburg. Radfahrer sollten sich heute in Regensburg an die Verkehrsregeln halten. Die Polizei will tagsüber den Fahrradverkehr mit stationären und mobilen Kontrollen überwachen. Ein Augenmerk liegt dabei auf dem Rechtsfahrgebot. Mit der Aktion will die Polizei die hohen Unfallzahlen bei den Radfahrern eindämmen. Letztes Jahr wurden in Regensburg 432 Radler bei Unfällen verletzt. In den meisten Fällen waren sie selbst schuld. In wenigen Minuten geht

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2: Ich bin Moritz Einzel. Kleine Kinder sind kaum zu bremsen. Circa 18.000 Schritte am Tag sind im Alter von 3 bis 4 Jahren typisch. Das geht aus einer internationalen Studie in 44 Ländern hervor. Die Wissenschaftler stellten fest, dass Kinder in Ländern mit niedrigem Einkommen täglich etwa 5.000 Schritte mehr gehen als Kinder in Ländern mit hohem Einkommen. Zudem bewegen sich Kinder in ländlichen Regionen mehr als Stadtkinder. Seit Mitternacht gilt in Deutschland wieder ein Tankrabatt. Die Preise für Benzin und Diesel sind an vielen Zapfsäulen gefallen. Kritik an der Maßnahme kommt von Grünen-Fraktionschefin Dröge. Sie findet den Tankrabatt ungerecht, sagte sie bei NTV.
3: Es gibt einen viel schlaueren Weg zu helfen. Und das wäre, wenn man pauschal ein Energiegeld auszahlen würde. Es würde allen Menschen Unterstützung geben. Und es würde nicht zu einem relevanten Einteil am Ende doch bei den Mineralölkonzernen landen, die in dieser Krise krasse Übergewinne machen.
2: Bis Jahresende soll der Liter Benzin oder Diesel durch eine Energiesteuersenkung bis zu 17 Cent billiger sein. Eine vernünftige Nachtruhe besteht aus 7 bis 9 Stunden Schlaf. Doch die meisten Menschen in Bayern schlafen deutlich kürzer. 71% kommen nicht auf das medizinisch empfohlene Optimum, zeigt eine repräsentative Befragung.

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1: Für euch aktuell normaler Verkehr auf den Straßen in der Region. Gute Fahrt.
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2: Das Charivari-Wetter, ein Sommertag mit Sonne und Wärme. Heute Vormittag und am Nachmittag viel Sonne in der Oberpfalz. Nur in den Bergen ein paar harmlose Quellwolken. Am Abend wird es kühler. Am Dienstag wieder viel Sonne und Temperaturen bis zu 28 Grad. In den Kammlagen und am Großen Aber etwas kühler. Am Mittwoch wechseln Sonne und Quellwolken. Höchstwerte von 18 bis 26 Grad. In der Nacht zum Donnerstag vor allem in den Kammlagen und am Großen Aber kühl. Die nächsten Tage sommerlich warm und sonnig. Eine willkommene Abwechslung nach den Regentagen der letzten Woche.
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4: Mit dem neuen Monat startet in Wenzenbach, hier im Norden von Regensburg, heute der neue Gemeindebus Wenzi. Der verbindet jetzt 7 Ortsteile im Stundentakt, fährt montags bis freitags im Gemeindegebiet zwischen Grüntal und Probstberg. Für Wenzi sind 5 neue Haltestellen angelegt worden. Eine Fahrt mit dem Gemeindebus kostet Erwachsene 1 Euro, Kinder zahlen gut die Hälfte. Wenzi bietet Platz für 8 Fahrgäste und ist auch behindertengerecht, kann also auch mit Rollstuhl, Rollator oder Kinderwagen genutzt werden. Anja Stummer, Charivari in Wenzenbach.
5: Natur, Klima und nachhaltiges Leben zum Mitmachen und Entdecken, das sind die Kammer Umwelttage. Nach knapp 20 Jahren Pause finden sie am Wochenende in der Klostermühle Altenmarkt erstmals wieder statt. Zu entdecken gibt's eine Menge an rund 20 Wissens- und Verkaufsständen. Flohmarkt und Kleidertauschbörse können besucht und regionale Schmankerl probiert werden. Für die Kinder gibt's ein großes Mitmachprogramm. Die Umwelttage starten Samstag und Sonntag jeweils ab 10. Sabine Hofer, Charivari in Kammer. Am Altenmarkt.
4: In der größten Kirche von Regensburg gibt es jetzt ein Erlebnis für alle Sinne. Im Regensburger Dom läuft ab heute Abend die Multisendung.

0: Visuelle Installation Licht im Dom. Das Künstlerduo Silent Mod lässt in der Kathedrale Licht, Klang und Duft zusammenwirken und uns den Dom dadurch ganz anders erleben. Besucher gehen vom Hauptportal durch einen über 80 Meter langen Lichttunnel zum Hochaltar. Der Eintritt ist frei. Das Domkapitel feiert mit der Installation das 750-jährige Domjubiläum. Anja Stubber, Charivari in Regensburg.
1: Der Landkreis Kelheim hat heuer erstmals einen Ehrenamtspreis ausgelobt. Heute Abend wird er im großen Sitzungssaal vom Landratsamt verliehen. Die Namen der Preisträger sind noch geheim. Fest steht aber, dass es zwei Personen oder Organisationen sind. Das Preisgeld von 5.000 Euro wird unter ihnen aufgeteilt. Sponsor und Partner bei der Preisvergabe ist die Kreissparkasse. Der Landkreis Kelheim hat schon vor einiger Zeit eine Engagementplattform geschaffen. Die vermittelt ehrenamtliche Tätigkeiten an Interessenten. Michael Hegele, Charivari in Kelheim. Die Kunden von Maschek Automobile hier in Wackersdorf hatten im Advent die Wahl. Möchten sie ein Weihnachtsgeschenk oder wird das Geld gespendet? Auch beim Spendenzweck hatten die Kunden Mitspracherecht. Dafür wurde eigens eine Website eingerichtet. Die Entscheidung fiel zugunsten vom Schwandorfer Hospiz. 2.500 Euro hat das Bruder Gerhard Hospiz bekommen. Mit diesen und anderen Spenden finanzieren die Johanniter als Betreiber ihren Anteil an den Pflege- und Betreuungskosten. Michael Hegele, Charivari in Wackersdorf. Heute fällt hier in Neumarkt der offizielle Startschuss für die Schmankerlwochen. Den ganzen Oktober zaubern 8 Restaurants und Gasthäuser in der Stadt kulinarische Köstlichkeiten auf die Teller. Dabei stehen vor allem regionale Spezialitäten im Fokus, wie das Juradistellamm, Wild, Schwammerl oder Juradistel-Apfelsaft von heimischen Streuobstwiesen. Jeder teilnehmende Betrieb hat eine eigene Schmankerlkarte für die Aktionswochen vorbereitet. Wer dort speist, kann an einer Verlosung teilnehmen. Michael Hegele, Charivari in Neumarkt. Die Regentalaue zwischen Cham und Pösing ist das größte Naturschutzgebiet der Oberpfalz und wichtiger Lebensraum für bedrohte Vogelarten wie Kiebitz oder Rotschenkel. Damit sie auch künftig optimal dort leben können, werden im Oktober eine Reihe Pflegemaßnahmen durchgeführt. So werden heute die Inseln im Rötelseeweiher entbuscht. Das geschieht unter naturschutzfachlicher Begleitung. Die Pflegemaßnahmen im Monat Oktober liegen alle außerhalb der Wanderwege durch die Regentalaue. Michael Hegele, Charivari im Landkreis Cham.
2: Mit einer tierisch schönen Tradition beginnt in Regensburg heute Vormittag wieder die Bockbier-Saison. Das erste Fass Kneitinger Bock wird in einem kleinen Umzug durch die Stadt gefahren, mit Blasmusik und einem Gespann aus 8 Ziegenböcken, vom Adolfsplatz durch die Altstadt bis zum Alten Rathaus. Dort steigt dann Oberbürgermeister Thomas Burger in eine Pferdekutsche und wird zum Mutterhaus der Brauerei Kneitinger am Adolfsplatz gebracht, zum Bock anzapfen. Das macht traditionell das Stadtoberhaupt. Sabine Hofer, Charivari in Regensburg. Ein besonderes Beispiel für religiöse Kunst gibt's ab Sonntag hier in der Wallfahrtskirche Christetten bei Dietfurt zu bewundern. Einen Körnerteppich. Dabei werden Körner und Samen auf eine glatte Oberfläche geklebt. Das Bild zeigt immer ein religiöses Motiv. Heuer ist es Maria Verkündigung. Die Mesner Familie Schweiger hat den Körnerteppich in mühsamer Handarbeit angefertigt. Beim Erntedankfest am Sonntag wird er erstmals gezeigt und bleibt bis Anfang November in der Wallfahrtskirche ausgestellt. Sabine Hofer, Charivari in Christetten. Ein Buch, das die Menschen im Landkreis Schwandorf durch das ganze Jahr begleiten will, wird heute in Itzenau vorgestellt. Daheim im Landkreis Schwandorf ist Kalender und Jahresband in einem. Darin gibt's viel zu entdecken, etwa aus Geschichte, Umwelt und Kultur. Die Texte sind von Menschen aus der Region geschrieben. Daneben finden sich aber auch viele Fotos, Rezepte und Ausflugstipps. Und zur Orientierung für 2027 dienen ein Kalendarium und eine Veranstaltungsübersicht. Sabine Hofer, Charivari im Landkreis Schwandorf. Sie ist im ganzen Landkreis Kelheim bekannt, die Traditionsmetzgerei Peter Kraus mit Sitz in Neustadt an der Donau und einer Filiale in Kelheim. Nach 3 Generationen in Familienbesitz wird das Unternehmen zum 1. November von der Münchner Metzgereikette Vinzenz Murr übernommen. Das teilte Peter Kraus jetzt per Zeitungsanzeige mit. Das Verkaufspersonal in Neustadt und Kelheim wird komplett übernommen. Ob die Produktion von Konserven weitergeht, ist unklar. Auch die Gründe für den Rückzug sind unbekannt. Sabine Hofer, Charivari in Neustadt.
1: An Uni und OTH Regensburg startet heute das Wintersemester. Man merkt es in den Bussen, die sind heute früh voller als in den letzten Wochen. Allein an der Ostbayerisch-Technischen Hochschule starten etwa 2600 Studierende ihre akademische Laufbahn. Offiziell begrüßt werden sie heute.

0: heute. An der Uni Regensburg ist die zentrale Begrüßung der Erstsemester im Audimax erst in 2 Wochen. An beiden Hochschulen hier in der Stadt waren zuletzt rund 30.000 Studierende eingeschrieben. Michael Hegele, Charivari in Regensburg.
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2: Ich bin Moritz Einzel. Kleine Kinder sind kaum zu bremsen. Circa 18.000 Schritte am Tag sind im Alter von 3 bis 4 Jahren typisch. Das geht aus einer internationalen Studie in 44 Ländern hervor. Die Wissenschaftler stellten fest, dass Kinder in Ländern mit niedrigem Einkommen täglich etwa 5.000 Schritte mehr gehen als Kinder in Ländern mit hohem Einkommen. Zudem bewegen sich Kinder in ländlichen Regionen mehr als Stadtkinder. Seit Mitternacht gilt in Deutschland wieder ein Tankrabatt. Die Preise für Benzin und Diesel sind an vielen Zapfsäulen gefallen. Kritik an der Maßnahme kommt von Grünen-Fraktionschefin Dröge. Sie findet den Tankrabatt ungerecht, sagte sie bei NTV.
3: Es gibt einen viel schlaueren Weg zu helfen. Und das wäre, wenn man pauschal ein Energiegeld auszahlen würde. Es würde allen Menschen Unterstützung geben. Und es würde nicht zu einem relevanten Einteil am Ende doch bei den Mineralölkonzernen landen, die in dieser Krise krasse Übergewinne machen.
2: Bis Jahresende soll der Liter Benzin oder Diesel durch eine Energiesteuersenkung bis zu 17 Cent billiger sein. Eine vernünftige Nachtruhe besteht aus 7 bis 9 Stunden Schlaf. Doch die meisten Menschen in Bayern schlafen deutlich kürzer. 71% kommen nicht auf das medizinisch empfohlene Optimum, zeigt eine repräsentative Befragung im Auftrag der AOK Bayern. Ein knappes Drittel schläft demnach weniger als 6 Stunden. Männer und Frauen unterscheiden sich dabei kaum in ihrer Schlafdauer. Nach der missglückten Hinrichtung der verurteilten Mörderin Christa Pike hat der Gouverneur des US-Bundesstaates Tennessee, Lee, alle weiteren Hinrichtungen für dieses Jahr ausgesetzt. Die 50-jährige Pike hatte zuvor 2 Giftspritzen überlebt. Sie wurde ins Krankenhaus gebracht. Sie war 1996 wegen Mordes an einer 19-jährigen Bekannten zum Tode verurteilt worden. Auf der Autobahn A9 in Richtung München ist ein Mann zwischen 2 Fahrzeugen eingeklemmt und tödlich verletzt worden. Nach Polizeiangaben schlief der Mann am Morgen am Steuer ein und fuhr auf Höhe Pfaffenhofen gegen einen parkenden LKW und dann gegen eine Leitplanke. Als er ausstieg, fuhr ein Transporter in die ungesicherte Unfallstelle und klemmte den Mann ein. Die A9 war stundenlang vollgesperrt. Es bildete sich ein rund 18 Kilometer langer Rückstau.
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4: Für euch aktuell normaler Verkehr auf den Straßen in der Region. Gute Fahrt.
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5: Das Charivari-Wetter, ein Sommertag mit Sonne und Wärme. Heute Vormittag und am Nachmittag viel Sonne in der Oberpfalz. Nur in den Bergen ein paar harmlose Quellwolken. Am Abend wird es kühler. Am Dienstag wieder viel Sonne und Temperaturen bis zu 28 Grad. In den Kammlagen und am Großen Aber etwas kühler. Am Mittwoch wechseln Sonne und Quellwolken. Höchstwerte von 18 bis 26 Grad. In der Nacht zum Donnerstag vor allem in den Kammlagen und am Großen Aber kühl. Die nächsten Tage sommerlich warm und sonnig. Eine willkommene Abwechslung nach den Regentagen der letzten Woche.
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1: Charivari 24 Regionalnachrichten für Donnerstagmittag. Streit um Drogen in Regensburg endet mit Messerattacke. Kripo sucht Zeugen. Im Regensburger Kaserneviertel ist ein Streit um Drogen aus dem Ruder gelaufen. Am Dienstagabend wurden 3 Männer durch einen spitzen Gegenstand verletzt. Sie mussten in Krankenhäuser eingeliefert werden. Dem voran ging laut Polizei ein Handgemenge zwischen 5 Männern aus dem Irak und aus Syrien. Jetzt ermittelt die Kripo und hofft auf Zeugenhinweise. Bitte unter 0941 506 2888. Polizei kontrolliert heute Radfahrer in Regensburg. Radfahrer sollten sich heute in Regensburg an die Verkehrsregeln halten. Die Polizei will tagsüber den Fahrradverkehr mit stationären und mobilen Kontrollen überwachen. Ein Augenmerk liegt dabei auf dem Rechtsfahrgebot. Mit der Aktion will die Polizei die hohen Unfallzahlen bei den Radfahrern eindämmen. Letztes Jahr wurden in Regensburg 432 Radler bei Unfällen verletzt. In den meisten Fällen waren sie selbst schuld. In wenigen Minuten geht's hier auf

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2: Ich bin Moritz Einzel. Koalitionskrach um die Zuckersteuer. Das Kanzleramt hat offenbar den Gesetzentwurf von Finanzminister Klingbeil gestoppt. Das berichtet die Bild-Zeitung. Der Entwurf sei nicht mehrheitsfähig.

0: und nicht abgesprochen. Klingbeil hatte einen neuen Gesetzentwurf vorgelegt. Die Steuer auf gezuckerte Getränke soll demnach mittelfristig 1,2 Milliarden Euro einbringen. Die steigenden Lebenshaltungskosten sind laut einer Umfrage auch in diesem Jahr die größte Sorge der Menschen in Deutschland. Demnach haben fast 6 von 10 große Angst davor, dass die Kosten für Einkaufen, Miete und andere Ausgaben des alltäglichen Lebens weiter nach oben gehen, zeigt eine Langzeitstudie der R&V-Versicherung. Auch mögliche Steuererhöhungen, Leistungskürzungen sowie eine Überforderung des Staates durch Geflüchtete gehören zu den Hauptsorgen der Menschen. Seit Mitternacht gilt der neue Tankrabatt und die Spritpreise sind direkt stark gefallen. Laut ADAC war der Preis für Super E10 am Morgen im Schnitt gut 14 Cent niedriger als gestern. Diesel war gut 15 Cent günstiger. Kritik an der Maßnahme kam von Grünen-Fraktionschefin Dröge. Sie verwies bei NTV darauf, dass gleichzeitig der Preis für das Deutschland-Ticket steigt.
1: Ich finde es eine absolute Unverschämtheit, den Bahnfahrern gegenüber zu sagen, 2,5 Milliarden Euro sind dafür einen Tankrabatt. Und gleichzeitig hat der Bund sich jetzt entschieden, kein Geld in die Hand zu nehmen, um das Deutschlandticket wenigstens im Preis stabil zu halten.
0: Bis Jahresende soll der Tankrabatt über eine Energiesteuersenkung die hohen Spritpreise abfedern. Während des Münchner Oktoberfests gilt rund um den Münchner Flughafen ein verschärftes Drohnenflugverbot. Mehrere Hobby-Drohnenflieger haben das nach Polizeiangaben missachtet. In 2 Fällen habe das zu kurzzeitigen Einschränkungen des Flughafenbetriebs geführt. Die Polizei warnt Drohnenflieger vor möglichen teuren Folgen und drohenden Strafverfahren und rät dazu, sich über die aktuellen Vorschriften stets auf dem Laufenden zu halten. Seit 5 Jahren ist Thomas Weikert Präsident des Deutschen Olympischen Sportbundes. Doch für eine weitere Amtszeit will er nicht kandidieren. Das hat der 64-Jährige gut 2 Monate vor dem Votum auf der DOSB-Mitgliederversammlung in Frankfurt am Main mitgeteilt. Er spüre, dass er nicht mehr die Kraft für weitere 4 Jahre Vollgas habe, so Weikert. Wer sein Nachfolger wird, ist offen.
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3: Für euch aktuell normaler Verkehr auf den Straßen in der Region. Gute Fahrt.
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4: Das Charivari-Wetter, ein Sommertag mit Sonne und Wärme. Heute Vormittag und am Nachmittag viel Sonne in der Oberpfalz. Nur in den Bergen ein paar harmlose Quellwolken. Am Abend wird es kühler. Am Dienstag wieder viel Sonne und Temperaturen bis zu 28 Grad. In den Kammlagen und am Großen Aber etwas kühler. Am Mittwoch wechseln Sonne und Quellwolken. Höchstwerte von 18 bis 26 Grad. In der Nacht zum Donnerstag vor allem in den Kammlagen und am Großen Aber kühl. Die nächsten Tage sommerlich warm und sonnig. Eine willkommene Abwechslung nach den Regentagen der letzten Woche.
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5: Charivari 24 Regionalnachrichten für Donnerstagmittag. Streit um Drogen in Regensburg endet mit Messerattacke. Kripo sucht Zeugen. Im Regensburger Kaserneviertel ist ein Streit um Drogen aus dem Ruder gelaufen. Am Dienstagabend wurden 3 Männer durch einen spitzen Gegenstand verletzt. Sie mussten in Krankenhäuser eingeliefert werden. Dem voran ging laut Polizei ein Handgemenge zwischen 5 Männern aus dem Irak und aus Syrien. Jetzt ermittelt die Kripo und hofft auf Zeugenhinweise. Bitte unter 0941 506 2888. Polizei kontrolliert heute Radfahrer in Regensburg. Radfahrer sollten sich heute in Regensburg an die Verkehrsregeln halten. Die Polizei will tagsüber den Fahrradverkehr mit stationären und mobilen Kontrollen überwachen. Ein Augenmerk liegt dabei auf dem Rechtsfahrgebot. Mit der Aktion will die Polizei die hohen Unfallzahlen bei den Radfahrern eindämmen. Letztes Jahr wurden in Regensburg 432 Radler bei Unfällen verletzt. In den meisten Fällen waren sie selbst schuld. In wenigen Minuten geht's hier auf Charivari 24 weiter mit Nachrichten aus der Oberpfalz, Niederbayern und der Welt.
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2: Ich bin Moritz Einzel. Koalitionskrach um die Zuckersteuer. Das Kanzleramt hat offenbar den Gesetzentwurf von Finanzminister Klingbeil gestoppt. Das berichtet die Bild-Zeitung. Der Entwurf sei nicht mehrheitsfähig und

0: nicht abgesprochen. Klingbeil hatte einen neuen Gesetzentwurf vorgelegt. Die Steuer auf gezuckerte Getränke soll demnach mittelfristig 1,2 Milliarden Euro einbringen. Die steigenden Lebenshaltungskosten sind laut einer Umfrage auch in diesem Jahr die größte Sorge der Menschen in Deutschland. Demnach haben fast 6 von 10 große Angst davor, dass die Kosten für Einkaufen, Miete und andere Ausgaben des alltäglichen Lebens weiter nach oben gehen, zeigt eine Langzeitstudie der R&V-Versicherung. Auch mögliche Steuererhöhungen, Leistungskürzungen sowie eine Überforderung des Staates durch Geflüchtete gehören zu den Hauptsorgen der Menschen. Seit Mitternacht gilt der neue Tankrabatt und die Spritpreise sind direkt stark gefallen. Laut ADAC war der Preis für Super E10 am Morgen im Schnitt gut 14 Cent niedriger als gestern. Diesel war gut 15 Cent günstiger. Kritik an der Maßnahme kam von Grünen-Fraktionschefin Dröge. Sie verwies bei NTV darauf, dass gleichzeitig der Preis für das Deutschland-Ticket steigt.
1: Ich finde es eine absolute Unverschämtheit, den Bahnfahrern gegenüber zu sagen, 2,5 Milliarden Euro sind dafür einen Tankrabatt. Und gleichzeitig hat der Bund sich jetzt entschieden, kein Geld in die Hand zu nehmen, um das Deutschlandticket wenigstens im Preis stabil zu halten.
0: Bis Jahresende soll der Tankrabatt über eine Energiesteuersenkung die hohen Spritpreise abfedern. Während des Münchner Oktoberfests gilt rund um den Münchner Flughafen ein verschärftes Drohnenflugverbot. Mehrere Hobby-Drohnenflieger haben das nach Polizeiangaben missachtet. In 2 Fällen habe das zu kurzzeitigen Einschränkungen des Flughafenbetriebs geführt. Die Polizei warnt Drohnenflieger vor möglichen teuren Folgen und drohenden Strafverfahren und rät dazu, sich über die aktuellen Vorschriften stets auf dem Laufenden zu halten. Seit 5 Jahren ist Thomas Weikert Präsident des Deutschen Olympischen Sportbundes. Doch für eine weitere Amtszeit will er nicht kandidieren. Das hat der 64-Jährige gut 2 Monate vor dem Votum auf der DOSB-Mitgliederversammlung in Frankfurt am Main mitgeteilt. Er spüre, dass er nicht mehr die Kraft für weitere 4 Jahre Vollgas habe, so Weikert. Wer sein Nachfolger wird, ist offen.
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3: Für euch aktuell normaler Verkehr auf den Straßen in der Region. Gute Fahrt.
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4: Das Charivari-Wetter, ein Sommertag mit Sonne und Wärme. Heute Vormittag und am Nachmittag viel Sonne in der Oberpfalz. Nur in den Bergen ein paar harmlose Quellwolken. Am Abend wird es kühler. Am Dienstag wieder viel Sonne und Temperaturen bis zu 28 Grad. In den Kammlagen und am Großen Aber etwas kühler. Am Mittwoch wechseln Sonne und Quellwolken. Höchstwerte von 18 bis 26 Grad. In der Nacht zum Donnerstag vor allem in den Kammlagen und am Großen Aber kühl. Die nächsten Tage sommerlich warm und sonnig. Eine willkommene Abwechslung nach den Regentagen der letzten Woche.
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5: Charivari 24 Regionalnachrichten für Donnerstagmittag. Streit um Drogen in Regensburg endet mit Messerattacke. Kripo sucht Zeugen. Im Regensburger Kaserneviertel ist ein Streit um Drogen aus dem Ruder gelaufen. Am Dienstagabend wurden 3 Männer durch einen spitzen Gegenstand verletzt. Sie mussten in Krankenhäuser eingeliefert werden. Dem voran ging laut Polizei ein Handgemenge zwischen 5 Männern aus dem Irak und aus Syrien. Jetzt ermittelt die Kripo und hofft auf Zeugenhinweise. Bitte unter 0941 506 2888. Polizei kontrolliert heute Radfahrer in Regensburg. Radfahrer sollten sich heute in Regensburg an die Verkehrsregeln halten. Die Polizei will tagsüber den Fahrradverkehr mit stationären und mobilen Kontrollen überwachen. Ein Augenmerk liegt dabei auf dem Rechtsfahrgebot. Mit der Aktion will die Polizei die hohen Unfallzahlen bei den Radfahrern eindämmen. Letztes Jahr wurden in Regensburg 432 Radler bei Unfällen verletzt. In den meisten Fällen waren sie selbst schuld. In wenigen Minuten geht's hier auf Charivari 24 weiter mit Nachrichten aus der Oberpfalz, Niederbayern und der Welt.
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2: Ich bin Moritz Einzel. Koalitionskrach um die Zuckersteuer. Das Kanzleramt hat offenbar den Gesetzentwurf von Finanzminister Klingbeil gestoppt. Das berichtet die Bild-Zeitung. Der Entwurf sei nicht mehrheitsfähig und nicht

0: abgesprochen. Klingbeil hatte einen neuen Gesetzentwurf vorgelegt. Die Steuer auf gezuckerte Getränke soll demnach mittelfristig 1,2 Milliarden Euro einbringen. Die steigenden Lebenshaltungskosten sind laut einer Umfrage auch in diesem Jahr die größte Sorge der Menschen in Deutschland. Demnach haben fast 6 von 10 große Angst davor, dass die Kosten für Einkaufen, Miete und andere Ausgaben des alltäglichen Lebens weiter nach oben gehen, zeigt eine Langzeitstudie der R&V-Versicherung. Auch mögliche Steuererhöhungen, Leistungskürzungen sowie eine Überforderung des Staates durch Geflüchtete gehören zu den Hauptsorgen der Menschen. Seit Mitternacht gilt der neue Tankrabatt und die Spritpreise sind direkt stark gefallen. Laut ADAC war der Preis für Super E10 am Morgen im Schnitt gut 14 Cent niedriger als gestern. Diesel war gut 15 Cent günstiger. Kritik an der Maßnahme kam von Grünen-Fraktionschefin Dröge. Sie verwies bei NTV darauf, dass gleichzeitig der Preis für das Deutschland-Ticket steigt.
1: Ich finde es eine absolute Unverschämtheit, den Bahnfahrern gegenüber zu sagen, 2,5 Milliarden Euro sind dafür einen Tankrabatt. Und gleichzeitig hat der Bund sich jetzt entschieden, kein Geld in die Hand zu nehmen, um das Deutschlandticket wenigstens im Preis stabil zu halten.
0: Bis Jahresende soll der Tankrabatt über eine Energiesteuersenkung die hohen Spritpreise abfedern. Während des Münchner Oktoberfests gilt rund um den Münchner Flughafen ein verschärftes Drohnenflugverbot. Mehrere Hobby-Drohnenflieger haben das nach Polizeiangaben missachtet. In 2 Fällen habe das zu kurzzeitigen Einschränkungen des Flughafenbetriebs geführt. Die Polizei warnt Drohnenflieger vor möglichen teuren Folgen und drohenden Strafverfahren und rät dazu, sich über die aktuellen Vorschriften stets auf dem Laufenden zu halten. Seit 5 Jahren ist Thomas Weikert Präsident des Deutschen Olympischen Sportbundes. Doch für eine weitere Amtszeit will er nicht kandidieren. Das hat der 64-Jährige gut 2 Monate vor dem Votum auf der DOSB-Mitgliederversammlung in Frankfurt am Main mitgeteilt. Er spüre, dass er nicht mehr die Kraft für weitere 4 Jahre Vollgas habe, so Weikert. Wer sein Nachfolger wird, ist offen.
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3: Für euch aktuell normaler Verkehr auf den Straßen in der Region. Gute Fahrt.
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4: Das Charivari-Wetter, ein Sommertag mit Sonne und Wärme. Heute Vormittag und am Nachmittag viel Sonne in der Oberpfalz. Nur in den Bergen ein paar harmlose Quellwolken. Am Abend wird es kühler. Am Dienstag wieder viel Sonne und Temperaturen bis zu 28 Grad. In den Kammlagen und am Großen Aber etwas kühler. Am Mittwoch wechseln Sonne und Quellwolken. Höchstwerte von 18 bis 26 Grad. In der Nacht zum Donnerstag vor allem in den Kammlagen und am Großen Aber kühl. Die nächsten Tage sommerlich warm und sonnig. Eine willkommene Abwechslung nach den Regentagen der letzten Woche.
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5: Charivari 24 Regionalnachrichten für Donnerstagmittag. Streit um Drogen in Regensburg endet mit Messerattacke. Kripo sucht Zeugen. Im Regensburger Kaserneviertel ist ein Streit um Drogen aus dem Ruder gelaufen. Am Dienstagabend wurden 3 Männer durch einen spitzen Gegenstand verletzt. Sie mussten in Krankenhäuser eingeliefert werden. Dem voran ging laut Polizei ein Handgemenge zwischen 5 Männern aus dem Irak und aus Syrien. Jetzt ermittelt die Kripo und hofft auf Zeugenhinweise. Bitte unter 0941 506 2888. Polizei kontrolliert heute Radfahrer in Regensburg. Radfahrer sollten sich heute in Regensburg an die Verkehrsregeln halten. Die Polizei will tagsüber den Fahrradverkehr mit stationären und mobilen Kontrollen überwachen. Ein Augenmerk liegt dabei auf dem Rechtsfahrgebot. Mit der Aktion will die Polizei die hohen Unfallzahlen bei den Radfahrern eindämmen. Letztes Jahr wurden in Regensburg 432 Radler bei Unfällen verletzt. In den meisten Fällen waren sie selbst schuld. In wenigen Minuten geht's hier auf Charivari 24 weiter mit Nachrichten aus der Oberpfalz, Niederbayern und der Welt.
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2: Ich bin Moritz Einzel. Koalitionskrach um die Zuckersteuer. Das Kanzleramt hat offenbar den Gesetzentwurf von Finanzminister Klingbeil gestoppt. Das berichtet die Bild-Zeitung. Der Entwurf sei nicht mehrheitsfähig und nicht abgeschlossen.

0: gesprochen. Klingbeil hatte einen neuen Gesetzentwurf vorgelegt. Die Steuer auf gezuckerte Getränke soll demnach mittelfristig 1,2 Milliarden Euro einbringen. Die steigenden Lebenshaltungskosten sind laut einer Umfrage auch in diesem Jahr die größte Sorge der Menschen in Deutschland. Demnach haben fast 6 von 10 große Angst davor, dass die Kosten für Einkaufen, Miete und andere Ausgaben des alltäglichen Lebens weiter nach oben gehen, zeigt eine Langzeitstudie der R&V-Versicherung. Auch mögliche Steuererhöhungen, Leistungskürzungen sowie eine Überforderung des Staates durch Geflüchtete gehören zu den Hauptsorgen der Menschen. Seit Mitternacht gilt der neue Tankrabatt und die Spritpreise sind direkt stark gefallen. Laut ADAC war der Preis für Super E10 am Morgen im Schnitt gut 14 Cent niedriger als gestern. Diesel war gut 15 Cent günstiger. Kritik an der Maßnahme kam von Grünen-Fraktionschefin Dröge. Sie verwies bei NTV darauf, dass gleichzeitig der Preis für das Deutschland-Ticket steigt.
1: Ich finde es eine absolute Unverschämtheit, den Bahnfahrern gegenüber zu sagen, 2,5 Milliarden Euro sind dafür einen Tankrabatt. Und gleichzeitig hat der Bund sich jetzt entschieden, kein Geld in die Hand zu nehmen, um das Deutschlandticket wenigstens im Preis stabil zu halten.
0: Bis Jahresende soll der Tankrabatt über eine Energiesteuersenkung die hohen Spritpreise abfedern. Während des Münchner Oktoberfests gilt rund um den Münchner Flughafen ein verschärftes Drohnenflugverbot. Mehrere Hobby-Drohnenflieger haben das nach Polizeiangaben missachtet. In 2 Fällen habe das zu kurzzeitigen Einschränkungen des Flughafenbetriebs geführt. Die Polizei warnt Drohnenflieger vor möglichen teuren Folgen und drohenden Strafverfahren und rät dazu, sich über die aktuellen Vorschriften stets auf dem Laufenden zu halten. Seit 5 Jahren ist Thomas Weikert Präsident des Deutschen Olympischen Sportbundes. Doch für eine weitere Amtszeit will er nicht kandidieren. Das hat der 64-Jährige gut 2 Monate vor dem Votum auf der DOSB-Mitgliederversammlung in Frankfurt am Main mitgeteilt. Er spüre, dass er nicht mehr die Kraft für weitere 4 Jahre Vollgas habe, so Weikert. Wer sein Nachfolger wird, ist offen.
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3: Für euch aktuell normaler Verkehr auf den Straßen in der Region. Gute Fahrt.
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4: Das Charivari-Wetter, ein Sommertag mit Sonne und Wärme. Heute Vormittag und am Nachmittag viel Sonne in der Oberpfalz. Nur in den Bergen ein paar harmlose Quellwolken. Am Abend wird es kühler. Am Dienstag wieder viel Sonne und Temperaturen bis zu 28 Grad. In den Kammlagen und am Großen Aber etwas kühler. Am Mittwoch wechseln Sonne und Quellwolken. Höchstwerte von 18 bis 26 Grad. In der Nacht zum Donnerstag vor allem in den Kammlagen und am Großen Aber kühl. Die nächsten Tage sommerlich warm und sonnig. Eine willkommene Abwechslung nach den Regentagen der letzten Woche.
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5: Charivari 24 Regionalnachrichten für Donnerstagmittag. Streit um Drogen in Regensburg endet mit Messerattacke. Kripo sucht Zeugen. Im Regensburger Kaserneviertel ist ein Streit um Drogen aus dem Ruder gelaufen. Am Dienstagabend wurden 3 Männer durch einen spitzen Gegenstand verletzt. Sie mussten in Krankenhäuser eingeliefert werden. Dem voran ging laut Polizei ein Handgemenge zwischen 5 Männern aus dem Irak und aus Syrien. Jetzt ermittelt die Kripo und hofft auf Zeugenhinweise. Bitte unter 0941 506 2888. Polizei kontrolliert heute Radfahrer in Regensburg. Radfahrer sollten sich heute in Regensburg an die Verkehrsregeln halten. Die Polizei will tagsüber den Fahrradverkehr mit stationären und mobilen Kontrollen überwachen. Ein Augenmerk liegt dabei auf dem Rechtsfahrgebot. Mit der Aktion will die Polizei die hohen Unfallzahlen bei den Radfahrern eindämmen. Letztes Jahr wurden in Regensburg 432 Radler bei Unfällen verletzt. In den meisten Fällen waren sie selbst schuld. In wenigen Minuten geht's hier auf Charivari 24 weiter mit Nachrichten aus der Oberpfalz, Niederbayern und der Welt.
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2: Ich bin Moritz Einzel. Der Bund der Steuerzahler hat mal wieder sein Schwarzbuch vorgelegt. Der Lobbyverband zeigt darin 100 Fälle von Steuerverschwendung auf. In diesem Jahr geht es unter anderem um einen besonders teuren Zaun, Designermöbel in einem Jobcenter oder eine Fahrradgarage nur für Staatsbedienstete mit rechnerisch mehr als 16.000 Euro Kosten je Stellplatz. Klimaneutraler Strom ist auf dem Vormarsch. In den ersten drei Quartalen dieses Jahres deckten erneuerbare Energien über 60% des Stromverbrauchs ab, so viel wie noch nie. Das hat der Bundesverband der Energie- und Wasserwirtschaft mitgeteilt. Vor allem Wind- und Sonnenenergie ist für den Anstieg verantwortlich. Das Kanzleramt hat die Pläne von Finanzminister Klingbeil zur Einführung einer Steuer auf zuckerhaltige Getränke vorerst gestoppt. Klingbeil hatte seinen Gesetzentwurf gestern in die Ressortabstimmung geschickt. In Regierungskreisen heißt es nun, sein Entwurf weiche vom Vorschlag der Finanzkommission Gesundheit ab.

0: und sei nicht mehrheitsfähig. Zum Jahresende 2025 war Hamburg das jüngste Bundesland in Deutschland. Das geht aus Daten des Statistischen Bundesamtes hervor. Am ältesten war die Bevölkerung demnach in Sachsen-Anhalt. Hamburger sind im Schnitt 42,3 Jahre alt. In Sachsen-Anhalt liegt das Durchschnittsalter bei 48,4 Jahren. Ein Unentschieden und eine Niederlage gab es bisher, seitdem Jürgen Klopp Bundestrainer ist. Heute Abend will die deutsche Fußballnationalmannschaft erstmals 3 Punkte in der aktuellen Nations League-Kampagne einfahren. In München trifft das DFB-Team auf Serbien. Klopp über die serbischen Spieler.
1: Na, sehr erfahren. Ist mit allen Abwassern gewaschen sozusagen im Fußballbereich. Und darauf muss man sich einstellen.
0: Im deutschen Tor wird Jonas Urbich sein Debüt geben. Er ist ja sowas wie der Kronprinz von Manuel Neuer beim FC Bayern. Urbich sagte gestern auf der Pressekonferenz:
2: Ich freue mich einfach, dass ich morgen die Möglichkeit bekomme, hier im eigenen Stadion aufzulaufen und meinen Teil dazu beizutragen, dass wir als Team unseren ersten Sieg unter Jürgen Klopp einfahren.
0: Deutschland gegen Serbien. Anstoß in der Münchner Arena ist um 20.45 Uhr.
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4: Für euch aktuell normaler Verkehr auf den Straßen in der Region. Gute Fahrt.
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5: Das Charivari-Wetter. Ein Sommertag mit Sonne und Wärme. Heute Vormittag und am Nachmittag viel Sonne in der Oberpfalz. Nur in den Bergen ein paar harmlose Quellwolken. Am Abend wird es kühler. Am Dienstag wieder viel Sonne und Temperaturen bis zu 28 Grad. In den Kammlagen und am Großen Arber etwas kühler. Am Mittwoch wechseln Sonne und Quellwolken. Höchstwerte von 18 bis 26 Grad. In der Nacht zum Donnerstag vor allem in den Kammlagen und am Großen Arber kühl. Die nächsten Tage sommerlich warm und sonnig. Eine willkommene Abwechslung nach den Regentagen der letzten Woche.
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7: Ihr hört Charivari mit Treffpunkt Mittag aus dem Landkreis Cham. Wenn ihr am Wochenende beim Rodinger Weihnachtsdorf vorbeischaut, lohnt sich auch ein kleiner Abstecher ins Rathaus. Dort könnt ihr beim Tag der offenen Tür nämlich einen Blick ins Stadtarchiv werfen. Und da lagern wahre Schätze aus der Rodinger Geschichte. Das älteste Stück ist eine Urkunde aus dem Jahr 1472. Das dickste Buch ist die Geschichte des Marktes Roding. Auch die Standesamtsinformationen seit 1876 finden sich dort. Am Sonntag wird das erste goldene Buch der Stadt gezeigt oder alte Zeitungen. Das Rodinger Archivgut war größtenteils in Amberg gelagert. Durch den Neubau des Rodinger Rathauses gab es dann aber Platz vor Ort und vor 25 Jahren wurde das Stadtarchiv eröffnet. Dieses Jubiläum ist Anlass für den Tag der offenen Tür. Vorbeischauen könnt ihr am Sonntag von 14 bis 18 Uhr. Im Sitzungssaal gibt es auch 2 Vorträge, etwa zur Theatergeschichte in Roding. Hier ist Charivari mit Treffpunkt Mittag. Charivari mit Treffpunkt Mittag aus dem Landkreis Cham. Lebkuchen gehören für viele von uns unbedingt zum Advent dazu. Und sie haben tatsächlich eine lange Geschichte. Das Kornhaus Cham widmet dem Lebkuchen aktuell eine ganze Ausstellung. Anjali Chaubal ist die Leiterin der städtischen Galerien in Cham. Frau Chaubal, Lebkuchen gibt's ja schon unfassbar lang, oder?
8: Ja, also wir haben uns zur Weihnachtszeit eben was ganz Besonderes überlegt und das Lebkuchenthema erforscht. Und es ist wirklich ganz erstaunlich, dass bis ins alte Ägypten nachweislich Lebkuchen gebacken wurden. Und wir haben hier in der Ausstellung diese ganze Entwicklung über die Jahrhunderte in Texten und Bildern erklärt, was da alles zu finden war.
7: Wie haben sich die Lebkuchen denn im Laufe der Jahrhunderte verändert?
8: Also das waren tatsächlich anfänglich flache Honigkuchen und dann hat sich das immer mehr zu einem dekorierten, süßen Gebäck entwickelt. Man hat Holzmodel geschnitzt und hat die Lebkuchen da hineingepresst und das wurde zu verschiedensten Anlässen hergestellt und da gab es ganz besonders aufwendig geschmückte Lebkuchen mit Mustern, mit Motiven zur Hochzeit, mit religiösen Motiven oder auch Wappen. Da haben wir ganz schöne Model aus dem Bezirksmuseum in Dachau. Die sind aus dem 18. Jahrhundert.
7: Und die Ausstellung passt ja auch ganz besonders gut nach Cham, weil es ja hier auch einen ganz speziellen Lebkuchen gibt.

0: Ja, wir haben den sogenannten Karma-Kampel, der sogar in unserem Wappen der Stadt Cham verewigt ist. Dieser Karma-Kampel ist tatsächlich auch ein Honigkuchen und der wurde zu Neujahr verschenkt. Und diese Tradition ist schon sehr alt und ist dann im 20. Jahrhundert erst wieder belebt worden und wird aktuell immer noch praktiziert.
1: Wenn Sie durch die Ausstellung blicken, was sind denn so ganz besondere Stücke oder was ist Ihr Lieblingsstück?
0: Diese Holzmodel und auch die Wachsmodel, die wir hier zeigen, die sind wirklich wunderschön. Diese Handwerklichkeit, die Lebzelter waren sozusagen nicht nur Bäcker, sondern die mussten auch schnitzen können. Und was auch ganz toll ist, man kann hier auch mit allen Sinnen die Ausstellung besuchen und eine Reise durch die Gerüche machen und versuchen zu erraten, welche Gewürze denn im Lebkuchen verbacken werden.
1: Sagt Anjali Chaubal. Im Kammerkordernhaus könnt ihr also die süße Geschichte des Lebkuchens entdecken. Es gibt morgen auch ein Lebkuchen-Tasting und nächste Woche können Kinder Lebkuchen weihnachtlich verzieren. Die Lebkuchenausstellung läuft bis 6. Januar im Kammerkordernhaus. Charivari mit Treffpunkt Mittag. Euch läuft Charivari mit Treffpunkt Mittag aus dem Landkreis Cham. Am Samstag lädt die Stadt Waldmünchen zu ihrem traditionellen Christkindlmarkt. Ab 13 Uhr könnt ihr auf dem Marktplatz vorbeischauen. Unter anderem gibt es einen Kunst- und Handwerkermarkt. Ende Dezember wird in Waldmünchen übrigens ein besonderes Jubiläum gefeiert. Dann führt der Bezirk Oberpfalz zum 50. Mal seinen Instrumentenbau- und Spielkurs durch. Dieser ganz besondere Kurs ist heute ein bedeutender Treffpunkt für Musikbegeisterte aus der Region und darüber hinaus. Zum 50. Geburtstag wird es Anfang Januar auch einen Jubiläumsabend geben. Und zudem lädt der Bezirk Oberpfalz ganz besonders alle ein, die in den letzten 50 Jahren ein Instrument in Waldmünchen gebaut haben. Und das können Sie zum Jubiläumsabend natürlich mitbringen. Wer beim Kurs Ende Dezember dabei sein möchte, der kann sich noch bis morgen anmelden beim Bezirk Oberpfalz Bereich Heimatpflege und dort freut man sich auch auf Anmeldungen für den Jubiläumsabend Anfang Januar. Mehr von hier bei Treffpunkt Mittag auf Charivari.
2: Charivari am Donnerstagmittag. Ja, noch schneller kaputt gegangen als die Ampel, das will was heißen, aber genauso ist es jetzt in Frankreich gekommen. Die erst im Sommer von Präsident Macron ins Amt gesetzte Mitte-Rechts-Regierung unter Führung des konservativen Premierminister Michel Barnier ist aufgelöst und das liegt auch an starken politischen Rändern. Ja, das Land, dem es wirtschaftlich überhaupt nicht gut geht gerade, hat dadurch womöglich erstmal kaum eine Perspektive auf stabile Verhältnisse. Ja, die werden gerade aber für die EU sehr wichtig. Dorothea Fink aus den Charivari-Nachrichten. Du hast vor Ort für uns ein Auge auf die Geschehnisse. Wie geht es denn jetzt weiter in Frankreich? Droht Macron, die Mitte jetzt endgültig wegzubrechen und gibt es wie bei uns bald Neuwahlen?
3: Also Neuwahlen fürs Parlament gibt es keine, frühestens wieder nächsten Sommer. Und Macron muss nur gehen, wenn er selbst zurücktritt, was er aber bislang absolut nicht vorhat. Wir gehen hier eigentlich alle davon aus, dass er vielleicht schon heute Abend im französischen Fernsehen hier verkündet, wen er gerne als nächsten und neuen Premierminister hätte. Ja, und der muss sich dann eben wieder neue Minister zusammensuchen.
2: Ist denn überhaupt noch davon auszugehen, dass das Parlament mit einem neuen Vorschlag Macrons für einen neuen Premier einverstanden sein könnte?
3: Vermutlich nicht. Das ist ja das große Problem. Das Parlament ist total zersplittert. Es gibt grob drei Blöcke, die Rechtsnationalen um Marine Le Pen, die Konservativen und die Linken. Und die können sich höchst selten auf irgendwas einigen, mit Ausnahme von diesem Misstrauensvotum jetzt. Also ich kann mir keine Regierung vorstellen, mit der eine Mehrheit im Parlament zufrieden wäre und ich fürchte, dass das Chaos, die Krise hier erstmal weitergeht.
2: Wie ist denn gerade die Stimmung?
3: Absolut mies. Von dieser ausgelassenen Freude im Land, wie noch im Sommer während der Olympischen Spiele, ist nichts mehr übrig. Es wird nur noch über die Politiker geschimpft, vor allem über Präsident Macron. Viele haben das vage Gefühl, dass es mit Frankreich nur noch bergab geht. Und wenn heute Präsidentschaftswahlen wären, würde laut Umfragen Marine Le Pen gewinnen.
2: Danke, Dorothea Fink, für diese Einblicke. Ja, eine politisch schwierige Situation ist das gerade in Frankreich. Ein Land wie in Deutschland vorerst ohne eine stabile Regierung. Wie es dort jetzt weitergeht, das hört ihr hier auf Charivari auch in den Nachrichten.
1: Charivari mit Treffpunkt Mittag aus dem Landkreis Cham. Heute Abend und auch morgen ist vielerorts der Nikolaus unterwegs und besucht die Kinder in den Familien. In Hohenwart macht das seit rund 30 Jahren Stefan Pongrat.

0: vom Trachtenverein. Herr Pongratz, was haben Sie denn als Nikolaus schon alles erlebt?
1: Also besondere Erlebnisse sind halt, wenn du zu die Privathaushalte kommst und siehst dann die Kinder, wie die angespannte Situation da ist, wenn du da reingehst, und ehrfürchtig sind die eigentlich schon noch alle vom Nikolaus, und wenn sie Gedichte dann aufsagen müssen, die machen das also mit einer Inbrunst, und es macht wirklich Spaß, wenn man dann sieht, wie das also angenommen wird, heutzutage noch vor die Kinder.
0: Also ein bisschen Ehrfurcht, Inbrunst ist auch heute noch bei den Kindern spürbar. Mir hat einmal ein Nikolaus erzählt, ihm ist passiert, er kam in eine Familie und da ging es darum, ein Weihnachtslied zu singen, und eins der Kinder hat dann gerufen, Alexa, spiel mal ein Weihnachtslied. Ist ja das auch schon passiert?
1: Ja, das kann natürlich auch passieren. Wir waren mal als Nikolaus unterwegs und da habe ich gesagt, Mensch, kannst du auch ein Gedicht? Dann hat das Kind gesagt, natürlich kann ich ein Gedicht. Dann hat es gesagt, O Tannenbaum, der Opa sitzt im Kofferraum, die Oma haut den Deckel zu, der Opa schreit, du blöde Kuh. Und dann darfst du natürlich als Nikolaus nicht lachen, sondern du musst das alles ernst sein. Das ist wirklich schön aufgesagt, das Ganze. Und es war wirklich so eine schöne Episode, was wir da damals miterlebt haben.
0: Was ziehen Sie denn da alles an, wenn Sie als Nikolaus unterwegs sind?
1: Wir haben uns Kostüme beschafft aus dem Theaterverlag. Das sind richtige Bischofsgewänder mit einer Mitra, mit einem sauberen Umhang, und die schaut schon richtig nobel aus. Wir haben richtige Bärte, wir haben richtige Perücken und wir haben auch richtige Mitra und einen heiligen Stab, alles komplett. Und vor allem, wir haben goldene Schuhe. Man möchte nicht glauben, wie ein Kind eigentlich auf das achtet. Und wenn man dann später mal mit den Eltern wieder zusammenkommt, dann sagen sie, Mensch, die haben gesagt, der Nikolaus hat goldene Schuhe angehabt, und das macht es eigentlich aus. Da ist das an den Nikolaus-Glauben vielleicht noch etwas präsenter dann.
0: Und kriegen Sie da auch von den Eltern vorher so ein bisschen was Persönliches über die Kinder verraten?
1: Wir geben die Promisse aus, sie sollen Stichpunkte schreiben über Lob und Tadel. Man braucht jetzt eigentlich gar nicht von den Eltern verlangen, es wird zu viel Fernsehen geschaut, die Zähne werden nicht ordentlich geputzt, es wird in der Schule nicht aufgepasst, die Hausaufgaben werden nicht ordentlich gemacht und alles Lob. Und sie helfen einem Papa in der Werkstatt, die Mama wird beim Kochen unterstützt, das Zimmer wird aufgeräumt. Und das meiste, was der Nikolaus dann mitbekommt zum Schluss, ist entweder ein Schnuller, den muss man mitnehmen müssen, weil das Kind halt immer noch den Schnuller benutzt.
0: Und ich denke, Lob und Tadel hat sich in den letzten 30 Jahren nicht wirklich verändert.
1: Man möchte es nicht glauben. Das Einzige, was mehr dazugekommen ist, ist die Nutzung vom Handy und vom Fernseher. Aber ansonsten hat sich eigentlich in den letzten 30 Jahren das Ganze also nichts verändert. Es ist geblieben, wie es war.
0: Dankeschön nach Hohenwart an Stefan Pongratz. Er und seine Nikolaus-Kollegen sind heute und morgen also dort unterwegs. Rund 30 Stationen sind es diesmal. Mit Charivari und Treffpunkt Mittag geht's durch den Donnerstag.
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2: Ich bin Moritz Einzel. Der Bund der Steuerzahler hat mal wieder sein Schwarzbuch vorgelegt. Der Lobbyverband zeigt darin 100 Fälle von Steuerverschwendung auf. In diesem Jahr geht es unter anderem um einen besonders teuren Zaun, Designermöbel in einem Jobcenter oder eine Fahrradgarage nur für Staatsbedienstete mit rechnerisch mehr als 16.000 Euro Kosten je Stellplatz. Klimaneutraler Strom ist auf dem Vormarsch. In den ersten drei Quartalen dieses Jahres deckten erneuerbare Energien über 60% des Stromverbrauchs ab, so viel wie noch nie. Das hat der Bundesverband der Energie- und Wasserwirtschaft mitgeteilt. Vor allem Wind- und Sonnenenergie ist für den Anstieg verantwortlich. Das Kanzleramt hat die Pläne von Finanzminister Klingbeil zur Einführung einer Steuer auf zuckerhaltige Getränke vorerst gestoppt. Klingbeil hatte seinen Gesetzentwurf gestern in die Ressortabstimmung geschickt. In Regierungskreisen heißt es nun, sein Entwurf weiche vom Vorschlag der Finanzkommission Gesundheit ab.

0: sei nicht mehrheitsfähig. Zum Jahresende 2025 war Hamburg das jüngste Bundesland in Deutschland. Das geht aus Daten des Statistischen Bundesamtes hervor. Am ältesten war die Bevölkerung demnach in Sachsen-Anhalt. Hamburger sind im Schnitt 42,3 Jahre alt. In Sachsen-Anhalt liegt das Durchschnittsalter bei 48,4 Jahren. Ein Unentschieden und eine Niederlage gab es bisher, seitdem Jürgen Klopp Bundestrainer ist. Heute Abend will die deutsche Fußballnationalmannschaft erstmals 3 Punkte in der aktuellen Nations League-Kampagne einfahren. In München trifft das DFB-Team auf Serbien. Klopp über die serbischen Spieler.
1: Na, sehr erfahren. Mit allen Abwassern gewaschen sozusagen im Fußballbereich. Und darauf müssen wir sich einstellen.
0: Im deutschen Tor wird Jonas Urbich sein Debüt geben. Er ist ja sowas wie der Kronprinz von Manuel Neuer beim FC Bayern. Urbich sagte gestern auf der Pressekonferenz:
2: Ich freue mich einfach, dass ich morgen die Möglichkeit bekomme, hier im eigenen Stadion aufzulaufen und meinen Teil dazu beizutragen, dass wir als Team unseren ersten Sieg unter Jürgen Klopp einfahren.
0: Deutschland gegen Serbien. Anstoß in der Münchner Arena ist um 20.45 Uhr.
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4: Für euch aktuell normaler Verkehr auf den Straßen in der Region. Gute Fahrt.
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5: Das Charivari-Wetter. Ein Sommertag mit Sonne und Wärme. Heute Vormittag und am Nachmittag viel Sonne in der Oberpfalz. Nur in den Bergen ein paar harmlose Quellwolken. Am Abend wird es kühler. Am Dienstag wieder viel Sonne und Temperaturen bis zu 28 Grad. In den Kammlagen und am Großen Aber etwas kühler. Am Mittwoch wechseln Sonne und Quellwolken. Höchstwerte von 18 bis 26 Grad. In der Nacht zum Donnerstag vor allem in den Kammlagen und am Großen Aber kühl. Die nächsten Tage sommerlich warm und sonnig. Eine willkommene Abwechslung nach den Regentagen der letzten Woche.
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8: Bei euch läuft Charivari mit Treffpunkt Mittag aus Stadt und Landkreis Neumarkt. Es ist heute ein besonderer Tag für Markus Ochsenkühn, den Rathauschef in Neumarkt. Denn genau heute vor einem Jahr trat er seinen neuen Job als Oberbürgermeister an. Wir erinnern uns ja alle an die Ereignisse im vergangenen Jahr, als Markus Ochsenkühn für viele überraschend die Stichwahl im Oktober gewann und damit die lange Amtszeit von Thomas Thumann als Neumarkt-Oberbürgermeister beendete. Ochsenkühn hat in den ersten 100 Tagen seiner Amtszeit übrigens schon viel Fleiß bewiesen. Da absolvierte er tatsächlich 500 Termine. Und vielleicht lässt sich Markus Ochsenkühn zum einjährigen Jubiläum heute Abend ein Gläschen Glühwein auf dem Weihnachtsmarkt schmecken. Das bekommt er zum Beispiel am Stand von Peter Schunk. Und der erlebt dort auf dem Neumarkter Weihnachtsmarkt durchaus auch Überraschendes. Und dazu gleich mehr hier auf Charivari. Euch läuft Charivari mit Treffpunkt Mittag aus Stadt und Landkreis Neumarkt. Vielleicht wart ihr ja auch schon auf dem Weihnachtsmarkt in Neumarkt. An den vielen Buden dort gibt's allerlei zu kaufen und zu genießen. Zum Beispiel beim Crepresso von Peter Schunk. Er hat Crepes mit Füllung und heiße Getränke wie Glühwein oder Feuerzangenbowle. Herr Schunk, ist der Neumarkter Weihnachtsmarkt denn ein richtiger Treffpunkt für die Bürger?
9: Ja, es ist schwerpunktmäßig schon dieser Treffpunkt. Man hat ein heißes Getränk in der Hand, man holt sich was zum Essen, man trifft Freunde. Es ist dieser Treffpunkt-Charakter, der ist hier bei uns ganz wichtig.
8: Wie lange sind Sie schon am Neumarkter Weihnachtsmarkt?
9: Oh, ich kann es gar nicht so genau sagen. Ich glaube, das ist über 30 Jahre sind. Gefühlte 60, aber über 30 sind es bestimmt.
8: Okay, was sind denn so die, was sind so die Renner bei Ihnen am Stand? Also was mögen die Leute besonders gern?
9: Ja, wir haben jetzt gerade am Weihnachtsmarkt viele hausgemachte Füllungen dabei, wie eine Glühwein-Marzipan-Creme, einen frischen Apfel haben wir dabei. Aber natürlich unser normales Programm mit der weißen Schokolade. Nutella schlägt wieder alles, die Klassiker.
8: Wie machen Sie das, wenn Sie da den ganzen Tag am Stand stehen, dass Sie sich warm halten?
9: Ja, zum einen geben wir die Crepe-Platte doch eine gute Wärme ab und dann haben wir natürlich beheizbare Schuhe, wir haben beheizbare Westen an. Frieren gibt es bei uns im Crepe-Stand eigentlich nicht.
8: Nun hört man ja überall und ständig, dass die Leute sparen, weil die Zeiten unsicher sind. Merken Sie das auch oder gönnen sich die Leute dennoch was am Weihnachtsmarkt?
9: Na, wir sind jetzt preislich normal. Da merkt man eigentlich keine Zurückhaltung. Man hört aber von Kollegen, die auf großen Weihnachtsmärkten in München, Nürnberg sind,

0: dass da schon aufs Geld geschaut wird.
1: Herr Schunk, haben Sie denn noch für uns eine schöne Geschichte, die Sie mal am Neumarkt, der Weihnachtsmarkt erlebt haben? Irgendein besonderes Erlebnis, eine Erinnerung?
0: Ach, gerade gestern war es so, da steht eine junge, sehr attraktive Mutter mit ihrem Kind vor dem Stand und das Kind schaut mich die ganze Zeit an und stößt die Mutter immer so an. Und wie sie dann drankommen, fragt mich das Kind, willst du meine Mami heiraten? Fand ich sehr lustig. Die Mami stand mit einem hochroten Kopf da und hat sich gleich entschuldigt.
1: Fürs Kind ist es natürlich optimal, also wenn der zukünftige Stiefpapa einen Krebsstand hat.
0: Ja, aber ich bin glücklich vergeben, insofern ist das, es steht nicht zur Debatte.
1: Aber eine sehr lustige Geschichte.
0: Absolut, wir haben sehr gelacht, ja.
1: Dankeschön nach Neumarkt an Peter Schunk. Er verkauft auf dem Neumarkter Weihnachtsmarkt also gefüllte Krebs und Getränke. Ab und an erlebt er dort also auch ungewöhnliche Geschichten. Heuer hat der Neumarkter Weihnachtsmarkt ja ein Altstadtwäldchen dabei. Und was dort heute Nachmittag passiert, hört ihr gleich hier auf Charivari. 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Hier ist Charivari mit Treffpunkt Mittag aus Stadt und Landkreis Neumarkt. Wir haben ja gerade schon mit Peter Schunk gesprochen, der auf dem Weihnachtsmarkt unter anderem Krebs anbietet. Der Neumarkter Weihnachtsmarkt hat ja heuer erstmals mit dem Altstadtwäldchen einen neuen Hingucker. Und der soll jetzt noch individueller werden. Die Neumarkter Kinder sind nämlich aufgerufen, heute Nachmittag mit Christbaumschmuck auf den Rathausplatz zu kommen. Gerne selbst gebastelt. Christbaumkugeln, Engel, Nikoläuse oder Sterne, alles was witterungsbeständig ist, darf ab 16 Uhr bei der Bühne des Weihnachtsmarkts abgegeben werden. Jedes Kind, das Christbaumschmuck bringt, nimmt an einer Tombola teil und bei der gewinnt wirklich jeder etwas. Anschließend werden die Schmuckstücke der Kinder an den Tannenbäumchen platziert und so bekommt das Neumarkter Altstadtwäldchen also ab heute ein ganz neues und sehr individuelles Gesicht. Ihr hört Charivari mit Treffpunkt Mittag. Charivari mit Treffpunkt Mittag aus Stadt und Landkreis Neumarkt. Ohne Zweifel, die Stadt Neumarkt ist in der Oberpfalz ein bedeutendes wirtschaftliches Zentrum. Doch auch hier gibt's Menschen, denen es alles andere als gut geht. Menschen, die durchs Raster gefallen sind und keine Wohnung mehr haben. Um sie kümmert sich die Diakonie Nah mit ihrer Mitarbeiterin Lena Schmalzel. Sie betreut Wohnungslose im Rahmen der aufsuchenden sozialen Arbeit. Frau Schmalzel, was bedeutet das denn konkret?
2: Also ich habe verschiedene Angebote. Ich habe Berufszeiten, ich habe offene Sprechstunden, wo Leute einfach ohne Anmeldung kommen können. Ich bin auch im Außendienst tätig, mehrmals die Woche in den Anlagen vor Ort. Das heißt auch, wenn jemand gerade mehr Hilfe braucht, dann kann man gerade mehr anbieten. Man kann auch zum Arzt begleiten oder zu Ämtern begleiten, zu Vorstellungsgesprächen.
1: Wie reagieren denn die Wohnungslosen auf dieses Angebot? Das Ganze ist ja vielleicht auch so, dass manche gar nicht über ihre Situation sprechen wollen. Wie ist das? Wie erleben Sie das?
2: Ja, also ich bin ja hauptsächlich in den Anlagen vor Ort. Die Leute sehen mich da auch öfter und bekommen dann auch eben mit, dass es eben keine Sache ist, die sich negativ auswirken kann auf sie. Ich habe eigentlich sehr positive Erfahrungen gemacht. Die meisten haben da eigentlich eine gute Einstellung dazu.
1: Wer ist denn in der Region Neumarkt vor allen Dingen von Wohnungslosigkeit betroffen?
2: Also es ist ja oft ein bisschen dieses Bild, dass es nur ja, bestimmte Menschengruppen treffen kann. Klar, wir haben auch Leute mit Migrationshintergrund, wir haben auch Leute aus Schichten, die vielleicht sozial ein bisschen schwächer aufgestellt sind. Aber ich würde jetzt nicht sagen, es gibt diese eine Person, die wohnungslos ist. Also wir haben Männer, wir haben Frauen, jünger, älter, manche, die vielleicht sogar vorher 30 gerade den gleichen Job hatten in einer guten Firma oder vielleicht aber eine Firma hatten sogar. Andere dagegen, die vielleicht noch nie einen Job hatten. Also es geht wirklich kunterbunt durch alle Lebenslagen durch.
1: Wenn man von Wohnungslosigkeit hört, dann werden die meisten sich denken, das kann mir auf gar keinen Fall passieren. Ist das denn wirklich so?
2: Mei, das würde ich eben wünschen, dass das nicht passieren kann. Die Realität ist halt leider schon, dass wir uns immer sehr sicher glauben, da reicht ein Unfall. Und das kann jedem passieren und vielleicht kommt eine Erkrankung dazu. Es ist leider nicht auszuschließen, dass man da irgendwie reinrutscht. Und das geht auch tatsächlich überraschenderweise sehr, sehr schnell.
1: Ich kann mir vorstellen, dass es einfach für die Menschen auch wahnsinnig schwer ist, also zum einen am Arbeitsmarkt Fuß zu fassen, aber zum anderen auch eine Wohnung zu finden. Also sind Sie da auch immer auf der Suche nach Menschen in Neumarkt, die sagen, ich stelle jetzt da trotzdem eine Wohnung zur Verfügung?
2: Ja, also der Wohnungsmarkt ist bei uns sehr angespannt, wie einfach überall in Deutschland im Moment. Die Vermieter können sich ja auch ein bisschen aussuchen, aussuchen, wen sie möchten. Und da hat halt jemand

0: der vielleicht im Moment keinen Job hat, der vielleicht auch nicht so gut Deutsch spricht, hat einfach sehr schlechte Chancen. Also es gibt immer wieder Vermieter, die jemandem eine Chance geben möchten, was auch oft sehr gut klappt. Luft nach oben ist immer, also es gibt immer Leute, die eine Wohnung suchen und keine bekommen.
1: Sagt Lena Schmalzl von der Diakonina. Sie betreut wohnungslose Menschen in Neumarkt und Freistadt. Übrigens, wer im Landkreis Neumarkt jemanden bemerkt, der offenbar wohnungslos ist und Hilfe braucht, kann sich an Lena Schmalzl bei der Diakonina wenden. Charivari mit Treffpunkt Mittag.
2: Charivari am Donnerstagmittag. Ja, noch schneller kaputt gegangen als die Ampel, das will was heißen, aber genauso ist es jetzt in Frankreich gekommen. Die erst im Sommer von Präsident Macron ins Amt gesetzte Mitte-Rechts-Regierung unter Führung des konservativen Premierminister Michel Barnier ist aufgelöst und das liegt auch an starken politischen Rändern. Ja, das Land, dem es wirtschaftlich überhaupt nicht gut geht gerade, hat dadurch womöglich erstmal kaum eine Perspektive auf stabile Verhältnisse. Ja, die werden gerade aber für die EU sehr wichtig. Dorothea Fink aus den Charivari-Nachrichten. Du hast vor Ort für uns ein Auge auf die Geschehnisse. Wie geht es denn jetzt weiter in Frankreich? Droht Macron, die Mitte jetzt endgültig wegzubrechen und gibt es wie bei uns bald Neuwahlen?
3: Also Neuwahlen fürs Parlament gibt es keine, frühestens wieder nächsten Sommer. Und Macron muss nur gehen, wenn er selbst zurücktritt, was er aber bislang absolut nicht vorhat. Wir gehen hier eigentlich alle davon aus, dass er vielleicht schon heute Abend im französischen Fernsehen hier verkündet, wen er gerne als nächsten und neuen Premierminister hätte. Ja, und der muss sich dann eben wieder neue Minister zusammensuchen.
2: Ist denn überhaupt noch davon auszugehen, dass das Parlament mit einem neuen Vorschlag Macrons für einen neuen Premier einverstanden sein könnte?
3: Vermutlich nicht. Das ist ja das große Problem. Das Parlament ist total zersplittert. Es gibt grob drei Blöcke, die Rechtsnationalen um Marine Le Pen, die Konservativen und die Linken. Und die können sich höchst selten auf irgendwas einigen, mit Ausnahme von diesem Misstrauensvotum jetzt. Also ich kann mir keine Regierung vorstellen, mit der eine Mehrheit im Parlament zufrieden wäre. Und ich fürchte, dass das Chaos, die Krise hier erstmal weitergeht.
2: Wie ist denn gerade die Stimmung?
3: Absolut mies. Von dieser ausgelassenen Freude im Land, wie noch im Sommer während der Olympischen Spiele, ist nichts mehr übrig. Es wird nur noch über die Politiker geschimpft, vor allem über Präsident Macron. Viele haben das vage Gefühl, dass es mit Frankreich nur noch bergab geht. Und wenn heute Präsidentschaftswahlen wären, würde laut Umfragen Marine Le Pen gewinnen.
2: Danke, Dorothea Fink, für diese Einblicke. Ja, eine politisch schwierige Situation ist das gerade in Frankreich. Ein Land wie in Deutschland vorerst ohne eine stabile Regierung. Wie es dort jetzt weitergeht, das hört ihr hier auf Charivari auch in den Nachrichten.
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2: Ich bin Moritz Einzel. Der Bund der Steuerzahler hat mal wieder sein Schwarzbuch vorgelegt. Der Lobbyverband zeigt darin 100 Fälle von Steuerverschwendung auf. In diesem Jahr geht es unter anderem um einen besonders teuren Zaun, Designermöbel in einem Jobcenter oder eine Fahrradgarage nur für Staatsbedienstete mit rechnerisch mehr als 16.000 Euro Kosten je Stellplatz. Klimaneutraler Strom ist auf dem Vormarsch. In den ersten drei Quartalen dieses Jahres deckten erneuerbare Energien über 60% des Stromverbrauchs ab, so viel wie noch nie. Das hat der Bundesverband der Energie- und Wasserwirtschaft mitgeteilt. Vor allem Wind- und Sonnenenergie ist für den Anstieg verantwortlich. Das Kanzleramt hat die Pläne von Finanzminister Klingbeil zur Einführung einer Steuer auf zuckerhaltige Getränke vorerst gestoppt. Klingbeil hatte seinen Gesetzentwurf gestern in die Ressortabstimmung geschickt. In Regierungskreisen heißt es nun, sein Entwurf weiche vom Vorschlag der Finanzkommission Gesundheit ab und sei

0: nicht mehrheitsfähig. Zum Jahresende 2025 war Hamburg das jüngste Bundesland in Deutschland. Das geht aus Daten des Statistischen Bundesamtes hervor. Am ältesten war die Bevölkerung demnach in Sachsen-Anhalt. Hamburger sind im Schnitt 42,3 Jahre alt. In Sachsen-Anhalt liegt das Durchschnittsalter bei 48,4 Jahren. Ein Unentschieden und eine Niederlage gab es bisher, seitdem Jürgen Klopp Bundestrainer ist. Heute Abend will die deutsche Fußballnationalmannschaft erstmals 3 Punkte in der aktuellen Nations League-Kampagne einfahren. In München trifft das DFB-Team auf Serbien. Klopp über die serbischen Spieler.
1: Sehr erfahren. Mit allen Abwassern gewaschen sozusagen im Fußballbereich. Und darauf müssen wir sich einstellen.
0: Im deutschen Tor wird Jonas Urbich sein Debüt geben. Er ist ja sowas wie der Kronprinz von Manuel Neuer beim FC Bayern. Urbich sagte gestern auf der Pressekonferenz:
2: Ich freue mich einfach, dass ich morgen die Möglichkeit bekomme, hier im eigenen Stadion aufzulaufen und meinen Teil dazu beizutragen, dass wir als Team unseren ersten Sieg unter Jürgen Klopp einfahren.
0: Deutschland gegen Serbien. Anstoß in der Münchner Arena ist um 20.45 Uhr.
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4: Für euch aktuell normaler Verkehr auf den Straßen in der Region. Gute Fahrt.
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5: Das Charivari-Wetter. Ein Sommertag mit Sonne und Wärme. Heute Vormittag und am Nachmittag viel Sonne in der Oberpfalz. Nur in den Bergen ein paar harmlose Quellwolken. Am Abend wird es kühler. Am Dienstag wieder viel Sonne und Temperaturen bis zu 28 Grad. In den Kammlagen und am Großen Aber etwas kühler. Am Mittwoch wechseln Sonne und Quellwolken. Höchstwerte von 18 bis 26 Grad. In der Nacht zum Donnerstag vor allem in den Kammlagen und am Großen Aber kühl. Die nächsten Tage sommerlich warm und sonnig. Eine willkommene Abwechslung nach den Regentagen der letzten Woche.
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7: Ihr hört Charivari mit Treffpunkt Mittag aus dem Landkreis Cham. Wenn ihr am Wochenende beim Rodinger Weihnachtsdorf vorbeischaut, lohnt sich auch ein kleiner Abstecher ins Rathaus. Dort könnt ihr beim Tag der offenen Tür nämlich einen Blick ins Stadtarchiv werfen. Und da lagern wahre Schätze aus der Rodinger Geschichte. Das älteste Stück ist eine Urkunde aus dem Jahr 1472. Das dickste Buch ist die Geschichte des Marktes Roding. Auch die Standesamtsinformationen seit 1876 finden sich dort. Am Sonntag wird das erste goldene Buch der Stadt gezeigt oder alte Zeitungen. Das Rodinger Archivgut war größtenteils in Amberg gelagert. Durch den Neubau des Rodinger Rathauses gab es dann aber Platz vor Ort und vor 25 Jahren wurde das Stadtarchiv eröffnet. Dieses Jubiläum ist Anlass für den Tag der offenen Tür. Vorbeischauen könnt ihr am Sonntag von 14 bis 18 Uhr. Im Sitzungssaal gibt es auch 2 Vorträge, etwa zur Theatergeschichte in Roding. Hier ist Charivari mit Treffpunkt Mittag. Charivari mit Treffpunkt Mittag aus dem Landkreis Cham. Lebkuchen gehören für viele von uns unbedingt zum Advent dazu. Und sie haben tatsächlich eine lange Geschichte. Das Kornhaus Cham widmet dem Lebkuchen aktuell eine ganze Ausstellung. Anjali Chaubal ist die Leiterin der städtischen Galerien in Cham. Frau Chaubal, Lebkuchen gibt's ja schon unfassbar lang, oder?
8: Ja, also wir haben uns zur Weihnachtszeit eben was ganz Besonderes überlegt und das Lebkuchenthema erforscht. Und es ist wirklich ganz erstaunlich, dass bis ins alte Ägypten nachweislich Lebkuchen gebacken wurden. Und wir haben hier in der Ausstellung diese ganze Entwicklung über die Jahrhunderte in Texten und Bildern erklärt, was da alles zu finden war.
7: Wie haben sich die Lebkuchen denn im Laufe der Jahrhunderte verändert?
8: Also das waren tatsächlich anfänglich flache Honigkuchen und dann hat sich das immer mehr zu einem dekorierten, süßen Gebäck entwickelt. Man hat Holzmodel geschnitzt und hat die Lebkuchen da hineingepresst und das wurde zu verschiedensten Anlässen hergestellt und da gab es ganz besonders aufwendig geschmückte Lebkuchen mit Mustern, mit Motiven zur Hochzeit, mit religiösen Motiven oder auch Wappen. Da haben wir ganz schöne Model aus dem Bezirksmuseum in Dachau, die sind aus dem 18. Jahrhundert.
7: Und die Ausstellung passt ja auch ganz besonders gut nach Cham, weil es ja hier auch einen ganz speziellen Lebkuchen gibt, oder?

0: Wir haben den sogenannten Karma-Kampel, der sogar in unserem Wappen der Stadt Cham verewigt ist. Dieser Karma-Kampel ist tatsächlich auch ein Honigkuchen und der wurde zu Neujahr verschenkt. Und diese Tradition ist schon sehr alt und ist dann im 20. Jahrhundert erst wieder belebt worden und wird aktuell immer noch praktiziert.
1: Wenn Sie durch die Ausstellung blicken, was sind denn so ganz besondere Stücke oder was ist Ihr Lieblingsstück?
0: Diese Holzmodel und auch die Wachsmodel, die wir hier zeigen, die sind wirklich wunderschön. Diese Handwerklichkeit, die Lebzelter waren sozusagen nicht nur Bäcker, sondern die mussten auch schnitzen können. Und was auch ganz toll ist, man kann hier auch mit allen Sinnen die Ausstellung besuchen und eine Reise durch die Gerüche machen und versuchen zu erraten, welche Gewürze denn im Lebkuchen verbacken werden.
1: Sagt Anjali Chaubal. Im Kammerkordernhaus könnt ihr also die süße Geschichte des Lebkuchens entdecken. Es gibt morgen auch ein Lebkuchen-Tasting und nächste Woche können Kinder Lebkuchen weihnachtlich verzieren. Die Lebkuchenausstellung läuft bis 6. Januar im Kammerkordernhaus. Charivari mit Treffpunkt Mittag. Bei euch läuft Charivari mit Treffpunkt Mittag aus dem Landkreis Cham. Am Samstag lädt die Stadt Waldmünchen zu ihrem traditionellen Christkindlmarkt. Ab 13 Uhr könnt ihr auf dem Marktplatz vorbeischauen. Unter anderem gibt es einen Kunst- und Handwerkermarkt. Ende Dezember wird in Waldmünchen übrigens ein besonderes Jubiläum gefeiert. Dann führt der Bezirk Oberpfalz zum 50. Mal seinen Instrumentenbau- und Spielkurs durch. Dieser ganz besondere Kurs ist heute ein bedeutender Treffpunkt für Musikbegeisterte aus der Region und darüber hinaus. Zum 50. Geburtstag wird es Anfang Januar auch einen Jubiläumsabend geben. Und zudem lädt der Bezirk Oberpfalz ganz besonders alle ein, die in den letzten 50 Jahren ein Instrument in Waldmünchen gebaut haben. Und das können Sie zum Jubiläumsabend natürlich mitbringen. Wer beim Kurs Ende Dezember dabei sein möchte, der kann sich noch bis morgen anmelden beim Bezirk Oberpfalz Bereich Heimatpflege und dort freut man sich auch auf Anmeldungen für den Jubiläumsabend Anfang Januar. Mehr von hier bei Treffpunkt Mittag auf Charivari.
2: Charivari am Donnerstagmittag. Ja, noch schneller kaputt gegangen als die Ampel, das will was heißen, aber genauso ist es jetzt in Frankreich gekommen. Die erst im Sommer von Präsident Macron ins Amt gesetzte Mitte-Rechts-Regierung unter Führung des konservativen Premierminister Michel Barnier ist aufgelöst und das liegt auch an starken politischen Rändern. Ja, das Land, dem es wirtschaftlich überhaupt nicht gut geht gerade, hat dadurch womöglich erstmal kaum eine Perspektive auf stabile Verhältnisse. Ja, die werden gerade aber für die EU sehr wichtig. Dorothea Fink aus den Charivari-Nachrichten. Du hast vor Ort für uns ein Auge auf die Geschehnisse. Wie geht es denn jetzt weiter in Frankreich? Droht Macron, die Mitte jetzt endgültig wegzubrechen und gibt es wie bei uns bald Neuwahlen?
3: Also Neuwahlen fürs Parlament gibt es keine, frühestens wieder nächsten Sommer. Und Macron muss nur gehen, wenn er selbst zurücktritt, was er aber bislang absolut nicht vorhat. Wir gehen hier eigentlich alle davon aus, dass er vielleicht schon heute Abend im französischen Fernsehen hier verkündet, wen er gerne als nächsten und neuen Premierminister hätte. Ja, und der muss sich dann eben wieder neue Minister zusammensuchen.
2: Ist denn überhaupt noch davon auszugehen, dass das Parlament mit einem neuen Vorschlag Macrons für einen neuen Premier einverstanden sein könnte?
3: Vermutlich nicht. Das ist ja das große Problem. Das Parlament ist total zersplittert. Es gibt grob drei Blöcke, die Rechtsnationalen um Marine Le Pen, die Konservativen und die Linken. Und die können sich höchst selten auf irgendwas einigen, mit Ausnahme von diesem Misstrauensvotum jetzt. Also ich kann mir keine Regierung vorstellen, mit der eine Mehrheit im Parlament zufrieden wäre und ich fürchte, dass das Chaos, die Krise hier erstmal weitergeht.
2: Wie ist denn gerade die Stimmung?
3: Absolut mies. Von dieser ausgelassenen Freude im Land, wie noch im Sommer während der Olympischen Spiele, ist nichts mehr übrig. Es wird nur noch über die Politiker geschimpft, vor allem über Präsident Macron. Viele haben das vage Gefühl, dass es mit Frankreich nur noch bergab geht. Und wenn heute Präsidentschaftswahlen wären, würde laut Umfragen Marine Le Pen gewinnen.
2: Danke, Dorothea Fink, für diese Einblicke. Ja, eine politisch schwierige Situation ist das gerade in Frankreich. Ein Land wie in Deutschland vorerst ohne eine stabile Regierung. Wie es dort jetzt weitergeht, das hört ihr hier auf Charivari auch in den Nachrichten.
1: Musik Charivari mit Treffpunkt Mittag aus dem Landkreis Cham. Heute Abend und auch morgen ist vielerorts der Nikolaus unterwegs und besucht die Kinder in den Familien. In Hohenwart macht das seit rund 30 Jahren Stefan Pongratz vom Trach.

0: besten Verein. Herr Pongratz, was haben Sie denn als Nikolaus schon alles erlebt?
1: Also besondere Erlebnisse sind halt, wenn du zu den Privathaushalten kommst und siehst dann die Kinder, wie die angespannte Situation da ist, wenn du da reingehst, und ehrfürchtig sind die eigentlich schon noch alle vom Nikolaus, und wenn sie Gedichte dann aufsagen müssen, die machen das also mit einer Inbrunst, und es macht wirklich Spaß, wenn man dann sieht, wie das also angenommen wird, heutzutage noch von den Kindern.
0: Also ein bisschen Ehrfurcht, Inbrunst ist auch heute noch bei den Kindern spürbar. Mir hat einmal ein Nikolaus erzählt, ihm ist passiert, er kam in einer Familie und da ging es darum, ein Weihnachtslied zu singen, und eins der Kinder hat dann gerufen, Alexa, spiel mal ein Weihnachtslied. Ist ja das auch schon passiert?
1: Ja, das kann natürlich auch passieren. Wir waren mal als Nikolaus unterwegs und da habe ich gesagt, Mensch, kannst du auch ein Gedicht? Dann hat das Kind gesagt, natürlich kann ich ein Gedicht. Dann hat es gesagt, O Tannenbaum, der Opa sitzt im Kofferraum, die Oma haut den Deckel zu, der Opa schreit, du blöde Kuh. Und dann darfst du natürlich als Nikolaus nicht lachen, sondern du musst das alles ernst machen. Ja, das ist wirklich schön aufgesagt, das Ganze. Und es war wirklich so eine schöne Episode, was wir da damals miterlebt haben.
0: Was ziehen Sie denn da alles an, wenn Sie als Nikolaus unterwegs sind?
1: Wir haben uns Kostüme beschafft aus dem Theaterverlag. Das sind richtige Bischofsgewänder mit einer Mitra, mit einem sauberen Umhang, und die schaut schon richtig nobel aus. Wir haben richtige Bärte, wir haben richtige Perücken und wir haben auch richtige Mitra und einen heiligen Stab, alles komplett. Und vor allem, wir haben goldene Schuhe. Man möchte nicht glauben, wie ein Kind eigentlich auf das achtet. Und wenn man dann später mal mit den Eltern wieder zusammenkommt und sagen sie, Mensch, die haben gesagt, der Nikolaus hat goldene Schuhe angehabt, und das macht es eigentlich aus. Da ist das an den Nikolaus-Glauben vielleicht noch etwas präsenter dann.
0: Und kriegen Sie da auch von den Eltern vorher so ein bisschen was Persönliches über die Kinder verraten?
1: Wir geben die Promisse aus, sie sollen Stichpunkte schreiben über Lob und Tadel. Man braucht jetzt eigentlich gar nicht von den Eltern verlangen, es wird zu viel Fernsehen geschaut, die Zähne werden nicht ordentlich geputzt, es wird in der Schule nicht aufgepasst, die Hausaufgaben werden nicht ordentlich gemacht, und alles Lob. Und sie helfen einem Papa in der Werkstatt, die Mama wird beim Kochen unterstützt, das Zimmer wird aufgeräumt. Und das meiste, was der Nikolaus dann mitbekommt zum Schluss, ist entweder ein Schnuller, den muss man mitnehmen müssen, weil das Kind halt immer noch den Schnuller benutzt.
0: Und ich denke, Lob und Tadel hat sich in den letzten 30 Jahren nicht wirklich verändert.
1: Man möchte es nicht glauben. Das Einzige, was mehr dazu gekommen ist, ist die Nutzung vom Handy und vom Fernseher. Aber ansonsten hat sich eigentlich in den letzten 30 Jahren das Ganze, also nichts verändert. Es ist geblieben, wie es war.
0: Dankeschön nach Hohenwart an Stefan Pongratz. Er und seine Nikolaus-Kollegen sind heute und morgen also dort unterwegs. Rund 30 Stationen sind es diesmal. Mit Charivari und Treffpunkt Mittag geht's durch den Donnerstag.
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2: Ich bin Moritz Einzel. Der Bund der Steuerzahler hat mal wieder sein Schwarzbuch vorgelegt. Der Lobbyverband zeigt darin 100 Fälle von Steuerverschwendung auf. In diesem Jahr geht es unter anderem um einen besonders teuren Zaun, Designermöbel in einem Jobcenter oder eine Fahrradgarage nur für Staatsbedienstete mit rechnerisch mehr als 16.000 Euro Kosten je Stellplatz. Klimaneutraler Strom ist auf dem Vormarsch. In den ersten drei Quartalen dieses Jahres deckten erneuerbare Energien über 60% des Stromverbrauchs ab, so viel wie noch nie. Das hat der Bundesverband der Energie- und Wasserwirtschaft mitgeteilt. Vor allem Wind- und Sonnenenergie ist für den Anstieg verantwortlich. Das Kanzleramt hat die Pläne von Finanzminister Klingbeil zur Einführung einer Steuer auf zuckerhaltige Getränke vorerst gestoppt. Klingbeil hatte seinen Gesetzentwurf gestern in die Ressortabstimmung geschickt. In Regierungskreisen heißt es nun, sein Entwurf weiche vom Vorschlag der Finanzkommission Gesundheit ab und sei nicht mehr

0: mehrheitsfähig. Zum Jahresende 2025 war Hamburg das jüngste Bundesland in Deutschland. Das geht aus Daten des Statistischen Bundesamtes hervor. Am ältesten war die Bevölkerung demnach in Sachsen-Anhalt. Hamburger sind im Schnitt 42,3 Jahre alt. In Sachsen-Anhalt liegt das Durchschnittsalter bei 48,4 Jahren. Ein Unentschieden und eine Niederlage gab es bisher, seitdem Jürgen Klopp Bundestrainer ist. Heute Abend will die deutsche Fußballnationalmannschaft erstmals 3 Punkte in der aktuellen Nations League-Kampagne einfahren. In München trifft das DFB-Team auf Serbien. Klopp über die serbischen Spieler.
1: Ja, sehr erfahren. Mit allen Abwassern gewaschen sozusagen im Fußballbereich. Und darauf muss man sich einstellen.
0: Im deutschen Tor wird Jonas Urbich sein Debüt geben. Er ist ja sowas wie der Kronprinz von Manuel Neuer beim FC Bayern. Urbich sagte gestern auf der Pressekonferenz:
2: Ich freue mich einfach, dass ich morgen die Möglichkeit bekomme, hier im eigenen Stadion aufzulaufen und meinen Teil dazu beizutragen, dass wir als Team unseren ersten Sieg unter Jürgen Klopp einfahren.
0: Deutschland gegen Serbien. Anstoß in der Münchner Arena ist um 20.45 Uhr.
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4: Für euch aktuell normaler Verkehr auf den Straßen in der Region. Gute Fahrt.
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5: Das Charivari-Wetter. Ein Sommertag mit Sonne und Wärme. Heute Vormittag und am Nachmittag viel Sonne in der Oberpfalz. Nur in den Bergen ein paar harmlose Quellwolken. Am Abend wird es kühler. Am Dienstag wieder viel Sonne und Temperaturen bis zu 28 Grad. In den Kammlagen und am Großen Arber etwas kühler. Am Mittwoch wechseln Sonne und Quellwolken. Höchstwerte von 18 bis 26 Grad. In der Nacht zum Donnerstag vor allem in den Kammlagen und am Großen Arber kühl. Die nächsten Tage sommerlich warm und sonnig. Eine willkommene Abwechslung nach den Regentagen der letzten Woche.
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7: Bei euch läuft Charivari mit Treffpunkt Mittag aus Stadt und Landkreis Neumarkt. Es ist heute ein besonderer Tag für Markus Ochsenkühn, den Rathauschef in Neumarkt. Denn genau heute vor einem Jahr trat er seinen neuen Job als Oberbürgermeister an. Wir erinnern uns ja alle an die Ereignisse im vergangenen Jahr, als Markus Ochsenkühn für viele überraschend die Stichwahl im Oktober gewann und damit die lange Amtszeit von Thomas Thumann als Neumarkt-Oberbürgermeister beendete. Ochsenkühn hat in den ersten 100 Tagen seiner Amtszeit übrigens schon viel Fleiß bewiesen. Da absolvierte er tatsächlich 500 Termine. Und vielleicht lässt sich Markus Ochsenkühn zum einjährigen Jubiläum heute Abend ein Gläschen Glühwein auf dem Weihnachtsmarkt schmecken. Das bekommt er zum Beispiel am Stand von Peter Schunk. Und der erlebt dort auf dem Neumarkter Weihnachtsmarkt durchaus auch Überraschendes. Und dazu gleich mehr hier auf Charivari. Euch läuft Charivari mit Treffpunkt Mittag aus Stadt und Landkreis Neumarkt. Vielleicht wart ihr ja auch schon auf dem Weihnachtsmarkt in Neumarkt. An den vielen Buden dort gibt's allerlei zu kaufen und zu genießen. Zum Beispiel beim Crepresso von Peter Schunk. Er hat Crepes mit Füllung und heiße Getränke wie Glühwein oder Feuerzangenbowle. Herr Schunk, ist der Neumarkter Weihnachtsmarkt denn ein richtiger Treffpunkt für die Bürger?
8: Ja, es ist schwerpunktmäßig schon dieser Treffpunkt. Man hat ein heißes Getränk in der Hand, man holt sich was zum Essen, man trifft Freunde. Es ist dieser Treffpunkt-Charakter, der ist hier bei uns ganz wichtig.
7: Wie lange sind Sie schon am Neumarkt, der Weihnachtsmarkt?
8: Oh, ich kann es gar nicht so genau sagen. Ich glaube, das ist über 30 Jahre sind. Gefühlte 60, aber über 30 sind es bestimmt.
7: Okay, was sind so die Renner bei Ihnen am Stand? Also was mögen die Leute besonders gern?
8: Ja, wir haben jetzt gerade am Weihnachtsmarkt viele hausgemachte Füllungen dabei, wie eine Glühwein-Marzipan-Creme, einen frischen Apfel haben wir dabei. Aber natürlich unser normales Programm mit der weißen Schokolade. Nutella schlägt wieder alles, die Klassiker.
7: Wie machen Sie das, wenn Sie da den ganzen Tag am Stand stehen, dass Sie sich warm halten?
8: Ja, zum einen geben wir die Crepe-Platte doch eine gute Wärme ab und dann haben wir natürlich beheizbare Schuhe, wir haben beheizbare Westen an. Frieren gibt es bei uns im Crepe-Stand eigentlich nicht.
7: Nun hört man ja überall und ständig, dass die Leute sparen, weil die Zeiten unsicher sind. Merken Sie das auch oder gönnen sich die Leute dennoch was am Weihnachtsmarkt?
8: Ja, wir sind jetzt preislich normal. Da merkt man eigentlich keine Zurückhaltung. Man hört aber von Kollegen, die auf großen Weihnachtsmärkten in München, Nürnberg sind, dass da schon

0: schon aufs Geld geschaut wird.
1: Herr Schunk, haben Sie denn noch für uns eine schöne Geschichte, die Sie mal am Neumarkt, der Weihnachtsmarkt erlebt haben? Irgendein besonderes Erlebnis, eine Erinnerung?
0: Ach, gerade gestern war es so, da steht eine junge, sehr attraktive Mutter mit ihrem Kind vor dem Stand und das Kind schaut mich die ganze Zeit an und stößt die Mutter immer so an. Und wie sie dann drankommen, fragt mich das Kind, willst du meine Mami heiraten? Fand ich sehr lustig. Die Mami stand mit einem hochroten Kopf da und hat sich gleich entschuldigt.
1: Fürs Kind ist es natürlich optimal, also wenn der zukünftige Stiefpapa einen Krebsstand hat.
0: Ja, aber ich bin glücklich vergeben, insofern ist das, es steht nicht zur Debatte.
1: Aber eine sehr lustige Geschichte.
0: Absolut, wir haben sehr gelacht, ja.
1: Dankeschön nach Neumarkt an Peter Schunk. Er verkauft auf dem Neumarkter Weihnachtsmarkt also gefüllte Krebs und Getränke. Ab und an erlebt er dort also auch ungewöhnliche Geschichten. Heuer hat der Neumarkter Weihnachtsmarkt ja ein Altstadtwäldchen dabei. Und was dort heute Nachmittag passiert, hört ihr gleich hier auf Charivari. 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Hier ist Charivari mit Treffpunkt Mittag aus Stadt und Landkreis Neumarkt. Wir haben ja gerade schon mit Peter Schunk gesprochen, der auf dem Weihnachtsmarkt unter anderem Krebs anbietet. Der Neumarkter Weihnachtsmarkt hat ja heuer erstmals mit dem Altstadtwäldchen einen neuen Hingucker. Und der soll jetzt noch individueller werden. Die Neumarkter Kinder sind nämlich aufgerufen, heute Nachmittag mit Christbaumschmuck auf den Rathausplatz zu kommen. Gerne selbst gebastelt. Christbaumkugeln, Engel, Nikoläuse oder Sterne, alles was witterungsbeständig ist, darf ab 16 Uhr bei der Bühne des Weihnachtsmarkts abgegeben werden. Jedes Kind, das Christbaumschmuck bringt, nimmt an einer Tombola teil und bei der gewinnt wirklich jeder etwas. Anschließend werden die Schmuckstücke der Kinder an den Tannenbäumchen platziert und so bekommt das Neumarkter Altstadtwäldchen also ab heute ein ganz neues und sehr individuelles Gesicht. Ihr hört Charivari mit Treffpunkt Mittag. Charivari mit Treffpunkt Mittag aus Stadt und Landkreis Neumarkt. Ohne Zweifel, die Stadt Neumarkt ist in der Oberpfalz ein bedeutendes wirtschaftliches Zentrum. Doch auch hier gibt's Menschen, denen es alles andere als gut geht. Menschen, die durchs Raster gefallen sind und keine Wohnung mehr haben. Um sie kümmert sich die Diakonie Nah mit ihrer Mitarbeiterin Lena Schmalzel. Sie betreut Wohnungslose im Rahmen der aufsuchenden sozialen Arbeit. Frau Schmalzel, was bedeutet das denn konkret?
2: Also ich habe verschiedene Angebote. Ich habe Berufszeiten, ich habe offene Sprechstunden, wo Leute einfach ohne Anmeldung kommen können. Ich bin auch im Außendienst tätig, mehrmals die Woche in den Anlagen vor Ort. Das heißt auch, wenn jemand gerade mehr Hilfe braucht, dann kann man gerade mehr anbieten. Man kann auch zum Arzt begleiten oder zu Ämtern begleiten, zu Vorstellungsgesprächen.
1: Wie reagieren denn die Wohnungslosen auf dieses Angebot? Das Ganze ist ja vielleicht auch so, dass manche gar nicht über ihre Situation sprechen wollen. Wie ist das? Wie erleben Sie das?
2: Ja, also ich bin ja hauptsächlich in den Anlagen vor Ort. Die Leute sehen mich da auch öfter und bekommen dann auch eben mit, dass es eben keine Sache ist, die sich negativ auswirken kann auf sie. Ich habe eigentlich sehr positive Erfahrungen gemacht. Die meisten haben da eigentlich eine gute Einstellung dazu.
1: Wer ist denn in der Region Neumarkt vor allen Dingen von Wohnungslosigkeit betroffen?
2: Also es ist ja oft ein bisschen dieses Bild, dass es nur ja bestimmte Menschengruppen treffen kann. Klar, wir haben auch Leute mit Migrationshintergrund, wir haben auch Leute aus Schichten, die vielleicht sozial ein bisschen schwächer aufgestellt sind. Aber ich würde jetzt nicht sagen, es gibt diese eine Person, die wohnungslos ist. Also wir haben Männer, wir haben Frauen, jünger, älter, manche, die vielleicht sogar vorher 30 gerade den gleichen Job hatten in einer guten Firma oder vielleicht aber eine Firma hatten sogar. Andere dagegen, die vielleicht noch nie einen Job hatten. Also es geht wirklich kunterbunt durch alle Lebenslagen durch.
1: Wenn man von Wohnungslosigkeit hört, dann werden die meisten sich denken, das kann mir auf gar keinen Fall passieren. Ist das denn wirklich so?
2: Mei, das würde ich eben wünschen, dass das nicht passieren kann. Die Realität ist halt leider schon, dass wir uns immer sehr sicher glauben, da reicht ein Unfall. Und das kann jedem passieren und vielleicht kommt eine Erkrankung dazu. Es ist leider nicht auszuschließen, dass man da irgendwie reinrutscht. Und das geht auch tatsächlich überraschenderweise sehr, sehr schnell.
1: Ich kann mir vorstellen, dass es einfach für die Menschen auch wahnsinnig schwer ist, also zum einen am Arbeitsmarkt Fuß zu fassen, aber zum anderen auch eine Wohnung zu finden. Also sind Sie da auch immer auf der Suche nach Menschen in Neumarkt, die sagen, ich stelle jetzt da trotzdem eine Wohnung zur Verfügung?
2: Ja, also der Wohnungsmarkt ist bei uns sehr angespannt, wie einfach überall in Deutschland im Moment. Die Vermieter können sich ja auch ein bisschen aussuchen, wen sie möchten. Und da hat halt jemand, der vielleicht im Moment

0: Wenn keinen Job hat, der vielleicht auch nicht so gut Deutsch spricht, hat einfach sehr schlechte Chancen. Also es gibt immer wieder Vermieter, die jemandem eine Chance geben möchten, was auch oft sehr gut klappt. Luft nach oben ist immer, also es gibt immer Leute, die eine Wohnung suchen und keine bekommen.
1: Sagt Lena Schmalzel von der Diakonina. Sie betreut wohnungslose Menschen in Neumarkt und Freistadt. Übrigens, wer im Landkreis Neumarkt jemanden bemerkt,

0: ist es jetzt in Frankreich gekommen. Die erst im Sommer von Präsident Macron ins Amt gesetzte Mitte-Rechts-Regierung unter Führung des konservativen Premierministers Michel Barnier ist aufgelöst und das liegt auch an starken politischen Rändern. Ja, das Land, dem es wirtschaftlich überhaupt nicht gut geht gerade, hat dadurch womöglich erstmal kaum eine Perspektive auf stabile Verhältnisse. Ja, die wären gerade aber für die EU sehr wichtig. Dorothea Fink aus den Charivari-Nachrichten, du hast vor Ort für uns ein Auge auf die Geschehnisse. Wie geht es denn jetzt weiter in Frankreich? Droht Macron die Mitte jetzt endgültig wegzubrechen und gibt es wie bei uns bald Neuwahlen?
1: Also Neuwahlen fürs Parlament gibt es keine, frühestens wieder nächsten Sommer und Macron muss nur gehen, wenn er selbst zurücktritt, was er aber bislang absolut nicht vorhat. Wir gehen hier eigentlich alle davon aus, dass er vielleicht schon heute Abend im französischen Fernsehen hier verkündet, wen er gerne als nächsten und neuen Premierminister hätte. Ja, und der muss sich dann eben wieder neue Minister zusammensuchen.
0: Ist denn überhaupt noch davon auszugehen, dass das Parlament mit einem neuen Vorschlag Macrons für einen neuen Premier einverstanden sein könnte?
1: Vermutlich nicht. Das ist ja das große Problem. Das Parlament ist total zersplittert. Es gibt grob drei Blöcke, die Rechtsnationalen um Marine Le Pen, die Konservativen und die Linken. Und die können sich höchst selten auf irgendwas einigen, mit Ausnahme von diesem Misstrauensvotum jetzt. Also ich kann mir keine Regierung vorstellen, mit der eine Mehrheit im Parlament zufrieden wäre. Und ich fürchte, dass das Chaos, die Krise hier erstmal weitergeht.
0: Wie ist denn gerade die Stimmung?
1: Absolut mies. Von dieser ausgelassenen Freude im Land, wie noch im Sommer während der Olympischen Spiele, ist nichts mehr übrig. Es wird nur noch über die Politiker geschimpft, vor allem über Präsident Macron. Viele haben das vage Gefühl, dass es mit Frankreich nur noch bergab geht. Und wenn heute Präsidentschaftswahlen wären, würde laut Umfragen Marine Le Pen gewinnen.
0: Danke, Dorothea Fink, für diese Einblicke. Ja, eine politisch schwierige Situation ist das gerade in Frankreich. Ein Land wie in Deutschland vorerst ohne eine stabile Regierung. Wie es dort jetzt weitergeht, das hört ihr hier auf Charivari, auch in den Nachrichten.
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2: Ich bin Dominik Schweiger. Seit Mitternacht gilt der neue Tankrabatt und die Spritpreise sind direkt gefallen. Laut ADAC war der Preis für Super E10 am Morgen im Schnitt gut 14 Cent niedriger als gestern. Diesel war gut 15 Cent günstiger. Bis Jahresende soll der Tankrabatt über eine Energiesteuersenkung die hohen Spritpreise abfedern. Ob der Rabatt aber komplett an die Verbraucher weitergegeben wird, ist offen. Ökonomen und Oppositionspolitiker kritisieren den Tankrabatt als wenig zielgerichtete Entlastung mit der Gießkanne. Anständiger Schlaf dauert in der Regel 7 bis 9 Stunden. Die meisten Menschen in Bayern schlafen aber deutlich kürzer. 7 von 10 kommen nicht auf das medizinisch empfohlene Optimum, zeigt eine Befragung für die AOK Bayern. Ein knappes Drittel schläft demnach weniger als 6 Stunden. Männer und Frauen unterscheiden sich dabei kaum in ihrer Schlafdauer. Koalitionskrach um die Zuckersteuer. Das Kanzleramt hat offenbar den Gesetzentwurf von Finanzminister Klingbeil gestoppt. Laut Bild sei der Entwurf nicht mehrheitsfähig und nicht abgesprochen. Klingbeil hatte einen neuen Gesetzentwurf vorgelegt. Die Steuer auf gezuckerte Getränke soll demnach mittelfristig 1,2 Milliarden Euro einbringen. Nach der missglückten Hinrichtung der verurteilten Mörderin Christa Pike hat der Gouverneur des US-Bundesstaates Tennessee, Lee, alle weiteren Hinrichtungen für dieses Jahr ausgesetzt. Die 50-jährige Pike hatte zuvor 2 Giftspritzen überlebt. Sie wurde ins Krankenhaus gebracht. Sie war 1996 wegen Mordes an einer 19-jährigen Bekannten zum Tode verurteilt worden. Im 3. Anlauf soll er endlich her, der 1. Sieg für Jürgen Klopp als Fußball-Bundestrainer. Um 20.45 Uhr empfängt Deutschland Serbien in der Nations League und steht schon unter Druck. Pia Wegner blickt voraus.
3: Ein 1:1 in den Niederlanden.

0: Ein 0:1 gegen Griechenland. Der Start unter Jürgen Klopp war mehr als holprig. Jetzt wechselt er den Kader erst einmal kräftig durch. 9 mögliche Debütanten sind im zweiten DFB-Aufgebot dabei. Hoffnung auf 3 Punkte macht der Gegner Serbien. Der hat in diesem Jahr erst einmal gewonnen und beide bisherigen Nations League-Spiele verloren.
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2: Für euch aktuell normaler Verkehr auf den Straßen in der Region. Gute Fahrt.
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3: Das Charivari-Wetter, ein Sommertag mit Sonne und Wärme. Heute Vormittag und am Nachmittag viel Sonne in der Oberpfalz. Nur in den Bergen ein paar harmlose Quellwolken. Am Abend wird es kühler. Am Dienstag wieder viel Sonne und Temperaturen bis zu 28 Grad. In den Kammlagen und am Großen Aber etwas kühler. Am Mittwoch wechseln Sonne und Quellwolken. Höchstwerte von 18 bis 26 Grad. In der Nacht zum Donnerstag vor allem in den Kammlagen und am Großen Aber kühl. Die nächsten Tage sommerlich warm und sonnig. Eine willkommene Abwechslung nach den Regentagen der letzten Woche.
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5: Ihr hört Charivari mit Treffpunkt Mittag aus dem Landkreis Cham. Wenn ihr am Wochenende beim Rodinger Weihnachtsdorf vorbeischaut, lohnt sich auch ein kleiner Abstecher ins Rathaus. Dort könnt ihr beim Tag der offenen Tür nämlich einen Blick ins Stadtarchiv werfen. Und da lagern wahre Schätze aus der Rodinger Geschichte. Das älteste Stück ist eine Urkunde aus dem Jahr 1472. Das dickste Buch ist die Geschichte des Marktes Roding. Auch die Standesamtsinformationen seit 1876 finden sich dort. Am Sonntag wird das erste goldene Buch der Stadt gezeigt oder alte Zeitungen. Das Rodinger Archivgut war größtenteils in Amberg gelagert. Durch den Neubau des Rodinger Rathauses gab es dann aber Platz vor Ort und vor 25 Jahren wurde das Stadtarchiv eröffnet. Dieses Jubiläum ist Anlass für den Tag der offenen Tür. Vorbeischauen könnt ihr am Sonntag von 14 bis 18 Uhr. Im Sitzungssaal gibt es auch 2 Vorträge, etwa zur Theatergeschichte in Roding. Hier ist Charivari mit Treffpunkt Mittag. Charivari mit Treffpunkt Mittag aus dem Landkreis Cham. Lebkuchen gehören für viele von uns unbedingt zum Advent dazu. Und sie haben tatsächlich eine lange Geschichte. Das Kornhaus Cham widmet dem Lebkuchen aktuell eine ganze Ausstellung. Anjali Chaubal ist die Leiterin der städtischen Galerien in Cham. Frau Chaubal, Lebkuchen gibt's ja schon unfassbar lang, oder?
6: Ja, also wir haben uns zur Weihnachtszeit eben was ganz Besonderes überlegt und das Lebkuchenthema erforscht. Und es ist wirklich ganz erstaunlich, dass bis ins alte Ägypten nachweislich Lebkuchen gebacken wurden. Und wir haben hier in der Ausstellung diese ganze Entwicklung über die Jahrhunderte in Texten und Bildern erklärt, was da alles zu finden war.
5: Wie haben sich die Lebkuchen denn im Laufe der Jahrhunderte verändert?
6: Also das waren tatsächlich anfänglich flache Honigkuchen und dann hat sich das immer mehr zu einem dekorierten, süßen Gebäck entwickelt. Man hat Holzmodel geschnitzt und hat die Lebkuchen da hineingepresst und das wurde zu verschiedensten Anlässen hergestellt und da gab es ganz besonders aufwendig geschmückte Lebkuchen mit Mustern, mit Motiven zur Hochzeit, mit religiösen Motiven oder auch Wappen. Da haben wir ganz schöne Model aus dem Bezirksmuseum in Dachau. Die sind aus dem 18. Jahrhundert.
5: Und die Ausstellung passt ja auch ganz besonders gut nach Cham, weil es ja hier auch einen ganz speziellen Lebkuchen gibt, oder?
6: Ja, wir haben den sogenannten Chamer Kampel, der sogar in unserem Wappen der Stadt Cham verewigt ist. Dieser Chamer Kampel ist tatsächlich auch ein Honigkuchen und der wurde zu Neujahr verschenkt. Und diese Tradition ist schon sehr alt und ist dann im 20. Jahrhundert erst wieder belebt worden und wird aktuell immer noch praktiziert.
5: Wenn Sie durch die Ausstellung blicken, was sind denn so ganz besondere Stücke oder was ist Ihr Lieblingsstück?
6: Diese Holzmodel und auch die Wachsmodel, die wir hier zeigen, die sind wirklich wunderschön. Diese Handwerklichkeit, die Lebzelter waren sozusagen nicht nur Bäcker, sondern die mussten auch schnitzen können. Und was auch ganz toll ist, man kann hier auch mit allen Sinnen die Ausstellung besuchen und eine Reise durch die Gerüche machen und versuchen zu erraten, welche Gewürze denn im Lebkuchen verbacken werden.
5: Sagt Anjali Chaubal. Im Kammerkordernhaus könnt ihr also die süße Geschichte des Lebkuchens entdecken. Es

0: morgen auch ein Lebkuchen-Tasting und nächste Woche können Kinder Lebkuchen weihnachtlich verzieren. Die Lebkuchenausstellung läuft bis 6. Januar im Kramer Kornhaus. 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Euch läuft Charivari mit Treffpunkt Mittag aus dem Landkreis Cham. Am Samstag lädt die Stadt Waldmünchen zu ihrem traditionellen Christkindlmarkt. Ab 13 Uhr könnt ihr auf dem Marktplatz vorbeischauen. Unter anderem gibt es einen Kunst- und Handwerkermarkt. Ende Dezember wird in Waldmünchen übrigens ein besonderes Jubiläum gefeiert. Dann führt der Bezirk Oberpfalz zum 50. Mal seinen Instrumentenbau- und Spielkurs durch. Dieser ganz besondere Kurs ist heute ein bedeutender Treffpunkt für Musikbegeisterte aus der Region und darüber hinaus. Zum 50. Geburtstag wird es Anfang Januar auch einen Jubiläumsabend geben. Und zudem lädt der Bezirk Oberpfalz ganz besonders alle ein, die in den letzten 50 Jahren ein Instrument in Waldmünchen gebaut haben. Und das können Sie zum Jubiläumsabend natürlich mitbringen. Wer beim Kurs Ende Dezember dabei sein möchte, der kann sich noch bis morgen anmelden beim Bezirk Oberpfalz Bereich Heimatpflege und dort freut man sich auch auf Anmeldungen für den Jubiläumsabend Anfang Januar. Mehr von hier bei Treffpunkt Mittag auf Charivari.
1: Charivari am Donnerstagmittag. Ja, noch schneller kaputt gegangen als die Ampel, das will was heißen, aber genauso ist es jetzt in Frankreich gekommen. Die erst im Sommer von Präsident Macron ins Amt gesetzte Mitte-Rechts-Regierung unter Führung des konservativen Premierminister Michel Barnier ist aufgelöst und das liegt auch an starken politischen Rändern. Ja, das Land, dem es wirtschaftlich überhaupt nicht gut geht gerade, hat dadurch womöglich erstmal kaum eine Perspektive auf stabile Verhältnisse. Ja, die werden gerade aber für die EU sehr wichtig. Dorothea Fink aus den Charivari-Nachrichten. Du hast vor Ort für uns ein Auge auf die Geschehnisse. Wie geht es denn jetzt weiter in Frankreich? Droht Macron, die Mitte jetzt endgültig wegzubrechen und gibt es wie bei uns bald Neuwahlen?
2: Also Neuwahlen fürs Parlament gibt es keine, frühestens wieder nächsten Sommer. Und Macron muss nur gehen, wenn er selbst zurücktritt, was er aber bislang absolut nicht vorhat. Wir gehen hier eigentlich alle davon aus, dass er vielleicht schon heute Abend im französischen Fernsehen hier verkündet, wen er gerne als nächsten und neuen Premierminister hätte. Ja, und der muss sich dann eben wieder neue Minister zusammensuchen.
1: Ist denn überhaupt noch davon auszugehen, dass das Parlament mit einem neuen Vorschlag Macrons für einen neuen Premier einverstanden sein könnte?
2: Vermutlich nicht. Das ist ja das große Problem. Das Parlament ist total zersplittert. Es gibt grob drei Blöcke, die Rechtsnationalen um Marine Le Pen, die Konservativen und die Linken. Und die können sich höchst selten auf irgendwas einigen, mit Ausnahme von diesem Misstrauensvotum jetzt. Also ich kann mir keine Regierung vorstellen, mit der eine Mehrheit im Parlament zufrieden wäre und ich fürchte, dass das Chaos, die Krise hier erstmal weitergeht.
1: Wie ist denn gerade die Stimmung?
2: Absolut mies. Von dieser ausgelassenen Freude im Land, wie noch im Sommer während der Olympischen Spiele, ist nichts mehr übrig. Es wird nur noch über die Politiker geschimpft, vor allem über Präsident Macron. Viele haben das vage Gefühl, dass es mit Frankreich nur noch bergab geht. Und wenn heute Präsidentschaftswahlen wären, würde laut Umfragen Marine Le Pen gewinnen.
1: Danke, Dorothea Fink, für diese Einblicke. Ja, eine politisch schwierige Situation ist das gerade in Frankreich. Ein Land wie in Deutschland vorerst ohne eine stabile Regierung. Wie es dort jetzt weitergeht, das hört ihr hier auf Charivari auch in den Nachrichten.
0: Charivari mit Treffpunkt Mittag aus dem Landkreis Cham. Heute Abend und auch morgen ist vielerorts der Nikolaus unterwegs und besucht die Kinder in den Familien. In Hohenwart macht das seit rund 30 Jahren Stefan Pongratz vom Trachtenverein. Herr Pongratz, was haben Sie denn als Nikolaus schon alles erlebt?
3: Also besondere Erlebnisse sind halt, wenn du zu den Privathaushalten kommst und siehst dann die Kinder, wie die angespannte Situation da ist, wenn du da reingehst und ehrfürchtig sind die eigentlich schon noch alle vom Nikolaus und wenn sie Gedichte dann aufsagen müssen, die machen das also mit einer Inbrunst und es macht wirklich Spaß, wenn man dann sieht, wie das also angenommen wird, heutzutage noch von den Kindern.
0: Also ein bisschen Ehrfurcht, Inbrunst ist auch heute noch bei den Kindern spürbar. Mir hat einmal ein Nikolaus erzählt, ihm ist passiert, er kam in einer Familie und da ging es darum, ein Weihnachtslied zu singen und eins der Kinder hat dann gerufen, Alexa, spiel mal ein Weihnachtslied. Ist ja das auch schon passiert?
3: Ja, das kann natürlich auch passieren. Wir waren mal als Nikolaus unterwegs und da habe ich gesagt, Mensch, kannst du auch ein Gedicht? Dann hat das Kind gesagt, natürlich kann ich ein Gedicht. Dann hat es gesagt, O Tannenbaum, O Tannenbaum.

0: Baum, der Opa sitzt im Kofferraum, die Oma haut den Deckel zu, der Opa schreit, du blöde Kuh. Und dann darfst du natürlich als Nikolaus nicht lachen, sondern du musst das alles ernsthaft, ja, das ist wirklich schön aufgesagt, das Ganze. Und es war wirklich so eine schöne Episode, was wir da damals miterlebt haben.
1: Was ziehen Sie denn da alles an, wenn Sie als Nikolaus unterwegs sind?
0: Wir haben uns Kostüme beschafft aus dem Theaterverlag. Das sind richtige Bischofsgewänder. Mit einer Mitra, mit einem sauberen Umhang und das schaut schon richtig nobel aus. Wir haben richtige Bärte, wir haben richtige Perücken und wir haben auch richtige Mitra und einen heiligen Stab, alles komplett. Und vor allem, wir haben goldene Schuhe. Man möchte nicht glauben, wie ein Kind eigentlich auf das achtet. Und wenn man dann später mal mit den Eltern wieder zusammenkommt, dann sagen sie, Mensch, die haben gesagt, der Nikolaus hat goldene Schuhe angehabt und das macht es eigentlich aus. Da ist das an den Nikolaus-Glauben vielleicht noch etwas präsenter dann.
1: Und kriegen Sie da auch von den Eltern vorher so ein bisschen was Persönliches über die Kinder verraten?
0: Wir geben die Promisse aus, sie sollen Stichpunkte schreiben über Lob und Tadel. Man braucht jetzt eigentlich gar nicht von den Eltern verlangen, es wird zu viel Fernsehen geschaut, die Zähne werden nicht ordentlich geputzt, es wird in der Schule nicht aufgepasst, die Hausaufgaben werden nicht ordentlich gemacht und alles Lob. Und sie helfen einem Papa in der Werkstatt, die Mama wird beim Kochen unterstützt, das Zimmer wird aufgeräumt. Und das meiste, was der Nikolaus dann mitbekommt zum Schluss, ist entweder ein Schnuller, den muss man mitnehmen müssen, weil das Kind halt immer noch den Schnuller benutzt.
1: Und ich denke, Lob und Tadel hat sich in den letzten 30 Jahren nicht wirklich verändert.
0: Man möchte es nicht glauben. Das Einzige, was mehr dazu gekommen ist, ist die Nutzung vom Handy und vom Fernseher. Aber ansonsten hat sich eigentlich in den letzten 30 Jahren das Ganze, also nichts verändert. Es ist geblieben, wie es war.
1: Dankeschön nach Hohenwart an Stefan Pongratz. Er und seine Nikolaus-Kollegen sind heute und morgen also dort unterwegs. Rund 30 Stationen sind es diesmal. Mit Charivari und Treffpunkt Mittag geht's durch den Donnerstag.
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2: Ich bin Dominik Schweiger. Seit Mitternacht gilt der neue Tankrabatt und die Spritpreise sind direkt gefallen. Laut ADAC war der Preis für Super E10 am Morgen im Schnitt gut 14 Cent niedriger als gestern. Diesel war gut 15 Cent günstiger. Bis Jahresende soll der Tankrabatt über eine Energiesteuersenkung die hohen Spritpreise abfedern. Ob der Rabatt aber komplett an die Verbraucher weitergegeben wird, ist offen. Ökonomen und Oppositionspolitiker kritisieren den Tankrabatt als wenig zielgerichtete Entlastung mit der Gießkanne. Anständiger Schlaf dauert in der Regel 7 bis 9 Stunden. Die meisten Menschen in Bayern schlafen aber deutlich kürzer. 7 von 10 kommen nicht auf das medizinisch empfohlene Optimum, zeigt eine Befragung für die AOK Bayern. Ein knappes Drittel schläft demnach weniger als 6 Stunden. Männer und Frauen unterscheiden sich dabei kaum in ihrer Schlafdauer. Koalitionskrach um die Zuckersteuer. Das Kanzleramt hat offenbar den Gesetzentwurf von Finanzminister Klingbeil gestoppt. Laut Bild sei der Entwurf nicht mehrheitsfähig und nicht abgesprochen. Klingbeil hatte einen neuen Gesetzentwurf vorgelegt. Die Steuer auf gezuckerte Getränke soll demnach mittelfristig 1,2 Milliarden Euro einbringen. Nach der missglückten Hinrichtung der verurteilten Mörderin Christa Pike hat der Gouverneur des US-Bundesstaates Tennessee, Lee, alle weiteren Hinrichtungen für dieses Jahr ausgesetzt. Die 50-jährige Pike hatte zuvor 2 Giftspritzen überlebt. Sie wurde ins Krankenhaus gebracht. Sie war 1996 wegen Mordes an einer 19-jährigen Bekannten zum Tode verurteilt worden. Im 3. Anlauf soll er endlich her, der 1. Sieg für Jürgen Klopp als Fußball-Bundestrainer. Um 20.45 Uhr empfängt Deutschland Serbien in der Nations League und steht schon unter Druck. Pia Wegner blickt voraus.
3: Ein 1:1 in den Niederlanden,

0: ein 0:1 gegen Griechenland. Der Start unter Jürgen Klopp war mehr als holprig. Jetzt wechselt er den Kader erst einmal kräftig durch. 9 mögliche Debütanten sind im zweiten DFB-Aufgebot dabei. Hoffnung auf 3 Punkte macht der Gegner Serbien. Der hat in diesem Jahr erst einmal gewonnen und beide bisherigen Nations League-Spiele verloren.
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2: Für euch aktuell normaler Verkehr auf den Straßen in der Region. Gute Fahrt.
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3: Das Charivari-Wetter, ein Sommertag mit Sonne und Wärme. Heute Vormittag und am Nachmittag viel Sonne in der Oberpfalz. Nur in den Bergen ein paar harmlose Quellwolken. Am Abend wird es kühler. Am Dienstag wieder viel Sonne und Temperaturen bis zu 28 Grad. In den Kammlagen und am Großen Aber etwas kühler. Am Mittwoch wechseln Sonne und Quellwolken. Höchstwerte von 18 bis 26 Grad. In der Nacht zum Donnerstag vor allem in den Kammlagen und am Großen Aber kühl. Die nächsten Tage sommerlich warm und sonnig. Eine willkommene Abwechslung nach den Regentagen der letzten Woche.
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5: Bei euch läuft Charivari mit Treffpunkt Mittag aus Stadt und Landkreis Neumarkt. Es ist heute ein besonderer Tag für Markus Ochsenkühn, den Rathauschef in Neumarkt. Denn genau heute vor einem Jahr trat er seinen neuen Job als Oberbürgermeister an. Wir erinnern uns ja alle an die Ereignisse im vergangenen Jahr, als Markus Ochsenkühn für viele überraschend die Stichwahl im Oktober gewann und damit die lange Amtszeit von Thomas Thumann als Neumarkts Oberbürgermeister beendete. Ochsenkühn hat in den ersten 100 Tagen seiner Amtszeit übrigens schon viel Fleiß bewiesen. Da absolvierte er tatsächlich 500 Termine. Und vielleicht lässt sich Markus Ochsenkühn zum einjährigen Jubiläum heute Abend ein Gläschen Glühwein auf dem Weihnachtsmarkt schmecken. Das bekommt er zum Beispiel am Stand von Peter Schunk. Und der erlebt dort auf dem Neumarkter Weihnachtsmarkt durchaus auch Überraschendes. Und dazu gleich mehr hier auf Charivari. Euch läuft Charivari mit Treffpunkt Mittag aus Stadt und Landkreis Neumarkt. Vielleicht wart ihr ja auch schon auf dem Weihnachtsmarkt in Neumarkt. An den vielen Buden dort gibt's allerlei zu kaufen und zu genießen. Zum Beispiel beim Crepresso von Peter Schunk. Er hat Crepes mit Füllung und heiße Getränke wie Glühwein oder Feuerzangenbowle. Herr Schunk, ist der Neumarkter Weihnachtsmarkt denn ein richtiger Treffpunkt für die Bürger?
6: Ja, es ist schwerpunktmäßig schon dieser Treffpunkt. Man hat ein heißes Getränk in der Hand, man holt sich was zum Essen, man trifft Freunde. Es ist dieser Treffpunkt-Charakter, der ist hier bei uns ganz wichtig.
5: Wie lange sind Sie schon am Neumarkter Weihnachtsmarkt?
6: Oh, ich kann es gar nicht so genau sagen. Ich glaube, das ist über 30 Jahre sind. Gefühlte 60, aber über 30 sind es bestimmt.
5: Okay, was sind denn so die, was sind so die Renner bei Ihnen am Stand? Also was mögen die Leute besonders gern?
6: Ja, wir haben jetzt gerade am Weihnachtsmarkt viele hausgemachte Füllungen dabei, wie eine Glühwein-Marzipan-Creme, einen frischen Apfel haben wir dabei. Aber natürlich unser normales Programm mit der weißen Schokolade. Nutella schlägt wieder alles, die Klassiker.
5: Wie machen Sie das, wenn Sie da den ganzen Tag am Stand stehen, dass Sie sich warm halten?
6: Ja, zum einen geben wir die Crepe-Platte doch eine gute Wärme ab und dann haben wir natürlich beheizbare Schuhe, wir haben beheizbare Westen an. Frieren gibt es bei uns im Crepe-Stand eigentlich nicht.
5: Nun hört man ja überall und ständig, dass die Leute sparen, weil die Zeiten unsicher sind. Merken Sie das auch oder gönnen sich die Leute dennoch was am Weihnachtsmarkt?
6: Na, wir sind jetzt preislich normal. Da merkt man eigentlich keine Zurückhaltung. Man hört aber von Kollegen, die auf großen Weihnachtsmärkten in München, Nürnberg sind, dass da schon aufs Geld geschaut wird.
5: Herr Schunk, haben Sie denn noch für uns eine schöne Geschichte, die Sie mal am Neumarkt, der Weihnachtsmarkt erlebt haben? Irgendein besonderes Erlebnis, Erinnerung?
6: Ach, gerade gestern war es so, da steht eine junge, sehr attraktive Mutter mit ihrem Kind vor dem Stand und das Kind schaut mich die ganze Zeit an und stößt die Mutter immer so an. Und wie sie dann drankommen, fragt mich das Kind, willst du meine Mami heiraten? Fand ich sehr lustig. Die Mami stand mit einem hochroten Kopf da und hat sich gleich entschuldigt.
5: Fürs Kind ist es natürlich optimal, also wenn der zukünftige Stiefpapa einen Krebsstand hat.
6: Ja, aber ich bin glücklich vergeben, insofern ist das, es steht nicht zur Debatte.
5: Aber eine sehr lustige Geschichte.
6: Absolut, wir haben sehr gelacht, ja.
5: Dankeschön nach Neumarkt an Peter Schunk. Er verkauft auf dem Neumarkter Weihnachtsmarkt also gefüllte Crepes und Getränke. Ab und an erlebt er dort also auch ungewöhnliche Geschichten. Heuer hat der Neumarkter Weihnachtsmarkt ja ein Altstadtwäldchen dabei

0: Und was dort heute Nachmittag passiert, hört ihr gleich hier auf Charivari. 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Hier ist Charivari mit Treffpunkt Mittag aus Stadt und Landkreis Neumarkt. Wir haben ja gerade schon mit Peter Schunk gesprochen, der auf dem Weihnachtsmarkt unter anderem Krebs anbietet. Der Neumarkter Weihnachtsmarkt hat ja heuer erstmals mit dem Altstadtwäldchen einen neuen Hingucker. Und der soll jetzt noch individueller werden. Die Neumarkter Kinder sind nämlich aufgerufen, heute Nachmittag mit Christbaumschmuck auf den Rathausplatz zu kommen. Gerne selbst gebastelt. Christbaumkugeln, Engel, Nikoläuse oder Sterne, alles was witterungsbeständig ist, darf ab 16 Uhr bei der Bühne des Weihnachtsmarkts abgegeben werden. Jedes Kind, das Christbaumschmuck bringt, nimmt an einer Tombola teil und bei der gewinnt wirklich jeder etwas. Anschließend werden die Schmuckstücke der Kinder an den Tannenbäumchen platziert und so bekommt das Neumarkter Altstadtwäldchen also ab heute ein ganz neues und sehr individuelles Gesicht. Ihr hört Charivari mit Treffpunkt Mittag. Charivari mit Treffpunkt Mittag aus Stadt und Landkreis Neumarkt. Ohne Zweifel, die Stadt Neumarkt ist in der Oberpfalz ein bedeutendes wirtschaftliches Zentrum. Doch auch hier gibt es Menschen, denen es alles andere als gut geht. Menschen, die durchs Raster gefallen sind und keine Wohnung mehr haben. Um sie kümmert sich die Diakonie Nah mit ihrer Mitarbeiterin Lena Schmalzel. Sie betreut Wohnungslose im Rahmen der aufsuchenden sozialen Arbeit. Frau Schmalzel, was bedeutet das denn konkret?
1: Also ich habe verschiedene Angebote. Ich habe Berufszeiten, ich habe offene Sprechstunden, wo Leute einfach ohne Anmeldung kommen können. Ich bin auch im Außendienst tätig, mehrmals die Woche in den Anlagen vor Ort. Das heißt auch, wenn jemand gerade mehr Hilfe braucht, dann kann man gerade mehr anbieten. Man kann auch zum Arzt begleiten oder zu Ämtern begleiten, zu Vorstellungsgesprächen.
0: Wie reagieren denn die Wohnungslosen auf dieses Angebot? Das Ganze ist ja vielleicht auch so, dass manche gar nicht über ihre Situation sprechen wollen. Wie ist das? Wie erleben Sie das?
1: Ja, also ich bin ja hauptsächlich in den Anlagen vor Ort. Die Leute sehen mich da auch öfter und bekommen dann auch eben mit, dass es eben keine Sache ist, die sich negativ auswirken kann auf sie. Ich habe eigentlich sehr positive Erfahrungen gemacht. Die meisten haben da eigentlich eine gute Einstellung dazu.
0: Wer ist denn in der Region Neumarkt vor allen Dingen von Wohnungslosigkeit betroffen?
1: Also es ist ja oft ein bisschen dieses Bild, dass es nur ja bestimmte Menschengruppen treffen kann. Klar, wir haben auch Leute mit Migrationshintergrund, wir haben auch Leute aus Schichten, die vielleicht sozial ein bisschen schwächer aufgestellt sind. Aber ich würde jetzt nicht sagen, es gibt diese eine Person, die wohnungslos ist. Also wir haben Männer, wir haben Frauen, jünger, älter, manche, die vielleicht sogar vorher 30 gerade den gleichen Job hatten in einer guten Firma oder vielleicht aber eine Firma hatten sogar. Andere dagegen, die vielleicht noch nie einen Job hatten. Also es geht wirklich kunterbunt durch alle Lebenslagen durch.
0: Wenn man von Wohnungslosigkeit hört, dann werden die meisten sich denken, das kann mir auf gar keinen Fall passieren. Ist das denn wirklich so?
1: Nein, das würde ich eben wünschen, dass das nicht passieren kann. Die Realität ist halt leider schon, dass wir uns immer sehr sicher glauben, da reicht ein Unfall. Und das kann jedem passieren und vielleicht kommt eine Erkrankung dazu. Es ist leider nicht auszuschließen, dass man da irgendwie reinrutscht. Und das geht auch tatsächlich überraschenderweise sehr, sehr schnell.
0: Ich kann mir vorstellen, dass es einfach für die Menschen auch wahnsinnig schwer ist, also zum einen am Arbeitsmarkt Fuß zu fassen, aber zum anderen auch eine Wohnung zu finden. Also sind Sie da auch immer auf der Suche nach Menschen in Neumarkt, die sagen, ich stelle jetzt da trotzdem eine Wohnung zur Verfügung?
1: Ja, also der Wohnungsmarkt ist bei uns sehr angespannt, wie einfach überall in Deutschland im Moment. Die Vermieter können sich ja auch ein bisschen aussuchen, wen sie möchten. Und da hat halt jemand, der vielleicht im Moment keinen Job hat, der vielleicht auch nicht so gut Deutsch spricht, hat einfach sehr schlechte Chancen. Also es gibt immer wieder Vermieter, die jemandem eine Chance geben möchten, was auch oft sehr gut klappt. Luft nach oben ist immer, also es gibt immer Leute, die eine Wohnung suchen und keine bekommen.
0: Sagt Lena Schmalzel von der Diakonie Nah. Sie betreut wohnungslose Menschen in Neumarkt und Freistadt. Übrigens, wer im Landkreis Neumarkt jemanden bemerkt, der offenbar wohnungslos ist und Hilfe braucht, kann sich an Lena Schmalzel bei der Diakonie Nah wenden. Charivari mit Treffpunkt Mittag.
2: Charivari am Donnerstagmittag. Ja, noch schneller kaputt gegangen als die Ampel, das will was heißen, aber genauso ist es jetzt in Frankreich gekommen. Die erst im Sommer von Präsident Macron ins Amt gesetzte Mitte-Rechts-Regierung unter Führung des konservativen Premierminister Michel Barnier ist aufgelöst und das

0: das liegt auch an starken politischen Rändern. Ja, das Land, dem es wirtschaftlich überhaupt nicht gut geht gerade, hat dadurch womöglich erstmal kaum eine Perspektive auf stabile Verhältnisse. Ja, die wären gerade aber für die EU sehr wichtig. Dorothea Fink aus den Charivari-Nachrichten, du hast vor Ort für uns ein Auge auf die Geschehnisse. Wie geht es denn jetzt weiter in Frankreich? Droht Macron, die Mitte jetzt endgültig wegzubrechen und gibt es wie bei uns bald Neuwahlen?
1: Also Neuwahlen fürs Parlament gibt es keine, frühestens wieder nächsten Sommer, und Macron muss nur gehen, wenn er selbst zurücktritt, was er aber bislang absolut nicht vorhat. Wir gehen hier eigentlich alle davon aus, dass er vielleicht schon heute Abend im französischen Fernsehen hier verkündet, wen er gerne als nächsten und neuen Premierminister hätte. Ja, und der muss sich dann eben wieder neue Minister zusammensuchen.
0: Ist denn überhaupt noch davon auszugehen, dass das Parlament mit einem neuen Vorschlag Macrons für einen neuen Premier einverstanden sein könnte?
1: Vermutlich nicht. Das ist ja das große Problem. Das Parlament ist total zersplittert. Es gibt grob drei Blöcke, die Rechtsnationalen um Marine Le Pen, die Konservativen und die Linken. Und die können sich höchst selten auf irgendwas einigen, mit Ausnahme von diesem Misstrauensvotum jetzt. Also ich kann mir keine Regierung vorstellen, mit der eine Mehrheit im Parlament zufrieden wäre. Und ich fürchte, dass das Chaos, die Krise hier erstmal weitergeht.
0: Wie ist denn gerade die Stimmung?
1: Absolut mies. Von dieser ausgelassenen Freude im Land, wie noch im Sommer während der Olympischen Spiele, ist nichts mehr übrig. Es wird nur noch über die Politiker geschimpft, vor allem über Präsident Macron. Viele haben das vage Gefühl, dass es mit Frankreich nur noch bergab geht. Und wenn heute Präsidentschaftswahlen wären, würde laut Umfragen Marine Le Pen gewinnen.
0: Danke, Dorothea Fink, für diese Einblicke. Ja, eine politisch schwierige Situation ist das gerade in Frankreich. Ein Land wie in Deutschland vorerst ohne eine stabile Regierung. Wie es dort jetzt weitergeht, das hört ihr hier auf Charivari, auch in den Nachrichten.
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2: Ich bin Dominik Schweiger. Seit Mitternacht gilt der neue Tankrabatt und die Spritpreise sind direkt gefallen. Laut ADAC war der Preis für Super E10 am Morgen im Schnitt gut 14 Cent niedriger als gestern. Diesel war gut 15 Cent günstiger. Bis Jahresende soll der Tankrabatt über eine Energiesteuersenkung die hohen Spritpreise abfedern. Ob der Rabatt aber komplett an die Verbraucher weitergegeben wird, ist offen. Ökonomen und Oppositionspolitiker kritisieren den Tankrabatt als wenig zielgerichtete Entlastung mit der Gießkanne. Anständiger Schlaf dauert in der Regel 7 bis 9 Stunden. Die meisten Menschen in Bayern schlafen aber deutlich kürzer. 7 von 10 kommen nicht auf das medizinisch empfohlene Optimum, zeigt eine Befragung für die AOK Bayern. Ein knappes Drittel schläft demnach weniger als 6 Stunden. Männer und Frauen unterscheiden sich dabei kaum in ihrer Schlafdauer. Koalitionskrach um die Zuckersteuer. Das Kanzleramt hat offenbar den Gesetzentwurf von Finanzminister Klingbeil gestoppt. Laut Bild sei der Entwurf nicht mehrheitsfähig und nicht abgesprochen. Klingbeil hatte einen neuen Gesetzentwurf vorgelegt. Die Steuer auf gezuckerte Getränke soll demnach mittelfristig 1,2 Milliarden Euro einbringen. Nach der missglückten Hinrichtung der verurteilten Mörderin Christa Pike hat der Gouverneur des US-Bundesstaates Tennessee, Lee, alle weiteren Hinrichtungen für dieses Jahr ausgesetzt. Die 50-jährige Pike hatte zuvor 2 Giftspritzen überlebt. Sie wurde ins Krankenhaus gebracht. Sie war 1996 wegen Mordes an einer 19-jährigen Bekannten zum Tode verurteilt worden. Im 3. Anlauf soll er endlich her, der 1. Sieg für Jürgen Klopp als Fußball-Bundestrainer. Um 20.45 Uhr empfängt Deutschland Serbien in der Nations League und steht schon unter Druck. Pia Wegner blickt voraus.
3: Ein 1:1 in den Niederlanden, ein 0

0: 1 gegen Griechenland. Der Start unter Jürgen Klopp war mehr als holprig. Jetzt wechselt er den Kader erst einmal kräftig durch. 9 mögliche Debütanten sind im zweiten DFB-Aufgebot dabei. Hoffnung auf 3 Punkte macht der Gegner Serbien. Der hat in diesem Jahr erst einmal gewonnen und beide bisherigen Nations League-Spiele verloren.
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2: Für euch aktuell normaler Verkehr auf den Straßen in der Region. Gute Fahrt.
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3: Das Charivari-Wetter, ein Sommertag mit Sonne und Wärme. Heute Vormittag und am Nachmittag viel Sonne in der Oberpfalz. Nur in den Bergen ein paar harmlose Quellwolken. Am Abend wird es kühler. Am Dienstag wieder viel Sonne und Temperaturen bis zu 28 Grad. In den Kammlagen und am Großen Aber etwas kühler. Am Mittwoch wechseln Sonne und Quellwolken. Höchstwerte von 18 bis 26 Grad. In der Nacht zum Donnerstag vor allem in den Kammlagen und am Großen Aber kühl. Die nächsten Tage sommerlich warm und sonnig. Eine willkommene Abwechslung nach den Regentagen der letzten Woche.
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5: Ihr hört Charivari mit Treffpunkt Mittag aus dem Landkreis Cham. Wenn ihr am Wochenende beim Rodinger Weihnachtsdorf vorbeischaut, lohnt sich auch ein kleiner Abstecher ins Rathaus. Dort könnt ihr beim Tag der offenen Tür nämlich einen Blick ins Stadtarchiv werfen. Und da lagern wahre Schätze aus der Rodinger Geschichte. Das älteste Stück ist eine Urkunde aus dem Jahr 1472. Das dickste Buch ist die Geschichte des Marktes Roding. Auch die Standesamtsinformationen seit 1876 finden sich dort. Am Sonntag wird das erste goldene Buch der Stadt gezeigt oder alte Zeitungen. Das Rodinger Archivgut war größtenteils in Amberg gelagert. Durch den Neubau des Rodinger Rathauses gab es dann aber Platz vor Ort und vor 25 Jahren wurde das Stadtarchiv eröffnet. Dieses Jubiläum ist Anlass für den Tag der offenen Tür. Vorbeischauen könnt ihr am Sonntag von 14 bis 18 Uhr. Im Sitzungssaal gibt es auch 2 Vorträge, etwa zur Theatergeschichte in Roding. Hier ist Charivari mit Treffpunkt Mittag. Charivari mit Treffpunkt Mittag aus dem Landkreis Cham. Lebkuchen gehören für viele von uns unbedingt zum Advent dazu. Und sie haben tatsächlich eine lange Geschichte. Das Kornhaus Cham widmet dem Lebkuchen aktuell eine ganze Ausstellung. Anjali Chaubal ist die Leiterin der städtischen Galerien in Cham. Frau Chaubal, Lebkuchen gibt's ja schon unfassbar lang, oder?
6: Ja, also wir haben uns zur Weihnachtszeit eben was ganz Besonderes überlegt und das Lebkuchenthema erforscht. Und es ist wirklich ganz erstaunlich, dass bis ins alte Ägypten nachweislich Lebkuchen gebacken wurden. Und wir haben hier in der Ausstellung diese ganze Entwicklung über die Jahrhunderte in Texten und Bildern erklärt, was da alles zu finden war.
5: Wie haben sich die Lebkuchen denn im Laufe der Jahrhunderte verändert?
6: Also das waren tatsächlich anfänglich flache Honigkuchen und dann hat sich das immer mehr zu einem dekorierten, süßen Gebäck entwickelt. Man hat Holzmodel geschnitzt und hat die Lebkuchen da hineingepresst und das wurde zu verschiedensten Anlässen hergestellt und da gab es ganz besonders aufwendig geschmückte Lebkuchen mit Mustern, mit Motiven zur Hochzeit, mit religiösen Motiven oder auch Wappen. Da haben wir ganz schöne Model aus dem Bezirksmuseum in Dachau, die sind aus dem 18. Jahrhundert.
5: Und die Ausstellung passt ja auch ganz besonders gut nach Cham, weil es ja hier auch einen ganz speziellen Lebkuchen gibt, oder?
6: Ja, wir haben den sogenannten Chamer Kampel, der sogar in unserem Wappen der Stadt Cham verewigt ist. Dieser Chamer Kampel ist tatsächlich auch ein Honigkuchen und der wurde zu Neujahr verschenkt. Und diese Tradition ist schon sehr alt und ist dann im 20. Jahrhundert erst wieder belebt worden und wird aktuell immer noch praktiziert.
5: Wenn Sie durch die Ausstellung blicken, was sind denn so ganz besondere Stücke oder was ist Ihr Lieblingsstück?
6: Diese Holzmodel und auch die Wachsmodel, die wir hier zeigen, die sind wirklich wunderschön. Diese Handwerklichkeit, die Lebzelter waren sozusagen nicht nur Bäcker, sondern die mussten auch schnitzen können. Und was auch ganz toll ist, man kann hier auch mit allen Sinnen die Ausstellung besuchen und eine Reise durch die Gerüche machen und versuchen zu erraten, welche Gewürze denn im Lebkuchen verbacken werden.
5: Sagt Anjali Chaubal. Im Cham'er Kornhaus könnt ihr also die süße Geschichte des Lebkuchens entdecken. Es gibt morgen auch

0: auch ein Lebkuchen-Tasting und nächste Woche können Kinder Lebkuchen weihnachtlich verzieren. Die Lebkuchenausstellung läuft bis 6. Januar im Kramer Kordernhaus. Charivari mit Treffpunkt Mittag. Bei euch läuft Charivari mit Treffpunkt Mittag aus dem Landkreis Cham. Am Samstag lädt die Stadt Waldmünchen zu ihrem traditionellen Christkindlmarkt. Ab 13 Uhr könnt ihr auf dem Marktplatz vorbeischauen. Unter anderem gibt's einen Kunst- und Handwerkermarkt. Ende Dezember wird in Waldmünchen übrigens ein besonderes Jubiläum gefeiert. Dann führt der Bezirk Oberpfalz zum 50. Mal seinen Instrumentenbau- und Spielkurs durch. Dieser ganz besondere Kurs ist heute ein bedeutender Treffpunkt für Musikbegeisterte aus der Region und darüber hinaus. Zum 50. Geburtstag wird es Anfang Januar auch einen Jubiläumsabend geben. Und zudem lädt der Bezirk Oberpfalz ganz besonders alle ein, die in den letzten 50 Jahren ein Instrument in Waldmünchen gebaut haben. Und das können Sie zum Jubiläumsabend natürlich mitbringen. Wer beim Kurs Ende Dezember dabei sein möchte, der kann sich noch bis morgen anmelden beim Bezirk Oberpfalz Bereich Heimatpflege und dort freut man sich auch auf Anmeldungen für den Jubiläumsabend Anfang Januar. Mehr von hier bei Treffpunkt Mittag auf Charivari.
1: Charivari am Donnerstagmittag. Ja, noch schneller kaputt gegangen als die Ampel, das will was heißen, aber genauso ist es jetzt in Frankreich gekommen. Die erst im Sommer von Präsident Macron ins Amt gesetzte Mitte-Rechts-Regierung unter Führung des konservativen Premierminister Michel Barnier ist aufgelöst und das liegt auch an starken politischen Rändern. Ja, das Land, dem es wirtschaftlich überhaupt nicht gut geht gerade, hat dadurch womöglich erstmal kaum eine Perspektive auf stabile Verhältnisse. Ja, die werden gerade aber für die EU sehr wichtig. Dorothea Fink aus den Charivari-Nachrichten. Du hast vor Ort für uns ein Auge auf die Geschehnisse. Wie geht es denn jetzt weiter in Frankreich? Droht Macron, die Mitte jetzt endgültig wegzubrechen und gibt es wie bei uns bald Neuwahlen?
2: Also Neuwahlen fürs Parlament gibt es keine, frühestens wieder nächsten Sommer. Und Macron muss nur gehen, wenn er selbst zurücktritt, was er aber bislang absolut nicht vorhat. Wir gehen hier eigentlich alle davon aus, dass er vielleicht schon heute Abend im französischen Fernsehen hier verkündet, wen er gerne als nächsten und neuen Premierminister hätte. Ja, und der muss sich dann eben wieder neue Minister zusammensuchen.
1: Ist denn überhaupt noch davon auszugehen, dass das Parlament mit einem neuen Vorschlag Macrons für einen neuen Premier einverstanden sein könnte?
2: Vermutlich nicht. Das ist ja das große Problem. Das Parlament ist total zersplittert. Es gibt grob drei Blöcke, die Rechtsnationalen um Marine Le Pen, die Konservativen und die Linken. Und die können sich höchst selten auf irgendwas einigen, mit Ausnahme von diesem Misstrauensvotum jetzt. Also ich kann mir keine Regierung vorstellen, mit der eine Mehrheit im Parlament zufrieden wäre. Und ich fürchte, dass das Chaos, die Krise hier erstmal weitergeht.
1: Wie ist denn gerade die Stimmung?
2: Absolut mies. Von dieser ausgelassenen Freude im Land, wie noch im Sommer während der Olympischen Spiele, ist nichts mehr übrig. Es wird nur noch über die Politiker geschimpft, vor allem über Präsident Macron. Viele haben das vage Gefühl, dass es mit Frankreich nur noch bergab geht. Und wenn heute Präsidentschaftswahlen wären, würde laut Umfragen Marine Le Pen gewinnen.
1: Danke, Dorothea Fink, für diese Einblicke. Ja, eine politisch schwierige Situation ist das gerade in Frankreich. Ein Land wie in Deutschland vorerst ohne eine stabile Regierung. Wie es dort jetzt weitergeht, das hört ihr hier auf Charivari auch in den Nachrichten.
0: Charivari mit Treffpunkt Mittag aus dem Landkreis Cham. Heute Abend und auch morgen ist vielerorts der Nikolaus unterwegs und besucht die Kinder in den Familien. In Hohenwart macht das seit rund 30 Jahren Stefan Pongratz vom Trachtenverein. Herr Pongratz, was haben Sie denn als Nikolaus schon alles erlebt?
3: Also besondere Erlebnisse sind halt, wenn du zu den Privathaushalten kommst und siehst dann die Kinder, wie die angespannte Situation da ist, wenn du da reingehst und ehrfürchtig sind die eigentlich schon noch alle vom Nikolaus und wenn sie Gedichte dann aufsagen müssen, die machen das also mit einer Inbrunst und es macht wirklich Spaß, wenn man dann sieht, wie das also angenommen wird, heutzutage noch vor die Kinder.
0: Also ein bisschen Ehrfurcht, Inbrunst ist auch heute noch bei den Kindern spürbar. Mir hat einmal ein Nikolaus erzählt, ihm ist passiert, er kam in einer Familie und da ging es darum, ein Weihnachtslied zu singen. Und eins der Kinder hat dann gerufen, Alexa, spiel mal ein Weihnachtslied. Ist ja das auch schon passiert?
3: Ja, das kann natürlich auch passieren. Wir waren mal als Nikolaus unterwegs und da habe ich gesagt, Mensch, kannst du auch ein Gedicht? Dann hat das Kind gesagt, natürlich kann ich ein Gedicht. Dann hat es gesagt, O Tannenbaum, der Opa,

0: sitzt im Kofferraum, die Oma haut den Deckel zu, der Opa schreit, du blöde Kuh. Und dann darfst du natürlich als Nikolaus nicht lachen, sondern du musst das alles ernst machen. Ja, das ist wirklich schön aufgesagt, das Ganze. Und es war wirklich so eine schöne Episode, was wir da damals miterlebt haben.
1: Was ziehen Sie denn da alles an, wenn Sie als Nikolaus unterwegs sind?
0: Wir haben uns Kostüme beschafft aus dem Theaterverlag. Das sind richtige Bischofsgewänder mit einer Mitra, mit einem sauberen Umhang. Und das schaut schon richtig nobel aus. Wir haben richtige Bärte, wir haben richtige Perücken und wir haben auch richtige Mitra und einen heiligen Stab, alles komplett. Und vor allem, wir haben goldene Schuhe. Man möchte nicht glauben, wie der Kind eigentlich auf das achtet. Und wenn man dann später mal mit den Eltern wieder zusammenkommt, dann sagen sie, Mensch, die haben gesagt, der Nikolaus hat goldene Schuhe angehabt. Und das macht es eigentlich aus. Da ist das an den Nikolaus-Glauben vielleicht noch etwas präsenter dann.
1: Und kriegen Sie da auch von den Eltern vorher so ein bisschen was Persönliches über die Kinder verraten?
0: Wir geben die Promisse aus, sie sollen Stichpunkte schreiben über Lob und Tadel. Man braucht jetzt eigentlich gar nicht von den Eltern verlangen, es wird zu viel Fernsehen geschaut, die Zähne werden nicht ordentlich geputzt, es wird in der Schule nicht aufgepasst, die Hausaufgaben werden nicht ordentlich gemacht und alles Lob. Und sie helfen einem Papa in der Werkstatt, die Mama wird beim Kochen unterstützt, das Zimmer wird aufgeräumt. Und das meiste, was der Nikolaus dann mitbekommt zum Schluss, ist entweder ein Schnuller, den muss man mitnehmen müssen, weil das Kind halt immer noch den Schnuller benutzt.
1: Und ich denke, Lob und Tadel hat sich in den letzten 30 Jahren nicht wirklich verändert.
0: Man möchte es nicht glauben. Das Einzige, was mehr dazu gekommen ist, ist die Nutzung vom Handy und vom Fernseher. Aber ansonsten hat sich eigentlich in den letzten 30 Jahren das Ganze, also nichts verändert. Es ist geblieben, wie es war.
1: Dankeschön nach Hohenwart an Stefan Pongratz. Er und seine Nikolaus-Kollegen sind heute und morgen also dort unterwegs. Rund 30 Stationen sind es diesmal. Mit Charivari und Treffpunkt Mittag geht's durch den Donnerstag.
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2: Ich bin Dominik Schweiger. Seit Mitternacht gilt der neue Tankrabatt und die Spritpreise sind direkt gefallen. Laut ADAC war der Preis für Super E10 am Morgen im Schnitt gut 14 Cent niedriger als gestern. Diesel war gut 15 Cent günstiger. Bis Jahresende soll der Tankrabatt über eine Energiesteuersenkung die hohen Spritpreise abfedern. Ob der Rabatt aber komplett an die Verbraucher weitergegeben wird, ist offen. Ökonomen und Oppositionspolitiker kritisieren den Tankrabatt als wenig zielgerichtete Entlastung mit der Gießkanne. Anständiger Schlaf dauert in der Regel 7 bis 9 Stunden. Die meisten Menschen in Bayern schlafen aber deutlich kürzer. 7 von 10 kommen nicht auf das medizinisch empfohlene Optimum, zeigt eine Befragung für die AOK Bayern. Ein knappes Drittel schläft demnach weniger als 6 Stunden. Männer und Frauen unterscheiden sich dabei kaum in ihrer Schlafdauer. Koalitionskrach um die Zuckersteuer. Das Kanzleramt hat offenbar den Gesetzentwurf von Finanzminister Klingbeil gestoppt. Laut Bild sei der Entwurf nicht mehrheitsfähig und nicht abgesprochen. Klingbeil hatte einen neuen Gesetzentwurf vorgelegt. Die Steuer auf gezuckerte Getränke soll demnach mittelfristig 1,2 Milliarden Euro einbringen. Nach der missglückten Hinrichtung der verurteilten Mörderin Christa Pike hat der Gouverneur des US-Bundesstaates Tennessee, Lee, alle weiteren Hinrichtungen für dieses Jahr ausgesetzt. Die 50-jährige Pike hatte zuvor 2 Giftspritzen überlebt. Sie wurde ins Krankenhaus gebracht. Sie war 1996 wegen Mordes an einer 19-jährigen Bekannten zum Tode verurteilt worden. Im dritten Anlauf soll er endlich her, der erste Sieg für Jürgen Klopp als Fußball-Bundestrainer. Um 20.45 Uhr empfängt Deutschland Serbien in der Nations League und steht schon unter Druck. Pia Wegner blickt voraus.
3: Ein 1:1 in den Niederlanden, ein 0:1.

0: 1 gegen Griechenland. Der Start unter Jürgen Klopp war mehr als holprig. Jetzt wechselt er den Kader erst einmal kräftig durch. 9 mögliche Debütanten sind im zweiten DFB-Aufgebot dabei. Hoffnung auf 3 Punkte macht der Gegner Serbien. Der hat in diesem Jahr erst einmal gewonnen und beide bisherigen Nations League-Spiele verloren.
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2: Für euch aktuell normaler Verkehr auf den Straßen in der Region. Gute Fahrt.
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3: Das Charivari-Wetter, ein Sommertag mit Sonne und Wärme. Heute Vormittag und am Nachmittag viel Sonne in der Oberpfalz. Nur in den Bergen ein paar harmlose Quellwolken. Am Abend wird es kühler. Am Dienstag wieder viel Sonne und Temperaturen bis zu 28 Grad. In den Kammlagen und am Großen Aber etwas kühler. Am Mittwoch wechseln Sonne und Quellwolken. Höchstwerte von 18 bis 26 Grad. In der Nacht zum Donnerstag vor allem in den Kammlagen und am Großen Aber kühl. Die nächsten Tage sommerlich warm und sonnig. Eine willkommene Abwechslung nach den Regentagen der letzten Woche.
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6: Bei euch läuft Charivari mit Treffpunkt Mittag aus Stadt und Landkreis Neumarkt. Es ist heute ein besonderer Tag für Markus Ochsenkühn, den Rathauschef in Neumarkt. Denn genau heute vor einem Jahr trat er seinen neuen Job als Oberbürgermeister an. Wir erinnern uns ja alle an die Ereignisse im vergangenen Jahr, als Markus Ochsenkühn für viele überraschend die Stichwahl im Oktober gewann und damit die lange Amtszeit von Thomas Thumann als Neumarkt-Oberbürgermeister beendete. Ochsenkühn hat in den ersten 100 Tagen seiner Amtszeit übrigens schon viel Fleiß bewiesen. Da absolvierte er tatsächlich 500 Termine. Und vielleicht lässt sich Markus Ochsenkühn zum einjährigen Jubiläum heute Abend ein Gläschen Glühwein auf dem Weihnachtsmarkt schmecken. Das bekommt er zum Beispiel am Stand von Peter Schunk. Und der erlebt dort auf dem Neumarkter Weihnachtsmarkt durchaus auch Überraschendes. Und dazu gleich mehr hier auf Charivari. Euch läuft Charivari mit Treffpunkt Mittag aus Stadt und Landkreis Neumarkt. Vielleicht wart ihr ja auch schon auf dem Weihnachtsmarkt in Neumarkt. An den vielen Buden dort gibt's allerlei zu kaufen und zu genießen. Zum Beispiel beim Crepresso von Peter Schunk. Er hat Crepes mit Füllung und heiße Getränke wie Glühwein oder Feuerzangenbowle. Herr Schunk, ist der Neumarkter Weihnachtsmarkt denn ein richtiger Treffpunkt für die Bürger?
7: Ja, es ist schwerpunktmäßig schon dieser Treffpunkt. Man hat ein heißes Getränk in der Hand, man holt sich was zum Essen, man trifft Freunde. Es ist dieser Treffpunkt-Charakter, der ist hier bei uns ganz wichtig.
6: Wie lange sind Sie schon am Neumarkt, der Weihnachtsmarkt?
7: Oh, ich kann es gar nicht so genau sagen. Ich glaube, das ist über 30 Jahre sind. Gefühlte 60, aber über 30 sind es bestimmt.
6: Okay, was sind denn so die, was sind so die Renner bei Ihnen am Stand? Also was mögen die Leute besonders gern?
7: Ja, wir haben jetzt gerade am Weihnachtsmarkt viele hausgemachte Füllungen dabei, wie eine Glühwein-Marzipan-Creme, einen frischen Apfel haben wir dabei. Aber natürlich unser normales Programm mit der weißen Schokolade. Nutella schlägt wieder alles. Die Klassiker.
6: Wie machen Sie das, wenn Sie da den ganzen Tag am Stand stehen, dass Sie sich warm halten?
7: Ja, zum einen geben wir die Crepe-Platte doch eine gute Wärme ab. Und dann haben wir natürlich beheizbare Schuhe. Wir haben beheizbare Westen an. Frieren gibt es bei uns im Crepe-Stand eigentlich nicht.
6: Nun hört man ja überall und ständig, dass die Leute sparen, weil die Zeiten unsicher sind. Merken Sie das auch oder gönnen sich die Leute dennoch was am Weihnachtsmarkt?
7: Na, wir sind jetzt preislich normal. Da merkt man eigentlich keine Zurückhaltung. Man hört aber von Kollegen, die auf großen Weihnachtsmärkten in München, Nürnberg sind, dass da schon aufs Geld geschaut wird.
6: Herr Schunk, haben Sie denn noch für uns eine schöne Geschichte, die Sie mal am Neumarkt, der Weihnachtsmarkt erlebt haben? Irgendein besonderes Erlebnis, Erinnerung?
7: Ach, gerade gestern war es so, da steht eine junge, sehr attraktive Mutter mit ihrem Kind vor dem Stand und das Kind schaut mich die ganze Zeit an und stößt die Mutter immer so an. Und wie sie dann drankommen, fragt mich das Kind, willst du meine Mami heiraten? Fand ich sehr lustig. Die Mami stand mit einem hochroten Kopf da und hat sich gleich entschuldigt.
6: Fürs Kind ist es natürlich optimal, also wenn der zukünftige Stiefpapa einen Krebsstand hat.
7: Ja, aber ich bin glücklich vergeben, insofern ist das, es steht nicht zur Debatte.
6: Aber eine sehr lustige Geschichte.
7: Absolut, wir haben sehr gelacht, ja.
6: Dankeschön nach Neumarkt an Peter Schunk. Er verkauft auf dem Neumarkter Weihnachtsmarkt also gefüllte Crepes und Getränke. Ab und an erlebt er dort also auch ungewöhnliche Geschichten. Heuer hat der Neumarkter Weihnachtsmarkt ja ein Altstadtwäldchen dabei und

0: Was dort heute Nachmittag passiert, hört ihr gleich hier auf Charivari. 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Hier ist Charivari mit Treffpunkt Mittag aus Stadt und Landkreis Neumarkt. Wir haben ja gerade schon mit Peter Schunk gesprochen, der auf dem Weihnachtsmarkt unter anderem Krebs anbietet. Der Neumarkter Weihnachtsmarkt hat ja heuer erstmals mit dem Altstadtwäldchen einen neuen Hingucker. Und der soll jetzt noch individueller werden. Die Neumarkter Kinder sind nämlich aufgerufen, heute Nachmittag mit Christbaumschmuck auf den Rathausplatz zu kommen. Gerne selbst gebastelt. Christbaumkugeln, Engel, Nikoläuse oder Sterne, alles was witterungsbeständig ist, darf ab 16 Uhr bei der Bühne des Weihnachtsmarkts abgegeben werden. Jedes Kind, das Christbaumschmuck bringt, nimmt an einer Tombola teil und bei der gewinnt wirklich jeder etwas. Anschließend werden die Schmuckstücke der Kinder an den Tannenbäumchen platziert und so bekommt das Neumarkter Altstadtwäldchen also ab heute ein ganz neues und sehr individuelles Gesicht. Ihr hört Charivari mit Treffpunkt Mittag. Charivari mit Treffpunkt Mittag aus Stadt und Landkreis Neumarkt. Ohne Zweifel, die Stadt Neumarkt ist in der Oberpfalz ein bedeutendes wirtschaftliches Zentrum. Doch auch hier gibt's Menschen, denen es alles andere als gut geht. Menschen, die durchs Raster gefallen sind und keine Wohnung mehr haben. Um sie kümmert sich die Diakonie nah mit ihrer Mitarbeiterin Lena Schmalzel. Sie betreut Wohnungslose im Rahmen der aufsuchenden sozialen Arbeit. Frau Schmalzel, was bedeutet das denn konkret?
1: Also ich habe verschiedene Angebote. Ich habe Berufszeiten, ich habe offene Sprechstunden, wo Leute einfach ohne Anmeldung kommen können. Ich bin auch im Außendienst tätig, mehrmals die Woche in den Anlagen vor Ort. Das heißt auch, wenn jemand gerade mehr Hilfe braucht, dann kann man gerade mehr anbieten. Man kann auch zum Arzt begleiten oder zu Ämtern begleiten, zu Vorstellungsgesprächen.
0: Wie reagieren denn die Wohnungslosen auf dieses Angebot? Das Ganze ist ja vielleicht auch so, dass manche gar nicht über ihre Situation sprechen wollen. Wie ist das? Wie erleben Sie das?
1: Ja, also ich bin ja hauptsächlich in den Anlagen vor Ort. Die Leute sehen mich da auch öfter und bekommen dann auch eben mit, dass es eben keine Sache ist, die sich negativ auswirken kann auf sie. Ich habe eigentlich sehr positive Erfahrungen gemacht. Die meisten haben da eigentlich eine gute Einstellung dazu.
0: Wer ist denn in der Region Neumarkt vor allen Dingen von Wohnungslosigkeit betroffen?
1: Also es ist ja oft ein bisschen dieses Bild, dass es nur ja bestimmte Menschengruppen treffen kann. Klar, wir haben auch Leute mit Migrationshintergrund, wir haben auch Leute aus Schichten, die vielleicht sozial ein bisschen schwächer aufgestellt sind. Aber ich würde jetzt nicht sagen, es gibt diese eine Person, die wohnungslos ist. Also wir haben Männer, wir haben Frauen, jünger, älter, manche, die vielleicht sogar vorher 30 gerade den gleichen Job hatten in einer guten Firma oder vielleicht einfach eine Firma hatten sogar. Andere dagegen, die vielleicht noch nie einen Job hatten. Also es geht wirklich kunterbunt durch alle Lebenslagen durch.
0: Wenn man von Wohnungslosigkeit hört, dann werden die meisten sich denken, das kann mir auf gar keinen Fall passieren. Ist das denn wirklich so?
1: Mei, das würde ich eben wünschen, dass das nicht passieren kann. Die Realität ist halt leider schon, dass wir uns immer sehr sicher glauben, da reicht ein Unfall. Und das kann jedem passieren und vielleicht kommt eine Erkrankung dazu. Es ist leider nicht auszuschließen, dass man da irgendwie reinrutscht. Und das geht auch tatsächlich überraschenderweise sehr, sehr schnell.
0: Ich kann mir vorstellen, dass es einfach für die Menschen auch wahnsinnig schwer ist, also zum einen am Arbeitsmarkt Fuß zu fassen, aber zum anderen auch eine Wohnung zu finden. Also sind Sie da auch immer auf der Suche nach Menschen in Neumarkt, die sagen, ich stelle jetzt da trotzdem eine Wohnung zur Verfügung?
1: Ja, also der Wohnungsmarkt ist bei uns sehr angespannt, wie einfach überall in Deutschland im Moment. Die Vermieter können sich ja auch ein bisschen aussuchen, wen sie möchten. Und da hat halt jemand, der vielleicht im Moment keinen Job hat, der vielleicht auch nicht so gut Deutsch spricht, hat einfach sehr schlechte Chancen. Also es gibt immer wieder Vermieter, die jemandem eine Chance geben möchten, was auch oft sehr gut klappt. Luft nach oben ist immer, also es gibt immer Leute, die eine Wohnung suchen und keine bekommen.
0: Sagt Lena Schmalzel von der Diakonina. Sie betreut wohnungslose Menschen in Neumarkt und Freistadt. Übrigens, wer im Landkreis Neumarkt jemanden bemerkt, der offenbar wohnungslos ist und Hilfe braucht, kann sich an Lena Schmalzel bei der Diakonie nah wenden. Charivari mit Treffpunkt Mittag.
2: 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Ja, noch schneller kaputt gegangen als die Ampel, das will was heißen, aber genauso ist es jetzt in Frankreich gekommen. Die erst im Sommer von Präsident Macron ins Amt gesetzte Mitte-Rechts-Regierung unter Führung des konservativen Premierminister Michel Barnier ist aufgelöst und das liegt auch

an starken politischen Rändern. Ja, das Land, dem es wirtschaftlich überhaupt nicht gut geht gerade, hat dadurch womöglich erstmal kaum eine Perspektive auf stabile Verhältnisse. Ja, die wären gerade aber für die EU sehr wichtig. Dorothea Fink aus den Charivari-Nachrichten. Du hast vor Ort für uns ein Auge auf die Geschehnisse. Wie geht es denn jetzt weiter?

0: neuen Premier einverstanden sein könnte?
1: Vermutlich nicht. Das ist ja das große Problem. Das Parlament ist total zersplittert. Es gibt grob drei Blöcke, die Rechtsnationalen um Marine Le Pen, die Konservativen und die Linken. Und die können sich höchst selten auf irgendwas einigen, mit Ausnahme von diesem Misstrauensvotum jetzt. Also ich kann mir keine Regierung vorstellen, mit der eine Mehrheit im Parlament zufrieden wäre. Und ich fürchte, dass das Chaos, die Krise hier erstmal weitergeht.
0: Wie ist denn gerade die Stimmung?
1: Absolut mies. Von dieser ausgelassenen Freude im Land, wie noch im Sommer während der Olympischen Spiele, ist nichts mehr übrig. Es wird nur noch über die Politiker geschimpft, vor allem über Präsident Macron. Viele haben das vage Gefühl, dass es mit Frankreich nur noch bergab geht. Und wenn heute Präsidentschaftswahlen wären, würde laut Umfragen Marine Le Pen gewinnen.
0: Danke, Dorothea Fink, für diese Einblicke. Ja, eine politisch schwierige Situation ist das gerade in Frankreich. Ein Land wie in Deutschland vorerst ohne eine stabile Regierung. Wie es dort jetzt weitergeht, das hört ihr hier auf Charivari, auch in den Nachrichten.
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2: Ich bin Dominik Schweiger. Die Zuckersteuer kommt erstmal nicht. Das Kanzleramt hat den Entwurf von Finanzminister Klingbeil gestoppt. Der Vorschlag sei so in der Regierung nicht mehrheitsfähig, hieß es aus Regierungskreisen. Mehr von Thomas Bleskin.
3: Dass die Steuer auf Cola, Fanta, Sprite und Co. trotzdem im nächsten Jahr kommt, ist durchaus wahrscheinlich. Klingbeil dürfte den Entwurf jetzt nachjustieren. Hat er immerhin schon mal gemacht, als es darum ging, die Zuckersteuer auch auf Leitprodukte auszudehnen, obwohl diese überhaupt keinen Zucker enthalten. Für Verbraucher wird die neue Abgabe, wenn sie dann irgendwann kommt, im Portemonnaie durchaus spürbar. Die Bild-Zeitung hat ausgerechnet, dass ein Liter klassische Coca-Cola Stand heute um 45 Cent teurer werden würde.
2: Es gibt einen neuen Rekord beim Ökostrom. Bis Ende September hat Strom aus erneuerbaren Energien über 60% des Gesamtverbrauchs ausgemacht. So viel wie noch nie. Laut dem Bundesverband der Energie- und Wasserwirtschaft gab es im Vergleich zum Vorjahreszeitraum nochmal ein Plus um 4%. Vor allem Strom aus Wind und Sonne sind für den Anstieg verantwortlich. Der Bund der Steuerzahler wirft Bund, Ländern und Kommunen vor, dass sie unser öffentliches Geld zum Fenster rauswerfen. In seinem neuen Schwarzbuch nennt der Verband 100 Fälle von sogenannter Steuergeldverschwendung. Wichtig ist aber auch, der Bund der Steuerzahler ist kein unabhängiges Kontrollorgan, sondern ein privater Lobbyverband mit wirtschaftsliberaler und unternehmensnaher Ausrichtung. Der AfD-Verteidigungspolitiker Gnauck soll einen rechtsextremen Aktivisten zu einer nicht öffentlichen Bundeswehrübung mitgebracht haben. Laut dem Magazin Spiegel hatte Gnauck ihn als seine Begleitung angemeldet. Bei dem Termin wurden Waffensysteme vorgeführt, die das Heer anschaffen will. Trotz eines Foto- und Filmverbots hat der Rechtsextremist dann Bilder davon auf Instagram veröffentlicht. Der Mann hatte seinen Bundestagshausausweis bereits 2025 aus Sicherheitsgründen verloren. Seit 5 Jahren ist Thomas Weikert Chef des Deutschen Olympischen Sportbundes. Für eine weitere Amtszeit will er aber nicht kandidieren. Das hat er gut 2 Monate vor der Wahl auf der DOSB-Mitgliederversammlung in Frankfurt am Main gesagt. Er spüre, dass er nicht mehr die Kraft für weitere 4 Jahre Vollgas habe, so Weikert. Wer sein Nachfolger wird, ist noch offen.
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4: Für euch aktuell normaler Verkehr auf den Straßen in der Region. Gute Fahrt.
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5: Das Charivari-Wetter, ein Sommertag mit Sonne und Wärme. Heute Vormittag und am Nachmittag viel Sonne in der Oberpfalz. Nur in den Bergen ein paar harmlose Quellwolken. Am Abend wird es kühler. Am Dienstag wieder viel

0: viel Sonne und Temperaturen bis zu 28 Grad. In den Kammlagen und am großen Aber etwas kühler. Am Mittwoch wechseln Sonne und Quellwolken. Höchstwerte von 18 bis 26 Grad. In der Nacht zum Donnerstag vor allem in den Kammlagen und am großen Aber kühl. Die nächsten Tage sommerlich warm und sonnig. Eine willkommene Abwechslung nach den Regentagen der letzten Woche.
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3: Ihr hört Charivari mit Treffpunkt Mittag aus dem Landkreis Cham. Wenn ihr am Wochenende beim Rodinger Weihnachtsdorf vorbeischaut, lohnt sich auch ein kleiner Abstecher ins Rathaus. Dort könnt ihr beim Tag der offenen Tür nämlich einen Blick ins Stadtarchiv werfen. Und da lagern wahre Schätze aus der Rodinger Geschichte. Das älteste Stück ist eine Urkunde aus dem Jahr 1472. Das dickste Buch ist die Geschichte des Marktes Roding. Auch die Standesamtsinformationen seit 1876 finden sich dort. Am Sonntag wird das erste goldene Buch der Stadt gezeigt oder alte Zeitungen. Das Rodinger Archivgut war größtenteils in Amberg gelagert. Durch den Neubau des Rodinger Rathauses gab es dann aber Platz vor Ort und vor 25 Jahren wurde das Stadtarchiv eröffnet. Dieses Jubiläum ist Anlass für den Tag der offenen Tür. Vorbeischauen könnt ihr am Sonntag von 14 bis 18 Uhr. Im Sitzungssaal gibt es auch zwei Vorträge, etwa zur Theatergeschichte in Roding. Hier ist Charivari mit Treffpunkt Mittag. Charivari mit Treffpunkt Mittag aus dem Landkreis Cham. Lebkuchen gehören für viele von uns unbedingt zum Advent dazu. Und sie haben tatsächlich eine lange Geschichte. Das Kornhaus Cham widmet dem Lebkuchen aktuell eine ganze Ausstellung. Anjali Chaubal ist die Leiterin der städtischen Galerien in Cham. Frau Chaubal, Lebkuchen gibt's ja schon unfassbar lang, oder?
4: Ja, also wir haben uns zur Weihnachtszeit eben was ganz Besonderes überlegt und das Lebkuchenthema erforscht. Und es ist wirklich ganz erstaunlich, dass bis ins alte Ägypten nachweislich Lebkuchen gebacken wurden. Und wir haben hier in der Ausstellung diese ganze Entwicklung über die Jahrhunderte in Texten und Bildern erklärt, was da alles zu finden war.
3: Wie haben sich die Lebkuchen denn im Laufe der Jahrhunderte verändert?
4: Also das waren tatsächlich anfänglich flache Honigkuchen und dann hat sich das immer mehr zu einem dekorierten, süßen Gebäck entwickelt. Man hat Holzmodel geschnitzt und hat die Lebkuchen da hineingepresst und das wurde zu verschiedensten Anlässen hergestellt und da gab es ganz besonders aufwendig geschmückte Lebkuchen mit Mustern, mit Motiven zur Hochzeit, mit religiösen Motiven oder auch Wappen. Da haben wir ganz schöne Model aus dem Bezirksmuseum in Dachau. Die sind aus dem 18. Jahrhundert.
3: Und die Ausstellung passt ja auch ganz besonders gut nach Cham, weil es ja hier auch einen ganz speziellen Lebkuchen gibt, oder?
4: Ja, wir haben den sogenannten Chamer Kampel, der sogar in unserem Wappen der Stadt Cham verewigt ist. Dieser Chamer Kampel ist tatsächlich auch ein Honigkuchen und der wurde zu Neujahr verschenkt. Und diese Tradition ist schon sehr alt und ist dann im 20. Jahrhundert erst wieder belebt worden und wird aktuell immer noch praktiziert.
3: Wenn Sie durch die Ausstellung blicken, was sind denn so ganz besondere Stücke oder was ist Ihr Lieblingsstück?
4: Diese Holzmodel und auch die Wachsmodel, die wir hier zeigen, die sind wirklich wunderschön. Diese Handwerklichkeit, die Lebzelter waren sozusagen nicht nur Bäcker, sondern die mussten auch schnitzen können. Und was auch ganz toll ist, man kann hier auch mit allen Sinnen die Ausstellung besuchen und eine Reise durch die Gerüche machen und versuchen zu erraten, welche Gewürze denn im Lebkuchen verbacken werden.
3: Sagt Anjali Chaubal. Im Cham'er Kornhaus könnt ihr also die süße Geschichte des Lebkuchens entdecken. Es gibt morgen auch ein Lebkuchen-Tasting und nächste Woche können Kinder Lebkuchen weihnachtlich verzieren. Die Lebkuchenausstellung läuft bis 6. Januar im Cham'er Kornhaus. Charivari mit Treffpunkt Mittag. Bei euch läuft Charivari mit Treffpunkt Mittag aus dem Landkreis Cham. Am Samstag lädt die Stadt Waldmünchen zu ihrem traditionellen Christkindlmarkt. Ab 13 Uhr könnt ihr auf dem Marktplatz vorbeischauen. Unter anderem gibt's einen Kunst- und Handwerkermarkt. Ende Dezember wird in Waldmünchen übrigens ein besonderes Jubiläum gefeiert. Dann führt der Bezirk Oberpfalz zum 50. Mal seinen Instrumentenbau- und Spielkurs durch. Dieser ganz besondere Kurs ist heute

0: ein bedeutender Treffpunkt für Musikbegeisterte aus der Region und darüber hinaus. Zum 50. Geburtstag wird es Anfang Januar auch einen Jubiläumsabend geben. Und zudem lädt der Bezirk Oberpfalz ganz besonders alle ein, die in den letzten 50 Jahren ein Instrument in Waldmünchen gebaut haben. Und das können Sie zum Jubiläumsabend natürlich mitbringen. Wer beim Kurs Ende Dezember dabei sein möchte, der kann sich noch bis morgen anmelden beim Bezirk Oberpfalz Bereich Heimatpflege. Und dort freut man sich auch auf Anmeldungen für den Jubiläumsabend Anfang Januar. Mehr von hier bei Treffpunkt Mittag auf Charivari.
1: Charivari am Donnerstagmittag. Ja, noch schneller kaputt gegangen als die Ampel, das will was heißen, aber genauso ist es jetzt in Frankreich gekommen. Die erst im Sommer von Präsident Macron ins Amt gesetzte Mitte-Rechts-Regierung unter Führung des konservativen Premierminister Michel Barnier ist aufgelöst und das liegt auch an starken politischen Rändern. Ja, das Land, dem es wirtschaftlich überhaupt nicht gut geht gerade, hat dadurch womöglich erstmal kaum eine Perspektive auf stabile Verhältnisse. Ja, die werden gerade aber für die EU sehr wichtig. Dorothea Fink aus den Charivari-Nachrichten. Du hast vor Ort für uns ein Auge auf die Geschehnisse. Wie geht es denn jetzt weiter in Frankreich? Droht Macron die Mitte jetzt endgültig wegzubrechen und gibt es wie bei uns bald Neuwahlen?
2: Also Neuwahlen fürs Parlament gibt es keine, frühestens wieder nächsten Sommer. Und Macron muss nur gehen, wenn er selbst zurücktritt, was er aber bislang absolut nicht vorhat. Wir gehen hier eigentlich alle davon aus, dass er vielleicht schon heute Abend im französischen Fernsehen hier verkündet, wen er gerne als nächsten und neuen Premierminister hätte. Ja, und der muss sich dann eben wieder neue Minister zusammensuchen.
1: Ist denn überhaupt noch davon auszugehen, dass das Parlament mit einem neuen Vorschlag Macrons für einen neuen Premier einverstanden sein könnte?
2: Vermutlich nicht. Das ist ja das große Problem. Das Parlament ist total zersplittert. Es gibt grob drei Blöcke, die Rechtsnationalen um Marine Le Pen, die Konservativen und die Linken. Und die können sich höchst selten auf irgendwas einigen, mit Ausnahme von diesem Misstrauensvotum jetzt. Also ich kann mir keine Regierung vorstellen, mit der eine Mehrheit im Parlament zufrieden wäre. Und ich fürchte, dass das Chaos, die Krise hier erstmal weitergeht.
1: Wie ist denn gerade die Stimmung?
2: Absolut mies. Von dieser ausgelassenen Freude im Land, wie noch im Sommer während der Olympischen Spiele, ist nichts mehr übrig. Es wird nur noch über die Politiker geschimpft, vor allem über Präsident Macron. Viele haben das vage Gefühl, dass es mit Frankreich nur noch bergab geht. Und wenn heute Präsidentschaftswahlen wären, würde laut Umfragen Marine Le Pen gewinnen.
1: Danke, Dorothea Fink, für diese Einblicke. Ja, eine politisch schwierige Situation ist das gerade in Frankreich. Ein Land wie in Deutschland vorerst ohne eine stabile Regierung. Wie es dort jetzt weitergeht, das hört ihr hier auf Charivari auch in den Nachrichten.
0: Charivari mit Treffpunkt Mittag aus dem Landkreis Cham. Heute Abend und auch morgen ist vielerorts der Nikolaus unterwegs und besucht die Kinder in den Familien. In Hohenwart macht das seit rund 30 Jahren Stefan Pongratz vom Trachtenverein. Herr Pongratz, was haben Sie denn als Nikolaus schon alles erlebt?
3: Also besondere Erlebnisse sind halt, wenn du zu den Privathaushalten kommst und siehst dann die Kinder, wie die angespannte Situation da ist, wenn du da reingehst und ehrfürchtig sind die eigentlich schon noch alle vom Nikolaus und wenn sie Gedichte dann aufsagen müssen, die machen das also mit einer Inbrunst und es macht wirklich Spaß, wenn man dann sieht, wie das also angenommen wird, heutzutage noch von den Kindern.
0: Also ein bisschen Ehrfurcht, Inbrunst ist auch heute noch bei den Kindern spürbar. Mir hat einmal ein Nikolaus erzählt, ihm ist passiert, er kam in eine Familie und da ging es darum, ein Weihnachtslied zu singen und eins der Kinder hat dann gerufen, Alexa, spiel mal ein Weihnachtslied. Ist ja das auch schon passiert?
3: Ja, das kann natürlich auch passieren. Wir waren mal als Nikolaus unterwegs und da habe ich gesagt, Mensch, kannst du auch ein Gedicht? Dann hat das Kind gesagt, natürlich kann ich ein Gedicht. Dann hat es gesagt, o Tannenbaum, der Opa sitzt im Kofferraum, die Oma haut den Deckel zu, der Opa schreit, du blöde Kuh. Und dann darfst du natürlich als Nikolaus nicht lachen, sondern du musst das alles ernsthaft, ja, das ist wirklich schön aufgesagt, das Ganze. Und es war wirklich so eine schöne Episode, was wir da damals miterlebt haben.
0: Was ziehen Sie denn da alles an, wenn Sie als Nikolaus unterwegs sind?
3: Wir haben uns Kostüme beschafft aus dem Theaterverlag. Das sind richtige Bischofsgewänder mit einer Mitra, mit einem sauberen Umhang und das schaut schon richtig nobel aus. Wir haben richtige Bärte, wir haben richtige Perücken und wir haben auch richtige Mitra und einen heiligen Stab, alles komplett. Und vor allem, wir haben goldene Schuhe. Man möchte nicht glauben, wie ein Kind eigentlich auf das achtet. Und wenn man dann später mal mit den Eltern wieder zusammenkommt, dann sagen sie, Mensch, die haben gesagt,

0: Nikolaus hat goldene Schuhe angehabt und das macht es eigentlich aus. Da ist das an den Nikolaus-Glauben vielleicht noch etwas präsenter dann.
1: Und kriegen Sie da auch von den Eltern vorher so ein bisschen was Persönliches über die Kinder verraten?
0: Wir geben die Promisse aus, sie sollen Stichpunkte schreiben über Lob und Tadel. Man braucht jetzt eigentlich gar nicht von den Eltern verlangen, es wird zu viel Fernsehen geschaut, die Zähne werden nicht ordentlich geputzt, es wird in der Schule nicht aufgepasst, die Hausaufgaben werden nicht ordentlich gemacht und alles Lob. Und sie helfen einem Papa in der Werkstatt, die Mama wird beim Kochen unterstützt, das Zimmer wird aufgeräumt. Und das meiste, was der Nikolaus dann mitbekommt zum Schluss, ist entweder ein Schnuller, den muss man mitnehmen müssen, weil das Kind halt immer noch den Schnuller benutzt.
1: Und ich denke, Lob und Tadel hat sich in den letzten 30 Jahren nicht wirklich verändert.
0: Man möchte es nicht glauben. Das Einzige, was mehr dazugekommen ist, ist die Nutzung vom Handy und vom Fernseher. Aber ansonsten hat sich eigentlich in den letzten 30 Jahren das Ganze, also nichts verändert. Es ist geblieben, wie es war.
1: Dankeschön nach Hohenwart an Stefan Pongratz. Er und seine Nikolaus-Kollegen sind heute und morgen also dort unterwegs. Rund 30 Stationen sind es diesmal. Mit Charivari und Treffpunkt Mittag geht's durch den Donnerstag.
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2: Ich bin Dominik Schweiger. Die Zuckersteuer kommt erstmal nicht. Das Kanzleramt hat den Entwurf von Finanzminister Klingbeil gestoppt. Der Vorschlag sei so in der Regierung nicht mehrheitsfähig, hieß es aus Regierungskreisen. Mehr von Thomas Bleskin.
3: Dass die Steuer auf Cola, Fanta, Sprite und Co. trotzdem im nächsten Jahr kommt, ist durchaus wahrscheinlich. Klingbeil dürfte den Entwurf jetzt nachjustieren. Hat er immerhin schon mal gemacht, als es darum ging, die Zuckersteuer auch auf Leitprodukte auszudehnen, obwohl diese überhaupt keinen Zucker enthalten. Für Verbraucher wird die neue Abgabe, wenn sie denn irgendwann kommt, im Portemonnaie durchaus spürbar. Die Bild-Zeitung hat ausgerechnet, dass ein Liter klassische Coca-Cola Stand heute um 45 Cent teurer werden würde.
2: Es gibt einen neuen Rekord beim Ökostrom. Bis Ende September hat Strom aus erneuerbaren Energien über 60% des Gesamtverbrauchs ausgemacht. So viel wie noch nie. Laut dem Bundesverband der Energie- und Wasserwirtschaft gab es im Vergleich zum Vorjahreszeitraum nochmal ein Plus um 4%. Vor allem Strom aus Wind und Sonne sind für den Anstieg verantwortlich. Der Bund der Steuerzahler wirft Bund, Ländern und Kommunen vor, dass sie unser öffentliches Geld zum Fenster rauswerfen. In seinem neuen Schwarzbuch nennt der Verband 100 Fälle von sogenannter Steuergeldverschwendung. Wichtig ist aber auch, der Bund der Steuerzahler ist kein unabhängiges Kontrollorgan, sondern ein privater Lobbyverband mit wirtschaftsliberaler und unternehmensnaher Ausrichtung. Der AfD-Verteidigungspolitiker Gnauk soll einen rechtsextremen Aktivisten zu einer nicht öffentlichen Bundeswehrübung mitgebracht haben. Laut dem Magazin Spiegel hatte Gnauk ihn als seine Begleitung angemeldet. Bei dem Termin wurden Waffensysteme vorgeführt, die das Heer anschaffen will. Trotz eines Foto- und Filmverbots hat der Rechtsextremist dann Bilder davon auf Instagram veröffentlicht. Der Mann hatte seinen Bundestagshausausweis bereits 2025 aus Sicherheitsgründen verloren. Seit 5 Jahren ist Thomas Weikert Chef des Deutschen Olympischen Sportbundes. Für eine weitere Amtszeit will er aber nicht kandidieren. Das hat er gut 2 Monate vor der Wahl auf der DOSB-Mitgliederversammlung in Frankfurt am Main gesagt. Er spüre, dass er nicht mehr die Kraft für weitere 4 Jahre Vollgas habe, so Weikert. Wer sein Nachfolger wird, ist noch offen.
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4: Für euch aktuell normaler Verkehr auf den Straßen in der Region. Gute Fahrt.
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5: Das Charivari-Wetter, ein Sommertag mit Sonne und Wärme. Heute Vormittag und am Nachmittag viel Sonne in der Oberpfalz. Nur in den Bergen ein paar harmlose Quellwolken. Am Abend wird es kühler. Am Dienstag wieder viel

0: Sonne und Temperaturen bis zu 28 Grad. In den Kammlagen und am Großen Aber etwas kühler. Am Mittwoch wechseln Sonne und Quellwolken. Höchstwerte von 18 bis 26 Grad. In der Nacht zum Donnerstag vor allem in den Kammlagen und am Großen Aber kühl. Die nächsten Tage sommerlich warm und sonnig. Eine willkommene Abwechslung nach den Regentagen der letzten Woche.
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3: Bei euch läuft Charivari mit Treffpunkt Mittag aus Stadt und Landkreis Neumarkt. Es ist heute ein besonderer Tag für Markus Ochsenkühn, den Rathauschef in Neumarkt. Denn genau heute vor einem Jahr trat er seinen neuen Job als Oberbürgermeister an. Wir erinnern uns ja alle an die Ereignisse im vergangenen Jahr, als Markus Ochsenkühn für viele überraschend die Stichwahl im Oktober gewann und damit die lange Amtszeit von Thomas Thumann als Neumarkt-Oberbürgermeister beendete. Ochsenkühn hat in den ersten 100 Tagen seiner Amtszeit übrigens schon viel Fleiß bewiesen. Da absolvierte er tatsächlich 500 Termine. Und vielleicht lässt sich Markus Ochsenkühn zum einjährigen Jubiläum heute Abend ein Gläschen Glühwein auf dem Weihnachtsmarkt schmecken. Das bekommt er zum Beispiel am Stand von Peter Schunk. Und der erlebt dort auf dem Neumarkter Weihnachtsmarkt durchaus auch Überraschendes. Und dazu gleich mehr hier auf Charivari. Euch läuft Charivari mit Treffpunkt Mittag aus Stadt und Landkreis Neumarkt. Vielleicht wart ihr ja auch schon auf dem Weihnachtsmarkt in Neumarkt. An den vielen Buden dort gibt's allerlei zu kaufen und zu genießen. Zum Beispiel beim Crepresso von Peter Schunk. Er hat Crepes mit Füllung und heiße Getränke wie Glühwein oder Feuerzangenbowle. Herr Schunk, ist der Neumarkter Weihnachtsmarkt denn ein richtiger Treffpunkt für die Bürger?
4: Ja, es ist schwerpunktmäßig schon dieser Treffpunkt. Man hat ein heißes Getränk in der Hand, man holt sich was zum Essen, man trifft Freunde. Es ist dieser Treffpunkt-Charakter, der ist hier bei uns ganz wichtig.
3: Wie lange sind Sie schon am Neumarkt, der Weihnachtsmarkt?
4: Oh, ich kann es gar nicht so genau sagen. Ich glaube, dass es über 30 Jahre sind. Gefühlte 60, aber über 30 sind es bestimmt.
3: Okay, was sind denn so die, was sind so die Renner bei Ihnen am Stand? Also was mögen die Leute besonders gern?
4: Ja, wir haben jetzt gerade am Weihnachtsmarkt viele hausgemachte Füllungen dabei, wie eine Glühwein-Marzipan-Creme, einen frischen Apfel haben wir dabei. Aber natürlich unser normales Programm mit der weißen Schokolade. Nutella schlägt wieder alles. Die Klassiker.
3: Wie machen Sie das, wenn Sie da den ganzen Tag am Stand stehen, dass Sie sich warm halten?
4: Ja, zum einen geben wir die Crepe-Platte doch eine gute Wärme ab. Und dann haben wir natürlich beheizbare Schuhe. Wir haben beheizbare Westen an. Frieren gibt es bei uns im Crepe-Stand eigentlich nicht.
3: Nun hört man ja überall und ständig, dass die Leute sparen, weil die Zeiten unsicher sind. Merken Sie das auch oder gönnen sich die Leute dennoch was am Weihnachtsmarkt?
4: Ja, wir sind jetzt preislich normal. Da merkt man eigentlich keine Zurückhaltung. Man hört aber von Kollegen, die auf großen Weihnachtsmärkten in München, Nürnberg sind, dass da schon aufs Geld geschaut wird.
3: Herr Schunk, haben Sie denn noch für uns eine schöne Geschichte, die Sie mal am Neumarkt, der Weihnachtsmarkt erlebt haben? Irgendein besonderes Erlebnis, eine Erinnerung?
4: Ach, gerade gestern war es so, da steht eine junge, sehr attraktive Mutter mit ihrem Kind vor dem Stand und das Kind schaut mich die ganze Zeit an und stößt die Mutter immer so an. Und wie sie dann drankommen, fragt mich das Kind, willst du meine Mami heiraten? Fand ich sehr lustig. Die Mami stand mit einem hochroten Kopf da und hat sich gleich entschuldigt.
3: Fürs Kind ist es natürlich optimal, also wenn der zukünftige Stiefpapa einen Krebsstand hat.
4: Ja, aber ich bin glücklich vergeben, insofern ist das, es steht nicht zur Debatte.
3: Aber eine sehr lustige Geschichte.
4: Absolut, wir haben sehr gelacht, ja.
3: Dankeschön nach Neumarkt an Peter Schunk. Er verkauft auf dem Neumarkter Weihnachtsmarkt also gefüllte Crepes und Getränke. Ab und an erlebt er dort also auch ungewöhnliche Geschichten. Heuer hat der Neumarkter Weihnachtsmarkt ja ein Altstadtwäldchen dabei. Und was dort heute Nachmittag passiert, hört ihr gleich hier auf Charivari. 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Hier ist Charivari mit Treffpunkt Mittag aus Stadt und Landkreis Neumarkt. Wir haben ja gerade schon mit Peter Schunk gesprochen, der auf dem Weihnachtsmarkt unter anderem Crepes anbietet. Der Neumarkter Weihnachtsmarkt hat ja heuer erstmals mit dem Altstadtwäldchen einen neuen Hingucker. Und der soll jetzt noch individueller werden. Die Neumarkter Kinder sind nämlich aufgerufen, heute Nachmittag mit Christbaumschmuck auf den Rathausplatz zu kommen. gerne selbst gebastelt. Christbaumkugeln, Engel, Nikoläuse oder Sterne, alles was witterungsbeständig ist, darf ab 16 Uhr

0: bei der Bühne des Weihnachtsmarkts abgegeben werden. Jedes Kind, das Christbaumschmuck bringt, nimmt an einer Tombola teil und bei der gewinnt wirklich jeder etwas. Anschließend werden die Schmuckstücke der Kinder an den Tannenbäumchen platziert und so bekommt das Neumarkter Altstadtwäldchen also ab heute ein ganz neues und sehr individuelles Gesicht. Ihr hört Charivari mit Treffpunkt Mittag. Charivari mit Treffpunkt Mittag aus Stadt und Landkreis Neumarkt. Ohne Zweifel, die Stadt Neumarkt ist in der Oberpfalz ein bedeutendes wirtschaftliches Zentrum. Doch auch hier gibt's Menschen, denen es alles andere als gut geht. Menschen, die durchs Raster gefallen sind und keine Wohnung mehr haben. Um sie kümmert sich die Diakonie nah mit ihrer Mitarbeiterin Lena Schmalzel. Sie betreut Wohnungslose im Rahmen der aufsuchenden sozialen Arbeit. Frau Schmalzel, was bedeutet das denn konkret?
1: Also ich habe verschiedene Angebote. Ich habe Berufszeiten, ich habe offene Sprechstunden, wo Leute einfach ohne Anmeldung kommen können. Ich bin auch im Außendienst tätig, mehrmals die Woche in den Anlagen vor Ort. Das heißt auch, wenn jemand gerade mehr Hilfe braucht, dann kann man gerade mehr anbieten. Man kann auch zum Arzt begleiten oder zu Ämtern begleiten, zu Vorstellungsgesprächen.
0: Wie reagieren denn die Wohnungslosen auf dieses Angebot? Das Ganze ist ja vielleicht auch so, dass manche gar nicht über ihre Situation sprechen wollen. Wie ist das? Wie erleben Sie das?
1: Ja, also ich bin ja hauptsächlich in den Anlagen vor Ort. Die Leute sehen mich da auch öfter und bekommen dann auch eben mit, dass es eben keine Sache ist, die sich negativ auswirken kann auf sie. Ich habe eigentlich sehr positive Erfahrungen gemacht. Die meisten haben da eigentlich eine gute Einstellung dazu.
0: Wer ist denn in der Region Neumarkt vor allen Dingen von Wohnungslosigkeit betroffen?
1: Also es ist ja oft ein bisschen dieses Bild, dass es nur ja bestimmte Menschengruppen treffen kann. Klar, wir haben auch Leute mit Migrationshintergrund, wir haben auch Leute aus Schichten, die vielleicht sozial ein bisschen schwächer aufgestellt sind. Aber ich würde jetzt nicht sagen, es gibt diese eine Person, die wohnungslos ist. Also wir haben Männer, wir haben Frauen, jünger, älter, manche, die vielleicht sogar vorher 30 gerade den gleichen Job hatten in einer guten Firma oder vielleicht aber eine Firma hatten sogar. Andere dagegen, die vielleicht noch nie einen Job hatten. Also es geht wirklich kunterbunt durch alle Lebenslagen durch.
0: Wenn man von Wohnungslosigkeit hört, dann werden die meisten sich denken, das kann mir auf gar keinen Fall passieren. Ist das denn wirklich so?
1: Mei, das würde ich eben wünschen, dass das nicht passieren kann. Die Realität ist halt leider schon, dass wir uns immer sehr sicher glauben, da reicht ein Unfall. Und das kann jedem passieren und vielleicht kommt eine Erkrankung dazu. Es ist leider nicht auszuschließen, dass man da irgendwie reinrutscht. Und das geht auch tatsächlich überraschenderweise sehr, sehr schnell.
0: Ich kann mir vorstellen, dass es einfach für die Menschen auch wahnsinnig schwer ist, also zum einen am Arbeitsmarkt Fuß zu fassen, aber zum anderen auch eine Wohnung zu finden. Also sind Sie da auch immer auf der Suche nach Menschen in Neumarkt, die sagen, ich stelle jetzt da trotzdem eine Wohnung zur Verfügung?
1: Ja, also der Wohnungsmarkt ist bei uns sehr angespannt, wie einfach überall in Deutschland im Moment. Die Vermieter können sich ja auch ein bisschen aussuchen, wen sie möchten. Und da hat halt jemand, der vielleicht im Moment keinen Job hat, der vielleicht auch nicht so gut Deutsch spricht, hat einfach sehr schlechte Chancen. Also es gibt immer wieder Vermieter, die jemandem eine Chance geben möchten, was auch oft sehr gut klappt. Luft nach oben ist immer, also es gibt immer Leute, die eine Wohnung suchen und keine bekommen.
0: Sagt Lena Schmalzel von der Diakonina. Sie betreut wohnungslose Menschen in Neumarkt und Freistadt. Übrigens, wer im Landkreis Neumarkt jemanden bemerkt, der offenbar wohnungslos ist und Hilfe braucht, kann sich an Lena Schmalzel bei der Diakonie nahe wenden. Charivari mit Treffpunkt Mittag.
2: Charivari am Donnerstagmittag. Ja, noch schneller kaputt gegangen als die Ampel, das will was heißen, aber genauso ist es jetzt in Frankreich gekommen. Die erst im Sommer von Präsident Macron ins Amt gesetzte Mitte-Rechts-Regierung unter Führung des konservativen Premierminister Michel Barnier ist aufgelöst und das liegt auch an starken politischen Rändern. Ja, das Land, dem es wirtschaftlich überhaupt nicht gut geht gerade, hat dadurch womöglich erstmal kaum eine Perspektive auf stabile Verhältnisse. Ja, die werden gerade aber für die EU sehr wichtig. Dorothea Fink aus den Charivari-Nachrichten. Du hast vor Ort für uns ein Auge auf die Geschehnisse. Wie geht es denn jetzt weiter in Frankreich? Droht Macron, die Mitte jetzt endgültig wegzubrechen und gibt es wie bei uns bald Neuwahlen?
3: Also Neuwahlen fürs Parlament gibt es keine, frühestens wieder nächsten Sommer. Und Macron muss nur gehen, wenn er selbst zurücktritt, was er aber bislang absolut nicht vorhat. Wir gehen hier eigentlich alle davon aus, dass er vielleicht schon heute Abend im französischen Fernsehen hier verkündet, wen er gerne als nächsten und neuen Premierminister hätte. Ja, und der muss sich dann eben wieder neue Minister zusammensuchen.
2: Ist denn überhaupt noch davon auszugehen,

0: dass das Parlament mit einem neuen Vorschlag Macrons für einen neuen Premier einverstanden sein könnte?
1: Vermutlich nicht. Das ist ja das große Problem. Das Parlament ist total zersplittert. Es gibt grob drei Blöcke, die Rechtsnationalen um Marine Le Pen, die Konservativen und die Linken. Und die können sich höchst selten auf irgendwas einigen, mit Ausnahme von diesem Misstrauensvotum jetzt. Also ich kann mir keine Regierung vorstellen, mit der eine Mehrheit im Parlament zufrieden wäre. Und ich fürchte, dass das Chaos, die Krise hier erstmal weitergeht.
0: Wie ist denn gerade die Stimmung?
1: Absolut mies. Von dieser ausgelassenen Freude im Land, wie noch im Sommer während der Olympischen Spiele, ist nichts mehr übrig. Es wird nur noch über die Politiker geschimpft, vor allem über Präsident Macron. Viele haben das vage Gefühl, dass es mit Frankreich nur noch bergab geht. Und wenn heute Präsidentschaftswahlen wären, würde laut Umfragen Marine Le Pen gewinnen.
0: Danke, Dorothea Fink, für diese Einblicke. Ja, eine politisch schwierige Situation ist das gerade in Frankreich. Ein Land wie in Deutschland vorerst ohne eine stabile Regierung. Wie es dort jetzt weitergeht, das hört ihr hier auf Charivari, auch in den Nachrichten.
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2: Ich bin Dominik Schweiger. Die Zuckersteuer kommt erstmal nicht. Das Kanzleramt hat den Entwurf von Finanzminister Klingbeil gestoppt. Der Vorschlag sei so in der Regierung nicht mehrheitsfähig, hieß es aus Regierungskreisen. Mehr von Thomas Bleskin.
3: Dass die Steuer auf Cola, Fanta, Sprite und Co. trotzdem im nächsten Jahr kommt, ist durchaus wahrscheinlich. Klingbeil dürfte den Entwurf jetzt nachjustieren. Hat er immerhin schon mal gemacht, als es darum ging, die Zuckersteuer auch auf Leitprodukte auszudehnen, obwohl diese überhaupt keinen Zucker enthalten. Für Verbraucher wird die neue Abgabe, wenn sie dann irgendwann kommt, im Portemonnaie durchaus spürbar. Die Bild-Zeitung hat ausgerechnet, dass ein Liter klassische Coca-Cola Stand heute um 45 Cent teurer werden würde.
2: Es gibt einen neuen Rekord beim Ökostrom. Bis Ende September hat Strom aus erneuerbaren Energien über 60% des Gesamtverbrauchs ausgemacht. So viel wie noch nie. Laut dem Bundesverband der Energie- und Wasserwirtschaft gab es im Vergleich zum Vorjahreszeitraum nochmal ein Plus um 4%. Vor allem Strom aus Wind und Sonne sind für den Anstieg verantwortlich. Der Bund der Steuerzahler wirft Bund, Ländern und Kommunen vor, dass sie unser öffentliches Geld zum Fenster rauswerfen. In seinem neuen Schwarzbuch nennt der Verband 100 Fälle von sogenannter Steuergeldverschwendung. Wichtig ist aber auch, der Bund der Steuerzahler ist kein unabhängiges Kontrollorgan, sondern ein privater Lobbyverband mit wirtschaftsliberaler und unternehmensnaher Ausrichtung. Der AfD-Verteidigungspolitiker Gnauk soll einen rechtsextremen Aktivisten zu einer nicht öffentlichen Bundeswehrübung mitgebracht haben. Laut dem Magazin Spiegel hatte Gnauk ihn als seine Begleitung angemeldet. Bei dem Termin wurden Waffensysteme vorgeführt, die das Heer anschaffen will. Trotz eines Foto- und Filmverbots hat der Rechtsextremist dann Bilder davon auf Instagram veröffentlicht. Der Mann hatte seinen Bundestagshausausweis bereits 2025 aus Sicherheitsgründen verloren. Seit 5 Jahren ist Thomas Weikert Chef des Deutschen Olympischen Sportbundes. Für eine weitere Amtszeit will er aber nicht kandidieren. Das hat er gut 2 Monate vor der Wahl auf der DOSB-Mitgliederversammlung in Frankfurt am Main gesagt. Er spüre, dass er nicht mehr die Kraft für weitere 4 Jahre Vollgas habe, so Weikert. Wer sein Nachfolger wird, ist noch offen.
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4: Für euch aktuell normaler Verkehr auf den Straßen in der Region. Gute Fahrt.
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5: Das Charivari-Wetter, ein Sommertag mit Sonne und Wärme. Heute Vormittag und am Nachmittag viel Sonne in der Oberpfalz. Nur in den Bergen ein paar harmlose Quellwolken. Am Abend wird es kühler. Am Dienstag wieder viel Sonne.

0: und Temperaturen bis zu 28 Grad. In den Kammlagen und am Großen aber etwas kühler. Am Mittwoch wechseln Sonne und Quellwolken. Höchstwerte von 18 bis 26 Grad. In der Nacht zum Donnerstag vor allem in den Kammlagen und am Großen aber kühl. Die nächsten Tage sommerlich warm und sonnig. Eine willkommene Abwechslung nach den Regentagen der letzten Woche.
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3: Ihr hört Charivari mit Treffpunkt Mittag aus dem Landkreis Cham. Wenn ihr am Wochenende beim Rodinger Weihnachtsdorf vorbeischaut, lohnt sich auch ein kleiner Abstecher ins Rathaus. Dort könnt ihr beim Tag der offenen Türen nämlich einen Blick ins Stadtarchiv werfen. Und da lagern wahre Schätze aus der Rodinger Geschichte. Das älteste Stück ist eine Urkunde aus dem Jahr 1472. Das dickste Buch ist die Geschichte des Marktes Roding. Auch die Standesamtsinformationen seit 1876 finden sich dort. Am Sonntag wird das erste goldene Buch der Stadt gezeigt oder alte Zeitungen. Das Rodinger Archivgut war größtenteils in Amberg gelagert. Durch den Neubau des Rodinger Rathauses gab es dann aber Platz vor Ort und vor 25 Jahren wurde das Stadtarchiv eröffnet. Dieses Jubiläum ist Anlass für den Tag der offenen Tür. Vorbeischauen könnt ihr am Sonntag von 14 bis 18 Uhr. Im Sitzungssaal gibt es auch zwei Vorträge, etwa zur Theatergeschichte in Roding. Hier ist Charivari mit Treffpunkt Mittag. Charivari mit Treffpunkt Mittag aus dem Landkreis Cham. Lebkuchen gehören für viele von uns unbedingt zum Advent dazu. Und sie haben tatsächlich eine lange Geschichte. Das Kornhaus Cham widmet dem Lebkuchen aktuell eine ganze Ausstellung. Anjali Chaubal ist die Leiterin der städtischen Galerien in Cham. Frau Chaubal, Lebkuchen gibt's ja schon unfassbar lang, oder?
4: Ja, also wir haben uns zur Weihnachtszeit eben was ganz Besonderes überlegt und das Lebkuchenthema erforscht. Und es ist wirklich ganz erstaunlich, dass bis ins alte Ägypten nachweislich Lebkuchen gebacken wurden. Und wir haben hier in der Ausstellung diese ganze Entwicklung über die Jahrhunderte in Texten und Bildern erklärt, was da alles zu finden war.
3: Wie haben sich die Lebkuchen denn im Laufe der Jahrhunderte verändert?
4: Also das waren tatsächlich anfänglich flache Honigkuchen und dann hat sich das immer mehr zu einem dekorierten, süßen Gebäck entwickelt. Man hat Holzmodel geschnitzt und hat die Lebkuchen da hineingepresst und das wurde zu verschiedensten Anlässen hergestellt und da gab es ganz besonders aufwendig geschmückte Lebkuchen mit Mustern, mit Motiven zur Hochzeit, mit religiösen Motiven oder auch Wappen. Da haben wir ganz schöne Model aus dem Bezirksmuseum in Dachau. Die sind aus dem 18. Jahrhundert.
3: Und die Ausstellung passt ja auch ganz besonders gut nach Cham, weil es ja hier auch einen ganz speziellen Lebkuchen gibt, oder?
4: Ja, wir haben den sogenannten Chamer Kampel, der sogar in unserem Wappen der Stadt Cham verewigt ist. Dieser Chamer Kampel ist tatsächlich auch ein Honigkuchen und der wurde zu Neujahr verschenkt. Und diese Tradition ist schon sehr alt und ist dann im 20. Jahrhundert erst wieder belebt worden und wird aktuell immer noch praktiziert.
3: Wenn Sie durch die Ausstellung blicken, was sind denn so ganz besondere Stücke oder was ist Ihr Lieblingsstück?
4: Diese Holzmodel und auch die Wachsmodel, die wir hier zeigen, die sind wirklich wunderschön. Diese Handwerklichkeit, die Lebzelter waren sozusagen nicht nur Bäcker, sondern die mussten auch schnitzen können. Und was auch ganz toll ist, man kann hier auch mit allen Sinnen die Ausstellung besuchen und eine Reise durch die Gerüche machen und versuchen zu erraten, welche Gewürze denn im Lebkuchen verbacken werden.
3: Sagt Anjali Chaubal. Im Kammerkordernhaus könnt ihr also die süße Geschichte des Lebkuchens entdecken. Es gibt morgen auch ein Lebkuchen-Tasting und nächste Woche können Kinder Lebkuchen weihnachtlich verzieren. Die Lebkuchenausstellung läuft bis 6. Januar im Kammerkordernhaus. Charivari mit Treffpunkt Mittag.
2: Bei
3: euch läuft Charivari mit Treffpunkt Mittag aus dem Landkreis Cham. Am Samstag lädt die Stadt Waldmünchen zu ihrem traditionellen Christkindlmarkt. Ab 13 Uhr könnt ihr auf dem Marktplatz vorbeischauen. Unter anderem gibt's einen Kunst- und Handwerkermarkt. Ende Dezember wird in Waldmünchen übrigens ein besonderes Jubiläum gefeiert. Dann führt der Bezirk Oberpfalz zum 50. Mal seinen Instrumentenbau- und Spielkurs durch. Dieser ganz besondere Kurs ist heute ein

0: bedeutender Treffpunkt für Musikbegeisterte aus der Region und darüber hinaus. Zum 50. Geburtstag wird es Anfang Januar auch einen Jubiläumsabend geben. Und zudem lädt der Bezirk Oberpfalz ganz besonders alle ein, die in den letzten 50 Jahren ein Instrument in Waldmünchen gebaut haben. Und das können Sie zum Jubiläumsabend natürlich mitbringen. Wer beim Kurs Ende Dezember dabei sein möchte, der kann sich noch bis morgen anmelden beim Bezirk Oberpfalz Bereich Heimatpflege. Und dort freut man sich auch auf Anmeldungen für den Jubiläumsabend Anfang Januar. Mehr von hier bei Treffpunkt Mittag auf Charivari.
1: Charivari am Donnerstagmittag. Ja, noch schneller kaputt gegangen als die Ampel, das will was heißen, aber genauso ist es jetzt in Frankreich gekommen. Die erst im Sommer von Präsident Macron ins Amt gesetzte Mitte-Rechts-Regierung unter Führung des konservativen Premierministers Michel Barnier ist aufgelöst und das liegt auch an starken politischen Rändern. Ja, das Land, dem es wirtschaftlich überhaupt nicht gut geht gerade, hat dadurch womöglich erstmal kaum eine Perspektive auf stabile Verhältnisse. Ja, die werden gerade aber für die EU sehr wichtig. Dorothea Fink aus den Charivari-Nachrichten. Du hast vor Ort für uns ein Auge auf die Geschehnisse. Wie geht es denn jetzt weiter in Frankreich? Droht Macron, die Mitte jetzt endgültig wegzubrechen und gibt es wie bei uns bald Neuwahlen?
2: Also Neuwahlen fürs Parlament gibt es keine, frühestens wieder nächsten Sommer. Und Macron muss nur gehen, wenn er selbst zurücktritt, was er aber bislang absolut nicht vorhat. Wir gehen hier eigentlich alle davon aus, dass er vielleicht schon heute Abend im französischen Fernsehen hier verkündet, wen er gerne als nächsten und neuen Premierminister hätte. Ja, und der muss sich dann eben wieder neue Minister zusammensuchen.
1: Ist denn überhaupt noch davon auszugehen, dass das Parlament mit einem neuen Vorschlag Macrons für einen neuen Premier einverstanden sein könnte?
2: Vermutlich nicht. Das ist ja das große Problem. Das Parlament ist total zersplittert. Es gibt grob drei Blöcke, die Rechtsnationalen um Marine Le Pen, die Konservativen und die Linken. Und die können sich höchst selten auf irgendwas einigen, mit Ausnahme von diesem Misstrauensvotum jetzt. Also ich kann mir keine Regierung vorstellen, mit der eine Mehrheit im Parlament zufrieden wäre. Und ich fürchte, dass das Chaos, die Krise hier erstmal weitergeht.
1: Wie ist denn gerade die Stimmung?
2: Absolut mies. Von dieser ausgelassenen Freude im Land, wie noch im Sommer während der Olympischen Spiele, ist nichts mehr übrig. Es wird nur noch über die Politiker geschimpft, vor allem über Präsident Macron. Viele haben das vage Gefühl, dass es mit Frankreich nur noch bergab geht. Und wenn heute Präsidentschaftswahlen wären, würde laut Umfragen Marine Le Pen gewinnen.
1: Danke, Dorothea Fink, für diese Einblicke. Ja, eine politisch schwierige Situation ist das gerade in Frankreich. Ein Land wie in Deutschland vorerst ohne eine stabile Regierung. Wie es dort jetzt weitergeht, das hört ihr hier auf Charivari auch in den Nachrichten.
0: Charivari mit Treffpunkt Mittag aus dem Landkreis Cham. Heute Abend und auch morgen ist vielerorts der Nikolaus unterwegs und besucht die Kinder in den Familien. In Hohenwart macht das seit rund 30 Jahren Stefan Pongratz vom Trachtenverein. Herr Pongratz, was haben Sie denn als Nikolaus schon alles erlebt?
3: Also besondere Erlebnisse sind halt, wenn du zu den Privathaushalten kommst und siehst dann die Kinder, wie die angespannte Situation da ist, wenn du da reingehst und ehrfürchtig sind die eigentlich schon noch alle vom Nikolaus und wenn sie Gedichte dann aufsagen müssen, die machen das also mit einer Inbrunst und es macht wirklich Spaß, wenn man dann sieht, wie das also angenommen wird, heutzutage noch vor den Kindern.
0: Also ein bisschen Ehrfurcht, Inbrunst ist auch heute noch bei den Kindern spürbar. Mir hat einmal ein Nikolaus erzählt, ihm ist passiert, er kam in eine Familie und da ging es darum, ein Weihnachtslied zu singen und eins der Kinder hat dann gerufen, Alexa, spiel mal ein Weihnachtslied. Ist ja das auch schon passiert?
3: Ja, das kann natürlich auch passieren. Wir waren mal als Nikolaus unterwegs und da habe ich gesagt, Mensch, kannst du auch ein Gedicht? Dann hat das Kind gesagt, natürlich kann ich ein Gedicht. Dann hat es gesagt, O Tannenbaum, der Opa sitzt im Kofferraum, die Oma haut den Deckel zu, der Opa schreit, du blöde Kuh. Und dann darfst du natürlich als Nikolaus nicht lachen, sondern du musst das alles ernsthaft, ja, das ist wirklich schön aufgesagt, das Ganze. Und es war wirklich so eine schöne Episode, was wir da damals miterlebt haben.
0: Was ziehen Sie denn da alles an, wenn Sie als Nikolaus unterwegs sind?
3: Wir haben uns Kostüme beschafft aus dem Theaterverlag. Das sind richtige Bischofsgewänder mit einer Mitra, mit einem sauberen Umhang und die schaut schon richtig nobel aus. Wir haben richtige Bärte, wir haben richtige Perücken und wir haben auch richtige Mitra und einen heiligen Stab, alles komplett. Und vor allem, wir haben goldene Schuhe. Man möchte nicht glauben, wie ein Kind eigentlich auf das achtet. Und wenn man dann später mal mit den Eltern wieder zusammenkommt, dann sagen sie, Mensch, die haben gesagt, der Nikolaus

0: Es hat goldene Schuhe angehabt und das macht es eigentlich aus. Da ist das an den Nikolaus-Glauben vielleicht noch etwas präsenter dann.
1: Und kriegen Sie da auch von den Eltern vorher so ein bisschen was Persönliches über die Kinder verraten?
0: Wir geben die Promisse aus, sie sollen Stichpunkte schreiben über Lob und Tadel. Man braucht jetzt eigentlich gar nicht von den Eltern verlangen, es wird zu viel Fernsehen geschaut, die Zähne werden nicht ordentlich geputzt, es wird in der Schule nicht aufgepasst, die Hausaufgaben werden nicht ordentlich gemacht und alles Lob. Und sie helfen einem Papa in der Werkstatt, die Mama wird beim Kochen unterstützt, das Zimmer wird aufgeräumt. Und das meiste, was der Nikolaus dann mitbekommt zum Schluss, ist entweder ein Schnuller, den muss man mitnehmen müssen, weil das Kind halt immer noch den Schnuller benutzt.
1: Und ich denke, Lob und Tadel hat sich in den letzten 30 Jahren nicht wirklich verändert.
0: Man möchte es nicht glauben. Das Einzige, was mehr dazugekommen ist, ist die Nutzung vom Handy und vom Fernseher. Aber ansonsten hat sich eigentlich in den letzten 30 Jahren das Ganze, also nichts verändert. Es ist geblieben, wie es war.
1: Dankeschön nach Hohenwart an Stefan Pongratz. Er und seine Nikolaus-Kollegen sind heute und morgen also dort unterwegs. Rund 30 Stationen sind es diesmal. Mit Charivari und Treffpunkt Mittag geht's durch den Donnerstag.
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2: Ich bin Dominik Schweiger. Die Zuckersteuer kommt erstmal nicht. Das Kanzleramt hat den Entwurf von Finanzminister Klingbeil gestoppt. Der Vorschlag sei so in der Regierung nicht mehrheitsfähig, hieß es aus Regierungskreisen. Mehr von Thomas Bleskin.
3: Dass die Steuer auf Cola, Fanta, Sprite und Co. trotzdem im nächsten Jahr kommt, ist durchaus wahrscheinlich. Klingbeil dürfte den Entwurf jetzt nachjustieren. Hat er immerhin schon mal gemacht, als es darum ging, die Zuckersteuer auch auf Leitprodukte auszudehnen, obwohl diese überhaupt keinen Zucker enthalten. Für Verbraucher wird die neue Abgabe, wenn sie denn irgendwann kommt, im Portemonnaie durchaus spürbar. Die Bild-Zeitung hat ausgerechnet, dass ein Liter klassische Coca-Cola Stand heute um 45 Cent teurer werden würde.
2: Es gibt einen neuen Rekord beim Ökostrom. Bis Ende September hat Strom aus erneuerbaren Energien über 60% des Gesamtverbrauchs ausgemacht. So viel wie noch nie. Laut dem Bundesverband der Energie- und Wasserwirtschaft gab es im Vergleich zum Vorjahreszeitraum nochmal ein Plus um 4%. Vor allem Strom aus Wind und Sonne sind für den Anstieg verantwortlich. Der Bund der Steuerzahler wirft Bund, Ländern und Kommunen vor, dass sie unser öffentliches Geld zum Fenster rauswerfen. In seinem neuen Schwarzbuch nennt der Verband 100 Fälle von sogenannter Steuergeldverschwendung. Wichtig ist aber auch, der Bund der Steuerzahler ist kein unabhängiges Kontrollorgan, sondern ein privater Lobbyverband mit wirtschaftsliberaler und unternehmensnaher Ausrichtung. Der AfD-Verteidigungspolitiker Gnauck soll einen rechtsextremen Aktivisten zu einer nicht öffentlichen Bundeswehrübung mitgebracht haben. Laut dem Magazin Spiegel hatte Gnauck ihn als seine Begleitung angemeldet. Bei dem Termin wurden Waffensysteme vorgeführt, die das Heer anschaffen will. Trotz eines Foto- und Filmverbots hat der Rechtsextremist dann Bilder davon auf Instagram veröffentlicht. Der Mann hatte seinen Bundestagshausausweis bereits 2025 aus Sicherheitsgründen verloren. Seit 5 Jahren ist Thomas Weikert Chef des Deutschen Olympischen Sportbundes. Für eine weitere Amtszeit will er aber nicht kandidieren. Das hat er gut 2 Monate vor der Wahl auf der DOSB-Mitgliederversammlung in Frankfurt am Main gesagt. Er spüre, dass er nicht mehr die Kraft für weitere 4 Jahre Vollgas habe, so Weikert. Wer sein Nachfolger wird, ist noch offen.
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4: Für euch aktuell normaler Verkehr auf den Straßen in der Region. Gute Fahrt.
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5: Das Charivari-Wetter, ein Sommertag mit Sonne und Wärme. Heute Vormittag und am Nachmittag viel Sonne in der Oberpfalz. Nur in den Bergen ein paar harmlose Quellwolken. Am Abend wird es kühler. Am Dienstag wieder viel Sonne und Temperatur.

0: Temperaturen bis zu 28 Grad. In den Kammlagen und am Großen aber etwas kühler. Am Mittwoch wechseln Sonne und Quellwolken. Höchstwerte von 18 bis 26 Grad. In der Nacht zum Donnerstag vor allem in den Kammlagen und am Großen aber kühl. Die nächsten Tage sommerlich warm und sonnig. Eine willkommene Abwechslung nach den Regentagen der letzten Woche.
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3: Bei euch läuft Charivari mit Treffpunkt Mittag aus Stadt und Landkreis Neumarkt. Es ist heute ein besonderer Tag für Markus Ochsenkühn, den Rathauschef in Neumarkt. Denn genau heute vor einem Jahr trat er seinen neuen Job als Oberbürgermeister an. Wir erinnern uns ja alle an die Ereignisse im vergangenen Jahr, als Markus Ochsenkühn für viele überraschend die Stichwahl im Oktober gewann und damit die lange Amtszeit von Thomas Thumann als Neumarkt-Oberbürgermeister beendete. Ochsenkühn hat in den ersten 100 Tagen seiner Amtszeit übrigens schon viel Fleiß bewiesen. Da absolvierte er tatsächlich 500 Termine. Und vielleicht lässt sich Markus Ochsenkühn zum einjährigen Jubiläum heute Abend ein Gläschen Glühwein auf dem Weihnachtsmarkt schmecken. Das bekommt er zum Beispiel am Stand von Peter Schunk. Und der erlebt dort auf dem Neumarkter Weihnachtsmarkt durchaus auch Überraschendes. Und dazu gleich mehr hier auf Charivari. Euch läuft Charivari mit Treffpunkt Mittag aus Stadt und Landkreis Neumarkt. Vielleicht wart ihr ja auch schon auf dem Weihnachtsmarkt in Neumarkt. An den vielen Buden dort gibt's allerlei zu kaufen und zu genießen. Zum Beispiel beim Crepresso von Peter Schunk. Er hat Crepes mit Füllung und heiße Getränke wie Glühwein oder Feuerzangenbowle. Herr Schunk, ist der Neumarkter Weihnachtsmarkt denn ein richtiger Treffpunkt für die Bürger?
4: Ja, es ist schwerpunktmäßig schon dieser Treffpunkt. Man hat ein heißes Getränk in der Hand, man holt sich was zum Essen, man trifft Freunde. Es ist dieser Treffpunkt-Charakter, der ist hier bei uns ganz wichtig.
3: Wie lange sind Sie schon am Neumarkt, der Weihnachtsmarkt?
4: Oh, ich kann es gar nicht so genau sagen. Ich glaube, dass es über 30 Jahre sind. Gefühlte 60, aber über 30 sind es bestimmt.
3: Okay, was sind so die Renner bei Ihnen am Stand? Also was mögen die Leute besonders gern?
4: Ja, wir haben jetzt gerade am Weihnachtsmarkt viele hausgemachte Füllungen dabei, wie eine Glühwein-Marzipan-Creme, einen frischen Apfel haben wir dabei. Aber natürlich unser normales Programm mit der weißen Schokolade. Nutella schlägt wieder alles, die Klassiker.
3: Wie machen Sie das, wenn Sie da den ganzen Tag am Stand stehen, dass Sie sich warm halten?
4: Ja, zum einen geben wir die Crepe-Platte doch eine gute Wärme ab und dann haben wir natürlich beheizbare Schuhe, wir haben beheizbare Westen an. Frieren gibt es bei uns im Crepe-Stand eigentlich nicht.
3: Nun hört man ja überall und ständig, dass die Leute sparen, weil die Zeiten unsicher sind. Merken Sie das auch oder gönnen sich die Leute dennoch was am Weihnachtsmarkt?
4: Ne, wir sind jetzt preislich normal. Da merkt man eigentlich keine Zurückhaltung. Man hört aber von Kollegen, die auf großen Weihnachtsmärkten in München, Nürnberg sind, dass da schon aufs Geld geschaut wird.
3: Herr Schunk, haben Sie denn noch für uns eine schöne Geschichte, die Sie mal am Neumarkt, der Weihnachtsmarkt erlebt haben? Irgendein besonderes Erlebnis, eine Erinnerung?
4: Ach, gerade gestern war es so, da steht eine junge, sehr attraktive Mutter mit ihrem Kind vor dem Stand und das Kind schaut mich die ganze Zeit an und stößt die Mutter immer so an. Und wie sie dann drankommen, fragt mich das Kind, willst du meine Mami heiraten? Fand ich sehr lustig. Die Mami stand mit einem hochroten Kopf da und hat sich gleich entschuldigt.
3: Fürs Kind ist es natürlich optimal, also wenn der zukünftige Stiefpapa einen Krebsstand hat.
4: Ja, aber ich bin glücklich vergeben, insofern ist das, es steht nicht zur Debatte.
3: Aber eine sehr lustige Geschichte.
4: Absolut, wir haben sehr gelacht, ja.
3: Dankeschön nach Neumarkt an Peter Schunk. Er verkauft auf dem Neumarkter Weihnachtsmarkt also gefüllte Crepes und Getränke. Ab und an erlebt er dort also auch ungewöhnliche Geschichten. Heuer hat der Neumarkter Weihnachtsmarkt ja ein Altstadtwäldchen dabei. Und was dort heute Nachmittag passiert, hört ihr gleich hier auf Charivari. 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Hier ist Charivari mit Treffpunkt Mittag aus Stadt und Landkreis Neumarkt. Wir haben ja gerade schon mit Peter Schunk gesprochen, der auf dem Weihnachtsmarkt unter anderem Crepes anbietet. Der Neumarkter Weihnachtsmarkt hat ja heuer erstmals mit dem Altstadtwäldchen einen neuen Hingucker. Und der soll jetzt noch individueller werden. Die Neumarkter Kinder sind nämlich aufgerufen, heute Nachmittag mit Christbaumschmuck auf den Rathausplatz zu kommen. gerne selbst gebastelt. Christbaumkugeln, Engel, Nikoläuse oder Sterne, alles was witterungsbeständig ist, darf ab 16 Uhr bei der Bühne des

0: Weihnachtsmarkts abgegeben werden. Jedes Kind, das Christbaumschmuck bringt, nimmt an einer Tombola teil und bei der gewinnt wirklich jeder etwas. Anschließend werden die Schmuckstücke der Kinder an den Tannenbäumchen platziert und so bekommt das Neumarkter Altstadtwäldchen also ab heute ein ganz neues und sehr individuelles Gesicht. 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Charivari mit Treffpunkt Mittag, auch Stadt und Landkreis Neumarkt. Ohne Zweifel, die Stadt Neumarkt ist in der Oberpfalz ein bedeutendes wirtschaftliches Zentrum. Doch auch hier gibt's Menschen, denen es alles andere als gut geht. Menschen, die durchs Raster gefallen sind und keine Wohnung mehr haben. Um sie kümmert sich die Diakonie nah mit ihrer Mitarbeiterin Lena Schmalzel. Sie betreut Wohnungslose im Rahmen der aufsuchenden sozialen Arbeit. Frau Schmalzel, was bedeutet das denn konkret?
1: Also ich habe verschiedene Angebote. Ich habe Berufszeiten, ich habe offene Sprechstunden, wo Leute einfach ohne Anmeldung kommen können. Ich bin auch im Außendienst tätig, mehrmals die Woche in den Anlagen vor Ort. Das heißt auch, wenn jemand gerade mehr Hilfe braucht, dann kann man gerade mehr anbieten. Man kann auch zum Arzt begleiten oder zu Ämtern begleiten, zu Vorstellungsgesprächen.
0: Wie reagieren denn die Wohnungslosen auf dieses Angebot? Das Ganze ist ja vielleicht auch so, dass manche gar nicht über ihre Situation sprechen wollen. Wie ist das? Wie erleben Sie das?
1: Ja, also ich bin ja hauptsächlich in den Anlagen vor Ort. Die Leute sehen mich da auch öfter und bekommen dann auch eben mit, dass es eben keine Sache ist, die sich negativ auswirken kann auf sie. Ich habe eigentlich sehr positive Erfahrungen gemacht. Die meisten haben da eigentlich eine gute Einstellung dazu.
0: Wer ist denn in der Region Neumarkt vor allen Dingen von Wohnungslosigkeit betroffen?
1: Also es ist ja oft ein bisschen dieses Bild, dass es nur ja bestimmte Menschengruppen treffen kann. Klar, wir haben auch Leute mit Migrationshintergrund, wir haben auch Leute aus Schichten, die vielleicht sozial ein bisschen schwächer aufgestellt sind. Aber ich würde jetzt nicht sagen, es gibt diese eine Person, die wohnungslos ist. Also wir haben Männer, wir haben Frauen, jünger, älter, manche, die vielleicht sogar vorher 30 gerade den gleichen Job hatten in einer guten Firma oder vielleicht aber eine Firma hatten sogar. Andere dagegen, die vielleicht noch nie einen Job hatten. Also es geht wirklich kunterbunt durch alle Lebenslagen durch.
0: Wenn man von Wohnungslosigkeit hört, dann werden die meisten sich denken, das kann mir auf gar keinen Fall passieren. Ist das denn wirklich so?
1: Mei, das würde ich eben wünschen, dass das nicht passieren kann. Die Realität ist halt leider schon, dass wir uns immer sehr sicher glauben, da reicht ein Unfall. Und das kann jedem passieren und vielleicht kommt eine Erkrankung dazu. Es ist leider nicht auszuschließen, dass man da irgendwie reinrutscht. Und das geht auch tatsächlich überraschenderweise sehr, sehr schnell.
0: Ich kann mir vorstellen, dass es einfach für die Menschen auch wahnsinnig schwer ist, also zum einen am Arbeitsmarkt Fuß zu fassen, aber zum anderen auch eine Wohnung zu finden. Also sind Sie da auch immer auf der Suche nach Menschen in Neumarkt, die sagen, ich stelle jetzt da trotzdem eine Wohnung zur Verfügung?
1: Ja, also der Wohnungsmarkt ist bei uns sehr angespannt, wie einfach überall in Deutschland im Moment. Die Vermieter können sich ja auch ein bisschen aussuchen, wen sie möchten. Und da hat halt jemand, der vielleicht im Moment keinen Job hat, der vielleicht auch nicht so gut Deutsch spricht, hat einfach sehr schlechte Chancen. Also es gibt immer wieder Vermieter, die jemandem eine Chance geben möchten, was auch oft sehr gut klappt. Luft nach oben ist immer, also es gibt immer Leute, die eine Wohnung suchen und keine bekommen.
0: Sagt Lena Schmalzel von der Diakonina. Sie betreut wohnungslose Menschen in Neumarkt und Freistadt. Übrigens, wer im Landkreis Neumarkt jemanden bemerkt, der offenbar wohnungslos ist und Hilfe braucht, kann sich an Lena Schmalzel bei der Diakonie nahe wenden. Charivari mit Treffpunkt Mittag.
2: Charivari am Donnerstagmittag. Ja, noch schneller kaputt gegangen als die Ampel, das will was heißen, aber genauso ist es jetzt in Frankreich gekommen. Die erst im Sommer von Präsident Macron ins Amt gesetzte Mitte-Rechts-Regierung unter Führung des konservativen Premierminister Michel Barnier ist aufgelöst und das liegt auch an starken politischen Rändern. Ja, das Land, dem es wirtschaftlich überhaupt nicht gut geht gerade, hat dadurch womöglich erstmal kaum eine Perspektive auf stabile Verhältnisse. Ja, die werden gerade aber für die EU sehr wichtig. Dorothea Fink aus den Charivari-Nachrichten. Du hast vor Ort für uns ein Auge auf die Geschehnisse. Wie geht es denn jetzt weiter in Frankreich? Droht Macron, die Mitte jetzt endgültig wegzubrechen und gibt es wie bei uns bald Neuwahlen?
3: Also Neuwahlen fürs Parlament gibt es keine, frühestens wieder nächsten Sommer. Und Macron muss nur gehen, wenn er selbst zurücktritt, was er aber bislang absolut nicht vorhat. Wir gehen hier eigentlich alle davon aus, dass er vielleicht schon heute Abend im französischen Fernsehen hier verkündet, wen er gerne als nächsten und neuen Premierminister hätte. Ja, und der muss sich dann eben wieder neue Minister zusammensuchen.
2: Ist denn überhaupt noch davon auszugehen, dass das Parlament

0: mit einem neuen Vorschlag Macrons für einen neuen Premier einverstanden sein könnte?
1: Vermutlich nicht. Das ist ja das große Problem. Das Parlament ist total zersplittert. Es gibt grob drei Blöcke, die Rechtsnationalen um Marine Le Pen, die Konservativen und die Linken. Und die können sich höchst selten auf irgendwas einigen, mit Ausnahme von diesem Misstrauensvotum jetzt. Also ich kann mir keine Regierung vorstellen, mit der eine Mehrheit im Parlament zufrieden wäre. Und ich fürchte, dass das Chaos, die Krise hier erstmal weitergeht.
0: Wie ist denn gerade die Stimmung?
1: Absolut mies. Von dieser

0: Unter 30 zieht's in den Freistaat. Viele davon kommen aus Baden-Württemberg und Hessen. Trotzdem schrumpft Bayerns Bevölkerung insgesamt. Portugals Nationalmannschaft hat die legendäre Rückennummer 7 von Cristiano Ronaldo neu vergeben. Beim Nations League-Spiel heute Abend in Dänemark trägt Rafael Leão die Nummer. Ronaldo hatte das Teamquartier zuvor verlassen, nachdem er beim Sieg gegen Norwegen nur auf der Bank saß und auch gegen Dänemark nicht für die Startelf vorgesehen war.
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2: Für euch aktuell normaler Verkehr auf den Straßen in der Region. Gute Fahrt.
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3: Das Charivari-Wetter, ein Sommertag mit Sonne und Wärme. Heute Vormittag und am Nachmittag viel Sonne in der Oberpfalz. Nur in den Bergen ein paar harmlose Quellwolken. Am Abend wird es kühler. Am Dienstag wieder viel Sonne und Temperaturen bis zu 28 Grad. In den Kammlagen und am Großen Aber etwas kühler. Am Mittwoch wechseln Sonne und Quellwolken. Höchstwerte von 18 bis 26 Grad. In der Nacht zum Donnerstag vor allem in den Kammlagen und am Großen Aber kühl. Die nächsten Tage sommerlich warm und sonnig. Eine willkommene Abwechslung nach den Regentagen der letzten Woche.
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4: Charivari 24 Regionalnachrichten für Donnerstagmittag. Streit um Drogen in Regensburg endet mit Messerattacke. Kripo sucht Zeugen. Im Regensburger Kaserneviertel ist ein Streit um Drogen aus dem Ruder gelaufen. Am Dienstagabend wurden drei Männer durch einen spitzen Gegenstand verletzt. Sie mussten in Krankenhäuser eingeliefert werden. Dem voran ging laut Polizei ein Handgemenge zwischen fünf Männern aus dem Irak und aus Syrien. Jetzt ermittelt die Kripo und hofft auf Zeugenhinweise. Bitte unter 0941 506 2888. Polizei kontrolliert heute Radfahrer in Regensburg. Radfahrer sollten sich heute in Regensburg an die Verkehrsregeln halten. Die Polizei will tagsüber den Fahrradverkehr mit stationären und mobilen Kontrollen überwachen. Ein Augenmerk liegt dabei auf dem Rechtsfahrgebot. Mit der Aktion will die Polizei die hohen Unfallzahlen bei den Radfahrern eindämmen. Letztes Jahr wurden in Regensburg 432 Radler bei Unfällen verletzt. In den meisten Fällen waren sie selbst schuld. In wenigen Minuten geht's hier auf Charivari 24 weiter mit Nachrichten aus der Oberpfalz, Niederbayern und der Welt.
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2: Ich bin Dominik Schweiger. Das Deutschlandticket wird ab nächstem Jahr wieder teurer. Es kostet dann 66,80 Euro. Bei seiner Einführung vor 3 Jahren hatte es noch 49 Euro gekostet. Die Deutsche Umwelthilfe kritisiert, mit einem Teil der Milliardenkosten für den heute gestarteten Tankrabatt hätte die Erhöhung verhindert werden können. Die Verbraucherzentrale warnt, dass sich immer mehr Menschen das Deutschlandticket nicht mehr leisten könnten. Stichwort Tankrabatt, der gilt ja seit heute wieder und das macht sich an den Tankstellen auch bemerkbar. Allerdings nicht so stark wie erhofft. Mehr von Thomas Bleskin.
3: Die tägliche 12-Uhr-Erhöhung ließ Autofahrer kurz aufschrecken. Inzwischen haben sich die Preise wieder eingependelt. Super E10 bei 2,20 Euro und Diesel bei 2,34 Euro. Stand 14 Uhr. Viel ist damit vom Tankrabatt nicht geblieben. Im Vergleich zu gestern sind die Unterschiede minimal. Genau das hatten Kritiker vorhergesagt. Sie werfen der Bundesregierung nun vor, nichts aus der ersten Mineralölsteuersenkung im Sommer gelernt zu haben.
2: Weniger Urlaub, mehr arbeiten, aber nicht mehr Geld. So lässt sich das Gedankenspiel von VW-Chef Blume ganz gut zusammenfassen. Auch er kritisiert, dass die Arbeitskosten in Deutschland zu hoch seien im Vergleich zu anderen europäischen Ländern. Volkswagen hatte zuvor mehrere Tarifverträge gekündigt und damit den Weg für Verhandlungen freigemacht. Die Gewerkschaft IG Metall kündigt Widerstand gegen Eingriffe in die 35-Stunden-Woche an. Bayern zieht immer noch

0: mehr Menschen aus anderen Bundesländern an, als dorthin wegziehen. Letztes Jahr lag das Plus bei gut 8.400 Menschen, rund 12% weniger als 2024. Vor allem Menschen unter 30 zieht's in den Freistaat. Viele davon kommen aus Baden-Württemberg und Hessen. Trotzdem schrumpft Bayerns Bevölkerung insgesamt. Portugals Nationalmannschaft hat die legendäre Rückennummer 7 von Cristiano Ronaldo neu vergeben. Beim Nations League-Spiel heute Abend in Dänemark trägt Rafael Leão die Nummer. Ronaldo hatte das Teamquartier zuvor verlassen, nachdem er beim Sieg gegen Norwegen nur auf der Bank saß und auch gegen Dänemark nicht für die Startelf vorgesehen war.
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2: Für euch aktuell normaler Verkehr auf den Straßen in der Region. Gute Fahrt.
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3: Das Charivari-Wetter, ein Sommertag mit Sonne und Wärme. Heute Vormittag und am Nachmittag viel Sonne in der Oberpfalz. Nur in den Bergen ein paar harmlose Quellwolken. Am Abend wird es kühler. Am Dienstag wieder viel Sonne und Temperaturen bis zu 28 Grad. In den Kammlagen und am Großen Aber etwas kühler. Am Mittwoch wechseln Sonne und Quellwolken. Höchstwerte von 18 bis 26 Grad. In der Nacht zum Donnerstag vor allem in den Kammlagen und am Großen Aber kühl. Die nächsten Tage sommerlich warm und sonnig. Eine willkommene Abwechslung nach den Regentagen der letzten Woche.
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4: Charivari 24 Regionalnachrichten für Donnerstagmittag. Streit um Drogen in Regensburg endet mit Messerattacke. Kripo sucht Zeugen. Im Regensburger Kaserneviertel ist ein Streit um Drogen aus dem Ruder gelaufen. Am Dienstagabend wurden drei Männer durch einen spitzen Gegenstand verletzt. Sie mussten in Krankenhäuser eingeliefert werden. Dem voran ging laut Polizei ein Handgemenge zwischen fünf Männern aus dem Irak und aus Syrien. Jetzt ermittelt die Kripo und hofft auf Zeugenhinweise. Bitte unter 0941 506 2888. Polizei kontrolliert heute Radfahrer in Regensburg. Radfahrer sollten sich heute in Regensburg an die Verkehrsregeln halten. Die Polizei will tagsüber den Fahrradverkehr mit stationären und mobilen Kontrollen überwachen. Ein Augenmerk liegt dabei auf dem Rechtsfahrgebot. Mit der Aktion will die Polizei die hohen Unfallzahlen bei den Radfahrern eindämmen. Letztes Jahr wurden in Regensburg 432 Radler bei Unfällen verletzt. In den meisten Fällen waren sie selbst schuld. In wenigen Minuten geht's hier auf Charivari 24 weiter mit Nachrichten aus der Oberpfalz, Niederbayern und der Welt.
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0: mehr Menschen aus anderen Bundesländern an, als dorthin wegziehen. Letztes Jahr lag das Plus bei gut 8.400 Menschen, rund 12% weniger als 2024. Vor allem Menschen unter 30 zieht's in den Freistaat. Viele davon kommen aus Baden-Württemberg und Hessen. Trotzdem schrumpft Bayerns Bevölkerung insgesamt. Portugals Nationalmannschaft hat die legendäre Rückennummer 7 von Cristiano Ronaldo neu vergeben. Beim Nations League-Spiel heute Abend in Dänemark trägt Rafael Leão die Nummer. Ronaldo hatte das Teamquartier zuvor verlassen, nachdem er beim Sieg gegen Norwegen nur auf der Bank saß und auch gegen Dänemark nicht für die Startelf vorgesehen war.
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2: Für euch aktuell normaler Verkehr auf den Straßen in der Region. Gute Fahrt.
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3: Das Charivari-Wetter, ein Sommertag mit Sonne und Wärme. Heute Vormittag und am Nachmittag viel Sonne in der Oberpfalz. Nur in den Bergen ein paar harmlose Quellwolken. Am Abend wird es kühler. Am Dienstag wieder viel Sonne und Temperaturen bis zu 28 Grad. In den Kammlagen und am Großen Aber etwas kühler. Am Mittwoch wechseln Sonne und Quellwolken. Höchstwerte von 18 bis 26 Grad. In der Nacht zum Donnerstag vor allem in den Kammlagen und am Großen Aber kühl. Die nächsten Tage sommerlich warm und sonnig. Eine willkommene Abwechslung nach den Regentagen der letzten Woche.
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4: Charivari 24 Regionalnachrichten für Donnerstagmittag. Streit um Drogen in Regensburg endet mit Messerattacke. Kripo sucht Zeugen. Im Regensburger Kaserneviertel ist ein Streit um Drogen aus dem Ruder gelaufen. Am Dienstagabend wurden drei Männer durch einen spitzen Gegenstand verletzt. Sie mussten in Krankenhäuser eingeliefert werden. Dem voran ging laut Polizei ein Handgemenge zwischen fünf Männern aus dem Irak und aus Syrien. Jetzt ermittelt die Kripo und hofft auf Zeugenhinweise. Bitte unter 0941 506 2888. Polizei kontrolliert heute Radfahrer in Regensburg. Radfahrer sollten sich heute in Regensburg an die Verkehrsregeln halten. Die Polizei will tagsüber den Fahrradverkehr mit stationären und mobilen Kontrollen überwachen. Ein Augenmerk liegt dabei auf dem Rechtsfahrgebot. Mit der Aktion will die Polizei die hohen Unfallzahlen bei den Radfahrern eindämmen. Letztes Jahr wurden in Regensburg 432 Radler bei Unfällen verletzt. In den meisten Fällen waren sie selbst schuld. In wenigen Minuten geht's hier auf Charivari 24 weiter mit Nachrichten aus der Oberpfalz, Niederbayern und der Welt.
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2: Ich bin Dominik Schweiger. Das Deutschlandticket wird ab nächstem Jahr wieder teurer. Es kostet dann 66,80 Euro. Bei seiner Einführung vor 3 Jahren hatte es noch 49 Euro gekostet. Die Deutsche Umwelthilfe kritisiert, mit einem Teil der Milliardenkosten für den heute gestatteten Tankrabatt hätte die Erhöhung verhindert werden können. Die Verbraucherzentrale warnt, dass sich immer mehr Menschen das Deutschlandticket nicht mehr leisten könnten. Stichwort Tankrabatt, der gilt ja seit heute wieder und das macht sich an den Tankstellen auch bemerkbar. Allerdings nicht so stark wie erhofft. Mehr von Thomas Bleskin.
3: Die tägliche 12-Uhr-Erhöhung ließ Autofahrer kurz aufschrecken. Inzwischen haben sich die Preise wieder eingependelt. Super E10 bei 2,20 Euro und Diesel bei 2,34 Euro, Stand 14 Uhr. Viel ist damit vom Tankrabatt nicht geblieben. Im Vergleich zu gestern sind die Unterschiede minimal. Genau das hatten Kritiker vorhergesagt. Sie werfen der Bundesregierung nun vor, nichts aus der ersten Mineralölsteuersenkung im Sommer gelernt zu haben.
2: Weniger Urlaub, mehr Arbeiten, aber nicht mehr Geld. So lässt sich das Gedankenspiel von VW-Chef Blume ganz gut zusammenfassen. Auch er kritisiert, dass die Arbeitskosten in Deutschland zu hoch seien im Vergleich zu anderen europäischen Ländern. Volkswagen hatte zuvor mehrere Tarifverträge gekündigt und damit den Weg für Verhandlungen freigemacht. Die Gewerkschaft IG Metall kündigt Widerstand gegen Eingriffe in die 35-Stunden-Woche an. Bayern zieht immer noch mehr

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2: Ich bin Dominik Schweiger. Das Deutschlandticket wird ab nächstem Jahr wieder teurer. Es kostet dann 66,80 Euro. Bei seiner Einführung vor 3 Jahren hatte es noch 49 Euro gekostet. Die Deutsche Umwelthilfe kritisiert, mit einem Teil der Milliardenkosten für den heute gestarteten Tankrabatt hätte die Erhöhung verhindert werden können. Die Verbraucherzentrale warnt, dass sich immer mehr Menschen das Deutschlandticket nicht mehr leisten könnten. Stichwort Tankrabatt, der gilt ja seit heute wieder und das macht sich an den Tankstellen auch bemerkbar. Allerdings nicht so stark wie erhofft. Mehr von Thomas Bleskin.
3: Die tägliche 12-Uhr-Erhöhung ließ Autofahrer kurz aufschrecken. Inzwischen haben sich die Preise wieder eingependelt. Super E10 bei 2,20 Euro und Diesel bei 2,34 Euro. Stand 14 Uhr. Viel ist damit vom Tankrabatt nicht geblieben. Im Vergleich zu gestern sind die Unterschiede minimal. Genau das hatten Kritiker vorhergesagt. Sie werfen der Bundesregierung nun vor, nichts aus der ersten Mineralölsteuersenkung im Sommer gelernt zu haben.
2: Weniger Urlaub, mehr Arbeiten, aber nicht mehr Geld. So lässt sich das Gedankenspiel von VW-Chef Blume ganz gut zusammenfassen. Auch er kritisiert, dass die Arbeitskosten in Deutschland zu hoch seien im Vergleich zu anderen europäischen Ländern. Volkswagen hatte zuvor mehrere Tarifverträge gekündigt und damit den Weg für Verhandlungen freigemacht. Die Gewerkschaft IG Metall kündigt Widerstand gegen Eingriffe in die 35-Stunden-Woche an. Bayern zieht immer noch mehr Menschen.

0: Menschen aus anderen Bundesländern an, als dorthin wegziehen. Letztes Jahr lag das Plus bei gut 8.400 Menschen, rund 12% weniger als 2024. Vor allem Menschen unter 30 zieht's in den Freistaat. Viele davon kommen aus Baden-Württemberg und Hessen. Trotzdem schrumpft Bayerns Bevölkerung insgesamt. Portugals Nationalmannschaft hat die legendäre Rückennummer 7 von Cristiano Ronaldo neu vergeben. Beim Nations League-Spiel heute Abend in Dänemark trägt Rafael Leão die Nummer. Ronaldo hatte das Teamquartier zuvor verlassen, nachdem er beim Sieg gegen Norwegen nur auf der Bank saß und auch gegen Dänemark nicht für die Startelf vorgesehen war.
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2: Für euch aktuell normaler Verkehr auf den Straßen in der Region. Gute Fahrt.
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3: Das Charivari-Wetter, ein Sommertag mit Sonne und Wärme. Heute Vormittag und am Nachmittag viel Sonne in der Oberpfalz. Nur in den Bergen ein paar harmlose Quellwolken. Am Abend wird es kühler. Am Dienstag wieder viel Sonne und Temperaturen bis zu 28 Grad. In den Kammlagen und am Großen Aber etwas kühler. Am Mittwoch wechseln Sonne und Quellwolken. Höchstwerte von 18 bis 26 Grad. In der Nacht zum Donnerstag vor allem in den Kammlagen und am Großen Aber kühl. Die nächsten Tage sommerlich warm und sonnig. Eine willkommene Abwechslung nach den Regentagen der letzten Woche.
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4: Charivari 24 Regionalnachrichten für Donnerstagmittag. Streit um Drogen in Regensburg endet mit Messerattacke. Kripo sucht Zeugen. Im Regensburger Kaserneviertel ist ein Streit um Drogen aus dem Ruder gelaufen. Am Dienstagabend wurden drei Männer durch einen spitzen Gegenstand verletzt. Sie mussten in Krankenhäuser eingeliefert werden. Dem voran ging laut Polizei ein Handgemenge zwischen fünf Männern aus dem Irak und aus Syrien. Jetzt ermittelt die Kripo und hofft auf Zeugenhinweise. Bitte unter 0941 506 2888. Polizei kontrolliert heute Radfahrer in Regensburg. Radfahrer sollten sich heute in Regensburg an die Verkehrsregeln halten. Die Polizei will tagsüber den Fahrradverkehr mit stationären und mobilen Kontrollen überwachen. Ein Augenmerk liegt dabei auf dem Rechtsfahrgebot. Mit der Aktion will die Polizei die hohen Unfallzahlen bei den Radfahrern eindämmen. Letztes Jahr wurden in Regensburg 432 Radler bei Unfällen verletzt. In den meisten Fällen waren sie selbst schuld. In wenigen Minuten geht's hier auf Charivari 24 weiter mit Nachrichten aus der Oberpfalz, Niederbayern und der Welt.
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2: Ich bin Dominik Schweiger. Seit Mitternacht gilt der neue Tankrabatt und die Spritpreise sind direkt gefallen. Laut ADAC war der Preis für Super E10 am Morgen im Schnitt gut 14 Cent niedriger als gestern. Diesel war gut 15 Cent günstiger. Bis Jahresende soll der Tankrabatt über eine Energiesteuersenkung die hohen Spritpreise abfedern. Ob der Rabatt aber komplett an die Verbraucher weitergegeben wird, ist offen. Ökonomen und Oppositionspolitiker kritisieren den Tankrabatt als wenig zielgerichtete Entlastung mit der Gießkanne. Klimaneutraler Strom ist auf dem Vormarsch. In den ersten drei Quartalen dieses Jahres deckten erneuerbare Energien über 60% des Stromverbrauchs ab, so viel wie noch nie. Das hat der Bundesverband der Energie- und Wasserwirtschaft mitgeteilt. Vor allem Wind- und Sonnenenergie ist für den Anstieg verantwortlich. Der Bund der Steuerzahler wirft Bund, Ländern und Kommunen vor, dass sie unser öffentliches Geld zum Fenster rauswerfen. In seinem neuen Schwarzbuch nennt der Verband 100 Fälle von sogenannter Steuergeldverschwendung. Wichtig ist aber auch, der Bund der Steuerzahler ist kein unabhängiges Kontrollorgan, sondern ein privater Lobbyverband mit wirtschaftsliberaler und unternehmensnaher Ausrichtung. Anständiger Schlaf dauert in der Regel 7 bis 9 Stunden. Die meisten Menschen in Bayern schlafen aber deutlich kürzer. 7 von 10 kommen nicht auf das medizinisch empfohlene Optimum, zeigt eine Befragung für die AOK Bayern. Ein knappes Drittel schläft demnach weniger als 6 Stunden. Männer und Frauen unterscheiden sich dabei kaum in ihrer Schlafdauer. Im dritten Anlauf soll er endlich her, der erste Sieg für Jürgen Klopp als Fußball-Bundestrainer. Um 20.45 Uhr empfängt Deutschland Serbien in der Nations League und steht schon unter Druck. Pia Wegner blickt voraus.
3: Ein 1:1 in den Niederlanden, ein 0:1 gegen Griechenland. Der Start unter Jürgen Klopp war mehr als holprig. Jetzt wechselt er den Kader erst einmal kräftig durch. 9 mögliche Debütanten sind im zweiten DFB-Aufgebot dabei. Hoffnung auf 3 Punkte macht der Gegner Serbien. Der hat in diesem Jahr erst einmal gewonnen und beide bisherigen Nations League-Spiele verloren.
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4: Für euch aktuell normaler Verkehr auf den Straßen in der Region. Gute Fahrt.
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5: Das Charivari-Wetter, ein Sommertag mit Sonne und Wärme. Heute Vormittag und am Nachmittag viel Sonne in der Oberpfalz. Nur in den Bergen ein paar harmlose Quellwolken. Am Abend wird es kühler. Am Dienstag wieder viel Sonne und Temperaturen bis zu 28 Grad. In den Kammlagen und am Großen Aber etwas kühler. Am Mittwoch wechseln Sonne und Quellwolken. Höchstwerte von 18 bis 26 Grad. In der Nacht zum Donnerstag vor allem in den Kammlagen und am Großen Aber kühl. Die nächsten Tage sommerlich warm und sonnig. Eine willkommene Abwechslung nach den Regentagen der letzten Woche.
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2: Ich bin Dominik Schweiger. Seit Mitternacht gilt der neue Tankrabatt und die Spritpreise sind direkt gefallen. Laut ADAC war der Preis für Super E10 am Morgen im Schnitt gut 14 Cent niedriger als gestern. Diesel war gut 15 Cent günstiger. Bis Jahresende soll der Tankrabatt über eine Energiesteuersenkung die hohen Spritpreise abfedern. Ob der Rabatt aber komplett an die Verbraucher weitergegeben wird, ist offen. Ökonomen und Oppositionspolitiker kritisieren den Tankrabatt als wenig zielgerichtete Entlastung mit der Gießkanne. Klimaneutraler Strom ist auf dem Vormarsch. In den ersten drei Quartalen dieses Jahres deckten erneuerbare Energien über 60% des Stromverbrauchs ab, so viel wie noch nie. Das hat der Bundesverband der Energie- und Wasserwirtschaft mitgeteilt. Vor allem Wind- und Sonnenenergie ist für den Anstieg verantwortlich. Der Bund der Steuerzahler wirft Bund, Ländern und Kommunen vor, dass sie unser öffentliches Geld zum Fenster rauswerfen. In seinem neuen Schwarzbuch nennt der Verband 100 Fälle von sogenannter Steuergeldverschwendung. Wichtig ist aber auch, der Bund der Steuerzahler ist kein unabhängiges Kontrollorgan, sondern ein privater Lobbyverband mit wirtschaftsliberaler und unternehmensnaher Ausrichtung. Anständiger Schlaf dauert in der Regel 7 bis 9 Stunden. Die meisten Menschen in Bayern schlafen aber deutlich kürzer. 7 von 10 kommen nicht auf das medizinisch empfohlene Optimum, zeigt eine Befragung für die AOK Bayern. Ein knappes Drittel schläft demnach weniger als 6 Stunden. Männer und Frauen unterscheiden sich dabei kaum in ihrer Schlafdauer. Im dritten Anlauf soll er endlich her, der erste Sieg für Jürgen Klopp als Fußball-Bundestrainer. Um 20.45 Uhr empfängt Deutschland Serbien in der Nations League und steht schon unter Druck. Pia Wegner blickt voraus.
3: Ein 1:1 in den Niederlanden, ein 0:1 gegen Griechenland. Der Start unter Jürgen Klopp war mehr als holprig. Jetzt wechselt er den Kader erst einmal kräftig durch. 9 mögliche Debütanten sind im zweiten DFB-Aufgebot dabei. Hoffnung auf 3 Punkte macht der Gegner Serbien. Der hat in diesem Jahr erst einmal gewonnen und beide bisherigen Nations League-Spiele verloren.
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4: Für euch aktuell normaler Verkehr auf den Straßen in der Region. Gute Fahrt.
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5: Das Charivari-Wetter, ein Sommertag mit Sonne und Wärme. Heute Vormittag und am Nachmittag viel Sonne in der Oberpfalz. Nur in den Bergen ein paar harmlose Quellwolken. Am Abend wird es kühler. Am Dienstag wieder viel Sonne und Temperaturen bis zu 28 Grad. In den Kammlagen und am Großen Aber etwas kühler. Am Mittwoch wechseln Sonne und Quellwolken. Höchstwerte von 18 bis 26 Grad. In der Nacht zum Donnerstag vor allem in den Kammlagen und am Großen Aber kühl. Die nächsten Tage sommerlich warm und sonnig. Eine willkommene Abwechslung nach den Regentagen der letzten Woche.
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2: Ich bin Dominik Schweiger. Seit Mitternacht gilt der neue Tankrabatt und die Spritpreise sind direkt gefallen. Laut ADAC war der Preis für Super E10 am Morgen im Schnitt gut 14 Cent niedriger als gestern. Diesel war gut 15 Cent günstiger. Bis Jahresende soll der Tankrabatt über eine Energiesteuersenkung die hohen Spritpreise abfedern. Ob der Rabatt aber komplett an die Verbraucher weitergegeben wird, ist offen. Ökonomen und Oppositionspolitiker kritisieren den Tankrabatt als wenig zielgerichtete Entlastung mit der Gießkanne. Klimaneutraler Strom ist auf dem Vormarsch. In den ersten drei Quartalen dieses Jahres deckten erneuerbare Energien über 60% des Stromverbrauchs ab, so viel wie noch nie. Das hat der Bundesverband der Energie- und Wasserwirtschaft mitgeteilt. Vor allem Wind- und Sonnenenergie ist für den Anstieg verantwortlich. Der Bund der Steuerzahler wirft Bund, Ländern und Kommunen vor, dass sie unser öffentliches Geld zum Fenster rauswerfen. In seinem neuen Schwarzbuch nennt der Verband 100 Fälle von sogenannter Steuergeldverschwendung. Wichtig ist aber auch, der Bund der Steuerzahler ist kein unabhängiges Kontrollorgan, sondern ein privater Lobbyverband mit wirtschaftsliberaler und unternehmensnaher Ausrichtung. Anständiger Schlaf dauert in der Regel 7 bis 9 Stunden. Die meisten Menschen in Bayern schlafen aber deutlich kürzer. 7 von 10 kommen nicht auf das medizinisch empfohlene Optimum, zeigt eine Befragung für die AOK Bayern. Ein knappes Drittel schläft demnach weniger als 6 Stunden. Männer und Frauen unterscheiden sich dabei kaum in ihrer Schlafdauer. Im dritten Anlauf soll er endlich her, der erste Sieg für Jürgen Klopp als Fußball-Bundestrainer. Um 20.45 Uhr empfängt Deutschland Serbien in der Nations League und steht schon unter Druck. Pia Wegner blickt voraus.
3: Ein 1:1 in den Niederlanden, ein 0:1 gegen Griechenland. Der Start unter Jürgen Klopp war mehr als holprig. Jetzt wechselt er den Kader erst einmal kräftig durch. 9 mögliche Debütanten sind im zweiten DFB-Aufgebot dabei. Hoffnung auf 3 Punkte macht der Gegner Serbien. Der hat in diesem Jahr erst einmal gewonnen und beide bisherigen Nations League-Spiele verloren.
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4: Hier die aktuellen Meldungen von den Straßen bei uns in der Region. Fahrt auf der A3 Passau in Richtung Nürnberg besonders vorsichtig. Zwischen den Anschlussstellen Regensburg-Universität und Kreuz Regensburg kommt es zu Behinderungen wegen eines defekten Fahrzeugs.
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5: Das Charivari-Wetter, ein Sommertag mit Sonne und Wärme. Heute Vormittag und am Nachmittag viel Sonne in der Oberpfalz. Nur in den Bergen ein paar harmlose Quellwolken. Am Abend wird es kühler. Am Dienstag wieder viel Sonne und Temperaturen bis zu 28 Grad. In den Kammlagen und am Großen Aber etwas kühler. Am Mittwoch wechseln Sonne und Quellwolken. Höchstwerte von 18 bis 26 Grad. In der Nacht zum Donnerstag vor allem in den Kammlagen und am Großen Aber kühl. Die nächsten Tage sommerlich warm und sonnig. Eine willkommene Abwechslung nach den Regentagen der letzten Woche.
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2: Ich bin Dominik Schweiger. Seit Mitternacht gilt der neue Tankrabatt und die Spritpreise sind direkt gefallen. Laut ADAC war der Preis für Super E10 am Morgen im Schnitt gut 14 Cent niedriger als gestern. Diesel war gut 15 Cent günstiger. Bis Jahresende soll der Tankrabatt über eine Energiesteuersenkung die hohen Spritpreise abfedern. Ob der Rabatt aber komplett an die Verbraucher weitergegeben wird, ist offen. Ökonomen und Oppositionspolitiker kritisieren den Tankrabatt als wenig zielgerichtete Entlastung mit der Gießkanne. Klimaneutraler Strom ist auf dem Vormarsch. In den ersten drei Quartalen dieses Jahres deckten erneuerbare Energien über 60% des Stromverbrauchs ab, so viel wie noch nie. Das hat der Bundesverband der Energie- und Wasserwirtschaft mitgeteilt. Vor allem Wind- und Sonnenenergie ist für den Anstieg verantwortlich. Der Bund der Steuerzahler wirft Bund, Ländern und Kommunen vor, dass sie unser öffentliches Geld zum Fenster rauswerfen. In seinem neuen Schwarzbuch nennt der Verband 100 Fälle von sogenannter Steuergeldverschwendung. Wichtig ist aber auch, der Bund der Steuerzahler ist kein unabhängiges Kontrollorgan, sondern ein privater Lobbyverband mit wirtschaftsliberaler und unternehmensnaher Ausrichtung. Anständiger Schlaf dauert in der Regel 7 bis 9 Stunden. Die meisten Menschen in Bayern schlafen aber deutlich kürzer. 7 von 10 kommen nicht auf das medizinisch empfohlene Optimum, zeigt eine Befragung für die AOK Bayern. Ein knappes Drittel schläft demnach weniger als 6 Stunden. Männer und Frauen unterscheiden sich dabei kaum in ihrer Schlafdauer. Im dritten Anlauf soll er endlich her, der erste Sieg für Jürgen Klopp als Fußball-Bundestrainer. Um 20.45 Uhr empfängt Deutschland Serbien in der Nations League und steht schon unter Druck. Pia Wegner blickt voraus.
3: Ein 1:1 in den Niederlanden, ein 0:1 gegen Griechenland. Der Start unter Jürgen Klopp war mehr als holprig. Jetzt wechselt er den Kader erst einmal kräftig durch. 9 mögliche Debütanten sind im zweiten DFB-Aufgebot dabei. Hoffnung auf 3 Punkte macht der Gegner Serbien. Der hat in diesem Jahr erst einmal gewonnen und beide bisherigen Nations League-Spiele verloren.
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4: Hier die aktuellen Meldungen von den Straßen bei uns in der Region. Fahrt auf der A3 Passau in Richtung Nürnberg besonders vorsichtig. Zwischen den Anschlussstellen Regensburg-Universität und Kreuz Regensburg kommt es zu Behinderungen wegen eines defekten Fahrzeugs.
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5: Das Charivari-Wetter, ein Sommertag mit Sonne und Wärme. Heute Vormittag und am Nachmittag viel Sonne in der Oberpfalz. Nur in den Bergen ein paar harmlose Quellwolken. Am Abend wird es kühler. Am Dienstag wieder viel Sonne und Temperaturen bis zu 28 Grad. In den Kammlagen und am Großen Aber etwas kühler. Am Mittwoch wechseln Sonne und Quellwolken. Höchstwerte von 18 bis 26 Grad. In der Nacht zum Donnerstag vor allem in den Kammlagen und am Großen Aber kühl. Die nächsten Tage sommerlich warm und sonnig. Eine willkommene Abwechslung nach den Regentagen der letzten Woche.
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0: Dominik Schweiger. Wer länger als 4 Jahre Kunde von Amazon Prime ist, für den gibt's gute Nachrichten. Es gilt erstmal wieder der alte Preis von 69 Euro statt der 90 Euro im Jahr. Der Bundesgerichtshof hat die Preiserhöhung vor 4 Jahren für unwirksam erklärt. Dafür hätten die Kunden nämlich ausdrücklich zustimmen müssen, hieß es. Für schon zu viel gezahltes Geld kann man sich einer Sammelklage der Verbraucherzentrale anschließen. Das Deutschland-Ticket wird ab nächstem Jahr wieder teurer. Es kostet dann 66,80 Euro. Die Deutsche Umwelthilfe kritisiert, mit einem Teil der Milliardenkosten für den heute gestarteten Tankrabatt hätte die Erhöhung verhindert werden können. Die Verbraucherzentrale warnt, dass sich immer mehr Menschen das Deutschland-Ticket nicht mehr leisten könnten. Stichwort Tankrabatt, der gilt ja seit heute wieder und das macht sich an den Tankstellen auch bemerkbar. Allerdings nicht so stark wie erhofft. Mehr von Thomas Beskin.
1: Die tägliche 12-Uhr-Erhöhung ließ Autofahrer kurz aufschrecken. Inzwischen haben sich die Preise wieder eingependelt. Super E10 bei 2,20 Euro und Diesel bei 2,34 Euro. Stand 14 Uhr. Viel ist damit vom Tankrabatt nicht geblieben. Im Vergleich zu gestern sind die Unterschiede minimal. Genau das hatten Kritiker vorhergesagt. Sie werfen der Bundesregierung nun vor, nichts aus der ersten Mineralölsteuersenkung im Sommer gelernt zu haben.
0: Und schon wieder soll auf dem Oktoberfest ein Mann einer Frau heimlich unter den Rock gefilmt haben. Begleiterinnen der 26-Jährigen bemerkten die Aufnahme und nahmen dem Verdächtigen das Handy ab. Die Polizei stellte das Gerät sicher und nahm den 36-Jährigen vorläufig fest. Gegen ihn wird wegen der Verletzung des Intimbereichs durch Bildaufnahmen ermittelt. Bereits in den vergangenen Tagen hat es auf der Wiesn einen ähnlichen Fall gegeben. Die katholische Kirche in Deutschland will sich stärker gegen den Zulauf zur AfD und gegen Antisemitismus stellen. Der Vorsitzende der Deutschen Bischofskonferenz Wilmer warnte vor einem politischen Paradigmenwechsel, sollte die AfD in Sachsen-Anhalt Regierungsverantwortung übernehmen. Zugleich bezeichnete er den wachsenden Antisemitismus von rechts und links als Angriff auf die Demokratie.
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3: Hier die aktuellen Meldungen von den Straßen bei uns in der Region. Fahrt auf der A3 Passau in Richtung Nürnberg besonders vorsichtig. Zwischen den Anschlussstellen Regensburg-Universität und Kreuz Regensburg kommt es zu Behinderungen wegen eines defekten Fahrzeugs.
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4: Das Charivari-Wetter, ein Sommertag mit Sonne und Wärme. Heute Vormittag und am Nachmittag viel Sonne in der Oberpfalz. Nur in den Bergen ein paar harmlose Quellwolken. Am Abend wird es kühler. Am Dienstag wieder viel Sonne und Temperaturen bis zu 28 Grad. In den Kammlagen und am Großen Aber etwas kühler. Am Mittwoch wechseln Sonne und Quellwolken. Höchstwerte von 18 bis 26 Grad. In der Nacht zum Donnerstag vor allem in den Kammlagen und am Großen Aber kühl. Die nächsten Tage sommerlich warm und sonnig. Eine willkommene Abwechslung nach den Regentagen der letzten Woche.
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2: Ich bin

0: Dominik Schweiger. Wer länger als 4 Jahre Kunde von Amazon Prime ist, für den gibt's gute Nachrichten. Es gilt erstmal wieder der alte Preis von 69 Euro statt der 90 Euro im Jahr. Der Bundesgerichtshof hat die Preiserhöhung vor 4 Jahren für unwirksam erklärt. Dafür hätten die Kunden nämlich ausdrücklich zustimmen müssen, hieß es. Für schon zu viel gezahltes Geld kann man sich einer Sammelklage der Verbraucherzentrale anschließen. Das Deutschland-Ticket wird ab nächstem Jahr wieder teurer. Es kostet dann 66,80 Euro. Die Deutsche Umwelthilfe kritisiert, mit einem Teil der Milliardenkosten für den heute gestarteten Tankrabatt hätte die Erhöhung verhindert werden können. Die Verbraucherzentrale warnt, dass sich immer mehr Menschen das Deutschland-Ticket nicht mehr leisten könnten. Stichwort Tankrabatt, der gilt ja seit heute wieder und das macht sich an den Tankstellen auch bemerkbar. Allerdings nicht so stark wie erhofft. Mehr von Thomas Beskin.
1: Die tägliche 12-Uhr-Erhöhung ließ Autofahrer kurz aufschrecken. Inzwischen haben sich die Preise wieder eingependelt. Super E10 bei 2,20 Euro und Diesel bei 2,34 Euro, Stand 14 Uhr. Viel ist damit vom Tankrabatt nicht geblieben. Im Vergleich zu gestern sind die Unterschiede minimal. Genau das hatten Kritiker vorhergesagt. Sie werfen der Bundesregierung nun vor, nichts aus der ersten Mineralölsteuersenkung im Sommer gelernt zu haben.
0: Und schon wieder soll auf dem Oktoberfest ein Mann einer Frau heimlich unter den Rock gefilmt haben. Begleiterinnen der 26-Jährigen bemerkten die Aufnahme und nahmen dem Verdächtigen das Handy ab. Die Polizei stellte das Gerät sicher und nahm den 36-Jährigen vorläufig fest. Gegen ihn wird wegen der Verletzung des Intimbereichs durch Bildaufnahmen ermittelt. Bereits in den vergangenen Tagen hat es auf der Wiesn einen ähnlichen Fall gegeben. Die katholische Kirche in Deutschland will sich stärker gegen den Zulauf zur AfD und gegen Antisemitismus stellen. Der Vorsitzende der Deutschen Bischofskonferenz Wilmer warnte vor einem politischen Paradigmenwechsel, sollte die AfD in Sachsen-Anhalt Regierungsverantwortung übernehmen. Zugleich bezeichnete er den wachsenden Antisemitismus von rechts und links als Angriff auf die Demokratie.
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3: Hier die aktuellen Meldungen von den Straßen bei uns in der Region. Fahrt auf der A3 Passau in Richtung Nürnberg besonders vorsichtig. Zwischen den Anschlussstellen Regensburg-Universität und Kreuz Regensburg kommt es zu Behinderungen wegen eines defekten Fahrzeugs.
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4: Das Charivari-Wetter, ein Sommertag mit Sonne und Wärme. Heute Vormittag und am Nachmittag viel Sonne in der Oberpfalz. Nur in den Bergen ein paar harmlose Quellwolken. Am Abend wird es kühler. Am Dienstag wieder viel Sonne und Temperaturen bis zu 28 Grad. In den Kammlagen und am Großen Aber etwas kühler. Am Mittwoch wechseln Sonne und Quellwolken. Höchstwerte von 18 bis 26 Grad. In der Nacht zum Donnerstag vor allem in den Kammlagen und am Großen Aber kühl. Die nächsten Tage sommerlich warm und sonnig. Eine willkommene Abwechslung nach den Regentagen der letzten Woche.
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2: Ich bin Dominik Schweiger. Wer länger als 4 Jahre Kunde von Amazon Prime ist, für den gibt's gute Nachrichten. Es gilt erstmal wieder der alte Preis von 69 Euro statt der 90 Euro im Jahr. Der Bundesgerichtshof hat die Preiserhöhung vor 4 Jahren für unwirksam erklärt. Dafür hätten die Kunden nämlich ausdrücklich zustimmen müssen, hieß es. Für schon zu viel gezahltes Geld kann man sich einer Sammelklage der Verbraucherzentrale anschließen. Das Deutschland-Ticket wird ab nächstem Jahr wieder teurer. Es kostet dann 66,80 Euro. Die Deutsche Umwelthilfe kritisiert, mit einem Teil der Milliardenkosten für den heute gestarteten Tankrabatt hätte die Erhöhung verhindert werden können. Die Verbraucherzentrale warnt, dass sich immer mehr Menschen das Deutschland-Ticket nicht mehr leisten könnten. Stichwort Tankrabatt, der gilt ja seit heute wieder und das macht sich an den Tankstellen auch bemerkbar. Allerdings nicht so stark wie erhofft. Mehr von Thomas Beskin.
3: Die tägliche 12-Uhr-Erhöhung ließ Autofahrer kurz aufschrecken. Inzwischen haben sich die Preise wieder eingependelt. Super E10 bei 2,20 Euro und Diesel bei 2,34 Euro. Stand 14 Uhr. Viel ist damit vom Tankrabatt nicht geblieben. Im Vergleich zu gestern sind die Unterschiede minimal. Genau das hatten Kritiker vorhergesagt. Sie werfen der Bundesregierung nun vor, nichts aus der ersten Mineralölsteuersenkung im Sommer gelernt zu haben.
2: Und schon wieder soll auf dem Oktoberfest ein Mann einer Frau heimlich unter den Rock gefilmt haben. Begleiterinnen der 26-Jährigen bemerkten die Aufnahme und nahmen dem Verdächtigen das Handy ab. Die Polizei stellte das Gerät sicher und nahm den 36-Jährigen vorläufig fest. Gegen ihn wird wegen der Verletzung des Intimbereichs durch Bildaufnahmen ermittelt. Bereits in den vergangenen Tagen hat es auf der Wiesn einen ähnlichen Fall gegeben. Die katholische Kirche in Deutschland will sich stärker gegen den Zulauf zur AfD und gegen Antisemitismus stellen. Der Vorsitzende der Deutschen Bischofskonferenz Wilmer warnte vor einem politischen Paradigmenwechsel, sollte die AfD in Sachsen-Anhalt Regierungsverantwortung übernehmen. Zugleich bezeichnete er den wachsenden Antisemitismus von rechts und links als Angriff auf die Demokratie.
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4: Normalen Verkehr auf den Straßen in der Region hätten wir aktuell für euch. Egal wo es hingeht, gute Fahrt.
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5: Das Charivari-Wetter. Ein Sommertag mit Sonne und Wärme. Heute Vormittag und am Nachmittag viel Sonne in der Oberpfalz. Nur in den Bergen ein paar harmlose Quellwolken. Am Abend wird es kühler. Am Dienstag wieder viel Sonne und Temperaturen bis zu 28 Grad. In den Kammlagen und am Großen Aber etwas kühler. Am Mittwoch wechseln Sonne und Quellwolken. Höchstwerte von 18 bis 26 Grad. In der Nacht zum Donnerstag vor allem in den Kammlagen und am Großen Aber kühl. Die nächsten Tage sommerlich warm und sonnig. Eine willkommene Abwechslung nach den Regentagen der letzten Woche.
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2: Ich bin Dominik.

0: Schweiger. Wer länger als 4 Jahre Kunde von Amazon Prime ist, für den gibt's gute Nachrichten. Es gilt erstmal wieder der alte Preis von 69 Euro statt der 90 Euro im Jahr. Der Bundesgerichtshof hat die Preiserhöhung vor 4 Jahren für unwirksam erklärt. Dafür hätten die Kunden nämlich ausdrücklich zustimmen müssen, hieß es. Für schon zu viel gezahltes Geld kann man sich einer Sammelklage der Verbraucherzentrale anschließen. Das Deutschland-Ticket wird ab nächstem Jahr wieder teurer. Es kostet dann 66,80 Euro. Die Deutsche Umwelthilfe kritisiert, mit einem Teil der Milliardenkosten für den heute gestarteten Tankrabatt hätte die Erhöhung verhindert werden können. Die Verbraucherzentrale warnt, dass sich immer mehr Menschen das Deutschland-Ticket nicht mehr leisten könnten. Stichwort Tankrabatt, der gilt ja seit heute wieder und das macht sich an den Tankstellen auch bemerkbar. Allerdings nicht so stark wie erhofft. Mehr von Thomas Beskin.
1: Die tägliche 12-Uhr-Erhöhung ließ Autofahrer kurz aufschrecken. Inzwischen haben sich die Preise wieder eingependelt. Super E10 bei 2,20 Euro und Diesel bei 2,34 Euro, Stand 14 Uhr. Viel ist damit vom Tankrabatt nicht geblieben. Im Vergleich zu gestern sind die Unterschiede minimal. Genau das hatten Kritiker vorhergesagt. Sie werfen der Bundesregierung nun vor, nichts aus der ersten Mineralölsteuersenkung im Sommer gelernt zu haben.
0: Und schon wieder soll auf dem Oktoberfest ein Mann einer Frau heimlich unter den Rock gefilmt haben. Begleiterinnen der 26-Jährigen bemerkten die Aufnahme und nahmen dem Verdächtigen das Handy ab. Die Polizei stellte das Gerät sicher und nahm den 36-Jährigen vorläufig fest. Gegen ihn wird wegen der Verletzung des Intimbereichs durch Bildaufnahmen ermittelt. Bereits in den vergangenen Tagen hat es auf der Wiesn einen ähnlichen Fall gegeben. Die katholische Kirche in Deutschland will sich stärker gegen den Zulauf zur AfD und gegen Antisemitismus stellen. Der Vorsitzende der Deutschen Bischofskonferenz Wilmer warnte vor einem politischen Paradigmenwechsel, sollte die AfD in Sachsen-Anhalt Regierungsverantwortung übernehmen. Zugleich bezeichnete er den wachsenden Antisemitismus von rechts und links als Angriff auf die Demokratie.
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3: Normalen Verkehr auf den Straßen in der Region hätten wir aktuell für euch. Egal wo es hingeht, gute Fahrt.
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4: Das Charivari-Wetter, ein Sommertag mit Sonne und Wärme. Heute Vormittag und am Nachmittag viel Sonne in der Oberpfalz. Nur in den Bergen ein paar harmlose Quellwolken. Am Abend wird es kühler. Am Dienstag wieder viel Sonne und Temperaturen bis zu 28 Grad. In den Kammlagen und am Großen Aber etwas kühler. Am Mittwoch wechseln Sonne und Quellwolken. Höchstwerte von 18 bis 26 Grad. In der Nacht zum Donnerstag vor allem in den Kammlagen und am Großen Aber kühl. Die nächsten Tage sommerlich warm und sonnig. Eine willkommene Abwechslung nach den Regentagen der letzten Woche.
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0: Steiger. Dass Amazon fürs Prime-Abonnement vor 4 Jahren den Preis deutlich erhöht hat, ist unwirksam. Das hat der Bundesgerichtshof entschieden. Die Kunden hätten dem ausdrücklich zustimmen müssen. Ronny Thorau mit den Infos, was das bedeutet.
1: Vor 4 Jahren hatte Amazon den Preis für sein Prime-Abonnement deutlich erhöht, bei jährlicher Abrechnung zum Beispiel von 69 auf 89,90 Euro. Allerdings bat Amazon nicht ausdrücklich um Zustimmung. Die Verbraucherzentrale NRW klagte, bekam in Vorinstanzen Recht und Amazon scheiterte nun mit seinem Einspruch am BGH.

0: Kanzleramt hat den Entwurf von Finanzminister Klingbeil für eine Zuckersteuer gestoppt. Die Vorlage weiche von den Empfehlungen der Finanzkommission Gesundheit ab und sei nicht mehrheitsfähig, heißt es. Die Union lehnt eine Zuckersteuer grundsätzlich ab. Die SPD kritisiert die Blockade und verweist darauf, dass die Einnahmen ins Gesundheitssystem fließen sollten. Weniger Urlaub, mehr arbeiten, aber nicht mehr Geld. So lässt sich das Gedankenspiel von VW-Chef Blume ganz gut zusammenfassen. Auch er kritisiert, dass die Arbeitskosten in Deutschland zu hoch seien im Vergleich zu anderen europäischen Ländern. Volkswagen hatte zuvor mehrere Tarifverträge gekündigt und damit den Weg für Verhandlungen freigemacht. Die Gewerkschaft IG Metall kündigt Widerstand gegen Eingriffe in die 35-Stunden-Woche an. Bei den Schülerprotesten in Frankreich ist es erneut zu Gewalt gekommen. In Marseille brannten mehrere Busse und ein Feuerwehrauto. In Paris lieferten sich Demonstrierende Auseinandersetzungen mit der Polizei. Schüler zündeten Feuerwerkskörper, die Beamten setzten Tränengas ein. Landesweit richten sich die Proteste gegen überfüllte Klassen, Lehrermangel und weitere Probleme an den Schulen. Bayern zieht immer noch mehr Menschen aus anderen Bundesländern an, als dorthin wegziehen. Letztes Jahr lag das Plus bei gut 8.400 Menschen, rund 12% weniger als 2024. Vor allem Menschen unter 30 zieht's in den Freistaat. Viele davon kommen aus Baden-Württemberg und Hessen. Trotzdem schrumpft Bayerns Bevölkerung insgesamt.
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2: Normalen Verkehr auf den Straßen in der Region hätten wir aktuell für euch. Egal wo es hingeht, gute Fahrt.
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3: Das Charivari-Wetter, ein Sommertag mit Sonne und Wärme. Heute Vormittag und am Nachmittag viel Sonne in der Oberpfalz. Nur in den Bergen ein paar harmlose Quellwolken. Am Abend wird es kühler. Am Dienstag wieder viel Sonne und Temperaturen bis zu 28 Grad. In den Kammlagen und am Großen Aber etwas kühler. Am Mittwoch wechseln Sonne und Quellwolken. Höchstwerte von 18 bis 26 Grad. In der Nacht zum Donnerstag vor allem in den Kammlagen und am Großen Aber kühl. Die nächsten Tage sommerlich warm und sonnig. Eine willkommene Abwechslung nach den Regentagen der letzten Woche.
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2: Ich bin Dominik Schweiger. Dass Amazon fürs Prime-Abonnement vor 4 Jahren den Preis deutlich erhöht hat, ist unwirksam. Das hat der Bundesgerichtshof entschieden. Die Kunden hätten dem ausdrücklich zustimmen müssen. Ronny Thorau mit den Infos, was das bedeutet.
3: Vor 4 Jahren hatte Amazon den Preis für sein Prime-Abonnement deutlich erhöht, bei jährlicher Abrechnung zum Beispiel von 69 auf 89,90 Euro. Allerdings bat Amazon nicht ausdrücklich um Zustimmung. Die Verbraucherzentrale NRW klagte, bekam in Vorinstanzen Recht und Amazon scheiterte nun mit seinem Einspruch am BGH. Für Altkunden gelten damit bis auf Weiteres wieder die alten Preise. Schon gezahlte Mehrgebühren können Verbraucher entweder individuell zurückfordern oder sich einer Sammelklage der Verbraucherzentrale NRW anschließen.
2: Das Kanzleramt hat den Entwurf von Finanzminister Klingbeil für eine Zuckersteuer gestoppt. Die Vorlage weiche von den Empfehlungen der Finanzkommission Gesundheit ab und sei nicht mehrheitsfähig, heißt es. Die Union lehnt eine Zuckersteuer grundsätzlich ab. Die SPD kritisiert die Blockade und verweist darauf, dass die Einnahmen ins Gesundheitssystem fließen sollten. Weniger Urlaub, mehr arbeiten, aber nicht mehr Geld. So lässt sich das Gedankenspiel von VW-Chef Blume ganz gut zusammenfassen. Auch er kritisiert, dass die Arbeitskosten in Deutschland zu hoch seien im Vergleich zu anderen europäischen Ländern. Volkswagen hatte zuvor mehrere Tarifverträge gekündigt und damit den Weg für Verhandlungen freigemacht. Die Gewerkschaft IG Metall kündigt Widerstand gegen Eingriffe in die 35-Stunden-Woche an. Bei den Schülerprotesten in Frankreich ist es erneut zu Gewalt gekommen. In Marseille brannten mehrere Busse und ein Feuerwehrauto. In Paris lieferten sich Demonstrierende Auseinandersetzungen mit der Polizei. Schüler zündeten Feuerwerkskörper, die Beamten setzten Tränengas ein. Landesweit richten sich die Proteste gegen überfüllte Klassen, Lehrermangel und weitere Probleme an den Schulen. Bayern zieht immer noch mehr Menschen aus anderen Bundesländern an, als dorthin wegziehen. Letztes Jahr lag das Plus bei gut 8.400 Menschen, rund 12% weniger als 2024. Vor allem Menschen unter 30 zieht es in den Freistaat. Viele davon kommen aus Baden-Württemberg und Hessen. Trotzdem schrumpft Bayerns Bevölkerung insgesamt.
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4: Hier die wichtigsten Meldungen von den Straßen bei uns in der Region. Wenn ihr gerade auf der A93 Weiden in Richtung Holledau unterwegs seid, fahrt zwischen den Anschlussstellen Regenstauf und Regensburg Nord vorsichtig. Hier kommt es zu Verzögerungen wegen einer Nachtbaustelle.
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5: Das Charivari-Wetter, ein Sommertag mit Sonne und Wärme. Heute Vormittag und am Nachmittag viel Sonne in der Oberpfalz. Nur in den Bergen ein paar harmlose Quellwolken. Am Abend wird es kühler. Am Dienstag wieder viel Sonne und Temperaturen bis zu 28 Grad. In den Kammlagen und am Großen Aber etwas kühler. Am Mittwoch wechseln Sonne und Quellwolken. Höchstwerte von 18 bis 26 Grad. In der Nacht zum Donnerstag vor allem in den Kammlagen und am Großen Aber kühl. Die nächsten Tage sommerlich warm und sonnig. Eine willkommene Abwechslung nach den Regentagen der letzten Woche.
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2: Ich bin Dominik Schweiger. Dass Amazon fürs Prime-Abonnement vor 4 Jahren den Preis deutlich erhöht hat, ist unwirksam. Das hat der Bundesgerichtshof entschieden. Die Kunden hätten dem ausdrücklich zustimmen müssen. Ronny Thorau mit den Infos, was das bedeutet.
3: Vor 4 Jahren hatte Amazon den Preis für sein Prime-Abonnement deutlich erhöht, bei jährlicher Abrechnung zum Beispiel von 69 auf 89,90 Euro. Allerdings bat Amazon nicht ausdrücklich um Zustimmung. Die Verbraucherzentrale NRW klagte, bekam in Vorinstanzen Recht und Amazon scheiterte nun mit seinem Einspruch am BGH. Für Altkunden gelten damit bis auf Weiteres wieder die alten Preise. Schon gezahlte Mehrgebühren können Verbraucher entweder individuell zurückfordern oder sich einer Sammelklage der Verbraucherzentrale NRW anschließen.
2: Das Kanzleramt hat den Entwurf von Finanzminister Klingbeil für eine Zuckersteuer gestoppt. Die Vorlage weiche von den Empfehlungen der Finanzkommission Gesundheit ab und sei nicht mehrheitsfähig, heißt es. Die Union lehnt eine Zuckersteuer grundsätzlich ab. Die SPD kritisiert die Blockade und verweist darauf, dass die Einnahmen ins Gesundheitssystem fließen sollten. Weniger Urlaub, mehr arbeiten, aber nicht mehr Geld. So lässt sich das Gedankenspiel von VW-Chef Blume ganz gut zusammenfassen. Auch er kritisiert, dass die Arbeitskosten in Deutschland zu hoch seien im Vergleich zu anderen europäischen Ländern. Volkswagen hatte zuvor mehrere Tarifverträge gekündigt und damit den Weg für Verhandlungen freigemacht. Die Gewerkschaft IG Metall kündigt Widerstand gegen Eingriffe in die 35-Stunden-Woche an. Bei den Schülerprotesten in Frankreich ist es erneut zu Gewalt gekommen. In Marseille brannten mehrere Busse und ein Feuerwehrauto. In Paris lieferten sich Demonstrierende Auseinandersetzungen mit der Polizei. Schüler zündeten Feuerwerkskörper, die Beamten setzten Tränengas ein. Landesweit richten sich die Proteste gegen überfüllte Klassen, Lehrermangel und weitere Probleme an den Schulen. Bayern zieht immer noch mehr Menschen aus anderen Bundesländern an, als dorthin wegziehen. Letztes Jahr lag das Plus bei gut 8.400 Menschen, rund 12% weniger als 2024. Vor allem Menschen unter 30 zieht es in den Freistaat. Viele davon kommen aus Baden-Württemberg und Hessen. Trotzdem schrumpft Bayerns Bevölkerung insgesamt.
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4: Hier die wichtigsten Meldungen von den Straßen bei uns in der Region. Wenn ihr gerade auf der A93 Weiden in Richtung Holledau unterwegs seid, fahrt zwischen den Anschlussstellen Regenstauf und Regensburg Nord vorsichtig. Hier kommt es zu Verzögerungen wegen einer Nachtbaustelle.
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5: Das Charivari-Wetter, ein Sommertag mit Sonne und Wärme. Heute Vormittag und am Nachmittag viel Sonne in der Oberpfalz. Nur in den Bergen ein paar harmlose Quellwolken. Am Abend wird es kühler. Am Dienstag wieder viel Sonne und Temperaturen bis zu 28 Grad. In den Kammlagen und am Großen Aber etwas kühler. Am Mittwoch wechseln Sonne und Quellwolken. Höchstwerte von 18 bis 26 Grad. In der Nacht zum Donnerstag vor allem in den Kammlagen und am Großen Aber kühl. Die nächsten Tage sommerlich warm und sonnig. Eine willkommene Abwechslung nach den Regentagen der letzten Woche.
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0: Charivari 24 regionalen Nachrichten für Donnerstagmittag. Streit um Drogen in Regensburg endet mit Messerattacke. Kripo sucht Zeugen. Im Regensburger Kaserneviertel ist ein Streit um Drogen aus dem Ruder gelaufen. Am Dienstagabend wurden 3 Männer durch einen spitzen Gegenstand verletzt. Sie mussten in Krankenhäuser eingeliefert werden. Dem voran ging laut Polizei ein Handgemenge zwischen 5 Männern aus dem Irak und aus Syrien. Jetzt ermittelt die Kripo und hofft auf Zeugenhinweise. Bitte unter 0941 506 2888. Polizei kontrolliert heute Radfahrer in Regensburg. Radfahrer sollten sich heute in Regensburg an die Verkehrsregeln halten. Die Polizei will tagsüber den Fahrradverkehr mit stationären und mobilen Kontrollen überwachen. Ein Augenmerk liegt dabei auf dem Rechtsfahrgebot. Mit der Aktion will die Polizei die hohen Unfallzahlen bei den Radfahrern eindämmen. Letztes Jahr wurden in Regensburg 432 Radler bei Unfällen verletzt. In den meisten Fällen waren sie selbst schuld. In wenigen Minuten geht's hier auf Charivari 24 weiter mit Nachrichten aus der Oberpfalz, Niederbayern und der Welt.
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2: Ich bin Dominik Schweiger. Viele Menschen aus Ostdeutschland bewerten die Wiedervereinigung für sich persönlich positiv. Im ARD-Deutschland-Trend sagen 44%, sie hätten dadurch eher Vorteile erfahren. Für jeden Vierten im Osten hatte die Wiedervereinigung keinen größeren Einfluss auf das eigene Leben. Im Westen sagen das 44% der Befragten. Tag 1 mit dem neuen Tankrabatt neigt sich dem Ende zu und der Sprit ist tatsächlich etwas günstiger. Im Schnitt um 10 Cent pro Liter. Thomas Bleskin weiß, worauf Autofahrer jetzt achten können.
3: Für Autofahrer lohnt sich trotz Tankrabatt der Blick auf die Uhr. Kurz vor Mittag kostet der E10 bundesweit im Schnitt nämlich 2,05 Euro und Diesel knapp 2,10 Euro.

0: Fußballnationalmannschaft hofft heute Abend auf den ersten Sieg unter Bundestrainer Jürgen Klopp. Gleich um 20.45 Uhr empfängt das DFB-Team Serbien in der Nations League. Nach einem Unentschieden gegen die Niederlande und einer Niederlage gegen Griechenland steht Deutschland bereits unter Druck. Klopp hat den Kader kräftig verändert und 9 mögliche Debütanten nominiert.
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2: Hier die wichtigsten Meldungen von den Straßen bei uns in der Region. Wenn ihr gerade auf der A93 Weiden in Richtung Holledau unterwegs seid, fahrt zwischen den Anschlussstellen Regenstauf und Regensburg Nord vorsichtig. Hier kommt es zu Verzögerungen wegen einer Nachtbaustelle.
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3: Das Charivari-Wetter, ein Sommertag mit Sonne und Wärme. Heute Vormittag und am Nachmittag viel Sonne in der Oberpfalz. Nur in den Bergen ein paar harmlose Quellwolken. Am Abend wird es kühler. Am Dienstag wieder viel Sonne und Temperaturen bis zu 28 Grad. In den Kammlagen und am Großen Aber etwas kühler. Am Mittwoch wechseln Sonne und Quellwolken. Höchstwerte von 18 bis 26 Grad. In der Nacht zum Donnerstag vor allem in den Kammlagen und am Großen Aber kühl. Die nächsten Tage sommerlich warm und sonnig. Eine willkommene Abwechslung nach den Regentagen der letzten Woche.
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2: Ich bin Dominik Schweiger. Viele Menschen aus Ostdeutschland bewerten die Wiedervereinigung für sich persönlich positiv. Im ARD-Deutschland-Trend sagen 44%, sie hätten dadurch eher Vorteile erfahren. Für jeden Vierten im Osten hatte die Wiedervereinigung keinen größeren Einfluss auf das eigene Leben. Im Westen sagen das 44% der Befragten. Tag 1 mit dem neuen Tankrabatt neigt sich dem Ende zu und der Sprit ist tatsächlich etwas günstiger. Im Schnitt um 10 Cent pro Liter. Thomas Bleskin weiß, worauf Autofahrer jetzt achten können.
3: Für Autofahrer lohnt sich trotz Tankrabatt der Blick auf die Uhr. Kurz vor Mittag kostet der E10 bundesweit im Schnitt nämlich 2,05 Euro und Diesel knapp 2,20 Euro. An einigen Tankstellen lag E10 sogar zeitweise unter 2 Euro. Dann kam der übliche Preissprung um 12 Uhr. ADAC und ACE raten zur Nutzung von Vergleichs-Apps oder einfach Google Maps. Auch dort werden die Spritpreise angezeigt.
2: Der Bundesgerichtshof hat die Preiserhöhung bei Amazon Prime für unwirksam erklärt. Der Konzern hatte das Abo 2022 verteuert, ohne die Kunden ausdrücklich um Zustimmung zu bitten. Laut BGH waren die entsprechenden Vertragsklauseln nicht transparent genug. Betroffene Bestandskunden sollen deshalb vorübergehend wieder den alten Preis zahlen, sprich 69 Euro im Jahr. So viel gezahltes Geld der letzten Jahre kann beispielsweise mit einer Sammelklage der Verbraucherzentrale zurückgeholt werden. 4 Raumfahrer sind auf dem Weg zur internationalen Raumstation ISS. Die Raumkapsel Crew Dragon des Unternehmens SpaceX startet im US-Bundesstaat Florida. An Bord sind 2 US-Amerikaner, ein Kanadier und ein russischer Kosmonaut. Sie sollen auf der Raumstation die derzeitige Besatzung ablösen. Die deutsche Fußball-

0: Nationalmannschaft hofft heute Abend auf den ersten Sieg unter Bundestrainer Jürgen Klopp. Gleich um 20.45 Uhr empfängt das DFB-Team Serbien in der Nations League. Nach einem Unentschieden gegen die Niederlande und einer Niederlage gegen Griechenland steht Deutschland bereits unter Druck. Klopp hat den Kader kräftig verändert und 9 mögliche Debütanten nominiert.
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2: Hier die wichtigsten Meldungen von den Straßen bei uns in der Region. Wenn ihr gerade auf der A93 Weiden in Richtung Holledau unterwegs seid, fahrt zwischen den Anschlussstellen Regenstauf und Regensburg Nord vorsichtig. Hier kommt es zu Verzögerungen wegen einer Nachtbaustelle.
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3: Das Charivari-Wetter, ein Sommertag mit Sonne und Wärme. Heute Vormittag und am Nachmittag viel Sonne in der Oberpfalz. Nur in den Bergen ein paar harmlose Quellwolken. Am Abend wird es kühler. Am Dienstag wieder viel Sonne und Temperaturen bis zu 28 Grad. In den Kammlagen und am Großen Aber etwas kühler. Am Mittwoch wechseln Sonne und Quellwolken. Höchstwerte von 18 bis 26 Grad. In der Nacht zum Donnerstag vor allem in den Kammlagen und am Großen Aber kühl. Die nächsten Tage sommerlich warm und sonnig. Eine willkommene Abwechslung nach den Regentagen der letzten Woche.
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2: Ich bin Dominik Schweiger. Viele Menschen aus Ostdeutschland bewerten die Wiedervereinigung für sich persönlich positiv. Im ARD-Deutschland-Trend sagen 44%, sie hätten dadurch eher Vorteile erfahren. Für jeden Vierten im Osten hatte die Wiedervereinigung keinen größeren Einfluss auf das eigene Leben. Im Westen sagen das 44% der Befragten. Tag 1 mit dem neuen Tankrabatt neigt sich dem Ende zu und der Sprit ist tatsächlich etwas günstiger. Im Schnitt um 10 Cent pro Liter. Thomas Bleskin weiß, worauf Autofahrer jetzt achten können.
3: Für Autofahrer lohnt sich trotz Tankrabatt der Blick auf die Uhr. Kurz vor Mittag kostet der E10 bundesweit im Schnitt nämlich 2,05 Euro und Diesel knapp 2,20 Euro. An einigen Tankstellen lag E10 sogar zeitweise unter 2 Euro. Dann kam der übliche Preissprung um 12 Uhr. ADAC und ACE raten zur Nutzung von Vergleichs-Apps oder einfach Google Maps. Auch dort werden die Spritpreise angezeigt.
2: Der Bundesgerichtshof hat die Preiserhöhung bei Amazon Prime für unwirksam erklärt. Der Konzern hatte das Abo 2022 verteuert, ohne die Kunden ausdrücklich um Zustimmung zu bitten. Laut BGH waren die entsprechenden Vertragsklauseln nicht transparent genug. Betroffene Bestandskunden sollen deshalb vorübergehend wieder den alten Preis zahlen, sprich 69 Euro im Jahr. So viel gezahltes Geld der letzten Jahre kann beispielsweise mit einer Sammelklage der Verbraucherzentrale zurückgeholt werden. 4 Raumfahrer sind auf dem Weg zur internationalen Raumstation ISS. Die Raumkapsel Crew Dragon des Unternehmens SpaceX startet im US-Bundesstaat Florida. An Bord sind 2 US-Amerikaner, ein Kanadier und ein russischer Kosmonaut. Sie sollen auf der Raumstation die derzeitige Besatzung ablösen. Die deutsche Fußballnation

0: Nationalmannschaft hofft heute Abend auf den ersten Sieg unter Bundestrainer Jürgen Klopp. Gleich um 20.45 Uhr empfängt das DFB-Team Serbien in der Nations League. Nach einem Unentschieden gegen die Niederlande und einer Niederlage gegen Griechenland steht Deutschland bereits unter Druck. Klopp hat den Kader kräftig verändert und 9 mögliche Debütanten nominiert.
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2: Hier die aktuellen Meldungen von den Straßen bei uns in der Region. Fahrt auf der A93 Weiden in Richtung Holledau vorsichtig. Zwischen den Anschlussstellen Regenstauf und Regensburg Nord kommt es zu Behinderungen wegen einer Nachtbaustelle.
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3: Das Charivari-Wetter, ein Sommertag mit Sonne und Wärme. Heute Vormittag und am Nachmittag viel Sonne in der Oberpfalz. Nur in den Bergen ein paar harmlose Quellwolken. Am Abend wird es kühler. Am Dienstag wieder viel Sonne und Temperaturen bis zu 28 Grad. In den Kammlagen und am Großen Aber etwas kühler. Am Mittwoch wechseln Sonne und Quellwolken. Höchstwerte von 18 bis 26 Grad. In der Nacht zum Donnerstag vor allem in den Kammlagen und am Großen Aber kühl. Die nächsten Tage sommerlich warm und sonnig. Eine willkommene Abwechslung nach den Regentagen der letzten Woche.
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2: Ich bin Dominik Schweiger. Viele Menschen aus Ostdeutschland bewerten die Wiedervereinigung für sich persönlich positiv. Im ARD-Deutschland-Trend sagen 44%, sie hätten dadurch eher Vorteile erfahren. Für jeden Vierten im Osten hatte die Wiedervereinigung keinen größeren Einfluss auf das eigene Leben. Im Westen sagen das 44% der Befragten. Tag 1 mit dem neuen Tankrabatt neigt sich dem Ende zu und der Sprit ist tatsächlich etwas günstiger. Im Schnitt um 10 Cent pro Liter. Thomas Bleskin weiß, worauf Autofahrer jetzt achten können.
3: Für Autofahrer lohnt sich trotz Tankrabatt der Blick auf die Uhr. Kurz vor Mittag kostet der E10 bundesweit im Schnitt nämlich 2,05 Euro und Diesel knapp 2,20 Euro. An einigen Tankstellen lag E10 sogar zeitweise unter 2 Euro. Dann kam der übliche Preissprung um 12 Uhr. ADAC und ACE raten zur Nutzung von Vergleichs-Apps oder einfach Google Maps. Auch dort werden die Spritpreise angezeigt.
2: Der Bundesgerichtshof hat die Preiserhöhung bei Amazon Prime für unwirksam erklärt. Der Konzern hatte das Abo 2022 verteuert, ohne die Kunden ausdrücklich um Zustimmung zu bitten. Laut BGH waren die entsprechenden Vertragsklauseln nicht transparent genug. Betroffene Bestandskunden sollen deshalb vorübergehend wieder den alten Preis zahlen, sprich 69 Euro im Jahr. Zu viel gezahltes Geld der letzten Jahre kann beispielsweise mit einer Sammelklage der Verbraucherzentrale zurückgeholt werden. 4 Raumfahrer sind auf dem Weg zur internationalen Raumstation ISS. Die Raumkapsel Crew Dragon des Unternehmens SpaceX startet im US-Bundesstaat Florida. An Bord sind 2 US-Amerikaner, ein Kanadier und ein russischer Kosmonaut. Sie sollen auf der Raumstation die derzeitige Besatzung ablösen. Die deutsche Fußballnationalmannschaft hofft heute Abend auf den ersten Sieg unter Bundestrainer Jürgen Klopp. Gleich um 20.45 Uhr empfängt das DFB-Team Serbien in der Nations League. Nach einem Unentschieden gegen die Niederlande und einer Niederlage gegen Griechenland steht Deutschland bereits unter Druck. Klopp hat den Kader kräftig verändert und 9 mögliche Debütanten nominiert.
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4: Hier die aktuellen Meldungen von den Straßen bei uns in der Region. Fahrt auf der A93 Weiden in Richtung Holledau vorsichtig. Zwischen den Anschlussstellen Regenstauf und Regensburg Nord kommt es zu Behinderungen wegen einer Nachtbaustelle.
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5: Das Charivari-Wetter, ein Sommertag mit Sonne und Wärme. Heute Vormittag und am Nachmittag viel Sonne in der Oberpfalz. Nur in den Bergen ein paar harmlose Quellwolken. Am Abend wird es kühler. Am Dienstag wieder viel Sonne und Temperaturen bis zu 28 Grad. In den Kammlagen und am Großen Aber etwas kühler. Am Mittwoch wechseln Sonne und Quellwolken. Höchstwerte von 18 bis 26 Grad. In der Nacht zum Donnerstag vor allem in den Kammlagen und am Großen Aber kühl. Die nächsten Tage sommerlich warm und sonnig. Eine willkommene Abwechslung nach den Regentagen der letzten Woche.
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2: Ich bin Dominik Schweiger. Der neue Tankrabatt spaltet die Bevölkerung nahezu genau in zwei Lager. Im ARD-Deutschland-Trend halten 47% die Steuersenkung auf Benzin und Diesel für richtig, 46% lehnen sie dagegen ab. Deutlicher fällt das Urteil zur Energiepolitik insgesamt aus. Für 3/4 der Befragten tut die Bundesregierung nicht genug gegen die hohen Preise. Das Deutschland-Ticket wird ab nächstem Jahr wieder teurer. Es kostet dann 66,80 Euro. Die Deutsche Umwelthilfe kritisiert, mit einem Teil der Milliardenkosten für den heute gestarteten Tankrabatt hätte die Erhöhung verhindert werden können. Die Verbraucherzentrale warnt, dass sich immer mehr Menschen das Deutschland-Ticket nicht mehr leisten könnten. Dass Amazon fürs Prime-Abonnement vor 4 Jahren den Preis deutlich erhöht hat, ist unwirksam. Das hat der Bundesgerichtshof entschieden. Die Kunden hätten dem ausdrücklich zustimmen müssen. Ronny Thorau mit den Infos, was das bedeutet.
3: Vor 4 Jahren hatte Amazon den Preis für sein Prime-Abonnement deutlich erhöht, bei jährlicher Abrechnung zum Beispiel von 69 auf 89,90 Euro. Allerdings bat Amazon nicht ausdrücklich um Zustimmung. Die Verbraucherzentrale NRW klagte, bekam in Vorinstanzen Recht und Amazon scheiterte nun mit seinem Einspruch am BGH. Für Altkunden gelten damit bis auf Weiteres wieder die alten Preise. Schon gezahlte Mehrgebühren können Verbraucher entweder individuell zurückfordern oder sich einer Sammelklage der Verbraucherzentrale NRW anschließen.
2: Die Abstimmung über eine Lockerung des europäischen Verbrenneraus verzögert sich. Laut dem Magazin Spiegel wurde die für Montag geplante Abstimmung im Verkehrsausschuss des EU-Parlaments verschoben, möglicherweise um 2 Wochen. Grund sind demnach schwierige Verhandlungen um einen Kompromiss der Parteien aus der politischen Mitte. Die konservative EVP

SPD will das bislang für 2035 geplante Verbrenner aus stärker lockern. Und schon wieder soll auf dem Oktoberfest ein Mann einer Frau heimlich unter den Rock gefilmt haben. Begleiterin der 26-Jährigen bemerkten die Aufnahme und nahmen dem Verdächtigen das Handy ab. Die Polizei stellte das Gerät

0: Regenstauf und Regensburg Nord kommt es zu Behinderungen wegen einer Nachtbaustelle.
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2: Das Charivari-Wetter, ein Sommertag mit Sonne und Wärme. Heute Vormittag und am Nachmittag viel Sonne in der Oberpfalz. Nur in den Bergen ein paar harmlose Quellwolken. Am Abend wird es kühler. Am Dienstag wieder viel Sonne und Temperaturen bis zu 28 Grad. In den Kammlagen und am Großen Aber etwas kühler. Am Mittwoch wechseln Sonne und Quellwolken. Höchstwerte von 18 bis 26 Grad. In der Nacht zum Donnerstag vor allem in den Kammlagen und am Großen Aber kühl. Die nächsten Tage sommerlich warm und sonnig. Eine willkommene Abwechslung nach den Regentagen der letzten Woche.
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2: Ich bin Dominik Schweiger. Der neue Tankrabatt spaltet die Bevölkerung nahezu genau in zwei Lager. Im ARD-Deutschland-Trend halten 47% die Steuersenkung auf Benzin und Diesel für richtig, 46% lehnen sie dagegen ab. Deutlicher fällt das Urteil zur Energiepolitik insgesamt aus. Für 3/4 der Befragten tut die Bundesregierung nicht genug gegen die hohen Preise. Das Deutschland-Ticket wird ab nächstem Jahr wieder teurer. Es kostet dann 66,80 Euro. Die Deutsche Umwelthilfe kritisiert, mit einem Teil der Milliardenkosten für den heute gestarteten Tankrabatt hätte die Erhöhung verhindert werden können. Die Verbraucherzentrale warnt, dass sich immer mehr Menschen das Deutschland-Ticket nicht mehr leisten könnten. Dass Amazon fürs Prime-Abonnement vor 4 Jahren den Preis deutlich erhöht hat, ist unwirksam. Das hat der Bundesgerichtshof entschieden. Die Kunden hätten dem ausdrücklich zustimmen müssen. Ronny Thorau mit den Infos, was das bedeutet.
3: Vor 4 Jahren hatte Amazon den Preis für sein Prime-Abonnement deutlich erhöht, bei jährlicher Abrechnung zum Beispiel von 69 auf 89,90 Euro. Allerdings bat Amazon nicht ausdrücklich um Zustimmung. Die Verbraucherzentrale NRW klagte, bekam in Vorinstanzen Recht und Amazon scheiterte nun mit seinem Einspruch am BGH. Für Altkunden gelten damit bis auf Weiteres wieder die alten Preise. Schon gezahlte Mehrgebühren können Verbraucher entweder individuell zurückfordern oder sich einer Sammelklage der Verbraucherzentrale NRW anschließen.
2: Die Abstimmung über eine Lockerung des europäischen Verbrenneraus verzögert sich. Laut dem Magazin Spiegel wurde die für Montag geplante Abstimmung im Verkehrsausschuss des EU-Parlaments verschoben, möglicherweise um 2 Wochen. Grund sind demnach schwierige Verhandlungen um einen Kompromiss der Parteien aus der politischen Mitte. Die konservative EVP will das bislang für 2035 geplante Verbrenneraus stärker lockern. Und schon wieder soll auf dem Oktoberfest ein Mann einer Frau heimlich unter den Rock gefilmt haben. Begleiterinnen der 26-Jährigen bemerkten die Aufnahme und nahmen dem Verdächtigen das Handy ab. Die Polizei stellte das Gerät sicher und nahm den 36-Jährigen vorläufig fest. Gegen ihn wird wegen der Verletzung des Intimbereichs durch Bildaufnahmen ermittelt. Bereits in den vergangenen Tagen hat es auf der Wiesn einen ähnlichen Fall gegeben.
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4: Hier die aktuellen Meldungen von den Straßen bei uns in der Region. Fahrt auf der A93 Weiden in Richtung Holledau vorsichtig. Zwischen den Anschlussstellen

0: Regenstauf und Regensburg Nord kommt es zu Behinderungen wegen einer Nachtbaustelle.
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2: Das Charivari-Wetter, ein Sommertag mit Sonne und Wärme. Heute Vormittag und am Nachmittag viel Sonne in der Oberpfalz. Nur in den Bergen ein paar harmlose Quellwolken. Am Abend wird es kühler. Am Dienstag wieder viel Sonne und Temperaturen bis zu 28 Grad. In den Kammlagen und am Großen Aber etwas kühler. Am Mittwoch wechseln Sonne und Quellwolken. Höchstwerte von 18 bis 26 Grad. In der Nacht zum Donnerstag vor allem in den Kammlagen und am Großen Aber kühl. Die nächsten Tage sommerlich warm und sonnig. Eine willkommene Abwechslung nach den Regentagen der letzten Woche.
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3: Charivari 24 Regionalnachrichten für Donnerstagmittag. Streit um Drogen in Regensburg endet mit Messerattacke. Kripo sucht Zeugen. Im Regensburger Kaserneviertel ist ein Streit um Drogen aus dem Ruder gelaufen. Am Dienstagabend wurden drei Männer durch einen spitzen Gegenstand verletzt. Sie mussten in Krankenhäuser eingeliefert werden. Dem voran ging laut Polizei ein Handgemenge zwischen fünf Männern aus dem Irak und aus Syrien. Jetzt ermittelt die Kripo und hofft auf Zeugenhinweise. Bitte unter 0941 506 2888. Polizei kontrolliert heute Radfahrer in Regensburg. Radfahrer sollten sich heute in Regensburg an die Verkehrsregeln halten. Die Polizei will tagsüber den Fahrradverkehr mit stationären und mobilen Kontrollen überwachen. Ein Augenmerk liegt dabei auf dem Rechtsfahrgebot. Mit der Aktion will die Polizei die hohen Unfallzahlen bei den Radfahrern eindämmen. Letztes Jahr wurden in Regensburg 432 Radler bei Unfällen verletzt. In den meisten Fällen waren sie selbst schuld. In wenigen Minuten geht's hier auf Charivari 24 weiter mit Nachrichten aus der Oberpfalz, Niederbayern und der Welt.
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2: Ich bin Dominik Schweiger. Der neue Tankrabatt spaltet die Bevölkerung nahezu genau in zwei Lager. Im ARD Deutschland-Trend halten 47% die Steuersenkung auf Benzin und Diesel für richtig, 46% lehnen sie dagegen ab. Deutlicher fällt das Urteil zur Energiepolitik insgesamt aus. Für 3/4 der Befragten tut die Bundesregierung nicht genug gegen die hohen Preise. Das Deutschland-Ticket wird ab nächstem Jahr wieder teurer. Es kostet dann 66,80 Euro. Die Deutsche Umwelthilfe kritisiert, mit einem Teil der Milliardenkosten für den heute gestarteten Tankrabatt hätte die Erhöhung verhindert werden können. Die Verbraucherzentrale warnt, dass sich immer mehr Menschen das Deutschland-Ticket nicht mehr leisten könnten. Dass Amazon fürs Prime-Abonnement vor 4 Jahren den Preis deutlich erhöht hat, ist unwirksam. Das hat der Bundesgerichtshof entschieden. Die Kunden hätten dem ausdrücklich zustimmen müssen. Ronny Thorau mit den Infos, was das bedeutet.
3: Vor 4 Jahren hatte Amazon den Preis für sein Prime-Abonnement deutlich erhöht, bei jährlicher Abrechnung zum Beispiel von 69 auf 89,90 Euro. Allerdings bat Amazon nicht ausdrücklich um Zustimmung. Die Verbraucherzentrale NRW klagte, bekam in Vorinstanzen Recht und Amazon scheiterte nun mit seinem Einspruch am BGH. Für Altkunden gelten damit bis auf Weiteres wieder die alten Preise. Schon gezahlte Mehrgebühren können Verbraucher entweder individuell zurückfordern oder sich einer Sammelklage der Verbraucherzentrale NRW anschließen.
2: Die Abstimmung über eine Lockerung des europäischen Verbrenneraus verzögert sich. Laut dem Magazin Spiegel wurde die für Montag geplante Abstimmung im Verkehrsausschuss des EU-Parlaments verschoben, möglicherweise um 2 Wochen. Grund sind demnach schwierige Verhandlungen um einen Kompromiss der Parteien aus der politischen Mitte. Die konservative EVP will das bislang für 2035 geplante Verbrenneraus stärker lockern. Und schon wieder soll auf dem Oktoberfest ein Mann einer Frau heimlich unter den Rock gefilmt haben. Begleiterinnen der 26-Jährigen bemerkten die Aufnahme und nahmen dem Verdächtigen das Handy ab. Die Polizei stellte das Gerät sicher und nahm den 36-Jährigen vorläufig fest. Gegen ihn wird wegen der Verletzung des Intimbereichs durch Bildaufnahmen ermittelt. Bereits in den vergangenen Tagen hat es auf der Wiesn einen ähnlichen Fall gegeben.
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4: Hier die aktuellen Meldungen von den Straßen bei uns in der Region. Fahrt auf der A93 Weiden in Richtung Holledau vorsichtig. Zwischen Regenstauf und Regensburg Nord kommt es zu Behinderungen wegen einer Nachtbaustelle.
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5: Das Charivari-Wetter, ein Sommertag mit Sonne und Wärme. Heute Vormittag und am Nachmittag viel Sonne in der Oberpfalz. Nur in den Bergen ein paar harmlose Quellwolken. Am Abend wird es kühler. Am Dienstag wieder viel Sonne und Temperaturen bis zu 28 Grad. In den Kammlagen und am Großen Aber etwas kühler. Am Mittwoch wechseln Sonne und Quellwolken. Höchstwerte von 18 bis 26 Grad. In der Nacht zum Donnerstag vor allem in den Kammlagen und am Großen Aber kühl. Die nächsten Tage sommerlich warm und sonnig. Eine willkommene Abwechslung nach den Regentagen der letzten Woche.
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2: Ich bin Dominik Schweiger. Der neue Tankrabatt spaltet die Bevölkerung nahezu genau in zwei Lager. Im ARD-Deutschland-Trend halten 47% die Steuersenkung auf Benzin und Diesel für richtig, 46% lehnen sie dagegen ab. Deutlicher fällt das Urteil zur Energiepolitik insgesamt aus. Für 3/4 der Befragten tut die Bundesregierung nicht genug gegen die hohen Preise. Das Deutschland-Ticket wird ab nächstem Jahr wieder teurer. Es kostet dann 66,80 Euro. Die Deutsche Umwelthilfe kritisiert, mit einem Teil der Milliardenkosten für den heute gestarteten Tankrabatt hätte die Erhöhung verhindert werden können. Die Verbraucherzentrale warnt, dass sich immer mehr Menschen das Deutschland-Ticket nicht mehr leisten könnten. Dass Amazon fürs Prime-Abonnement vor 4 Jahren den Preis deutlich erhöht hat, ist unwirksam. Das hat der Bundesgerichtshof entschieden. Die Kunden hätten dem ausdrücklich zustimmen müssen. Ronny Thorau mit den Infos, was das bedeutet.
3: Vor 4 Jahren hatte Amazon den Preis für sein Prime-Abonnement deutlich erhöht, bei jährlicher Abrechnung zum Beispiel von 69 auf 89,90 Euro. Allerdings bat Amazon nicht ausdrücklich um Zustimmung. Die Verbraucherzentrale NRW klagte, bekam in Vorinstanzen Recht und Amazon scheiterte nun mit seinem Einspruch am BGH. Für Altkunden gelten damit bis auf Weiteres wieder die alten Preise. Schon gezahlte Mehrgebühren können Verbraucher entweder individuell zurückfordern oder sich einer Sammelklage der Verbraucherzentrale NRW anschließen.
2: Die Abstimmung über eine Lockerung des europäischen Verbrenneraus verzögert sich. Laut dem Magazin Spiegel wurde die für Montag geplante Abstimmung im Verkehrsausschuss des EU-Parlaments verschoben, möglicherweise um 2 Wochen. Grund sind demnach schwierige Verhandlungen um einen Kompromiss der Parteien aus der politischen Mitte. Die konservative EVP will das bislang für 2035 geplante Verbrenneraus stärker lockern. Und schon wieder soll auf dem Oktoberfest ein Mann einer Frau heimlich unter den Rock gefilmt haben. Begleiterinnen der 26-Jährigen bemerkten die Aufnahme und nahmen dem Verdächtigen das Handy ab. Die Polizei stellte das Gerät sicher und nahm den 36-Jährigen vorläufig fest. Gegen ihn wird wegen der Verletzung des Intimbereichs durch Bildaufnahmen ermittelt. Bereits in den vergangenen Tagen hat es auf der Wiesn einen ähnlichen Fall gegeben.
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4: Hier die aktuellen Meldungen von den Straßen bei uns in der Region. Fahrt auf der A93 Weiden in Richtung Holledau vorsichtig. Zwischen Regenstau

0: und Regensburg Nord kommt es zu Behinderungen wegen einer Nachtbaustelle.
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2: Das Charivari-Wetter, ein Sommertag mit Sonne und Wärme. Heute Vormittag und am Nachmittag viel Sonne in der Oberpfalz. Nur in den Bergen ein paar harmlose Quellwolken. Am Abend wird es kühler. Am Dienstag wieder viel Sonne und Temperaturen bis zu 28 Grad. In den Kammlagen und am Großen Aber etwas kühler. Am Mittwoch wechseln Sonne und Quellwolken. Höchstwerte von 18 bis 26 Grad. In der Nacht zum Donnerstag vor allem in den Kammlagen und am Großen Aber kühl. Die nächsten Tage sommerlich warm und sonnig. Eine willkommene Abwechslung nach den Regentagen der letzten Woche.
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3: Charivari 24 Regionalnachrichten für Donnerstagmittag. Streit um Drogen in Regensburg endet mit Messerattacke. Kripo sucht Zeugen. Im Regensburger Kaserneviertel ist ein Streit um Drogen aus dem Ruder gelaufen. Am Dienstagabend wurden drei Männer durch einen spitzen Gegenstand verletzt. Sie mussten in Krankenhäuser eingeliefert werden. Dem voran ging laut Polizei ein Handgemenge zwischen fünf Männern aus dem Irak und aus Syrien. Jetzt ermittelt die Kripo und hofft auf Zeugenhinweise. Bitte unter 0941 506 2888. Polizei kontrolliert heute Radfahrer in Regensburg. Radfahrer sollten sich heute in Regensburg an die Verkehrsregeln halten. Die Polizei will tagsüber den Fahrradverkehr mit stationären und mobilen Kontrollen überwachen. Ein Augenmerk liegt dabei auf dem Rechtsfahrgebot. Mit der Aktion will die Polizei die hohen Unfallzahlen bei den Radfahrern eindämmen. Letztes Jahr wurden in Regensburg 432 Radler bei Unfällen verletzt. In den meisten Fällen waren sie selbst schuld. In wenigen Minuten geht's hier auf Charivari 24 weiter mit Nachrichten aus der Oberpfalz, Niederbayern und der Welt.
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2: Ich bin Christian Lang. Tag 1 mit dem neuen Tankrabatt neigt sich dem Ende entgegen und der Sprit ist tatsächlich etwas günstiger, im Schnitt um 10 Cent pro Liter. Thomas Pleskin berichtet.
3: Für Autofahrer lohnt sich trotz Tankrabatt der Blick auf die Uhr. Kurz vor Mittag kostet der E10 bundesweit im Schnitt nämlich 2,05 Euro und Diesel knapp 2,20 Euro. An einigen Tankstellen lag E10 sogar zeitweise unter 2 Euro. Dann kam der übliche Preissprung um 12 Uhr. ADAC und ACE raten zur Nutzung von Vergleichs-Apps oder einfach Google Maps. Auch dort werden die Spritpreise angezeigt.
2: Viele Menschen sehen den Sozialstaat als Stärke Deutschlands, trauen der Bundesregierung aber nicht zu, ihn zu sichern. Im ARD-Deutschland-Trend glaubt das nicht mal jeder Fünfte. Die Wiedervereinigung bewerten Ostdeutsche persönlich überwiegend positiv. Fast die Hälfte sieht Vorteile. Im Westen sagt dagegen mehr als die Hälfte, sie habe das eigene Land kaum beeinflusst. Die Preiserhöhung für Amazon Prime vor 4 Jahren ist unwirksam. Das hat der Bundesgerichtshof entschieden. Amazon hat den Jahrespreis um 20 Euro angehoben, ohne die Kunden ausdrücklich um Zustimmung zu bitten. Für betroffene Altkunden gelten deswegen vorerst wieder die früheren Preise. Bereits gezahlte Mehrkosten können sie selbst zurückfordern oder sich einer Sammelklage der Verbraucherzentrale NRW anschließen. Die geplante Zuckersteuer sorgt für neuen Streit in der Bundesregierung. Das Kanzleramt hat einen Entwurf von Finanzminister Klingbeil gestoppt. Aus Regierungskreisen heißt es, die Vorlage sei nicht mehrheitsfähig. Die Union lehnt die Steuer grundsätzlich ab, die SPD kritisiert die Blockade. Die geplanten Einnahmen sollten ins Gesundheitssystem fließen. 4 Raumfahrer sind zur internationalen Raumstation ISS aufgebrochen. Die 2 US-Amerikaner, ein Kanadier und ein Russe starteten mit einer Crew Dragon-Kapsel des Raumfahrtunternehmens SpaceX in Florida. Auf der ISS sollen sie die derzeitige Besatzung ablösen.
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4: Hier die aktuellen Meldungen von den Straßen bei uns in der Region. Fahrt auf der A93 Weiden in Richtung Holledau vorsichtig. Zwischen Regenstauf und Regensburg Nord kommt es zu Behinderungen wegen einer Nachtbaustelle.
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5: Das Charivari-Wetter, ein Sommertag mit Sonne und Wärme. Heute Vormittag und am Nachmittag viel Sonne in der Oberpfalz. Nur in den Bergen ein paar

harmlose Quellwolken. Am Abend wird es kühler. Am Dienstag wieder viel Sonne und Temperaturen bis zu 28 Grad. In den Kammlagen und am großen Aber etwas kühler. Am Mittwoch wechseln Sonne und Quellwolken. Höchstwerte von 18 bis 26 Grad. In der Nacht zum Donnerstag.

0: Drogen aus dem Ruder gelaufen. Am Dienstagabend wurden drei Männer durch einen spitzen Gegenstand verletzt. Sie mussten in Krankenhäuser eingeliefert werden. Dem voran ging laut Polizei ein Handgemenge zwischen fünf Männern aus dem Irak und aus Syrien. Jetzt ermittelt die Kripo und hofft auf Zeugenhinweise. Bitte unter 0941 506 2888. Polizei kontrolliert heute Radfahrer in Regensburg. Radfahrer sollten sich heute in Regensburg an die Verkehrsregeln halten. Die Polizei will tagsüber den Fahrradverkehr mit stationären und mobilen Kontrollen überwachen. Ein Augenmerk liegt dabei auf dem Rechtsfahrgebot. Mit der Aktion will die Polizei die hohen Unfallzahlen bei den Radfahrern eindämmen. Letztes Jahr wurden in Regensburg 432 Radler bei Unfällen verletzt. In den meisten Fällen waren sie selbst schuld. In wenigen Minuten geht's hier auf Charivari 24 weiter mit Nachrichten aus der Oberpfalz, Niederbayern und der Welt.
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2: Ich bin Christian Lang. Tag 1 mit dem neuen Tankrabatt neigt sich dem Ende entgegen und der Sprit ist tatsächlich etwas günstiger, im Schnitt um 10 Cent pro Liter. Thomas Pleskin berichtet.
3: Für Autofahrer lohnt sich trotz Tankrabatt der Blick auf die Uhr. Kurz vor Mittag kostet der E10 bundesweit im Schnitt nämlich 2,05 Euro und Diesel knapp 2,20 Euro. An einigen Tankstellen lag E10 sogar zeitweise unter 2 Euro. Dann kam der übliche Preissprung um 12 Uhr. ADAC und ACE raten zur Nutzung von Vergleichs-Apps oder einfach Google Maps. Auch dort werden die Spritpreise angezeigt.
2: Viele Menschen sehen den Sozialstaat als Stärke Deutschlands, trauen der Bundesregierung aber nicht zu, ihn zu sichern. Im ARD-Deutschland-Trend glaubt das nicht mal jeder Fünfte. Die Wiedervereinigung bewerten Ostdeutsche persönlich überwiegend positiv. Fast die Hälfte sieht Vorteile. Im Westen sagt dagegen mehr als die Hälfte, sie habe das eigene Land kaum beeinflusst. Die Preiserhöhung für Amazon Prime vor 4 Jahren ist unwirksam. Das hat der Bundesgerichtshof entschieden. Amazon hat den Jahrespreis um 20 Euro angehoben, ohne die Kunden ausdrücklich um Zustimmung zu bitten. Für betroffene Altkunden gelten deswegen vorerst wieder die früheren Preise. Bereits gezahlte Mehrkosten können sie selbst zurückfordern oder sich einer Sammelklage der Verbraucherzentrale NRW anschließen. Die geplante Zuckersteuer sorgt für neuen Streit in der Bundesregierung. Das Kanzleramt hat einen Entwurf von Finanzminister Klingbeil gestoppt. Aus Regierungskreisen heißt es, die Vorlage sei nicht mehrheitsfähig. Die Union lehnt die Steuer grundsätzlich ab, die SPD kritisiert die Blockade. Die geplanten Einnahmen sollten ins Gesundheitssystem fließen. 4 Raumfahrer sind zur internationalen Raumstation ISS aufgebrochen. Die 2 US-Amerikaner, ein Kanadier und ein Russe starteten mit einer Crew Dragon-Kapsel des Raumfahrtunternehmens SpaceX in Florida. Auf der ISS sollen sie die derzeitige Besatzung ablösen.
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4: Hier die aktuellen Meldungen von den Straßen bei uns in der Region. Fahrt auf der A93 Weiden in Richtung Holledau vorsichtig. Zwischen Regenstauf und Regensburg Nord kommt es zu Behinderungen wegen einer Nachtbaustelle.
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5: Das Charivari-Wetter, ein Sommertag mit Sonne und Wärme. Heute Vormittag und am Nachmittag viel Sonne in der Oberpfalz. Nur in den Bergen ein paar harmlose Quellwolken. Am Abend wird es kühler. Am Dienstag wieder viel Sonne und Temperaturen bis zu 28 Grad. In den Kammlagen und am Großen Aber etwas kühler. Am Mittwoch wechseln Sonne und Quellwolken. Höchstwerte von 18 bis 26 Grad. In der Nacht zum Donnerstag vor allem in den Kammlagen und am Großen Aber kühl. Die nächsten Tage sommerlich warm und sonnig. Eine willkommene Abwechslung nach den Regentagen der letzten Woche.
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1: Charivari 24 Regionalnachrichten für Donnerstagmittag. Streit um Drogen in Regensburg endet mit Messerattacke. Kripo sucht Zeugen. Im Regensburger Kaserneviertel ist ein Streit um Drogen.

0: Augen aus dem Ruder gelaufen. Am Dienstagabend wurden drei Männer durch einen spitzen Gegenstand verletzt. Sie mussten in Krankenhäuser eingeliefert werden. Dem voran ging laut Polizei ein Handgemenge zwischen fünf Männern aus dem Irak und aus Syrien. Jetzt ermittelt die Kripo und hofft auf Zeugenhinweise. Bitte unter 0941 506 2888. Polizei kontrolliert heute Radfahrer in Regensburg. Radfahrer sollten sich heute in Regensburg an die Verkehrsregeln halten. Die Polizei will tagsüber den Fahrradverkehr mit stationären und mobilen Kontrollen überwachen. Ein Augenmerk liegt dabei auf dem Rechtsfahrgebot. Mit der Aktion will die Polizei die hohen Unfallzahlen bei den Radfahrern eindämmen. Letztes Jahr wurden in Regensburg 432 Radler bei Unfällen verletzt. In den meisten Fällen waren sie selbst schuld. In wenigen Minuten geht's hier auf Charivari 24 weiter mit Nachrichten aus der Oberpfalz, Niederbayern und der Welt.
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2: Ich bin Christian Lang. Tag 1 mit dem neuen Tankrabatt neigt sich dem Ende entgegen und der Sprit ist tatsächlich etwas günstiger, im Schnitt um 10 Cent pro Liter. Thomas Pleskin berichtet.
3: Für Autofahrer lohnt sich trotz Tankrabatt der Blick auf die Uhr. Kurz vor Mittag kostete E10 bundesweit im Schnitt nämlich 2,05 Euro und Diesel knapp 2,20 Euro. An einigen Tankstellen lag E10 sogar zeitweise unter 2 Euro. Dann kam der übliche Preissprung um 12 Uhr. ADAC und ACE raten zur Nutzung von Vergleichs-Apps oder einfach Google Maps. Auch dort werden die Spritpreise angezeigt.
2: Viele Menschen sehen den Sozialstaat als Stärke Deutschlands, trauen der Bundesregierung aber nicht zu, ihn zu sichern. Im ARD-Deutschland-Trend glaubt das nicht mal jeder Fünfte. Die Wiedervereinigung bewerten Ostdeutsche persönlich überwiegend positiv. Fast die Hälfte sieht Vorteile. Im Westen sagt dagegen mehr als die Hälfte, sie habe das eigene Land kaum beeinflusst. Die Preiserhöhung für Amazon Prime vor 4 Jahren ist unwirksam. Das hat der Bundesgerichtshof entschieden. Amazon hat den Jahrespreis um 20 Euro angehoben, ohne die Kunden ausdrücklich um Zustimmung zu bitten. Für betroffene Altkunden gelten deswegen vorerst wieder die früheren Preise. Bereits gezahlte Mehrkosten können sie selbst zurückfordern oder sich einer Sammelklage der Verbraucherzentrale NRW anschließen. Die geplante Zuckersteuer sorgt für neuen Streit in der Bundesregierung. Das Kanzleramt hat einen Entwurf von Finanzminister Klingbeil gestoppt. Aus Regierungskreisen heißt es, die Vorlage sei nicht mehrheitsfähig. Die Union lehnt die Steuer grundsätzlich ab, die SPD kritisiert die Blockade. Die geplanten Einnahmen sollten ins Gesundheitssystem fließen. 4 Raumfahrer sind zur internationalen Raumstation ISS aufgebrochen. Die 2 US-Amerikaner, ein Kanadier und ein Russe starteten mit einer Crew Dragon-Kapsel des Raumfahrtunternehmens SpaceX in Florida. Auf der ISS sollen sie die derzeitige Besatzung ablösen.
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4: Hier die aktuellen Meldungen von den Straßen bei uns in der Region. Fahrt auf der A93 Weiden in Richtung Holledau vorsichtig. Zwischen den Anschlussstellen Regenstauf und Regensburg Nord kommt es zu Behinderungen wegen einer Nachtbaustelle.
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5: Das Charivari-Wetter, ein Sommertag mit Sonne und Wärme. Heute Vormittag und am Nachmittag viel Sonne in der Oberpfalz. Nur in den Bergen ein paar harmlose Quellwolken. Am Abend wird es kühler. Am Dienstag wieder viel Sonne und Temperaturen bis zu 28 Grad. In den Kammlagen und am Großen Aber etwas kühler. Am Mittwoch wechseln Sonne und Quellwolken. Höchstwerte von 18 bis 26 Grad. In der Nacht zum Donnerstag vor allem in den Kammlagen und am Großen Aber kühl. Die nächsten Tage sommerlich warm und sonnig. Eine willkommene Abwechslung nach den Regentagen der letzten Woche.
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1: Charivari 24 Regionalnachrichten für Donnerstagmittag. Streit um Drogen in Regensburg endet mit Messerattacke. Kripo sucht Zeugen. Im Regensburger Kaserneviertel ist ein Streit um Drogen

0: aus dem Ruder gelaufen. Am Dienstagabend wurden drei Männer durch einen spitzen Gegenstand verletzt. Sie mussten in Krankenhäuser eingeliefert werden. Dem voran ging laut Polizei ein Handgemenge zwischen fünf Männern aus dem Irak und aus Syrien. Jetzt ermittelt die Kripo und hofft auf Zeugenhinweise. Bitte unter 0941 506 2888. Polizei kontrolliert heute Radfahrer in Regensburg. Radfahrer sollten sich heute in Regensburg an die Verkehrsregeln halten. Die Polizei will tagsüber den Fahrradverkehr mit stationären und mobilen Kontrollen überwachen. Ein Augenmerk liegt dabei auf dem Rechtsfahrgebot. Mit der Aktion will die Polizei die hohen Unfallzahlen bei den Radfahrern eindämmen. Letztes Jahr wurden in Regensburg 432 Radler bei Unfällen verletzt. In den meisten Fällen waren sie selbst schuld. In wenigen Minuten geht's hier auf Charivari 24 weiter mit Nachrichten aus der Oberpfalz, Niederbayern und der Welt.
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2: Ich bin Christian Lang. Tag 1 mit dem neuen Tankrabatt neigt sich dem Ende entgegen und der Sprit ist tatsächlich etwas günstiger, im Schnitt um 10 Cent pro Liter. Thomas Pleskin berichtet.
3: Für Autofahrer lohnt sich trotz Tankrabatt der Blick auf die Uhr. Kurz vor Mittag kostet der E10 bundesweit im Schnitt nämlich 2,05 Euro und Diesel knapp 2,20 Euro. An einigen Tankstellen lag E10 sogar zeitweise unter 2 Euro. Dann kam der übliche Preissprung um 12 Uhr. ADAC und ACE raten zur Nutzung von Vergleichs-Apps oder einfach Google Maps. Auch dort werden die Spritpreise angezeigt.
2: Viele Menschen sehen den Sozialstaat als Stärke Deutschlands, trauen der Bundesregierung aber nicht zu, ihn zu sichern. Im ARD-Deutschland-Trend glaubt das nicht mal jeder Fünfte. Die Wiedervereinigung bewerten Ostdeutsche persönlich überwiegend positiv. Fast die Hälfte sieht Vorteile. Im Westen sagt dagegen mehr als die Hälfte, sie habe das eigene Land kaum beeinflusst. Die Preiserhöhung für Amazon Prime vor 4 Jahren ist unwirksam. Das hat der Bundesgerichtshof entschieden. Amazon hat den Jahrespreis um 20 Euro angehoben, ohne die Kunden ausdrücklich um Zustimmung zu bitten. Für betroffene Altkunden gelten deswegen vorerst wieder die früheren Preise. Bereits gezahlte Mehrkosten können sie selbst zurückfordern oder sich einer Sammelklage der Verbraucherzentrale NRW anschließen. Die geplante Zuckersteuer sorgt für neuen Streit in der Bundesregierung. Das Kanzleramt hat einen Entwurf von Finanzminister Klingbeil gestoppt. Aus Regierungskreisen heißt es, die Vorlage sei nicht mehrheitsfähig. Die Union lehnt die Steuer grundsätzlich ab, die SPD kritisiert die Blockade. Die geplanten Einnahmen sollten ins Gesundheitssystem fließen. 4 Raumfahrer sind zur internationalen Raumstation ISS aufgebrochen. Die 2 US-Amerikaner, ein Kanadier und ein Russe starteten mit einer Crew Dragon-Kapsel des Raumfahrtunternehmens SpaceX in Florida. Auf der ISS sollen sie die derzeitige Besatzung ablösen.
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4: Hier die aktuellen Meldungen von den Straßen bei uns in der Region. Fahrt auf der A93 Weiden in Richtung Holledau vorsichtig. Zwischen den Anschlussstellen Regenstauf und Regensburg Nord kommt es zu Behinderungen wegen einer Nachtbaustelle.
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5: Das Charivari-Wetter, ein Sommertag mit Sonne und Wärme. Heute Vormittag und am Nachmittag viel Sonne in der Oberpfalz. Nur in den Bergen ein paar harmlose Quellwolken. Am Abend wird es kühler. Am Dienstag wieder viel Sonne und Temperaturen bis zu 28 Grad. In den Kammlagen und am Großen Aber etwas kühler. Am Mittwoch wechseln Sonne und Quellwolken. Höchstwerte von 18 bis 26 Grad. In der Nacht zum Donnerstag vor allem in den Kammlagen und am Großen Aber kühl. Die nächsten Tage sommerlich warm und sonnig. Eine willkommene Abwechslung nach den Regentagen der letzten Woche.
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1: Charivari 24 Regionalnachrichten für Donnerstagmittag. Streit um Drogen in Regensburg endet mit Messerattacke. Kripo sucht Zeugen. Im Regensburger Kaserneviertel ist ein Streit um Drogen aus

0: im Ruder gelaufen. Am Dienstagabend wurden drei Männer durch einen spitzen Gegenstand verletzt. Sie mussten in Krankenhäuser eingeliefert werden. Dem voran ging laut Polizei ein Handgemenge zwischen fünf Männern aus dem Irak und aus Syrien. Jetzt ermittelt die Kripo und hofft auf Zeugenhinweise. Bitte unter 0941 506 2888. Polizei kontrolliert heute Radfahrer in Regensburg. Radfahrer sollten sich heute in Regensburg an die Verkehrsregeln halten. Die Polizei will tagsüber den Fahrradverkehr mit stationären und mobilen Kontrollen überwachen. Ein Augenmerk liegt dabei auf dem Rechtsfahrgebot. Mit der Aktion will die Polizei die hohen Unfallzahlen bei den Radfahrern eindämmen. Letztes Jahr wurden in Regensburg 432 Radler bei Unfällen verletzt. In den meisten Fällen waren sie selbst schuld. In wenigen Minuten geht's hier auf Charivari 24 weiter mit Nachrichten aus der Oberpfalz, Niederbayern und der Welt.
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2: Ich bin Christian Lang. Der erste Tag mit neuem Tankrabatt und der drückt die Literpreise von E10 und Diesel um rund 10 Cent im Vergleich zum Mittwoch. Thomas Bleskin berichtet.
3: Für Autofahrer lohnt sich trotz Tankrabatt der Blick auf die Uhr. Kurz vor Mittag kostete E10 bundesweit im Schnitt nämlich 2,05 Euro und Diesel knapp 2,20 Euro. An einigen Tankstellen lag E10 sogar zeitweise unter 2 Euro. Dann kam der übliche Preissprung um 12 Uhr. ADAC und ACE raten zur Nutzung von Vergleichs-Apps oder einfach Google Maps. Auch dort werden die Spritpreise angezeigt.
2: Die Bundeswehr bekommt ein eigenes Drohnenregiment für den Kampf gegen unbemannte Systeme. Bis zu 600 Soldatinnen und Soldaten sollen Reichweiten bis 500 Kilometer abdecken. Das hat Verteidigungsminister Pistorius auf dem Truppenübungsplatz Bergen in Niedersachsen angekündigt. Das erste Drohnenregiment soll bis 2027 stehen. Eine Zuckersteuer auf süße Getränke soll es vorerst doch nicht geben. Das Kanzleramt hat den Entwurf von Finanzminister Klingbeil gestoppt. Über einige Details herrscht wohl Uneinigkeit, heißt es aus Regierungskreisen. Grundsätzlich war sich die schwarz-rote Koalition vorher einig über eine Zuckersteuer. Die Hersteller sollen dadurch einen Anreiz bekommen, Getränke mit weniger Zucker zu produzieren. Strom aus Wind und Sonne wird in Deutschland immer wichtiger. In den ersten drei Quartalen dieses Jahres deckten erneuerbare Energien über 60% des Stromverbrauchs. So viel wie noch nie. Das hat der Bundesverband der Energie- und Wasserwirtschaft mitgeteilt. Das sind 4 Prozentpunkte mehr als im Vorjahreszeitraum. Ein Passant hat ein 3-jähriges Kind aus dem Main in Würzburg gerettet. Das Mädchen war in der Innenstadt gestolpert, durch ein Geländer gerutscht und dann 2 bis 3 Meter tief in den Fluss gefallen. Der 31-Jährige beobachtete den Unfall, sprang ins Wasser hinterher und konnte das Mädchen aus dem Main retten.
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4: Hier die aktuellen Meldungen von den Straßen bei uns in der Region. Fahrt auf der A93 Weiden in Richtung Holledau vorsichtig. Zwischen den Anschlussstellen Regenstauf und Regensburg Nord kommt es zu Behinderungen wegen einer Nachtbaustelle.
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5: Das Charivari-Wetter, ein Sommertag mit Sonne und Wärme. Heute Vormittag und am Nachmittag viel Sonne in der Oberpfalz. Nur in den Bergen ein paar harmlose Quellwolken. Am Abend wird es kühler. Am Dienstag wieder viel Sonne und Temperaturen bis zu 28 Grad. In den Kammlagen und am Großen Aber etwas kühler. Am Mittwoch wechseln Sonne und Quellwolken. Höchstwerte von 18 bis 26 Grad. In der Nacht zum Donnerstag vor allem in den Kammlagen und am Großen Aber kühl. Die nächsten Tage sommerlich warm und sonnig. Eine willkommene Abwechslung nach den Regentagen der letzten Woche.
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1: Charivari 24 Regionalnachrichten für Donnerstagmittag. Streit um Drogen in Regensburg endet mit Messerattacke. Kripo sucht Zeugen. Im Regensburger Kaserneviertel ist ein Streit um Drogen aus dem Ruder gelaufen.

Am Dienstagabend wurden drei Männer durch einen spitzen Gegenstand verletzt. Sie mussten in Krankenhäuser eingeliefert werden. Dem voran ging laut Polizei ein Handgemenge zwischen fünf Männern aus dem Irak und aus Syrien. Jetzt ermittelt die Kripo und hofft auf Zeugenhinweise. Bitte unter 0941 506 2888.

0: Wurden in Regensburg 432 Radler bei Unfällen verletzt. In den meisten Fällen waren sie selbst schuld. In wenigen Minuten geht's hier auf Charivari 24 weiter mit Nachrichten aus der Oberpfalz, Niederbayern und der Welt.
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2: Ich bin Christian Lang. Der erste Tag mit neuem Tankrabatt und der drückt die Literpreise von E10 und Diesel um rund 10 Cent im Vergleich zum Mittwoch. Thomas Bleskin berichtet.
3: Für Autofahrer lohnt sich trotz Tankrabatt der Blick auf die Uhr. Kurz vor Mittag kostete E10 bundesweit im Schnitt nämlich 2,05 Euro und Diesel knapp 2,20 Euro. An einigen Tankstellen lag E10 sogar zeitweise unter 2 Euro. Dann kam der übliche Preissprung um 12 Uhr. ADAC und ACE raten zur Nutzung von Vergleichs-Apps oder einfach Google Maps. Auch dort werden die Spritpreise angezeigt.
2: Die Bundeswehr bekommt ein eigenes Drohnenregiment für den Kampf gegen unbemannte Systeme. Bis zu 600 Soldatinnen und Soldaten sollen Reichweiten bis 500 Kilometer abdecken. Das hat Verteidigungsminister Pistorius auf dem Truppenübungsplatz Bergen in Niedersachsen angekündigt. Das erste Drohnenregiment soll bis 2027 stehen. Eine Zuckersteuer auf süße Getränke soll es vorerst doch nicht geben. Das Kanzleramt hat den Entwurf von Finanzminister Klingbeil gestoppt. Über einige Details herrscht wohl Uneinigkeit, heißt es aus Regierungskreisen. Grundsätzlich war sich die schwarz-rote Koalition vorher einig über eine Zuckersteuer. Die Hersteller sollen dadurch einen Anreiz bekommen, Getränke mit weniger Zucker zu produzieren. Strom aus Wind und Sonne wird in Deutschland immer wichtiger. In den ersten drei Quartalen dieses Jahres deckten erneuerbare Energien über 60% des Stromverbrauchs. So viel wie noch nie. Das hat der Bundesverband der Energie- und Wasserwirtschaft mitgeteilt. Das sind 4 Prozentpunkte mehr als im Vorjahreszeitraum. Ein Passant hat ein 3-jähriges Kind aus dem Main in Würzburg gerettet. Das Mädchen war in der Innenstadt gestolpert, durch ein Geländer gerutscht und dann 2 bis 3 Meter tief in den Fluss gefallen. Der 31-Jährige beobachtete den Unfall, sprang ins Wasser hinterher und konnte das Mädchen aus dem Main retten.
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4: Hier die aktuellen Meldungen von den Straßen bei uns in der Region. Fahrt auf der A93 Weiden in Richtung Holledau vorsichtig. Zwischen den Anschlussstellen Regenstauf und Regensburg Nord kommt es zu Behinderungen wegen einer Nachtbaustelle.
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5: Das Charivari-Wetter, ein Sommertag mit Sonne und Wärme. Heute Vormittag und am Nachmittag viel Sonne in der Oberpfalz. Nur in den Bergen ein paar harmlose Quellwolken. Am Abend wird es kühler. Am Dienstag wieder viel Sonne und Temperaturen bis zu 28 Grad. In den Kammlagen und am Großen Aber etwas kühler. Am Mittwoch wechseln Sonne und Quellwolken. Höchstwerte von 18 bis 26 Grad. In der Nacht zum Donnerstag vor allem in den Kammlagen und am Großen Aber kühl. Die nächsten Tage sommerlich warm und sonnig. Eine willkommene Abwechslung nach den Regentagen der letzten Woche.
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1: Charivari 24 Regionalnachrichten für Donnerstagmittag. Streit um Drogen in Regensburg endet mit Messerattacke. Kripo sucht Zeugen. Im Regensburger Kaserneviertel ist ein Streit um Drogen aus dem Ruder gelaufen. Am Dienstagabend wurden 3 Männer durch einen spitzen Gegenstand verletzt. Sie mussten in Krankenhäuser eingeliefert werden. Dem voran ging laut Polizei ein Handgemenge zwischen 5 Männern aus dem Irak und aus Syrien. Jetzt ermittelt die Kripo und hofft auf Zeugenhinweise. Bitte unter 0941 506 2888. Polizei kontrolliert heute Radfahrer in Regensburg. Radfahrer sollten sich heute in Regensburg an die Verkehrsregeln halten. Die Polizei will tagsüber den Fahrradverkehr mit stationären und mobilen Kontrollen überwachen. Ein Augenmerk liegt dabei auf dem Rechtsfahrgebot. Mit der Aktion will die Polizei die hohen Unfallzahlen bei den Radfahrern eindämmen. Letztes Jahr wurden

0: in Regensburg 432 Radler bei Unfällen verletzt. In den meisten Fällen waren sie selbst schuld. In wenigen Minuten geht's hier auf Charivari 24 weiter mit Nachrichten aus der Oberpfalz, Niederbayern und der Welt.
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2: Ich bin Christian Lang. Der erste Tag mit neuem Tankrabatt und der drückt die Literpreise von E10 und Diesel um rund 10 Cent im Vergleich zum Mittwoch. Thomas Bleskin berichtet.
3: Für Autofahrer lohnt sich trotz Tankrabatt der Blick auf die Uhr. Kurz vor Mittag kostete E10 bundesweit im Schnitt nämlich 2,05 Euro und Diesel knapp 2,20 Euro. An einigen Tankstellen lag E10 sogar zeitweise unter 2 Euro. Dann kam der übliche Preissprung um 12 Uhr. ADAC und ACE raten zur Nutzung von Vergleichs-Apps oder einfach Google Maps. Auch dort werden die Spritpreise angezeigt.
2: Die Bundeswehr bekommt ein eigenes Drohnenregiment für den Kampf gegen unbemannte Systeme. Bis zu 600 Soldatinnen und Soldaten sollen Reichweiten bis 500 Kilometer abdecken. Das hat Verteidigungsminister Pistorius auf dem Truppenübungsplatz Bergen in Niedersachsen angekündigt. Das erste Drohnenregiment soll bis 2027 stehen. Eine Zuckersteuer auf süße Getränke soll es vorerst doch nicht geben. Das Kanzleramt hat den Entwurf von Finanzminister Klingbeil gestoppt. Über einige Details herrscht wohl Uneinigkeit, heißt es aus Regierungskreisen. Grundsätzlich war sich die schwarz-rote Koalition vorher einig über eine Zuckersteuer. Die Hersteller sollen dadurch einen Anreiz bekommen, Getränke mit weniger Zucker zu produzieren. Strom aus Wind und Sonne wird in Deutschland immer wichtiger. In den ersten drei Quartalen dieses Jahres deckten erneuerbare Energien über 60% des Stromverbrauchs. So viel wie noch nie. Das hat der Bundesverband der Energie- und Wasserwirtschaft mitgeteilt. Das sind 4 Prozentpunkte mehr als im Vorjahreszeitraum. Ein Passant hat ein 3-jähriges Kind aus dem Main in Würzburg gerettet. Das Mädchen war in der Innenstadt gestolpert, durch ein Geländer gerutscht und dann 2 bis 3 Meter tief in den Fluss gefallen. Der 31-Jährige beobachtete den Unfall, sprang ins Wasser hinterher und konnte das Mädchen aus dem Main retten.
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4: Und derzeit liegen uns für euch keine Störungsmeldungen vor. Gute Fahrt.
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5: Das Charivari-Wetter, ein Sommertag mit Sonne und Wärme. Heute Vormittag und am Nachmittag viel Sonne in der Oberpfalz. Nur in den Bergen ein paar harmlose Quellwolken. Am Abend wird es kühler. Am Dienstag wieder viel Sonne und Temperaturen bis zu 28 Grad. In den Kammlagen und am Großen Aber etwas kühler. Am Mittwoch wechseln Sonne und Quellwolken. Höchstwerte von 18 bis 26 Grad. In der Nacht zum Donnerstag vor allem in den Kammlagen und am Großen Aber kühl. Die nächsten Tage sommerlich warm und sonnig. Eine willkommene Abwechslung nach den Regentagen der letzten Woche.
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1: Charivari 24 Regionalnachrichten für Donnerstagmittag. Streit um Drogen in Regensburg endet mit Messerattacke. Kripo sucht Zeugen. Im Regensburger Kaserneviertel ist ein Streit um Drogen aus dem Ruder gelaufen. Am Dienstagabend wurden 3 Männer durch einen spitzen Gegenstand verletzt. Sie mussten in Krankenhäuser eingeliefert werden. Dem voran ging laut Polizei ein Handgemenge zwischen 5 Männern aus dem Irak und aus Syrien. Jetzt ermittelt die Kripo und hofft auf Zeugenhinweise. Bitte unter 0941 506 2888. Polizei kontrolliert heute Radfahrer in Regensburg. Radfahrer sollten sich heute in Regensburg an die Verkehrsregeln halten. Die Polizei will tagsüber den Fahrradverkehr mit stationären und mobilen Kontrollen überwachen. Ein Augenmerk liegt dabei auf dem Rechtsfahrgebot. Mit der Aktion will die Polizei die hohen Unfallzahlen bei den Radfahrern eindämmen. Letztes Jahr wurden in Regensburg 432 Radler bei Unfällen verletzt. In den meisten Fällen waren sie selbst schuld. In wenigen Minuten geht's hier auf Charivari 4.

0: 20 weiter mit Nachrichten aus der Oberpfalz, Niederbayern und der Welt.
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2: Ich bin Christian Lang. Der erste Tag mit neuem Tankrabatt und der drückt die Literpreise von E10 und Diesel um rund 10 Cent im Vergleich zum Mittwoch. Thomas Bleskin berichtet.
3: Für Autofahrer lohnt sich trotz Tankrabatt der Blick auf die Uhr. Kurz vor Mittag kostete E10 bundesweit im Schnitt nämlich 2,05 Euro und Diesel knapp 2,20 Euro. An einigen Tankstellen lag E10 sogar zeitweise unter 2 Euro. Dann kam der übliche Preissprung um 12 Uhr. ADAC und ACE raten zur Nutzung von Vergleichs-Apps oder einfach Google Maps. Auch dort werden die Spritpreise angezeigt.
2: Die Bundeswehr bekommt ein eigenes Drohnenregiment für den Kampf gegen unbemannte Systeme. Bis zu 600 Soldatinnen und Soldaten sollen Reichweiten bis 500 Kilometer abdecken. Das hat Verteidigungsminister Pistorius auf dem Truppenübungsplatz Bergen in Niedersachsen angekündigt. Das erste Drohnenregiment soll bis 2027 stehen. Eine Zuckersteuer auf süße Getränke soll es vorerst doch nicht geben. Das Kanzleramt hat den Entwurf von Finanzminister Klingbeil gestoppt. Über einige Details herrscht wohl Uneinigkeit, heißt es aus Regierungskreisen. Grundsätzlich war sich die schwarz-rote Koalition vorher einig über eine Zuckersteuer. Die Hersteller sollen dadurch einen Anreiz bekommen, Getränke mit weniger Zucker zu produzieren. Strom aus Wind und Sonne wird in Deutschland immer wichtiger. In den ersten drei Quartalen dieses Jahres deckten erneuerbare Energien über 60% des Stromverbrauchs. So viel wie noch nie. Das hat der Bundesverband der Energie- und Wasserwirtschaft mitgeteilt. Das sind 4 Prozentpunkte mehr als im Vorjahreszeitraum. Ein Passant hat ein 3-jähriges Kind aus dem Main in Würzburg gerettet. Das Mädchen war in der Innenstadt gestolpert, durch ein Geländer gerutscht und dann 2 bis 3 Meter tief in den Fluss gefallen. Der 31-Jährige beobachtete den Unfall, sprang ins Wasser hinterher und konnte das Mädchen aus dem Main retten.
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4: Und derzeit liegen uns für euch keine Störungsmeldungen vor. Gute Fahrt.
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5: Das Charivari-Wetter, ein Sommertag mit Sonne und Wärme. Heute Vormittag und am Nachmittag viel Sonne in der Oberpfalz. Nur in den Bergen ein paar harmlose Quellwolken. Am Abend wird es kühler. Am Dienstag wieder viel Sonne und Temperaturen bis zu 28 Grad. In den Kammlagen und am Großen Aber etwas kühler. Am Mittwoch wechseln Sonne und Quellwolken. Höchstwerte von 18 bis 26 Grad. In der Nacht zum Donnerstag vor allem in den Kammlagen und am Großen Aber kühl. Die nächsten Tage sommerlich warm und sonnig. Eine willkommene Abwechslung nach den Regentagen der letzten Woche.
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1: Charivari 24 regionalen Nachrichten für Donnerstagmittag. Streit um Drogen in Regensburg endet mit Messerattacke. Kripo sucht Zeugen. Im Regensburger Kaserneviertel ist ein Streit um Drogen aus dem Ruder gelaufen. Am Dienstagabend wurden 3 Männer durch einen spitzen Gegenstand verletzt. Sie mussten in Krankenhäuser eingeliefert werden. Dem voran ging laut Polizei ein Handgemenge zwischen 5 Männern aus dem Irak und aus Syrien. Jetzt ermittelt die Kripo und hofft auf Zeugenhinweise. Bitte unter 0941 506 2888. Polizei kontrolliert heute Radfahrer in Regensburg. Radfahrer sollten sich heute in Regensburg an die Verkehrsregeln halten. Die Polizei will tagsüber den Fahrradverkehr mit stationären und mobilen Kontrollen überwachen. Ein Augenmerk liegt dabei auf dem Rechtsfahrgebot. Mit der Aktion will die Polizei die hohen Unfallzahlen bei den Radfahrern eindämmen. Letztes Jahr wurden in Regensburg 432 Radler bei Unfällen verletzt. In den meisten Fällen waren sie selbst schuld. In wenigen Minuten geht's hier auf Charivari 24.

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2: Ich bin Christian Lang. Erleichterung bei den deutschen Fußballfans. Im dritten Spiel unter Jürgen Klopp hat die Nationalmannschaft in der Nations League den ersten Sieg eingefahren. In München schlug die DFB-Elf Serbien mit 2:0. Die Tore haben Tom Bischoff und Florian Wirtz geschossen. Jürgen Klopp über den komplett umgekrempelten Kader nach dem Spiel im ZDF.
3: Also das ist einfach, die Jungs haben das, die haben das einfach insgesamt sehr gut gemacht. Wenn du kompakt verteidigst, dann kannst du Fußballer auf den Platz bringen. Wenn du das nicht tust, dann brauchst du nur Renner. Und der Mix aus Fußball und Einstellung war heute top. Ich habe den Jungs gesagt, das muss unsere Benchmark, das muss unsere Baseline sein. Das ist das, was wir wollen. Ob wir das jetzt direkt hier mal hinkriegen, dann wird das, lassen wir mal dahingestellt. Ja. Aber das Spiel haben wir gespielt.
2: Am Sonntag geht es für die DFB-Elf in der Nations League schon weiter. Dann muss man auswärts gegen Griechenland ran. Die Bundeswehr stellt ein eigenes Drohnenregiment für den Kampf gegen unbemannte Systeme auf. Bis zu 600 Soldatinnen und Soldaten sollen Einsätze in einem Radius von rund 500 Kilometern übernehmen. Verteidigungsminister Pistorius hat das auf dem Truppenübungsplatz Bergen in Niedersachsen angekündigt. Bis 2027 soll das Drohnenregiment einsatzbereit sein. Die Preiserhöhung für Amazon Prime vor 4 Jahren ist unwirksam. Das hat der Bundesgerichtshof entschieden. Amazon hat den Jahrespreis um 20 Euro angehoben, ohne die Kunden ausdrücklich um Zustimmung zu bitten. Für betroffene Altkunden gelten deswegen vorerst wieder die früheren Preise. Bereits gezahlte Mehrkosten können sie selbst zurückfordern oder sich einer Sammelklage der Verbraucherzentrale NRW anschließen. Die geplante Zuckersteuer sorgt für neuen Streit in der Bundesregierung. Das Kanzleramt hat einen Entwurf von Finanzminister Klingbeil gestoppt. Aus Regierungskreisen heißt es, die Vorlage sei nicht mehrheitsfähig. Die Union lehnt die Steuer grundsätzlich ab, die SPD kritisiert die Blockade. Die geplanten Einnahmen sollten ins Gesundheitssystem fließen. 4 Raumfahrer sind zur internationalen Raumstation ISS aufgebrochen. Die 2 US-Amerikaner, ein Kanadier und ein Russe starteten mit einer Crew Dragon-Kapsel des Raumfahrtunternehmens SpaceX in Florida. Auf der ISS sollen sie die derzeitige Besatzung ablösen.
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4: Und derzeit liegen uns für euch keine Störungsmeldungen vor. Gute Fahrt.
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5: Das Charivari-Wetter, ein Sommertag mit Sonne und Wärme. Heute Vormittag und am Nachmittag viel Sonne in der Oberpfalz. Nur in den Bergen ein paar harmlose Quellwolken. Am Abend wird es kühler. Am Dienstag wieder viel Sonne und Temperaturen bis zu 28 Grad. In den Kammlagen und am Großen Aber etwas kühler. Am Mittwoch wechseln Sonne und Quellwolken. Höchstwerte von 18 bis 26 Grad. In der Nacht zum Donnerstag vor allem in den Kammlagen und am Großen Aber kühl. Die nächsten Tage sommerlich warm und sonnig. Eine willkommene Abwechslung nach den Regentagen der letzten Woche.
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1: Charivari 24 Regionalnachrichten für Donnerstagmittag. Streit um Drogen in Regensburg endet mit Messerattacke. Kripo sucht Zeugen. Im Regensburger Kaserneviertel ist ein Streit um Drogen aus dem Ruder gelaufen. Am Dienstagabend wurden 3 Männer durch einen spitzen Gegenstand verletzt. Sie mussten in Krankenhäuser eingeliefert werden. Dem voran ging laut Polizei ein Handgemenge zwischen 5 Männern aus dem Irak und aus Syrien. Jetzt ermittelt die Kripo und hofft auf Zeugenhinweise. Bitte unter 0941 506 2888. Polizei kontrolliert heute Radfahrer in Regensburg. Radfahrer sollten sich heute in Regensburg an die Verkehrsregeln halten. Die Polizei will tagsüber den Fahrradverkehr

er mit stationären und mobilen Kontrollen überwacht. Ein Augenmerk liegt dabei auf dem Rechtsfahrgebot. Mit der Aktion will die Polizei die hohen Unfallzahlen bei den Radfahrern eindämmen. Letztes Jahr wurden in Regensburg 432 Radler bei Unfällen verletzt. In den meisten Fällen waren sie selbst schuld. In wenigen Minuten geht's hier auf Charivari 24 weiter mit

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1: Ich bin Christian Lang. Erleichterung bei den deutschen Fußballfans. Im dritten Spiel unter Jürgen Klopp hat die Nationalmannschaft in der Nations League den ersten Sieg eingefahren. In München schlug die DFB-Elf Serbien mit 2:0. Die Tore haben Tom Bischoff und Florian Wirtz geschossen. Jürgen Klopp über den komplett umgekrempelten Kader nach dem Spiel im ZDF.
2: Also das ist einfach, die Jungs haben das, die haben das einfach insgesamt sehr gut gemacht. Wenn du kompakt verteidigst, dann kannst du Fußballer auf den Platz bringen. Wenn du das nicht tust, dann brauchst du nur Renner. Und der Mix aus Fußball und Einstellung war heute top. Ich habe den Jungs gesagt, das muss unsere Benchmark, das muss unsere Baseline sein. Das ist das, was wir wollen. Ob wir das jetzt direkt hier mal hinkriegen, dann wird das, lassen wir mal dahingestellt. Ja. Aber das Spiel haben wir gespielt.
1: Am Sonntag geht es für die DFB-Elf in der Nations League schon weiter. Dann muss man auswärts gegen Griechenland ran. Die Bundeswehr stellt ein eigenes Drohnenregiment für den Kampf gegen unbemannte Systeme auf. Bis zu 600 Soldatinnen und Soldaten sollen Einsätze in einem Radius von rund 500 Kilometern übernehmen. Verteidigungsminister Pistorius hat das auf dem Truppenübungsplatz Bergen in Niedersachsen angekündigt. Bis 2027 soll das Drohnenregiment einsatzbereit sein. Die Preiserhöhung für Amazon Prime vor 4 Jahren ist unwirksam. Das hat der Bundesgerichtshof entschieden. Amazon hat den Jahrespreis um 20 Euro angehoben, ohne die Kunden ausdrücklich um Zustimmung zu bitten. Für betroffene Altkunden gelten deswegen vorerst wieder die früheren Preise. Bereits gezahlte Mehrkosten können sie selbst zurückfordern oder sich einer Sammelklage der Verbraucherzentrale NRW anschließen. Die geplante Zuckersteuer sorgt für neuen Streit in der Bundesregierung. Das Kanzleramt hat einen Entwurf von Finanzminister Klingbeil gestoppt. Aus Regierungskreisen heißt es, die Vorlage sei nicht mehrheitsfähig. Die Union lehnt die Steuer grundsätzlich ab, die SPD kritisiert die Blockade. Die geplanten Einnahmen sollten ins Gesundheitssystem fließen. 4 Raumfahrer sind zur internationalen Raumstation ISS aufgebrochen. Die 2 US-Amerikaner, ein Kanadier und ein Russe starteten mit einer Crew Dragon-Kapsel des Raumfahrtunternehmens SpaceX in Florida. Auf der ISS sollen sie die derzeitige Besatzung ablösen.
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3: Und derzeit liegen uns für euch keine Störungsmeldungen vor. Gute Fahrt.
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4: Das Charivari-Wetter, ein Sommertag mit Sonne und Wärme. Heute Vormittag und am Nachmittag viel Sonne in der Oberpfalz. Nur in den Bergen ein paar harmlose Quellwolken. Am Abend wird es kühler. Am Dienstag wieder viel Sonne und Temperaturen bis zu 28 Grad. In den Kammlagen und am Großen Aber etwas kühler. Am Mittwoch wechseln Sonne und Quellwolken. Höchstwerte von 18 bis 26 Grad. In der Nacht zum Donnerstag vor allem in den Kammlagen und am Großen Aber kühl. Die nächsten Tage sommerlich warm und sonnig. Eine willkommene Abwechslung nach den Regentagen der letzten Woche.
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5: Charivari 24 Regionalnachrichten für Donnerstagmittag. Streit um Drogen in Regensburg endet mit Messerattacke. Kripo sucht Zeugen. Im Regensburger Kaserneviertel ist ein Streit um Drogen aus dem Ruder gelaufen. Am Dienstagabend wurden 3 Männer durch einen spitzen Gegenstand verletzt. Sie mussten in Krankenhäuser eingeliefert werden. Dem voran ging laut Polizei ein Handgemenge zwischen 5 Männern aus dem Irak und aus Syrien. Jetzt ermittelt die Kripo und hofft auf Zeugenhinweise. Bitte unter 0941 506 2888. Polizei kontrolliert heute Radfahrer in Regensburg. Radfahrer sollten sich heute in Regensburg an die Verkehrsregeln halten. Die Polizei will tagsüber den Fahrradverkehr mit stationären und mobilen Kontrollen überwachen. Ein Augenmerk liegt dabei auf dem Rechtsfahrgebot. Mit der Aktion will die Polizei die hohen Unfallzahlen bei den Radfahrern eindämmen. Letztes Jahr wurden in Regensburg 432 Radler bei Unfällen verletzt. In den meisten Fällen waren sie selbst schuld. In wenigen Minuten geht's hier auf Charivari 24 weiter mit Nachrichten aus der Oberpfalz, Niederbayern und der Welt.
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1: Ich bin Christian Lang. Erleichterung bei den deutschen Fußballfans. Im dritten Spiel unter Jürgen Klopp hat die Nationalmannschaft in der Nations League den ersten Sieg eingefahren. In München schlug die DFB-Elf Serbien mit 2:0. Die Tore haben Tom Bischoff und Florian Wirtz geschossen. Jürgen Klopp über den komplett umgekrempelten Kader nach dem Spiel im ZDF.
2: Also das ist einfach, die Jungs haben das einfach insgesamt sehr gut gemacht. Wenn du kompakt verteidigst, dann kannst du Fußballer auf den Platz bringen. Wenn du das nicht tust, dann brauchst du nur Renner. Und der Mix aus Fußball und Einstellung war heute top. Ich habe den Jungs gesagt, das muss unsere Benchmark, das muss unsere Baseline sein. Das ist das, was wir wollen. Ob wir das jetzt direkt hier mal hinkriegen, dann lassen wir mal dahingestellt. Ja. Aber das Spiel haben wir gespielt.
1: Am Sonntag geht es für die DFB-Elf in der Nations League schon weiter. Dann muss man auswärts gegen Griechenland ran. Die Bundeswehr stellt ein eigenes Drohnenregiment für den Kampf gegen unbemannte Systeme auf. Bis zu 600 Soldatinnen und Soldaten sollen Einsätze in einem Radius von rund 500 Kilometern übernehmen. Verteidigungsminister Pistorius hat das auf dem Truppenübungsplatz Bergen in Niedersachsen angekündigt. Bis 2027 soll das Drohnenregiment einsatzbereit sein. Die Preiserhöhung für Amazon Prime vor 4 Jahren ist unwirksam. Das hat der Bundesgerichtshof entschieden. Amazon hat den Jahrespreis um 20 Euro angehoben, ohne die Kunden ausdrücklich um Zustimmung zu bitten. Für betroffene Altkunden gelten deswegen vorerst wieder die früheren Preise. Bereits gezahlte Mehrkosten können sie selbst zurückfordern oder sich einer Sammelklage der Verbraucherzentrale NRW anschließen. Die geplante Zuckersteuer sorgt für neuen Streit in der Bundesregierung. Das Kanzleramt hat einen Entwurf von Finanzminister Klingbeil gestoppt. Aus Regierungskreisen heißt es, die Vorlage sei nicht mehrheitsfähig. Die Union lehnt die Steuer grundsätzlich ab, die SPD kritisiert die Blockade. Die geplanten Einnahmen sollten ins Gesundheitssystem fließen. 4 Raumfahrer sind zur internationalen Raumstation ISS aufgebrochen. Die 2 US-Amerikaner, ein Kanadier und ein Russe starteten mit einer Crew Dragon-Kapsel des Raumfahrtunternehmens SpaceX in Florida. Auf der ISS sollen sie die derzeitige Besatzung ablösen.
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3: Aktuell haben wir für euch normalen Verkehr auf den Straßen in der Region. Gute Fahrt.
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4: Das Charivari-Wetter, ein Sommertag mit Sonne und Wärme. Heute Vormittag und am Nachmittag viel Sonne in der Oberpfalz. Nur in den Bergen ein paar harmlose Quellwolken. Am Abend wird es kühler. Am Dienstag wieder viel Sonne und Temperaturen bis zu 28 Grad. In den Kammlagen und am Großen Aber etwas kühler. Am Mittwoch wechseln Sonne und Quellwolken. Höchstwerte von 18 bis 26 Grad. In der Nacht zum Donnerstag vor allem in den Kammlagen und am Großen Aber kühl. Die nächsten Tage sommerlich warm und sonnig. Eine willkommene Abwechslung nach den Regentagen der letzten Woche.
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5: Charivari 24 Regionalnachrichten für Donnerstagmittag. Streit um Drogen in Regensburg endet mit Messerattacke. Kripo sucht Zeugen. Im Regensburger Kaserneviertel ist ein Streit um Drogen aus dem Ruder gelaufen. Am Dienstagabend wurden 3 Männer durch einen spitzen Gegenstand verletzt. Sie mussten in Krankenhäuser eingeliefert werden. Dem voran ging laut Polizei ein Handgemenge zwischen 5 Männern aus dem Irak und aus Syrien. Jetzt ermittelt die Kripo und hofft auf Zeugenhinweise. Bitte unter 0941 506 2888. Polizei kontrolliert heute Radfahrer in Regensburg. Radfahrer sollten sich heute in Regensburg an die Verkehrsregeln halten. Die Polizei will tagsüber den Fahrradverkehr mit stationären und mobilen Kontrollen überwachen. Ein Augenmerk liegt dabei auf dem Rechtsfahrgebot. Mit der Aktion will die Polizei die hohen Unfallzahlen bei den Radfahrern eindämmen. Letztes Jahr wurden in Regensburg 432 Radler bei Unfällen verletzt. In den meisten Fällen waren sie selbst schuld. In wenigen Minuten geht's hier auf Charivari 24 weiter mit Nachrichten aus der Oberpfalz, Niederbayern und der Welt.
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1: Ich bin Christian Lang. Erleichterung bei den deutschen Fußballfans. Im dritten Spiel unter Jürgen Klopp hat die Nationalmannschaft in der Nations League den ersten Sieg eingefahren. In München schlug die DFB-Elf Serbien mit 2:0. Die Tore haben Tom Bischoff und Florian Wirtz geschossen. Jürgen Klopp über den komplett umgekrempelten Kader nach dem Spiel im ZDF.
2: Also das ist einfach, die Jungs haben das einfach insgesamt sehr gut gemacht. Wenn du kompakt verteidigst, dann kannst du Fußballer auf den Platz bringen. Wenn du das nicht tust, dann brauchst du nur Renner. Und der Mix aus Fußball und Einstellung war heute top. Ich habe den Jungs gesagt, das muss unsere Benchmark, das muss unsere Baseline sein. Das ist das, was wir wollen. Ob wir das jetzt direkt hier mal hinkriegen, dann lassen wir mal dahingestellt. Ja. Aber das Spiel haben wir gespielt.
1: Am Sonntag geht es für die DFB-Elf in der Nations League schon weiter, dann muss man auswärts gegen Griechenland ran. Die Bundeswehr stellt ein eigenes Drohnenregiment für den Kampf gegen unbemannte Systeme auf. Bis zu 600 Soldatinnen und Soldaten sollen Einsätze in einem Radius von rund 500 Kilometern übernehmen. Verteidigungsminister Pistorius hat das auf dem Truppenübungsplatz Bergen in Niedersachsen angekündigt. Bis 2027 soll das Drohnenregiment einsatzbereit sein. Die Preiserhöhung für Amazon Prime vor 4 Jahren ist unwirksam. Das hat der Bundesgerichtshof entschieden. Amazon hat den Jahrespreis um 20 Euro angehoben, ohne die Kunden ausdrücklich um Zustimmung zu bitten. Für betroffene Altkunden gelten deswegen vorerst wieder die früheren Preise. Bereits gezahlte Mehrkosten können sie selbst zurückfordern oder sich einer Sammelklage der Verbraucherzentrale NRW anschließen. Die geplante Zuckersteuer sorgt für neuen Streit in der Bundesregierung. Das Kanzleramt hat einen Entwurf von Finanzminister Klingbeil gestoppt. Aus Regierungskreisen heißt es, die Vorlage sei nicht mehrheitsfähig. Die Union lehnt die Steuer grundsätzlich ab, die SPD kritisiert die Blockade. Die geplanten Einnahmen sollten ins Gesundheitssystem fließen. 4 Raumfahrer sind zur internationalen Raumstation ISS aufgebrochen. Die 2 US-Amerikaner, ein Kanadier und ein Russe starteten mit einer Crew Dragon-Kapsel des Raumfahrtunternehmens SpaceX in Florida. Auf der ISS sollen sie die derzeitige Besatzung ablösen.
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3: Aktuell haben wir für euch normalen Verkehr auf den Straßen in der Region. Gute Fahrt.
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4: Das Charivari-Wetter, ein Sommertag mit Sonne und Wärme. Heute Vormittag und am Nachmittag viel Sonne in der Oberpfalz. Nur in den Bergen ein paar harmlose Quellwolken. Am Abend wird es kühler. Am Dienstag wieder viel Sonne und Temperaturen bis zu 28 Grad. In den Kammlagen und am Großen Aber etwas kühler. Am Mittwoch wechseln Sonne und Quellwolken. Höchstwerte von 18 bis 26 Grad. In der Nacht zum Donnerstag vor allem in den Kammlagen und am Großen Aber kühl. Die nächsten Tage sommerlich warm und sonnig. Eine willkommene Abwechslung nach den Regentagen der letzten Woche.
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5: Charivari 24 Regionalnachrichten für Donnerstagmittag. Streit um Drogen in Regensburg endet mit Messerattacke. Kripo sucht Zeugen. Im Regensburger Kaserneviertel ist ein Streit um Drogen aus dem Ruder gelaufen. Am Dienstagabend wurden 3 Männer durch einen spitzen Gegenstand verletzt. Sie mussten in Krankenhäuser eingeliefert werden. Dem voran ging laut Polizei ein Handgemenge zwischen 5 Männern aus dem Irak und aus Syrien. Jetzt ermittelt die Kripo und hofft auf Zeugenhinweise. Bitte unter 0941 506 2888. Polizei kontrolliert heute Radfahrer in Regensburg. Radfahrer sollten sich heute in Regensburg an die Verkehrsregeln halten. Die Polizei will tagsüber den Fahrradverkehr mit stationären und mobilen Kontrollen überwachen. Ein Augenmerk liegt dabei auf dem Rechtsfahrgebot. Mit der Aktion will die Polizei die hohen Unfallzahlen bei den Radfahrern eindämmen. Letztes Jahr wurden in Regensburg 432 Radler bei Unfällen verletzt. In den meisten Fällen waren sie selbst schuld. In wenigen Minuten geht's hier auf Charivari 24 weiter mit Nachrichten aus der Oberpfalz, Niederbayern und der Welt.
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1: Ich bin Christian Lang. Erleichterung bei den deutschen Fußballfans. Im dritten Spiel unter Jürgen Klopp hat die Nationalelf in der Nations League den ersten Sieg eingefahren. In München schlug die DFB-Elf Serbien mit 2:0 durch Tore von Tom Bischoff und Florian Wirtz. Klopp war nach dem Spiel im ZDF komplett zufrieden.
2: Ich habe Jungs vor dem Spiel gesagt, ich habe in meinem Leben ein paar Spiele gecoacht, ich habe noch nie ein Spiel gesehen, wenn Gegenpressing durch die Decke geht, das dann schlecht war. Uns Gegenpressing ist heute durch die Decke gegangen, das muss man einfach sagen, wir wollen jetzt nicht durchtrennen und so weiter, aber wir haben eine sehr gute Anfangsphase gehabt, wir werden ja mehr Tore schießen können, zu Beginn gleich aus Ballgewinn heraus. Also gegen den Ball war es herausragend und mit Ball haben wir einfach wundervollen Fußball gespielt. Die Jungs sind dran geblieben, wenn man das macht und Spaß daran findet, dann kann das so aussehen, bin echt happy.
1: Die Bundeswehr bekommt ein eigenes Drohnenregiment für den Kampf gegen unbemannte Systeme. Bis zu 600 Soldatinnen und Soldaten sollen Reichweiten bis 500 Kilometer abdecken. Das hat Verteidigungsminister Pistorius auf dem Truppenübungsplatz Bergen in Niedersachsen angekündigt. Das erste Drohnenregiment soll bis 2027 stehen. Die wichtige Bahnstrecke zwischen Hannover und Berlin wird ab heute Morgen 5 Uhr für fast 14 Monate komplett gesperrt. Die Bahn erneuert Gleise, Weichen, Oberleitungen und modernisiert etwa 2 Dutzend Bahnhöfe. Fernzüge werden über Braunschweig und Magdeburg umgeleitet und brauchen zwischen Hannover und Berlin etwa 80 Minuten länger. Strom aus Wind und Sonne wird in Deutschland immer wichtiger. In den ersten 3 Quartalen dieses Jahres deckten erneuerbare Energien über 60% des Stromverbrauchs. So viel wie noch nie. Das hat der Bundesverband der Energie- und Wasserwirtschaft mitgeteilt. Das sind 4 Prozentpunkte mehr als im Vorjahreszeitraum. Mit einem Taylor Swift-Scherz hat die Polizei im US-Bundesstaat North Carolina für Wirbel gesorgt. Auf X haben die Beamten gepostet, alle, die heute festgenommen werden, müssen die neuen Songs von Taylor Swift in Dauerschleife hören. Nach tausenden empörten Reaktionen der Fans im Netz hat sich die Polizei für den Wirbel entschuldigt. Bitte hört weiter die neuen Songs von Taylor, hieß es. Damit hat man wohl nicht gerechnet.
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3: Aktuell haben wir für euch normalen Verkehr auf den Straßen in der Region. Gute Fahrt.
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4: Das Charivari-Wetter, ein Sommertag mit Sonne und Wärme. Heute Vormittag und am Nachmittag viel Sonne in der Oberpfalz. Nur in den Bergen ein paar harmlose Quellwolken. Am Abend wird es kühler. Am Dienstag wieder viel Sonne und Temperaturen bis zu 28 Grad. In den Kammlagen und am Großen Aber etwas kühler. Am Mittwoch wechseln Sonne und Quellwolken. Höchstwerte von 18 bis 26 Grad. In der Nacht zum Donnerstag vor allem in den Kammlagen und am Großen Aber kühl. Die nächsten Tage sommerlich warm und sonnig. Eine willkommene Abwechslung nach den Regentagen der letzten Woche.
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5: Charivari 24 Regionalnachrichten für Donnerstagmittag. Streit um Drogen in Regensburg endet mit Messerattacke. Kripo sucht Zeugen. Im Regensburger Kaserneviertel ist ein Streit um Drogen aus dem Ruder gelaufen. Am Dienstagabend wurden 3 Männer durch einen spitzen Gegenstand verletzt. Sie mussten in Krankenhäuser eingeliefert werden. Dem voran ging laut Polizei ein Handgemenge zwischen 5 Männern aus dem Irak und aus Syrien. Jetzt ermittelt die Kripo und hofft auf Zeugenhinweise. Bitte unter 0941 506 2888. Polizei kontrolliert heute Radfahrer in Regensburg. Radfahrer sollten sich heute in Regensburg an die Verkehrsregeln halten. Die Polizei will tagsüber den Fahrradverkehr mit stationären und mobilen Kontrollen überwachen. Ein Augenmerk liegt dabei auf dem Rechtsfahrgebot. Mit der Aktion will die Polizei die hohen Unfallzahlen bei den Radfahrern eindämmen. Letztes Jahr wurden in Regensburg 432 Radler bei Unfällen verletzt. In den meisten Fällen waren sie selbst schuld. In wenigen Minuten geht's hier auf Charivari 24 weiter mit Nachrichten aus der Oberpfalz, Niederbayern und der Welt.
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1: Ich bin Christian Lang. Erleichterung bei den deutschen Fußballfans. Im dritten Spiel unter Jürgen Klopp hat die Nationalelf in der Nations League den ersten Sieg eingefahren. In München schlug die DFB-Elf Serbien mit 2:0 durch Tore von Tom Bischoff und Florian Wirtz. Klopp war nach dem Spiel im ZDF komplett zufrieden.
2: Ich habe Jungs vor dem Spiel gesagt, ich habe in meinem Leben ein paar Spiele gecoacht. Ich habe noch nie ein Spiel gesehen, wenn Gegenpressing durch die Decke geht, das dann schlecht war. Uns Gegenpressing ist heute durch die Decke gegangen. Das muss man einfach sagen. Wir wollen jetzt nicht durchtrennen und so weiter. Wir haben eine sehr gute Anfangsphase gehabt. Wir werden ja mehr Tore schießen können. Zu Beginn gleich aus Ballgewinn heraus. Also gegen den Ball war es

0: rausragend und mit Ball haben wir einfach wundervollen Fußball gespielt. Die Jungs haben, sind dran geblieben. Dann, wenn man das macht und Spaß daran findet, dann kann das so aussehen. Bin echt happy.
1: Die Bundeswehr bekommt ein eigenes Drohnenregiment für den Kampf gegen unbemannte Systeme. Bis zu 600 Soldatinnen und Soldaten sollen Reichweiten bis 500 Kilometer abdecken. Das hat Verteidigungsminister Pistorius auf dem Truppenübungsplatz Bergen in Niedersachsen angekündigt. Das erste Drohnenregiment soll bis 2027 stehen. Die wichtige Bahnstrecke zwischen Hannover und Berlin wird ab heute Morgen 5 Uhr für fast 14 Monate komplett gesperrt. Die Bahn erneuert Gleise, Weichen, Oberleitungen und modernisiert etwa 2 Dutzend Bahnhöfe. Fernzüge werden über Braunschweig und Magdeburg umgeleitet und brauchen zwischen Hannover und Berlin etwa 80 Minuten länger. Strom aus Wind und Sonne wird in Deutschland immer wichtiger. In den ersten 3 Quartalen dieses Jahres deckten erneuerbare Energien über 60% des Stromverbrauchs. So viel wie noch nie. Das hat der Bundesverband der Energie- und Wasserwirtschaft mitgeteilt. Das sind 4 Prozentpunkte mehr als im Vorjahreszeitraum. Mit einem Taylor Swift-Scherz hat die Polizei im US-Bundesstaat North Carolina für Wirbel gesorgt. Auf X haben die Beamten gepostet, alle, die heute festgenommen werden, müssen die neuen Songs von Taylor Swift in Dauerschleife hören. Nach tausenden empörten Reaktionen der Fans im Netz hat sich die Polizei für den Wirbel entschuldigt. Bitte hört weiter die neuen Songs von Taylor, hieß es. Damit hat man wohl nicht gerechnet.
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3: Aktuell haben wir für euch normalen Verkehr auf den Straßen in der Region. Gute Fahrt.
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4: Das Charivari-Wetter, ein Sommertag mit Sonne und Wärme. Heute Vormittag und am Nachmittag viel Sonne in der Oberpfalz. Nur in den Bergen ein paar harmlose Quellwolken. Am Abend wird es kühler. Am Dienstag wieder viel Sonne und Temperaturen bis zu 28 Grad. In den Kammlagen und am Großen Aber etwas kühler. Am Mittwoch wechseln Sonne und Quellwolken. Höchstwerte von 18 bis 26 Grad. In der Nacht zum Donnerstag vor allem in den Kammlagen und am Großen Aber kühl. Die nächsten Tage sommerlich warm und sonnig. Eine willkommene Abwechslung nach den Regentagen der letzten Woche.
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5: Charivari 24 Regionalnachrichten für Donnerstagmittag. Streit um Drogen in Regensburg endet mit Messerattacke. Kripo sucht Zeugen. Im Regensburger Kaserneviertel ist ein Streit um Drogen aus dem Ruder gelaufen. Am Dienstagabend wurden 3 Männer durch einen spitzen Gegenstand verletzt. Sie mussten in Krankenhäuser eingeliefert werden. Dem voran ging laut Polizei ein Handgemenge zwischen 5 Männern aus dem Irak und aus Syrien. Jetzt ermittelt die Kripo und hofft auf Zeugenhinweise. Bitte unter 0941 506 2888. Polizei kontrolliert heute Radfahrer in Regensburg. Radfahrer sollten sich heute in Regensburg an die Verkehrsregeln halten. Die Polizei will tagsüber den Fahrradverkehr mit stationären und mobilen Kontrollen überwachen. Ein Augenmerk liegt dabei auf dem Rechtsfahrgebot. Mit der Aktion will die Polizei die hohen Unfallzahlen bei den Radfahrern eindämmen. Letztes Jahr wurden in Regensburg 432 Radler bei Unfällen verletzt. In den meisten Fällen waren sie selbst schuld. In wenigen Minuten geht's hier auf Charivari 24 weiter mit Nachrichten aus der Oberpfalz, Niederbayern und der Welt.
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1: Ich bin Christian Lang. Erleichterung bei den deutschen Fußballfans. Im dritten Spiel unter Jürgen Klopp hat die Nationalelf in der Nations League den ersten Sieg eingefahren. In München schlug die DFB-Elf Serbien mit 2:0 durch Tore von Tom Bischoff und Florian Wirtz. Klopp war nach dem Spiel im ZDF komplett zufrieden.
2: Ich habe Jungs vor dem Spiel gesagt, ich habe in meinem Leben ein paar Spiele gecoacht. Ich habe noch nie ein Spiel gesehen, wenn Gegenpressing durch die Decke geht, das dann schlecht war. Uns Gegenpressing ist heute durch die Decke gegangen. Das muss man einfach sagen. Wir wollen jetzt nicht durchdrehen und so weiter. Wir haben eine sehr gute Anfangsphase gehabt. Wir werden ja mehr Tore schießen können. Zu Beginn gleich aus Ballgewinn heraus. Also gegen den Ball war es heraus.

0: Rückwärtstragen und mit Ball haben einfach wundervollen Fußball gespielt. Die Jungs haben, sind dran geblieben. Dann, wenn man das macht und Spaß daran findet, dann kann das so aussehen, bin echt happy.
1: Die Bundeswehr bekommt ein eigenes Drohnenregiment für den Kampf gegen unbemannte Systeme. Bis zu 600 Soldatinnen und Soldaten sollen Reichweiten bis 500 Kilometer abdecken. Das hat Verteidigungsminister Pistorius auf dem Truppenübungsplatz Bergen in Niedersachsen angekündigt. Das erste Drohnenregiment soll bis 2027 stehen. Die wichtige Bahnstrecke zwischen Hannover und Berlin wird ab heute Morgen 5 Uhr für fast 14 Monate komplett gesperrt. Die Bahn erneuert Gleise, Weichen, Oberleitungen und modernisiert etwa 2 Dutzend Bahnhöfe. Fernzüge werden über Braunschweig und Magdeburg umgeleitet und brauchen zwischen Hannover und Berlin etwa 80 Minuten länger. Strom aus Wind und Sonne wird in Deutschland immer wichtiger. In den ersten 3 Quartalen dieses Jahres deckten erneuerbare Energien über 60% des Stromverbrauchs. So viel wie noch nie. Das hat der Bundesverband der Energie- und Wasserwirtschaft mitgeteilt. Das sind 4 Prozentpunkte mehr als im Vorjahreszeitraum. Mit einem Taylor Swift-Scherz hat die Polizei im US-Bundesstaat North Carolina für Wirbel gesorgt. Auf X haben die Beamten gepostet, alle, die heute festgenommen werden, müssen die neuen Songs von Taylor Swift in Dauerschleife hören. Nach tausenden empörten Reaktionen der Fans im Netz hat sich die Polizei für den Wirbel entschuldigt. Bitte hört weiter die neuen Songs von Taylor, hieß es. Damit hat man wohl nicht gerechnet.
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3: Und aktuell liegen uns keine Störungsmeldungen vor. Egal wohin ihr unterwegs seid, gute Fahrt.
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4: Das Charivari-Wetter, ein Sommertag mit Sonne und Wärme. Heute Vormittag und am Nachmittag viel Sonne in der Oberpfalz. Nur in den Bergen ein paar harmlose Quellwolken. Am Abend wird es kühler. Am Dienstag wieder viel Sonne und Temperaturen bis zu 28 Grad. In den Kammlagen und am Großen Aber etwas kühler. Am Mittwoch wechseln Sonne und Quellwolken. Höchstwerte von 18 bis 26 Grad. In der Nacht zum Donnerstag vor allem in den Kammlagen und am Großen Aber kühl. Die nächsten Tage sommerlich warm und sonnig. Eine willkommene Abwechslung nach den Regentagen der letzten Woche.
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5: Charivari 24 Regionalnachrichten für Donnerstagmittag. Streit um Drogen in Regensburg endet mit Messerattacke. Kripo sucht Zeugen. Im Regensburger Kaserneviertel ist ein Streit um Drogen aus dem Ruder gelaufen. Am Dienstagabend wurden 3 Männer durch einen spitzen Gegenstand verletzt. Sie mussten in Krankenhäuser eingeliefert werden. Dem voran ging laut Polizei ein Handgemenge zwischen 5 Männern aus dem Irak und aus Syrien. Jetzt ermittelt die Kripo und hofft auf Zeugenhinweise. Bitte unter 0941 506 2888. Polizei kontrolliert heute Radfahrer in Regensburg. Radfahrer sollten sich heute in Regensburg an die Verkehrsregeln halten. Die Polizei will tagsüber den Fahrradverkehr mit stationären und mobilen Kontrollen überwachen. Ein Augenmerk liegt dabei auf dem Rechtsfahrgebot. Mit der Aktion will die Polizei die hohen Unfallzahlen bei den Radfahrern eindämmen. Letztes Jahr wurden in Regensburg 432 Radler bei Unfällen verletzt. In den meisten Fällen waren sie selbst schuld. In wenigen Minuten geht's hier auf Charivari 24 weiter mit Nachrichten aus der Oberpfalz, Niederbayern und der Welt.
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1: Ich bin Christian Lang. Erleichterung bei den deutschen Fußballfans. Im dritten Spiel unter Jürgen Klopp hat die Nationalelf in der Nations League den ersten Sieg eingefahren. In München schlug die DFB-Elf Serbien mit 2:0 durch Tore von Tom Bischoff und Florian Wirtz. Klopp war nach dem Spiel im ZDF komplett zufrieden.
2: Ich habe Jungs vor dem Spiel gesagt, ich habe in meinem Leben ein paar Spiele gecoacht, ich habe noch nie ein Spiel gesehen, wenn Gegenpressing durch die Decke geht, das dann schlecht war. Uns Gegenpressing ist heute durch die Decke gegangen. Das muss man einfach sagen, wir wollen jetzt nicht durchtrennen und so weiter, aber wir haben eine sehr gute Anfangsphase gehabt, wenn wir mehr Tore schießen können. Zu Beginn gleich aus Ballgewinn heraus. Also gegen den Ball war es herausragend.

0: Und mit Ball haben wir einfach wundervollen Fußball gespielt. Die Jungs sind dran geblieben. Dann, wenn man das macht und Spaß daran findet, dann kann das so aussehen. Bin echt happy.
1: Die Bundeswehr bekommt ein eigenes Drohnenregiment für den Kampf gegen unbemannte Systeme. Bis zu 600 Soldatinnen und Soldaten sollen Reichweiten bis 500 Kilometer abdecken. Das hat Verteidigungsminister Pistorius auf dem Truppenübungsplatz Bergen in Niedersachsen angekündigt. Das erste Drohnenregiment soll bis 2027 stehen. Die wichtige Bahnstrecke zwischen Hannover und Berlin wird ab heute Morgen 5 Uhr für fast 14 Monate komplett gesperrt. Die Bahn erneuert Gleise, Weichen, Oberleitungen und modernisiert etwa 2 Dutzend Bahnhöfe. Fernzüge werden über Braunschweig und Magdeburg umgeleitet und brauchen zwischen Hannover und Berlin etwa 80 Minuten länger. Strom aus Wind und Sonne wird in Deutschland immer wichtiger. In den ersten 3 Quartalen dieses Jahres deckten erneuerbare Energien über 60% des Stromverbrauchs. So viel wie noch nie. Das hat der Bundesverband der Energie- und Wasserwirtschaft mitgeteilt. Das sind 4 Prozentpunkte mehr als im Vorjahreszeitraum. Mit einem Taylor Swift-Scherz hat die Polizei im US-Bundesstaat North Carolina für Wirbel gesorgt. Auf X haben die Beamten gepostet, alle, die heute festgenommen werden, müssen die neuen Songs von Taylor Swift in Dauerschleife hören. Nach tausenden empörten Reaktionen der Fans im Netz hat sich die Polizei für den Wirbel entschuldigt. Bitte hört weiter die neuen Songs von Taylor, hieß es. Damit hat man wohl nicht gerechnet.
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3: Und aktuell liegen uns keine Störungsmeldungen vor. Egal wohin ihr unterwegs seid, gute Fahrt.
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4: Das Charivari-Wetter, ein Sommertag mit Sonne und Wärme. Heute Vormittag und am Nachmittag viel Sonne in der Oberpfalz. Nur in den Bergen ein paar harmlose Quellwolken. Am Abend wird es kühler. Am Dienstag wieder viel Sonne und Temperaturen bis zu 28 Grad. In den Kammlagen und am Großen Aber etwas kühler. Am Mittwoch wechseln Sonne und Quellwolken. Höchstwerte von 18 bis 26 Grad. In der Nacht zum Donnerstag vor allem in den Kammlagen und am Großen Aber kühl. Die nächsten Tage sommerlich warm und sonnig. Eine willkommene Abwechslung nach den Regentagen der letzten Woche.
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5: Charivari 24 Regionalnachrichten für Donnerstagmittag. Streit um Drogen in Regensburg endet mit Messerattacke. Kripo sucht Zeugen. Im Regensburger Kaserneviertel ist ein Streit um Drogen aus dem Ruder gelaufen. Am Dienstagabend wurden 3 Männer durch einen spitzen Gegenstand verletzt. Sie mussten in Krankenhäuser eingeliefert werden. Dem voran ging laut Polizei ein Handgemenge zwischen 5 Männern aus dem Irak und aus Syrien. Jetzt ermittelt die Kripo und hofft auf Zeugenhinweise. Bitte unter 0941 506 2888. Polizei kontrolliert heute Radfahrer in Regensburg. Radfahrer sollten sich heute in Regensburg an die Verkehrsregeln halten. Die Polizei will tagsüber den Fahrradverkehr mit stationären und mobilen Kontrollen überwachen. Ein Augenmerk liegt dabei auf dem Rechtsfahrgebot. Mit der Aktion will die Polizei die hohen Unfallzahlen bei den Radfahrern eindämmen. Letztes Jahr wurden in Regensburg 432 Radler bei Unfällen verletzt. In den meisten Fällen waren sie selbst schuld. In wenigen Minuten geht's hier auf Charivari 24 weiter mit Nachrichten aus der Oberpfalz, Niederbayern und der Welt.
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1: Ich bin Christian Lang. Erleichterung bei den deutschen Fußballfans. Im dritten Spiel unter Jürgen Klopp hat die Nationalmannschaft in der Nations League den ersten Sieg eingefahren. In München schlug die DFB-Elf Serbien mit 2:0. Die Tore haben Tom Bischoff und Florian Wirtz geschossen. Jürgen Klopp über den komplett umgekrempelten Kader nach dem Spiel im ZDF.
2: Also sag mal, die Jungs haben das einfach insgesamt sehr gut gemacht. Wenn du kompakt verteidigst, dann kannst du Fußballer auf den Platz bringen. Wenn du das nicht tust, dann brauchst du nur Renner. Und der Mix aus Fußball und Einstellung war heute top. Ich habe den Jungs gesagt, das muss unsere Benchmark, das muss unsere